0: WM-Co-Gastgeber Kanada ist mit einem Unentschieden in das Turnier gestartet. Die Mannschaft spielte am Abend gegen Bosnien-Herzegowina 1:1. Zuvor war die WM auch in Kanada mit einer großen Feier eröffnet worden. Aus dem ARD-WM-Team Jakob Rüger.
1: Rockstar Alanis Morissette sang die kanadische Nationalhymne und auch der fünffache Grammy-Sieger Michael Bublé sorgte für Begeisterung. Viele tausend Plätze im Stadion blieben jedoch zur Eröffnungsshow leer. Zahlreiche Fans waren erst kurz vor dem Anpfiff im Stadion. Die deutschen Fußballfans mussten unterdessen zuletzt teilweise lange auf ihre bestellten Trikots warten. Ursache sei ein vorübergehender Engpass bei Buchstaben und Nummern für die Personalisierung gewesen, so der DFB. Die Nachfrage war vor der WM deutlich höher als erwartet.
0: Das waren die Nachrichten. Das Wetter in Deutschland. Gebietsweise Regen, vereinzelt Gewitter im Norden und im Südwesten, teils länger trocken und aufgelockert. Tiefstwerte 16 bis 10 Grad. Tagsüber Schauer, vereinzelt Gewitter. An der See einzelne Sturmböen. Im Südwesten zeitweise sonnig. Höchstwerte 16 Grad in Nordfriesland bis 28 Grad am Kaiserstuhl. Am Sonntag im Südwesten meist heiter, im Nordosten vereinzelt Gewitter 15 bis 27 Grad. Es ist 2:03 Uhr.
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1: Um 3 Uhr mit Wolfgang Berger. Bundesjustizministerin Hubig hat die Einigung auf EU-Ebene zu den Fluggastrechten begrüßt. Die SPD-Politikerin sprach von einem wichtigen Verhandlungserfolg. Aus der Nachrichtenredaktion Jonas Valentin Weber.
2: Im Kern besteht die Einigung zwischen den EU-Ländern und dem Europaparlament darin, dass sich kaum etwas ändert. Zwar hatten mehrere Mitgliedstaaten gefordert, dass Flugpassagiere im Fall von Verspätungen weniger Geld als Entschädigung bekommen als bislang. Auch sollten sie erst bei Verspätungen ab 4 Stunden anstatt wie bisher bei 3 einen Anspruch haben. Beides wurde aber gekippt. Hubig lobte außerdem die geplanten Änderungen beim Handgepäck. So sollen die Airlines die Preise dafür in Zukunft transparenter machen müssen. Beide Seiten hatten monatelang verhandelt. Die endgültige Entscheidung fällt Anfang der Woche.
1: Rund 3 Monate vor den Landtagswahlen in Sachsen-Anhalt und Mecklenburg-Vorpommern stellen die dortigen Regierungsparteien heute wichtige Weichen. Im Nordosten will ein SPD-Landesparteitag in Wismar Ministerpräsidentin Schwesig zur Spitzenkandidatin küren. In Sachsen-Anhalt soll ein CDU-Parteitag in Dessau-Roßlau das Programm zur Landtagswahl beschließen. In Magdeburg regiert derzeit eine Koalition aus CDU, SPD und FDP unter Ministerpräsident Schulze von der CDU. In beiden Bundesländern liegt die AfD in Umfragen zurzeit vorn. Die US-Regierung hat die Übernahme des US-Film- und Medienkonzerns Warner Brothers Discovery durch Paramount Skydance genehmigt. Die Kartellabteilung des Justizministeriums stimmte der Fusion zu, ohne eine einzige Änderung zu verlangen. Das Geschäft hat ein Volumen von umgerechnet fast 96 Milliarden Euro. Paramount erwirbt die gesamte Gruppe inklusive Fernsehsendern, darunter auch der Nachrichtensender CNN. Paramount-Chef David Ellison und dessen Vater Larry Ellison vom Softwareanbieter Oracle unterstützen US-Präsident Trump. Kritiker der Fusion fürchten daher um die redaktionelle Unabhängigkeit von CNN. Co-Gastgeberland Kanada hat bei der Fußball-Weltmeisterschaft den ersten Punkt in seiner WM-Geschichte geholt. In Toronto spielte das Team gegen Bosnien-Herzegowina 1:1.

0: In der ersten Halbzeit hatte Jovo Lukic für Bosnien-Herzegowina vorgelegt. Den Ausgleich erzielte dann Kyle Larin in der 79. Minute. Vor Spielbeginn hatten gut 40.000 Zuschauer im Stadion die kanadische WM-Eröffnungsfeier verfolgt, unter anderem mit Auftritten von Sänger Michael Bublé und Rockstar Alanis Morissette. Das waren die Nachrichten. Das Wetter in Deutschland: gebietsweise Regen, vereinzelt Gewitter. Im Norden und im Südwesten teils länger trocken und aufgelockert, Tiefstwerte 16 bis 10 Grad. Tagsüber Schauer, vereinzelt Gewitter, an der See einzelne Sturmböen. Es ist jetzt 3.03 Uhr.
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1: Um 4 Uhr mit Wolfgang Berger. Für die Ukraine und Moldau rückt ein EU-Beitritt näher. Wie EU-Kommissionspräsidentin von der Leyen und Ratspräsident Costa mitteilte, haben alle EU-Mitgliedstaaten zugestimmt, die nötigen Gespräche aufzunehmen. Aus der Nachrichtenredaktion Xaver Schäffer.
2: Der erste Verhandlungsblock soll am Montag losgehen. Dann wird es um die Werte und Grundprinzipien gehen, die für die EU-Mitglieder gelten. Costa sieht die Gespräche als Zeichen der Anerkennung für die Ukraine und Moldau, für ihre Entschlossenheit und die harte Arbeit bei der Umsetzung von Reformen. Eine größere EU sei angesichts der wachsenden Unsicherheit in der Welt von gemeinsamem Interesse. Auch die Ukraine zeigte sich erfreut über den Schritt hin zu einem EU-Beitritt. Präsident Zelensky sprach von einer, Zitat, bedeutenden politischen und moralischen Unterstützung für unseren Staat und unser Volk.
1: Rund 3 Monate vor den Landtagswahlen in Sachsen-Anhalt und Mecklenburg-Vorpommern stellen die dortigen Regierungsparteien heute wichtige Weichen. Im Nordosten will ein SPD-Landesparteitag in Wismar Ministerpräsidentin Schwesig zur Spitzenkandidatin küren. In Sachsen-Anhalt soll ein CDU-Parteitag in Dessau-Roßlau das Programm zur Landtagswahl beschließen. In Magdeburg regiert derzeit eine Koalition aus CDU, SPD und FDP unter Ministerpräsident Schulze von der CDU. In beiden Bundesländern liegt die AfD in Umfragen zurzeit vorn. Die US-Regierung hat die Übernahme des US-Film- und Medienkonzerns Warner Brothers Discovery durch Paramount Skydance genehmigt. Die Kartellabteilung des Justizministeriums stimmte der Fusion zu, ohne eine einzige Änderung zu verlangen. Das Geschäft hat ein Volumen von umgerechnet fast 96 Milliarden Euro. Paramount erwirbt die gesamte Gruppe inklusive Fernsehsendern, darunter auch der Nachrichtensender CNN. Paramount-Chef David Ellison und dessen Vater Larry Ellison vom Softwareanbieter Oracle unterstützen US-Präsident Trump. Kritiker der Fusion fürchten daher um die redaktionelle Unabhängigkeit von CNN. Co-Gastgeberland Kanada hat bei der Fußball-Weltmeisterschaft den ersten Punkt in seiner WM-Geschichte geholt. In Toronto spielte das Team gegen Bosnien-Herzegowina 1:1. In der ersten Halbzeit hatte Jovo Lukic für Bosnien-Herzegowina vorgelegt. Den Ausgleich erzielte dann Kyle Larin in der 79. Minute. Vor Spielbeginn hatten gut 40.000 Zuschauer im Stadion die kanadische WM-Eröffnungsfeier verfolgt, unter anderem mit Auftritten von Sänger Michael Bublé und Rockstar Alanis Morissette. Das waren die Nachrichten. Das Wetter in Deutschland. Tagsüber Schauer, vereinzelt Gewitter an der See, einzelne Sturmböen. Im Südwesten zeitweise sonnig, dabei Höchstwerte von 16 Grad in Nordfriesland bis 28 Grad am

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1: Um 5 Uhr mit Wolfgang Berger. Für die Ukraine und Moldau rückt ein EU-Beitritt näher. Wie EU-Kommissionspräsidentin von der Leyen und Ratspräsident Costa mitteilte, haben alle EU-Mitgliedstaaten zugestimmt, die nötigen Gespräche aufzunehmen. Aus der Nachrichtenredaktion Xaver Schäffer.
2: Der erste Verhandlungsblock soll am Montag losgehen. Dann wird es um die Werte und Grundprinzipien gehen, die für die EU-Mitglieder gelten. Costa sieht die Gespräche als Zeichen der Anerkennung für die Ukraine und Moldau, für ihre Entschlossenheit und die harte Arbeit bei der Umsetzung von Reformen. Eine größere EU sei angesichts der wachsenden Unsicherheit in der Welt von gemeinsamem Interesse. Auch die Ukraine zeigte sich erfreut über den Schritt hin zu einem EU-Beitritt. Präsident Zelensky sprach von einer, Zitat, bedeutenden politischen und moralischen Unterstützung für unseren Staat und unser Volk.
1: Die US-Streitkräfte haben nach eigenen Angaben mehrere iranische Drohnen abgeschossen. Diese hätten Handelsschiffe in der Straße von Hormus bedroht, teilte das für die Golfregion zuständige US-Regionalkommando CENTCOM mit. Alle Drohnen seien getroffen worden. Zuvor hatte es geheißen, es rücke ein Abkommen in greifbare Nähe. Laut Pakistans Regierung hätten sich Vertreter aus Washington und Teheran entsprechend verständigt. Premier Sharif erklärte, sein Land arbeite für die nächsten Schritte eng mit beiden Seiten zusammen. Rund 3 Monate vor den Landtagswahlen in Sachsen-Anhalt und Mecklenburg-Vorpommern stellen die dortigen Regierungsparteien heute wichtige Weichen. Im Nordosten will ein SPD-Landesparteitag in Wismar Ministerpräsidentin Schwesig zur Spitzenkandidatin küren. In Sachsen-Anhalt soll ein CDU-Parteitag in Dessau-Roßlau das Programm zur Landtagswahl beschließen. In Magdeburg regiert derzeit eine Koalition aus CDU, SPD und FDP unter Ministerpräsident Schulze von der CDU. Bei der Fußball-WM in den USA, Kanada und Mexiko sind nun auch die anderen beiden Gastgeber ins Turnier gestartet. Im zweiten Spiel des Tages spielen die USA gegen Paraguay. Kurz vor Schluss steht es 4:1. Aus dem ARD-WM-Team Silke Heine.
3: Auch in Los Angeles hat es vor Anpfiff der Partie eine Eröffnungsshow gegeben, die dritte bei dieser WM, die bescheidener ausfiel als erwartet. Popstar Katy Perry heizte den Fans ein, stürmisch begrüßt wurden prominente Gäste wie beispielsweise Tom Cruise. Im ersten Spiel des Tages hat sich Kanada den ersten Punkt bei einer WM geholt. Noch ohne Bayern-Star Alfonso Davis erkämpfte der Co-Gastgeber in Toronto gegen Bosnien-Herzegowina ein spätes 1:1. Die Eröffnungsfeier hier, unter anderem mit Grammy-Preisträger Michael Bublé, hatte zuvor vor halbleeren Rängen begonnen, weil viele Fans nicht rechtzeitig im Stadion waren.
1: Das waren die Nachrichten. Und hier noch das Wetter in Deutschland. Tagsüber Schauer, vereinzelt Gewitter, an der See vereinzelt Sturmböen, im Südwesten zeitweise freundlich bei 16 bis 28 Grad. 5:03 Uhr.
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eine Koalition aus CDU, SPD und FDP unter Ministerpräsident Schulz. Bei der Fußball-WM in den USA, Kanada und Mexiko sind nun auch

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1: Ich brauche erstmal eine Sendepause. Als sie diesen Satz ausspricht, sackt Stefans Herz ab. Was folgt, sind eisiges Schweigen, ungelesene Nachrichten. Sendepause tut weh. Sie klärt nicht, sie straft durch Abwesenheit. Dabei kommt der Begriff aus einer ganz harmlosen Ecke. Die Älteren unter uns erinnern sich an die analogen Sendepausen im Fernsehen. Als spätabends das Programm abschaltete und das Testbild flimmerte. Das gibt's heute nicht mehr. Unser Alltag funkt im digitalen Dauerfeuer. Das Smartphone schläft nie, der Kopf ist permanent auf Empfang. Und genau darin liegt ein Widerspruch. Die erzwungene Funkstille zwischen zwei Menschen kann Schaden anrichten. Aber das ausbleibende Abschalten im eigenen Kopf brennt uns aus. Wenn die Leitung permanent glüht, geht der Sinn für die Zwischentöne verloren. In den alten Psalmen der Bibel steht hier und da das kleine Wort Sela. Eine Art Regieanweisung mitten im Text. Sela. Das bedeutet schlicht atmen, Luft holen. Nein, das ist keine verlorene Zeit. Die Sendepause bewirkt, dass nach dem abrupten Stopp wieder klarer hörbar wird, wer und was wirklich zählt. Für Stefans Partnerin klingt Sendepause wie eine Hoffnung. Sie braucht sie, um den Kopf zu sortieren. Für ihn klingt das wie blanker Hohn. In seinen Ohren sorgt der Stopp für gar nichts, außer für die Angst, weggeschnitten zu werden. Und ich bitte Gott, gib uns heute das Gespür dafür, wann eine Pause Raum schafft und wann es Zeit ist, das Schweigen zu brechen.
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1: Um 6 Uhr mit Sophia Spyropoulos. Die Europäische Union startet am Montag die offiziellen Beitrittsverhandlungen mit der Ukraine und Moldau. Wie die zyprische Ratspräsidentschaft mitteilte, haben alle Mitgliedstaaten zugestimmt. EU-Ratspräsident Antonio Costa bezeichnete den Schritt als Anerkennung für die Reformen der beiden Länder. Der ukrainische Präsident Volodymyr Zelensky sprach von einer bedeutenden Unterstützung für sein Land. Der Beitrittsprozess der beiden früheren Sowjetrepubliken war jahrelang vom inzwischen abgewählten ungarischen Regierungschef Viktor Orbán blockiert worden. Bundesgesundheitsministerin Nina Wagen hat die Bundesländer aufgefordert, die baurechtlichen Standards für Pflegeheime abzusenken. Wie die CDU-Politikerin den Funke-Zeitungen sagte, könnten dadurch die Pflegekosten reduziert werden. Wagen erklärte, die gesetzlichen Vorgaben für Zimmer und Gemeinschaftsräume seien zu hoch. Das mache Heimplätze unnötig teuer. Zugleich verteidigte Wagen die geplanten Einschnitte bei den Pflegekassenzuschlägen für Heimbewohner. Höhere Zuschüsse sollen künftig erst 6 Monate später als bisher fließen. Pflegebedürftige müssen dadurch länger einen höheren Eigenanteil zahlen. Das soll die Pflegekassen finanziell entlasten. Sachsen-Anhalts CDU trifft sich am Vormittag in Dessau-Roßlau zum Landesparteitag. Die Delegierten wollen das Programm für die Landtagswahl im September beschließen. Schwerpunkte im Entwurf sind mehr innere Sicherheit, eine strengere Migrationspolitik sowie Änderungen in den Bereichen Bildung und Wirtschaft. Zudem strebt die CDU eine tiefgreifende Verwaltungsreform an. Auch die sächsische SPD hält heute einen Landesparteitag ab. Bei dem Treffen in Dresden soll es vor allem um Bildungsreformen gehen. Die US-Regierung hat die Übernahme des Hollywood-Konzerns Warner Brothers durch den Konkurrenten Paramount ohne Auflagen genehmigt. Das US-Justizministerium erklärte nach einer 8-monatigen Prüfung, das Geschäft werde den Wettbewerb voraussichtlich nicht beeinträchtigen. Paramount will für die Übernahme umgerechnet fast 96 Milliarden Euro zahlen. Derzeit laufen noch Wettbewerbsprüfungen in mehreren US-Bundesstaaten und auch in Europa. Bei der Fußball-WM sind nach Mexiko auch die beiden anderen Gastgeberländer ins Turnier gestartet. Die USA besiegten in Los Angeles Paraguay mit 4:1. Zuvor hat Kanada den ersten Punkt in seiner WM-Geschichte geholt. Das Team spielte in Toronto gegen Bosnien-Herzegowina 1:1. Das waren die Nachrichten.
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2: Etwa Sonne gibt's aktuell in Sachsen, in der Region Dresden und der Muskauer Heide. Über Thüringen auch Auflockerung. Sonst meist viele Wolken vom Mansfelder Land bis zum Fläming und von der Region Chemnitz bis in die Region Torgau Schauer. Heute, wie schaut's aus? Wechselnd bis stark bewölkt, mit etwa Sonne, immer wieder Schauer und einzelne Gewitter. 18 bis 22 Grad. Morgen und am Montag dann weiter wechselnd bewölkt mit Schauern, Höchstwerte 14 bis 19 Grad. Am Dienstag aber allmählich mehr Sonne, selten Schauer und mit 24 Grad wieder ein wenig wärmer. Also das Wochenende müssen wir irgendwie überstehen. Der MDR-Verkehrsdienst, immerhin da gute Nachrichten. Es gibt keine Störungsmeldungen. Wir wünschen eine gute Fahrt. 6.04 Uhr.
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2: Mit Stefan Blattner im Studio. Ich wünsche einen guten Morgen.

Mit Peter Broderick ging es hinein in den Samstagmorgen. Wir schreiben den 13. Juni. Was haben wir vor in dieser Stunde? Gleich berichten wir von der Preisverleihung des Kindermedienfestivals Goldener Spatz. Dann gibt's 10:50 den Stichtag. Heute vor 100 Jahren wurde in Berlin die Liebknecht-Luxemburg-Gedenkstätte eingeweiht und kein geringerer als Mies van der Rohe hat die Gedenkstätte entworfen. Dann noch 7:10 ein Kulturtipp und da geht's mit uns zum Obstwiesensommer im Riedelhof nach Euerbrunn. Das haben wir vor in dieser Stunde. Schön, dass Sie bei uns sind. Guten Morgen. Hier ist Jeff Goldblum und The Mildred Snitzer Orchestra.

Jeff Goldblum und das Mildred Snitzer Orchestra hier mit freundlicher Unterstützung von Melody Gardot. 6:11 MDR Kultur am Morgen, Donnerstagabend, ist in Leipzig das Bachfest eröffnet. Wurden für mich ein erster Höhepunkt gestern Abend, ganz klar, die Bach Stage 21 Uhr zu Gast. 4 Ausnahmekünstler, Nils Landgren, Michael Wolny, Wolfgang Hafner und Lars Danielsson haben da die Sterne vom Himmel gespielt, muss ich einfach mal so sagen. Und bei uns gibt's auch Musik von Johann Sebastian Bach, gespielt vom Ensemble Masque.

0: Paspi 1 und 2 aus der Ouvertüre C-Dur von Johann Sebastian Bach gespielt vom Ensemble Mask. 6.14 Uhr MDR Kultur. Wir gehen jetzt nach Gera und Erfurt. Dort lief seit vergangenen Sonntag der 34. Goldene Spatz, ein Festival, ein wichtiges Festival für Kindermedien im deutschsprachigen Raum. Und gestern ging es das Festival zu Ende mit der Preisverleihung Goldener Spatz. Insgesamt wurden 12 Preise vergeben, darunter 9 Goldene Spatzen, die von einer 28-köpfigen Kinderjury verliehen wurden. Und die sichtete und bewertete die Beiträge während der Festivalwoche. Kinder entscheiden selbst, welche Geschichte sie berühren und überzeugen. So, die Festivalleitung. Und so soll es sein. Die jungen Jurorinnen und Juroren waren 9 bis 13 Jahre alt und stammten aus mehreren Ländern. Antje Kirsten berichtet.
1: Der Spatz in der Hand ist die größte Auszeichnung für Kindermedien im deutschsprachigen Raum. Und entsprechend groß ist die Aufregung der Kinderjuroren. Denn nur sie entscheiden, wer die gläserne Mini-Trophäe bekommt. Die Kinder kamen in diesem Jahr aus Südtirol, Liechtenstein, Österreich, Luxemburg, Rumänien und, wie der 13-jährige Florian, aus Deutschland.
2: Was mich wirklich überrascht hat, ist, dass das nach schon 2-3 Tagen ziemlich anstrengend war. Ich hab mir das sehr, sehr einfach vorgestellt, einfach nur Filme schauen und die bewerten, aber nach ein paar Tagen war man schon sehr, sehr erschöpft.
1: Als besten Spielfilm haben die Kinder die Schweizer Verfilmung Mein Freund Barry ausgezeichnet. Die Geschichte des berühmten Lawinenhundes, den es vor über 200 Jahren wirklich gab, hat begeistert. Weil er, so heißt es in der Begründung, nicht nur niedliche Hunde auf die Leinwand bringt, sondern auch die Moral, anderen zu helfen. Das 34. Kindermedienfestival hatte viele Erzählungen über Freundschaft, Identität, Mut und Teilhabe, sagte Festivalleiterin Elisabeth Wenk.
3: Wir blicken in dieser Gesellschaft, habe ich immer das Gefühl, in eine pessimistische Gesellschaft hinein, aber wir brauchen Mut und Freude und wir müssen den Kindern ja eine bestmögliche Zukunft zeigen. Und dafür bilden Filme und Serien und Games ein so optimales Medium, weil wir die Utopien zeigen können, die uns in unserer Gesellschaft irgendwie verloren gegangen sind.
1: Tausende Kinder aus Schulen und Kindergärten kamen eine Woche lang in die Festivalkinos in Gera und Erfurt.
3: Ich war zum Beispiel auch sehr beeindruckt von der Stille und Konzentration bei der Deutschlandpremiere von dem Film Koschka, den wir ab 4 Jahren empfohlen haben und wir viele Kindergartengruppen dabei hatten. Ich glaube, wir haben ein aufmerksames Publikum.
1: Zur besten Schauspielerin kürten die Mädchen und Jungen der 28-köpfigen Kinderjury Lisa van Hemelriek, die als Bianca in Heute heißen alle Sorry überzeugte. Sie sei so authentisch gewesen, dass man gar nicht gemerkt hätte, dass es nur ein Film war. Eine Woche lang, ohne dass Eltern schimpfen oder auf die Uhr gucken, durfte Jahel an der Spielekonsole sitzen. Der 12-Jährige sichtete Projekte im Wettbewerb Interaktives und Digitales Storytelling. Den Preis fürs beste Game teilen sich das gewaltige Niesen und Starbirds, weil es tolle Geschichten sind.
4: Wenn es keine Geschichte, also keine Story gäbe, dann wäre das Spiel so langweilig halt. Dann hätte es keinen Hintergrund, keine Begeisterung, warum du es spielst und auch keine Langzeitmotivation.
1: Vergeben wurden insgesamt 12 Preise, darunter 9 gläserne goldene Spatzen. Der nächste goldene Spatz fliegt am 30. Mai 2027 in Gera ein. Dort war das Festival vor 47 Jahren ins Leben gerufen worden.
0: Antje Kirsten berichtete. MDR Kultur, 6.18 Uhr. Jetzt Tori Amos mit dem Wedding Day. Guten Morgen.

Tori Amos mit dem Wedding Day. Wenn ein Musiker ein Album Pseudopoesie nennt, dann denke ich an Koketterie oder Gelassenheit. Ja, bei Nils Frevert ist wohl beides der Fall. Wunderbar gekonnter Beobachter seiner Umwelt ist es. Hier haben wir einen Song aus diesem Album Pseudopoesie. Hier ist Nils Frevert mit Rachmaninoff. MDR Kultur am Samstagmorgen, 6:22 Uhr.

Nils Frevert bei MDR Kultur am Morgen 6:35. Jetzt bei uns die Indie-Rockband The National zu Gast. Hier die amerikanische Singer-Songwriterin Rosanne Cash. Und danach schauen wir auf Wetter und Verkehr.

0: Crumble, The National, Aaron Dessner, hier gemeinsam mit Roseanne Cash. 6:29 damit.
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0: Dann schauen wir mal auf die Beobachtungen von 6 Uhr. Brocken im Nebel 9 Grad, Chemnitz bedeckt nach Sprühregen 13 Grad, stark bewölkt in Dresden 14 Grad, bedeckt in Eisenach 14, stark bewölkt in Erfurt 14 Grad, Fichtelberg im Nebel bei 9 Grad, Gera bedeckt nach Regen 14 Grad, Görlitz stark bewölkt 14 Grad, Halle bedeckt nach Regen 15, Leipzig bedeckt 15 und stark bewölkt in Magdeburg bei 15 und in Meiningen bei 14 Grad. Heute tagsüber wechselnd bis stark bewölkt, ab und zu mal Sonne, immer wieder Schauer und einzelne Gewitter, 18 bis 22 Grad. Morgen und am Montag weiter wechselnd bewölkt mit Schauern, die Höchstwerte 14 bis 19 Grad. Am Dienstag mehr Sonne, weniger Schauer und wieder etwas wärmer, dann bis zu 24 Grad. Wir schauen auf die Verkehrslage. Der MDR Verkehrsdienst hat immer noch keine Meldungen. Wir wünschen eine gute Fahrt.
2: 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Powerplush.

Powerplush, MDR Kultur, 6.34 Uhr gleich bei uns, der Blick in die Geschichte. Kein geringerer als Mies van der Rohe hat die Gedenkstätte für Rosa Luxemburg und Karl Liebknecht in Berlin-Friedrichsfelde entworfen, gebaut. Vor 100 Jahren wurde sie eingeweiht und das ist gleich Thema in unserem Stichtag hier bei MDR Kultur. Zuvor haben wir noch Steely Dan und ein Stückchen Filmmusik von Jan Kaczmarek.

Do it again, Steely Dan, MDR Kultur am Morgen. Und ich sagte, es ist ein kleines Stückchen Filmmusik haben wir noch vor dem Stichtag von Jan Kaczmarek aus dem Streifen Total Eclipse.

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1: Im politischen Festtagskalender der DDR und der SED war sie die wichtigste Veranstaltung, die Liebknecht-Luxemburg-Kundgebung alljährlich im Januar erinnert wurde an die Gründer der KPD, die zugleich gewissermaßen ihre ersten Märtyrer waren. Der Trauerzug zur Gedenkstätte Friedrichsfelde diente der Selbstlegitimierung der SED und der Traditionspflege. Und das nicht erst seit den 50er Jahren, als die Gedenkstätte errichtet wurde, denn sie hatte einen Vorgängerbau. Errichtet durch keinen geringeren als Mies van der Rohe. Heute, vor 100 Jahren, wurde die Gedenkstätte eingeweiht, der Stichtag von Hartmut Schade.
2: Einer hat die Absicht, eine Mauer zu errichten, Wilhelm Pieck. Für das Denkmal der erschlagenen Helden der Revolution sei einzig eine Mauer die adäquate Form, meint der KP-Funktionär. Schließlich seien viele Genossen wortwörtlich an die Mauer gestellt worden. Aufschlussreich ist die nächste Mauer-Assoziation Pieks.
3: Die Idee der Mauer soll ferner in Parallele stehen zur Kremlmauer in Moskau, wo die Helden der russischen Revolution an der Seite Lenins liegen.
2: Eine Plastik von Auguste Rodin, die Empörung, soll vor der Mauer stehen und ihr eine dritte Bedeutungsebene verleihen.
3: Aus ihr soll auch der Gedanke an die Empörung, das Werk der Rache und des Sieges des Proletariats hervorwachsen. Das soll die Figur Rodins symbolisch ausdrücken.
2: Eduard Fuchs, Kommunist und Kunstsammler, wohlhabend geworden durch seine sechsbändige illustrierte Sittengeschichte, liefert einen Entwurf für das Denkmal. Er zeigt sie dem Architekten seiner Villa, Mies van der Rohe. Der ist wenig begeistert.
3: Das wäre ein herrliches Denkmal für einen Bankier.
2: Van der Rohe macht einen Gegenentwurf und schafft es, das Denkmalskomitee der KPD von seinem Entwurf zu überzeugen. Eine Mauer aus übereinander liegenden und ineinander verschobenen Kuben aus dunklem Klinker. 12 Meter lang und 6 Meter hoch. Die Parteimitglieder sind mit der ungewohnten Denkmalsform überfordert und verlangen von der Parteiführung Deutungshilfe. Die KPD-Zeitung Rote Fahne liefert sie.
3: Überraschend ist der erste Eindruck, den das Denkmal hervorruft. Fast zu wuchtig steht es vor den 45 Gräbern, die den vorderen Teil der Grabstätte einnehmen. Aber ist der erste Eindruck überwunden, so wächst die Überzeugung, dass nur diese Form der durchaus richtige Ausdruck für ein solches Revolutionsdenkmal ist.
2: Ganz oben auf der Mauer sollte eigentlich der von Ferdinand Freiligrath geschaffene und von Rosa Luxemburg als Schlusssatz ihres letzten Artikels verwendete Spruch stehen:
3: Ich war, ich bin, ich werde sein.
2: Dafür reicht allerdings das Geld nicht, wohl aber für Hammer, Sichel, Sowjetstern. Ein eindeutiger Hinweis auf die Prioritäten der Deutschen Kommunistischen Partei.
3: Das auf dieser Grabstätte errichtete Denkmal ist geweiht worden als Mahnzeichen für die Aufgaben, die das Proletariat in Deutschland noch zu erfüllen hat, um der Sowjetunion ein Sowjetdeutschland an die Seite zu stellen und damit erst den wirklichen Bund zwischen dem deutschen und dem russischen Proletariat zu schaffen.
2: Bis 1933 pilgern die Kommunisten nach Berlin-Friedrichsfelde. Die Nazis demontieren sofort nach ihrer Machtübernahme die Fahnenstange, zerstören das Denkmal 2 Jahre später komplett und lassen die Gräber einebnen. Als 1951 die SED die Gedenkstätte der Sozialisten auf dem Friedhof Friedrichsfelde einweiht, da wählt sie eine andere Stelle. Eine Stelle, die mehr Platz für ihr alljährliches Hochfest, die Kampfdemonstration zu den Gräbern von Karl und Rosa, bietet. Und statt Mies van der Rohes expressionistischer Mauerskulptur drängt Wilhelm Pieck diesmal auf eine einfache Mauer.
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0: Der amerikanische Blues-Sänger, Soul ist es vor allem, Jalen Ngonde, hier bei MDR Kultur am Samstagmorgen der Reihe nach. Wir haben jetzt einen Kulturtipp für Sie. Antje Übel nimmt uns mit ins schöne Vogtland auf den Riedelhof Euberbrunn.
1: Streuobstwiesen gehören zu den artenreichsten Lebensräumen Mitteleuropas. Zwischen alten Obstbäumen wachsen Wildkräuter, leben Insekten, Vögel und kleine Säugetiere. Und gleichzeitig entstehen hier Äpfel, Birnen oder Kirschen, oft alte, resistente Sorten, die man im Supermarkt kaum noch findet. Wie naturnaher Obstanbau noch gelingen kann, darum dreht sich heute ein ganzer Aktionstag beim deutsch-tschechischen Obstwiesensommer im Riedelhof in Euberbrunn. Ab 11 Uhr gibt's unterschiedliche Vorträge, unter anderem von Matthias Nuss vom Senckenberg-Museum Dresden. Der Nachmittag ist gefüllt mit bunten Veranstaltungen, Kräuterwanderung, Insektenexkursion und um 15 Uhr ein Sensenwettbewerb. Christoph Mann vom Riedelhof.
2: Dieser Handsensenwettbewerb besteht darin, dass wir für die Teilnehmer eine kleine Parzelle, 2x5 Meter, vorbereiten. Ein besonderes Highlight ist ein Sensen-Dengel-Verein, die auch vor Ort die Sense scharf machen, wer eine stumpfe Sense mitbringt. In der Regel sind das dann immer so 10 bis 15 Teilnehmer, die da um die beste Sensenmaht, also die reine Schwartablage und wie tief habe ich gemäht, dort demonstrieren.
1: Traditionelles Handwerk und sportlicher Ehrgeiz treffen hier zusammen und das mitten in der Natur. Der deutsch-tschechische Obstwiesensommer heute den ganzen Tag im Riedelhof Euberbrunn. Der Eintritt ist frei.

Calexico mit einer Cumbia und da waren wir musikalisch gerade in Kolumbien. 5:07 MDR Kultur. Ja, Deutschland und seine Brücken. Das ist eine Leidensgeschichte. Baufällig, gesperrt oder sogar eingestürzt. 2024 zum Beispiel die Carola-Brücke in Dresden. Nun, in Genua in Italien, da schafft man es, eine eingestürzte Autobahnbrücke binnen 2 Jahren neu zu bauen. Aber in Deutschland dauert das ein wenig. Immerhin, für eine neue Carola-Brücke gibt es jetzt Entwürfe. Und darüber dürfen die Dresdnerinnen und Dresdner abstimmen. Darüber wollen wir berichten in einer guten Viertelstunde hier bei MDR Kultur. Bis zu den Nachrichten gibt's Native Harrow. Guten Morgen.

0: Beitrittsverhandlungen mit der Ukraine und Moldau. Wie die zyprische Ratspräsidentschaft mitteilte, haben alle Mitgliedstaaten zugestimmt. EU-Ratspräsident Antonio Costa bezeichnete den Schritt als Anerkennung für die Reformen der beiden Länder. Der ukrainische Präsident Volodymyr Zelensky sprach von einer bedeutenden Unterstützung für sein Land. Der Beitrittsprozess der beiden früheren Sowjetrepubliken war jahrelang vom inzwischen abgewählten ungarischen Regierungschef Viktor Orbán blockiert worden. Bundesgesundheitsministerin Nina Wagen hat die Bundesländer aufgefordert, die baurechtlichen Standards für Pflegeheime abzusenken. Wie die CDU-Politikerin den Funke-Zeitungen sagte, könnten dadurch die Pflegekosten reduziert werden. Wagen erklärte, die gesetzlichen Vorgaben für Zimmer und Gemeinschaftsräume seien zu hoch. Das mache Heimplätze unnötig teuer. Zugleich verteidigte Wagen die geplanten Einschnitte bei den Pflegekassenzuschlägen für Heimbewohner. Höhere Zuschüsse sollen künftig erst 6 Monate später als bisher fließen. Pflegebedürftige müssen dadurch länger einen höheren Eigenanteil zahlen. Das soll die Pflegekassen finanziell entlasten. Die US-Regierung hat die Übernahme des Hollywood-Konzerns Warner Brothers durch den Konkurrenten Paramount ohne Auflagen genehmigt. Das US-Justizministerium erklärte nach einer 8-monatigen Prüfung, das Geschäft werde den Wettbewerb voraussichtlich nicht beeinträchtigen. Paramount will für die Übernahme umgerechnet fast 96 Milliarden Euro zahlen. Derzeit laufen noch Wettbewerbsprüfungen in mehreren US-Bundesstaaten und auch in Europa. Auf Volksfesten gehört die Kartenzahlung bei Schaustellern und Händlern mittlerweile zum Standard. Wie der Vorsitzende des Thüringer Schaustellervereins René Otto dem MDR sagte, bieten inzwischen 80% seiner Kollegen bargeldlose Zahlungen an. Das bestätigte auch der Bundesverband Schausteller und Marktkaufleute. Laut Otto generieren die Betriebe den Hauptumsatz zwar weiterhin mit Bargeld, die Karte sei aber ein wichtiges Zusatzangebot. Die Nachfrage danach sei vor allem in den Städten hoch. Bei der Fußball-WM sind nach Mexiko auch die beiden anderen Gastgeberländer ins Turnier gestartet. Die USA besiegten in Los Angeles Paraguay mit 4:1. Zuvor hat Kanada den ersten Punkt in seiner WM-Geschichte geholt. Das Team spielte in Toronto gegen Bosnien-Herzegowina 1:1. Das waren die Nachrichten.
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2: Etwas Sonne scheint aktuell über Thüringen und in Sachsen-Anhalt, meist aber viele Wolken. Schauer aktuell vom Harz bis in die Region Erfurt, vom Burgenlandkreis bis zum Fleming und von der Region Dresden bis ins Osterzgebirge, auch im Zittauer Gebirge ein paar Tropfen. Tagsüber heute wechselnd bis stark bewölkt, mit etwas Sonnenschein, aber immer wieder Schauer und einzelne Gewitter, 18 bis 22 Grad, wärmer wird's nicht. Morgen am Sonntag und am Montag dann weiter wechselnd bewölkt mit Schauern, Höchstwerte 14 bis 19 Grad. Am Dienstag deutet sich so ein Wetterwechsel an, dann freundlicher, mehr Sonne, kaum noch Schauer und wärmer dann bis 24 Grad. Der MDR Kulturverkehrsdienst. Da schauen wir auf die aktuelle Lage. Die ist nach wie vor ruhig, keine Störungsmeldungen. Kommen Sie gut durch, fahren Sie vorsichtig. 7.04 Uhr.
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2: 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Guten Morgen mit Service and Pepper.

0: Mountain to Ocean, Service and Pepper. MDR Kultur morgen 7:07. Dresdnerinnen und Dresdner, Sie haben Ihre Erfahrungen mit Brücken. Die Waldschlösschenbrücke haben Sie per Bürgerentscheid durchgesetzt und dafür auf den Welterbetitel verzichtet. Und jetzt dürfen Sie wieder abstimmen zur neuen Carola-Brücke. 5 Wochen lang haben Sie Zeit, Ihr Votum abzugeben, welcher Brückenentwurf Ihnen denn am besten gefällt und was jeden einzelnen Entwurf auszeichnet. Darüber berichten wir gleich. Hier gibt's aber erstmal Willie Nelson mit dem Song von George Gershwin. Kommen Sie gut in den Tag. Guten Morgen.
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0: George Gershwin gespielt oder gesungen von Willie Nelson, 7:10 MDR Kultur. Der 11. September 2024 hat sich bei den Dresdnerinnen und Dresdnern ins Gedächtnis eingegraben. In der Nacht nämlich stürzte damals ein Teil der Carola-Brücke ein. Gott sei Dank ist niemand ums Leben gekommen. Die Spuren davon und damit die Brücke bzw. deren Reste sind inzwischen beseitigt und der Weg geebnet für den Neubau, der im Grunde auch drängt, denn inzwischen wurde in Dresden im Stadtzentrum eine weitere Brücke aus dem Verkehr gezogen, die Budapester Brücke, ebenfalls aus Spannbeton, wie die Carola-Brücke, ebenfalls mit gravierenden Rissen. Die soll aktuell so ertüchtigt werden, dass sie in den kommenden Jahren noch genutzt werden kann, denn im Moment kann sich die Stadt nur einen Neubau leisten, eben den der Carola-Brücke. Ende Mai wurden die Entwürfe der 4 beauftragten Planungsbüros abgegeben und inzwischen hat auch schon ein einberufenes Expertengremium einen Favoriten benannt. Und ab heute nun sind die Bürger gefragt, sie können in den nächsten 5 Wochen abstimmen, welcher Brückenentwurf Ihnen am besten gefällt und wodurch sich jeder Einzelne auszeichnet, das fasst uns Grit Krause zusammen.
1: Von ihrem Büro aus an der Dresdner Albertbrücke haben die Planerinnen und Planer von TSSB Architekten im Grunde die Leerstelle über der Elbe immer vor Augen. Tatsächlich spielen Blickachsen eine wichtige Rolle und ganz besonders die auf die markante Altstadtsilhouette, wie Jan Tröber, geschäftsführender Architekt, erläutert.
2: Wir hatten vorher parallele Treppenstufen zur Brücke und haben festgestellt, wenn wir unsere Treppen aber rausdrehen, wegdrehen von der Brücke, ist es beim Hinabschreiten der Brücke viel schöner. Und die haben wir dann noch kombiniert mit Sitzstufen, dass also dem es richtig gut gefällt, der setzt sich einfach nochmal hin.
1: Das spielt nicht nur bei der Gestaltung der Zugänge eine Rolle, sondern auch für die Elbquerung selbst. Bei ihrem Entwurf haben sich die Planer von TSSB, die sich für dieses Projekt unter anderem mit den Brückenbauspezialisten von FEKOR Deutschland zusammengetan haben, für eine echte Bogenbrücke entschieden. Eine Kombination aus Stahl und Sandstein im Gleichklang mit ihren Nachbarn, der Augustus- und der Albertbrücke.
2: Die Idee tatsächlich basiert auf der Analyse der historischen Brücken und haben eben die erste Carola-Brücke angeschaut, die eben die Bögen hat. Haben uns angeschaut die letzte Carola-Brücke, die sehr leicht war, und haben diese Kombination versucht zu vereinen in einer neuen Brücke.
1: Das war aber auch ein Punkt in der umfangreichen Aufgabenstellung an die Planungsbüros, sich mit den Vorgängern, die inzwischen mit Carola-Brücke 1.0 und 2.0 betitelt werden, im neuen Entwurf auseinanderzusetzen. Ein Detail beispielsweise, was sich bei TSSB, aber noch weitaus ausgeprägter beim Ingenieurbüro Krassel wiederfindet, sind sogenannte Stadtbalkons. Sie erinnern an die Kanzeln der Carola-Brücke von 1895 und wie beim historischen Vorbild befinden sie sich auf den Strompfeilern. Eine Anregung, die die Ingenieure aus München aus dem Bürgerdialog im März in Dresden mitgenommen haben.
3: Es geht jetzt nicht nur darum, da ein Bauwerk zu entwerfen, was optimal gestaltet ist, sondern es soll ja auch funktionsfähig sein.
1: Konstatiert Hans Grassel, geschäftsführender Gesellschafter.
3: Unser Brückenbauwerk ist 35,8 Meter breit, weil wir die Nutzer, die verschiedenen Nutzungen im Fokus haben. Da gehören die Fußgänger dazu, die Radfahrer, da gehört der Individualverkehr, Motorisierte dazu und natürlich die Busse und die Stadtbahnen. Und da war es uns wichtig, dass wir diese Verbindungen so anordnen, dass sie optimal funktionieren und dass sie auch komfortabel funktionieren.
1: Neben der vorgegebenen Vierspurigkeit sieht man in diesem Entwurf zusätzlich aufgeweitete Gehwege am Neustädter Elbufer. Aussichtspunkte, fast schon Tribünen, von denen aus die Fans künftig auch die Konzerthighlights der Filmnächte am Elbufer verfolgen können. Dagegen wirkt der Vorschlag von Schüssler Plan Ingenieurgesellschaft fast schon schlicht und rein funktional. Für die Bürgerinnen und Bürger werden es vermutlich diese Details sein, die bei ihrem Voting, welcher Entwurf das Rennen machen soll, den Ausschlag geben werden. Die Brückenbauspezialisten vom sogenannten Expertengremium, das die Stadt Dresden einberufen hat, schauen beispielsweise aber auch auf das Tragwerk, die Bauzeit und natürlich die Kosten. Sie haben ihren Favoriten bereits gekürt, den Entwurf von Planergemeinschaft LAP und Knight Architects.
4: Wir haben in dem Sinn keine Bogenbrücke entworfen, sondern eine Balkenbrücke mit veränderlichen Bauhöhen, die also sehr schlank ist im Feld und sehr kräftig über den Stützen. Und diese kräftigen Stützbereiche haben aufgelöst in ein Rautenfachwerk.
1: Erläutert Tobias Mansperger von LAP, Leonard, André und Partner aus Dresden. In ihrem Entwurf haben sie sich unter anderem auf einen 5 Meter breiten Fußweg, besser eine Promenade in Blickrichtung Altstadt entschieden. Dazu ergänzt Frank Roskopf, Landschaftsarchitekt vom Partnerbüro Querfeld 1.
5: Es ist ja so, dass man die alte Carola-Brücke fußgängerseits eigentlich nicht erleben wollte. Es war eine Verkehrsader, die ganz klar auf den Autoverkehr fokussierte. Und für uns das Prägnanteste sind halt die entsprechenden Brückenkopf-Anbindungen an den Elbraum barrierefrei zu gestalten für auch Fußgänger und Radfahrende. Und daraus entsteht dieser Promenadenweg, der kleine, so haben wir ihn genannt, zwischen Augustusbrücke und neuer Carola-Brücke.
1: Noch ist nichts entschieden. Diese Aufgabe hat am 3. September der Stadtrat. Mit ihrer Abstimmung können die Dresdnerinnen und Dresdner aber zumindest eine Richtung vorgeben, wie die Carola-Brücke 3.0 aus ihrer, der Nutzerperspektive, aussehen soll.
0: Grit Krause berichtete, und ab heute nun sind die vier Brückenentwürfe und Informationen dazu im Stadtforum in Dresden ausgestellt. Geplant sind in dem Zeitraum zu den Informations- und Diskussionsveranstaltungen. Und dann kann jeder und jede über das Online-Tool Carola Vote abstimmen, welcher Entwurf ihm oder ihr am besten gefällt, zu finden über dresden.de/Carola-Brücke. Und am 3. September entscheidet dann der Stadtrat, welcher Entwurf denn gebaut werden soll. MDR Kultur am Morgen, 7:16 Uhr, jetzt mit dem Duo Birds on a Wire.

0: Das war noch ein Stück Ballettmusik von Guillaume de Manoir mit dem famosen Concert de Nation unter Jordi Savall, 7.22 Uhr. Der Schriftsteller Christoph Peters ist heute Nachmittag zu Gast bei Katrin Schumacher in einer Aufzeichnung ihrer Sendung unter Büchern auf Burg Ranis bei den Thüringer Literaturtagen. In seinem neuen Roman Entzug, da erzählt Peters drastisch von der Alkoholabhängigkeit eines Schriftstellers und seiner Rettung im letzten Moment. Er hat selbst erlebt. Erst als sein Verleger zu ihm sagte, es so geht's nicht weiter, zog er die Reißleine, zumal auch seine Frau drohte, ihn zu verlassen. In dem Roman taucht sie nicht namentlich auf, sondern nur als die Frau. Peters erklärt, warum.
1: Sie ist nicht in diese sogenannte Co-Abhängigkeit gerutscht, sondern hat sich auf Distanz gehalten. Und das ist sozusagen, dass die Frau ist die Reaktion des Erzählers, nicht meine. Natürlich habe ich, während ich getrunken habe, nicht die Frau gedacht. Aber es ist der Versuch, eine Form dafür zu finden, sowohl ihre Selbstwahrnehmung zu schützen als eine autonome Person, die nicht in einer Co-Abhängigkeitsbeziehung ist, als eben aber auch die abgründige Distanz, die der Erzähler, der Ich-Erzähler eben in dieser Situation dann ihr gegenüber einnimmt. Weil wenn man trinkt, interessiert einen alles andere nicht mehr, da ist nur noch die Flasche. Man ist ein gnadenloser, egomanischer Widerling, der jeden Betrug, jede Lüge, alles das in Kauf nimmt, nur um weiter trinken zu können, weil das ist das Einzige, was einen in diesem Moment interessiert. Darin unterscheidet es sich eben auch vom Genusstrinken oder vom Feierabendbier oder so. Es ist kein Genuss, es ist irgendwie eine völlige Diktatur, unter der man steht, die Diktatur der Flasche und der Flaschengeister.
0: Sagt der Schriftsteller Christoph Peters. Heute Nachmittag, 16 Uhr, ist er zu Gast auf Burg Ranis bei den Thüringer Literaturtagen bei Katrin Schumacher. Interessierte sind herzlich willkommen.

In die Rockhaus Hamburg war das. Das war Lina Brockhoff. MDR Kultur gleich die Medienschau heute mit Kommentaren zu den neuen EU-Asylregeln. Und zuvor haben wir hier noch Simon Lynch.

0: Love's Come Back to You. Das war Simon Lynch. Damit 7.31 Uhr und damit Zeit für unsere Medienschau. Gemeinsames europäisches Asylsystem, kurz GEAS. So heißt die neue Asylregelung der EU, die jetzt in Kraft getreten ist. Damit sollen Asylverfahren beschleunigt, Abschiebungen erleichtert, die Kontrolle der EU-Außengrenzen gesichert und die Verteilung von Schutzsuchenden innerhalb der EU neu geregelt werden. Hören Sie dazu die Kommentare in den Medien.
1: Vom neuen EU-Asylsystem soll das Signal ausgehen, dass es keinen Automatismus mehr gibt zwischen illegaler Einreise und dauerhaftem Bleiberecht, schreibt die Frankenpost aus Hof. Ob und wie schnell sich dieses Signal Richtung Afrika und Nahem Osten verbreitet, ob es fluchtwillige Menschen von der Reise nach Europa abhält, wird ebenfalls erst zu beobachten sein. Doch es wäre längst an der Zeit, dass die EU die Voraussetzungen schafft, um die Kontrolle über die Aufnahme und Rückführung von Migranten zurückzugewinnen. Die Neue Osnabrücker Zeitung nennt die Reform einen Meilenstein. Spät, aber endlich beweist die EU Handlungsfähigkeit in einer ihrer dringlichsten Krisen. Kontrolle und Steuerung von Migration sind kein Einknicken vor Rechtsaußen, sondern Voraussetzung dafür, dass Humanität und Akzeptanz für echtes Asyl überhaupt eine Zukunft haben. Der Tagesspiegel aus Berlin meint, Rückführungen sind für ein funktionierendes Asylsystem unverzichtbar. Derzeit verlässt nur jeder vierte abgelehnte Asylsuchende tatsächlich die EU. Die neue Verordnung ist jedoch ein gefährlicher Irrweg. Sie erlaubt es, abgelehnte Asylbewerber in Drittstaaten außerhalb der EU festzuhalten, ohne verbindliche Rechtsgarantien, ohne unabhängigen Grundrechtsschutz. Das hat mit rechtsstaatlicher Migrationspolitik nichts mehr zu tun. Einen Rückblick wagt die Magdeburger Volksstimme. Als der britische Premier Johnson durch den Brexit von EU-Regeln befreit, 2022 mit seinem Ruanda-Modell um die Ecke kam, war die Empörung im Brüsseler Club groß. Wo bleiben bei der Asylauslagerung die Menschenrechte? Die EU-Führung mit der PR-Maschine Ursula von der Leyen an der Spitze ist da flexibel. Wen interessiert die Debatte um Werte und Rechte von gestern? Die Lausitzer Rundschau aus Cottbus findet, neben einigen eher bedenklichen Neuerungen wie haftähnlichen Lagern an den Außengrenzen, ist das eigentliche Novum, dass sich nun alle an das halten sollen, was gemeinsam vereinbart wurde. Ob das neue gegenseitige Versprechen, diesmal wirklich vertragstreu und solidarisch zu sein, eingehalten wird, ist offen. Auf taz.de heißt es, versprochen wurden die Neuregelungen als Vereinheitlichung des europäischen Asylrechts. Geliefert wurde ein Flickenteppich, der die Rechtsunsicherheit erheblich verschärft. Das GEAS ist ein Musterbeispiel für die politische Strategie, Recht so kompliziert wie möglich zu machen, damit es niemand versteht.
0: Die Medienschau heute mit Kommentaren zu den neuen EU-Asylregeln.
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0: Schauen wir auf die aktuellen Beobachtungen von 7 Uhr. Brocken, Regen 9 Grad, Chemnitz leichter Sprühregen 14 Grad, Dresden Regen 15, Eisenach und Erfurt bedeckt 14 Grad, Fichtelberg im Nebel 9 Grad, stark bewölkt in Gera und Görlitz bei 14 und 16 Grad. In Halle regnet es leicht 15 Grad, Leipzig bedeckt 16 Grad und wolkig in Magdeburg und Meiningen bei 16 und 13 Grad. Heute wechselnd bis stark bewölkt, ab und zu mal Sonne, aber immer wieder Schauer, einzelne Gewitter auch, Höchstwerte 18 bis 22 Grad. Morgen und am Montag gerade mal bis 19 Grad, es bleibt wechselhaft. Am Dienstag dann aber mehr Sonne, kaum noch Schauer und dann wieder wärmer mit bis zu 24 Grad. Der MDR Kulturverkehrsdienst mit zwei Meldungen. Vorsicht auf der A9 Richtung München zwischen Dittersdorf und Schleiz. Da liegt ein Reifen auf der mittleren Fahrspur. Und die B96 ist zwischen Schwarzkolm und Nard nach einem Unfall gesperrt. Das war's vom MDR Kulturverkehrsdienst. Fahren Sie vorsichtig, 7.35 Uhr.
3: 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Joyce November.

Wo die Sonne scheint, Joys in November vom musikalischen Nachwuchs. Kommen wir gleich zum Theaternachwuchs. Wir gehen gleich nach Meiningen. Und zuvor haben wir noch einen Klassiker von Crosby, Stills and Nash.

0: Wasted on the Way, ein Klassiker von Crosby, Stills und Nash von 1982, fast 30 Jahre später nochmal digital aufgehübscht. MDR Kultur morgen, 7.42 Uhr haben wir's. Was ist, wenn allen die Umwelt doch egal ist? Erderwärmung, Müllberge, Plastik im Meer, Verschmutzung statt Nachhaltigkeit, Wohlstand, Bequemlichkeit und eben doch kein Handeln, kein Umdenken. Die schwedische Schülerin Greta Thunberg hat 2018 mit ihrem simplen Plakat und dem Schulstreik eine weltweite Welle des Protests ausgelöst und heute? Am Staatstheater Meiningen kommt mit dem jungen Theater jetzt ein Stück auf die Bühne, das schlicht Greta heißt und verhandelt, wie viel Verantwortung wir uns leisten können und wollen. Blanka Weber berichtet.
1: Alles, alles muss sich ändern. Und zwar heute.
2: Annegret.
3: Hier steht nicht Greta, sondern Annegret auf der Bühne. Eine Schülerin, 16 Jahre alt, gespielt von Pia Noll.
1: Die globale Grundtemperatur ist seit Beginn der Industrialisierung um 1,2 Grad Celsius gestiegen. Und das ist menschengemacht.
3: Es ist ein Bühnenstück, vor allem auch für Schüler, aus dem Jahr 2019 von Daniel Rathay. Hier in der Regie von Krzysztof Minkowski.
1: 2023 war das heißeste jemals gemessene Jahr.
3: Ein Stück über Protest, über Wut und die Frage, warum ändert sich eigentlich so wenig bis heute? Und was ist aus den großen Bewegungen wie Fridays for Future geworden?
2: Annegret, ich würde gerne einmal mit dir reden.
3: Verhandelt wird nicht nur die Frage, warum der Mensch so fahrlässig mit Ressourcen umgeht.
2: Vom Sofa springen, weißt du?
3: Verhandelt wird auch die Gleichgültigkeit, die Macht und das Ausgebremstwerden.
1: Wir sind jung.
3: Vielleicht, so sagt es Gabriela Gillert, die am Staatstheater Meiningen für das junge Theater zuständig ist, kann Theater an dieser Stelle etwas bewirken.
4: Diese Gefühle, diese Zerrissenheit in eine produktive Aktivität umwandelt. Das wäre so, glaube ich, die große Hoffnung, warum wir so ein Stück heute wieder oder immer noch auf einen Spielplan bringen müssen.
1: Wir fragen, welche Ergebnisse.
3: Um den etwas leise gewordenen Protest neu zu verbalisieren. Denn wirklich besser geworden ist der Zustand des Planeten nicht.
1: Wir werden auf diesem Erdball am längsten leben.
3: Pia Noll spielt also auch ein Stück Greta Thunberg und freut sich vor allem auf die Nachgespräche, die es mit den jungen Gästen nach der Vorstellung geben wird.
5: Ich bin einfach sehr, sehr gespannt auf deren Eindrücke.
3: Ob und wie Proteste heute überhaupt noch ein Thema sind.
5: Man sollte ja meinen, es ist jetzt ein paar Jahre alt, vielleicht haben sich Dinge verbessert. Vielleicht haben sich manche Dinge verbessert, dafür haben sich manche Dinge extrem verschlechtert.
2: Mehr über das Leben als im Ethikunterricht in der Schule. Wir fordern jetzt, dass die Mächtigen da oben sich an die Klimaziele halten. Und
3: Johannes Schönberg ist hier einmal der rebellische Hannes, der am Ende allerdings auch verstört, dann in der Rolle des verständnisvollen Vaters zu sehen. Dann spielt der Lehrer, später einen Verkäufer im Unverpacktladen.
2: Der ist neu. Das ist ein Unverpacktladen.
1: Ey, diese Unverpacktläden, die sind der Hammer. Es gibt nichts, was es nicht gibt. Nur
3: ein Bühnenstück, heute so aktuell wie 2019. Als Greta Thunbergs Schulstreik weltweit Millionen, vor allem junge Menschen, auf die Straßen brachte. Vieles von damals, auch die Kraft der Streikenden, scheint verhallt. Warum eigentlich? Genau darum soll es gehen in dem Stück.
4: Was Nachhaltigkeit, was Verantwortung, was auch soziale Gerechtigkeit in den Vordergrund stellt. Und deswegen ist, glaube ich, die Figur der Greta als solche, wie sie sich heute politisch aktiv auch äußert, gar nicht so interessant, ne? Sondern unser Schwerpunkt liegt ja bewusst sozusagen auf einem Klimaaktivismus und soll da auch bleiben. Also eigentlich wie die frühe Greta.
3: So Gabriela Gillert, die sich mit ihrem Team in Meiningen nicht nur auf die Nachgespräche mit den Schülerinnen und Schülern freut, auch auf die Workshops, die es regelmäßig zum Thema Nachhaltigkeit geben wird.
6: Ich bin's, Herr Walter, dein Mathelehrer. Du, ihr geht doch am Freitag wieder demonstrieren, oder? Das finde ich richtig gut. Ja, ehrlich. Und im Kollegium, da wird ja auch viel diskutiert. Und ich kann dir verraten, die meisten aus dem Kollegium sind dafür. Ja, wir finden toll, was die jungen Leute da auf die Beine stellt.
0: Tja, verlogen, geheuchelt oder wirklich ehrlich? Was es heißt, in Zeiten des Klimawandels unbequem zu sein? Das Theaterstück Greta, jetzt am Staatstheater Meiningen, explizit für Schüler und natürlich auch für Erwachsene. Vor allem mit Nachgesprächen nach jeder Vorstellung. Auch heute wird das so sein. 15 Uhr beginnt das Stück und Workshops gibt's für Klassen auch. Immer freitags mit Anmeldung. Blanka Weber berichtete. MDR Kultur am Samstagmorgen, 7.47 Uhr.

0: Widow Speak, das ist eine amerikanische Indie-Rock-Band aus Brooklyn, New York City, um die Frontfrau und Sängerin Molly Hamilton. 7.51 Uhr damit.
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0: Vor 15 Jahren, am 4. November 2011, enttarnte sich die Terrorgruppe Nationalsozialistischer Untergrund, kurz NSU, selbst. Uwe Böhnhardt und Uwe Mundlos erschossen sich. Beate Zschäpe stellt sich nach kurzer Flucht der Polizei und wurde 2018 dann vom Oberlandesgericht in München als Mittäterin zu lebenslanger Haft bei besonderer Schwere der Schuld verurteilt. Wie soll der NSU-Komplex aufgearbeitet, wie angemessen an die Opfer erinnert werden? Im vergangenen Jahr, am 25. Mai 2025, wurde in Chemnitz ein Dokumentationszentrum zum NSU-Komplex in Sachsen eröffnet, um diesen Fragen eben nachzugehen. Und das nennt sich Offener Prozess und ist bundesweit die erste Erinnerungs- und Bildungsstätte, die die Perspektive der Opfer von rassistischer Gewalt in den Mittelpunkt stellt. Und Wissenschaftsreferent ist dort der Sozialwissenschaftler Dominik Intelmann. Und er ist heute 11 Uhr unser Gast bei MDR trifft.

Chris Conaidor Day, MDR Kultur am Morgen, 3 Minuten, die 8 Uhr Nachrichten und in der nächsten Stunde, ja, da wollen wir eine große Sängerin aus Halle auf den Sockel stellen. Sie hat es wirklich verdient. Jahrzehnte hat sie, ja, das Operngeschehen in Halle und darüber hinaus geprägt. Jetzt hört sie auf, Romelia Lichtenstein. Ein Hommage für Sie nach den 8 Uhr Nachrichten.

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7: Um 8 Uhr mit Sophia Spiropoulos. Die Europäische Union startet am Montag die offiziellen Beiträge.

0: Nawaken hat die Bundesländer aufgefordert, die baurechtlichen Standards für Pflegeheime abzusenken. Wie die CDU-Politikerin den Funke-Zeitungen sagte, könnten dadurch die Pflegekosten reduziert werden. Waken erklärte, die gesetzlichen Vorgaben für Zimmer- und Gemeinschaftsräume seien zu hoch. Das mache Heimplätze unnötig teuer. Zugleich verteidigte Waken die geplanten Einschnitte bei den Pflegekassenzuschlägen für Heimbewohner. Höhere Zuschüsse sollen künftig erst 6 Monate später als bisher fließen. Pflegebedürftige müssen dadurch länger einen höheren Eigenanteil zahlen. Das soll die Pflegekassen finanziell entlasten. Die Bundesregierung begrüßt die EU-Einigung zu den Fluggastrechten. Bundesjustizministerin Stefanie Hubig sprach von einem großen Erfolg. Verkehrsminister Patrick Schnieder sagte, der Kompromiss schaffe Rechtsklarheit. Kern des Kompromisses zwischen den EU-Staaten und dem Europaparlament ist, dass die bisherigen Rechte der Passagiere unverändert bleiben. Einige Länder wollten, dass Fluggäste bei Verspätungen weniger Entschädigung bekommen als bisher. Außerdem sollten sie erst ab 4 Stunden Verspätung einen Anspruch haben und nicht wie bisher ab 3 Stunden. Diese Pläne scheiterten aber. Auf Volksfesten gehört die Kartenzahlung bei Schaustellern und Händlern mittlerweile zum Standard. Wie der Vorsitzende des Thüringer Schaustellervereins René Otto dem MDR sagte, bieten inzwischen 80% seiner Kollegen bargeldlose Zahlungen an. Das bestätigte auch der Bundesverband Schausteller und Marktkaufleute. Laut Otto generieren die Betriebe den Hauptumsatz zwar weiterhin mit Bargeld, die Karte sei aber ein wichtiges Zusatzangebot. Die Nachfrage danach sei vor allem in den Städten hoch. Bei der Fußball-WM sind nach Mexiko auch die beiden anderen Gastgeberländer ins Turnier gestartet. Die USA besiegten in Los Angeles Paraguay mit 4:1. Zuvor hat Kanada den ersten Punkt in seiner WM-Geschichte geholt. Das Team spielte in Toronto gegen Bosnien-Herzegowina 1:1. Das waren die Nachrichten.
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2: In Thüringen und in Sachsen-Anhalt scheint stellenweise aktuell die Sonne. Im Harz und im Mansfelder Land regnet's. Schauer gibt's vom Altenburger Land bis zur Dübner Heide und von der Region Dresden bis zum Osterzgebirge. Heute tagsüber bleibt's wechselnd bis stark bewölkt. Ab und zu mal Sonnenschein, aber meist auch Schauer und einzelne Gewitter. 18 bis 22 Grad, morgen noch etwas kühler, 14 bis 19 Grad, auch am Montag. Weiter wechselnd bewölkt mit Schauern. Am Dienstag, dann scheint sich das Wetter ein wenig zu bessern, mehr Sonne, kaum noch Schauer. Und es wird wieder wärmer, bis zu 24 Grad. Der MDR Kulturverkehrsdienst meldet: Vorsicht auf der A4 Frankfurt Richtung Dresden. Zwischen Frankenberg und Hainichen liegen nach einem Unfall Fahrzeugteile auf der Fahrbahn. Vorsicht auf der A14 zwischen Nossen Nord und Döbeln Ost. Da sind Enten auf der Fahrbahn. Die B87 ist zwischen Markranstadt und dem Abzweig Döhlen nach einem Unfall gesperrt. Und die B96 ist zwischen Schwarzkolm und Nart ebenso nach einem Unfall gesperrt. Das war's vom MDR Kulturverkehrsdienst. Ihnen unterwegs eine gute und sichere Fahrt. 8:04 Uhr.
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2: Im Studio mit Stefan Blattner. Guten Morgen wünsche ich. Los geht's mit Charles Pasy.

Sherpasi, MDR Kultur am Morgen, 7:07. Viel Geld macht keine große Kunst. Ja, Gegenentwürfe sind immer wieder kleine und mittelgroße Theater, die da regelmäßig zeigen, welche Klasse sie in ihrem Ensemble, in ihren eigenen Reihen haben. Das ist nicht übertrieben, eine Institution der Hallischen Oper ist Romelia Lichtenstein. Sie verabschiedete sich jetzt von der Bühne, nicht ohne Dank von uns. Nach Jazz on Dara geht's nach Halle.

0: Jason Darab mit dem Torch Song. MDR Kultur, sie könnte mit ihrer Energie auch ganze Fußballstadien füllen. Kammersängerin Romelia Lichtenstein. Nun nimmt diese Frau, die als Sopran unglaubliche 40 Bühnenjahre hinter sich hat, Abschied von den Brettern, die die Welt bedeuten. Sie tut das an der Oper Halle, wo sie gut 30 Jahre Theatergeschichte mitgeschrieben hat. Und so würdigen Mitstreiter wie Axel Köhler, Vanessa Waldhardt, Toni Friedrich und Walter Sutcliffe aktuell Intendant der Oper Halle die Zusammenarbeit mit Romelia Lichtenstein.
1: Wir kennen uns schon seit 1990 und haben 26 Jahre, bis ich 2016 Halle verlassen habe, sehr intensiv zusammengearbeitet. Entweder beide singend auf der Bühne oder sie als Sängerin und ich als Regisseur. Und es war immer ein Vergnügen. Eine hochmotivierte, hochtalentierte, hochenergetische Künstlerin, die im Zweifelsfall allein in der Lage war, eine Produktion zu stemmen.
2: Romelia ist ein wahnsinnig feinfühliger, großherziger Mensch und immer sehr unterstützend für mich persönlich, weil sie einfach wichtige künstlerische Impulse mir gegeben hat, weil sie einfach ein unglaubliches Wissen, eine Erfahrung hat. Und eben mir persönlich wird sie sehr, sehr fehlen. Aber ich bin ihr unglaublich dankbar für all die Zeit und die gemeinsamen Sachen, die wir machen konnten, und wünsche ihr das Allerbeste.
3: Was ich so liebe, ist, wie sie auch so leidenschaftlich sich in die kleinen Rollen stürzt. Ich glaube nämlich dem Walzer mit dem Skelett beim Barbier von Sevilla als Bertha werde ich, glaube ich, nie vergessen. Und das mag ich so an ihr, dass sie diesen hohen, dramatischen Ernst mit immer in Augenzwinkern und Spaß und Freude hat.
4: Romelia hat diese tolle Bühnenerfahrung. Sie weiß genau, wie man was liefert, wie man Texten liefert, wie man Momenten liefert. Und die Neugier und dem Talent, das sie hat, ist immer noch da, genauso stark wie, ich glaube, 20, 30 Jahren. Ich habe mich einfach sehr gefreut, diese Arbeiten mit ihr zu teilen. Also das war eine große Bereicherung.
0: Sagt zuletzt Walter Sutcliffe, aktuell Intendant der Oper Halle, über die Zusammenarbeit mit Romelia Lichtenstein. Jetzt hat sie Abschied von der Bühne genommen und wir wollen sie gleich nochmal ordentlich ein wenig aufs Podest stellen nach den Cardigans. MDR Kultur am Morgen. Schön, dass Sie uns hören.

The Cardigans, MDR Kulturmorgen, 8.16 Uhr haben wir es. Ja, das war ein wirklich emotionaler Moment. Zu Beginn der diesjährigen Händel-Festspiele in Halle, da wurde die Sopranistin Romilia Lichtenstein verabschiedet. 30 Jahre lang hat sie als Mitglied des Ensembles auf der Bühne des Hallischen Opernhauses gestanden. Dabei hat sie rund 80 Partien gesungen, darunter die Marschallin im Rosenkavalier von Richard Strauss. 2012 wurde sie mit dem Titel Kammersängerin geehrt und der Schwerpunkt ihrer Arbeit, der lag aber eindeutig bei den Opern Georg Friedrich Händels. Klaus Fischer zum Abschied von Romilia Lichtenstein.

0: Die Händel-Primadonna. Als solche wird Romelia Lichtenstein von ihren Fans gerne genannt.
1: Ich freue mich natürlich, wenn man mich so bezeichnet. Wobei in dem Augenblick, wo man sich selber so bezeichnen würde, da habe ich dann ein paar Fragen.
0: Die erste hallische Händel-Primadonna, quasi die Vorgängerin von Romelia Lichtenstein in den 1960er und 70er Jahren, war die 2001 verstorbene Philine Fischer.
1: Ich habe sie kennengelernt und sie war auch sehr, sehr oft zu Premieren immer in der ersten Reihe präsent. Wir haben auch ein paar Worte miteinander gewechselt und es hat mich sehr gefreut, wenn sie mich gelobt hat oder so. Also es war wirklich eine angenehme Begegnung und ich bin sehr stolz darauf, dass man sozusagen mir so eine Art Nachfolge, ja, nachsagt.

0: Romelia Lichtenstein wurde in der bulgarischen Hauptstadt Sofia geboren, ist aber in Rostock aufgewachsen. Als sie in die Schule kam, sprach sie noch kein Wort Deutsch.
1: Nach einem halben Jahr hatte man dann plötzlich eine Deutschzensur. Aber bei Kindern geht das also. Die lernen halt schnell. Ich bin am Theater quasi aufgewachsen. Meine Mutter selber ist auch Opernsängerin gewesen in Rostock. Und sie hat zum Beispiel dort auch nur eigentlich eine einzige Händeloper, nämlich Julius Caesar, machen dürfen als Kleopatra. Und das war auch das einzige Mal, dass ich sozusagen vor dem Studium überhaupt Berührung hatte.
0: Das Vorbild der Mutter weckte in Romelia Lichtenstein den Wunsch, ebenfalls Sängerin zu werden. Doch sie lernte zunächst einen ganz anderen Beruf, nämlich Kinderkrankenschwester.
1: Ich wollte eigentlich immer Sängerin werden und meine Eltern waren diejenigen, die mich gebremst haben und gesagt haben, bitte lern erst was Vernünftiges, was Anständiges, damit du, wenn du eben mit der Stimme Probleme hast, vielleicht auch eine Alternative hast.
0: Doch der Drang auf die Bühne war stärker. Nach ihrer Schwesternausbildung schaffte Romelia Lichtenstein die Aufnahmeprüfung an der Leipziger Musikhochschule und wurde in die Gesangsklasse von Professorin Helga Forner aufgenommen. Was hat sie bei ihr gelernt?
1: Dass man mit einer guten Technik viel schafft. Also sie war keine, die viel gewarnt hat, sondern sie war eigentlich dafür, dass man viel ausprobiert hat. Und sie hat uns, also mir jedenfalls, große Disziplin beigebracht. Auch wenn man sich mal nicht fühlte, musste man also zum Unterricht kommen und versuchen zumindest. Und ja, sie war sehr unerbittlich in vielen Dingen und das hat geschult. Das hat mir geholfen, auch für später.
0: Erste Engagements erhielt Romelia Lichtenstein an den Opernhäusern in Chemnitz und Leipzig. Dort sang sie bereits ein breites Repertoire von Mozart bis Puccini. Ihre erste eindrückliche Begegnung mit der Musik Händels erlebte Romelia Lichtenstein bei einem Besuch einer Vorstellung der Oper Rinaldo in der Inszenierung von Peter Konvitschny bei den Händelfestspielen in der Oper Halle. 1995 debütierte sie dann an diesem Haus, dem sie über 30 Jahre lang treu bleiben sollte. Zu Händel kam sie durch den damaligen Intendanten Klaus Frohböse. Er engagierte sie für die Oper Tolomeo.
1: Da habe ich ihm dann vorgesungen und es wurde dann eingewilligt. Und das war sozusagen die erste wirklich professionelle, sage ich jetzt mal, barocke Arbeit mit jemandem, der spezialisiert darauf war.
0: Damit meint sie besonders den Briten Howard Amen, den damaligen Leiter des Halleschen Händel-Festspielorchesters. Er hat ihr die musikalische Rhetorik für Händel nahegebracht.
1: Ich habe bei ihm sehr, sehr viel lernen können, was Verzierungen, Stilistik und so weiter also anlangt. Das war schon eine gute Schule.
0: Die meisten Inszenierungen der Händel-Opern, in denen Romelia Lichtenstein mitgewirkt hat, waren in Anführungszeichen modern, darunter Produktionen von Peter Konvitschny, Axel Köhler und dem derzeitigen hallischen Opernintendanten Walter Sutcliffe. Als Künstlerin hat sie sich dabei meist wohlgefühlt.
1: Ich finde es ja besonders interessant, auch mal viele Dinge ausprobieren zu können. Und wenn etwas mal nicht funktioniert, dann war es immer möglich, dass man darüber reden konnte mit dem Regisseur.
0: Romelia Lichtenstein hat Maßstäbe gesetzt am Opernhaus Halle und besonders bei den Händelfestspielen. Wenn sie jetzt auch die Bühne verlässt, die Aufnahmen der Händel-Primadonna werden bleiben.
2: Abschied von der Bühne nach über 30 Jahren Kammersängerin Romelia Lichtenstein. Chapeau! Das war ein Beitrag von Klaus Fischer und hier bei uns gibt's natürlich jetzt noch Musik von Georg Friedrich Händel, eine Bourée, gespielt vom English Concert.

Empty Shell, der Amerikaner Angela de Augustine, war das MDR Kultur am Morgen, 8.27 Uhr. Gleich bei uns die Feuilletonschau, da gibt es natürlich Stimmen zum Tode des Malers David Hockney. Und hier haben wir noch Ulita Knaus.

0: Old Love New, das war Ulita Knaus. Damit ist es 8:30 Uhr, 8:09 Uhr.
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0: Mit Ulrike Thielmann.
2: Schöner ging Kunst nie baden, weiß heute die Frankfurter Allgemeine. Der Maler David Hockney ist gestorben. Mit seinen kalifornischen Swimmingpool-Bildern wurde er berühmt. Hockney kam mit blondiertem Scheitel und schwarzer Brille daher, schreibt heute die Süddeutsche Zeitung. Trug Crocs zum Maßanzug, doch Snobismus war ihm fremd. Er war tief in der westlichen Kunstgeschichte verwurzelt. Während andere homosexuelle Künstler wie etwa Francis Bacon die Schmuddeligkeit zur Hose genossen, entsprach die Libertinage Kaliforniens weit mehr Hockneys Lebenshaltung. Das berühmteste von seinen Poolbildern aus dem Jahr 1967 trägt den Titel »A Bigger Splash«, führt die Süddeutsche aus. Mit seinen starken Kontrasten ist es eine Feier des intensiven kalifornischen Lichts. Und mit seinem fetischistischen Blick auf das aufspritzende Wasser, auch Inbegriff jenes mit der Dekadenz flirtenden Freiheitsgefühls, das Hockney in Los Angeles fand. Für die schwule Community waren diese einsamen, modernen Pool-Idyllen, schreibt heute die Frankfurter Allgemeine, vor allem Räume, in denen sie nackt und ungestört sein konnte. So wurde der amerikanische Pool nicht nur zum Bild eines demokratisierten Hedonismus, sondern auch zum Ort der Befreiung des Körpers aus repressiven gesellschaftlichen Konventionen. Die ästhetische Bedeutung der Poolbilder geht aber darüber hinaus, so die FAZ. Eine Komposition aus abstrakten Farbflächen, die Wasser, Architektur und Natur vereinen. Auch das machte David Hockney so interessant, der nicht weniger wollte, als dem Erkennen immer neue Formen zu geben. Ignoranten haben es indessen spätestens gestern Abend in Leipzig gemerkt, als kein Taxi mehr zu bekommen war. Die Stadt befand sich im Griff des Riffs, wie heute die Leipziger Volkszeitung auf ihrer Kulturseite titelt. Die Band Böse Onkels feierte einen brachialen Tourauftakt, steht zu lesen. Die LVZ führt aus. Dieses war kein übliches Rockkonzert, weil es zum einen gemessen an den 54.000 Besuchern das bislang größte Konzert in der Red Bull Arena in Leipzig war und dabei nur das erste von zwei aufeinanderfolgenden. Zum anderen wegen der Band, die solche Massen anzieht, die Bösen Onkels. Die Band mit dem Geschmäckle, die bei der zwar nur noch die wenigsten den Nazi-Stempel zücken, die aber weiterhin polarisiert. Ihr martialischer Zapfhahn-Sound reifte nun gestern Abend in gewaltiger Kulisse bei großen Menschenmassen zu seiner ultimativen Form und Wirkung, bescheinigt die Leipziger Volkszeitung. 54.000 vereint im Klammergriff des Riffs. Das Feuilleton der Süddeutschen Zeitung schaut indessen auf die Fußball-Weltmeisterschaft, die auch Gelegenheit zur politisch-moralischen Standortbestimmung bietet. Die langen Tage des Sommers laden geradezu zum Meditation und Diskussion ein. Das Geschehen auf dem Platz wird gar als Symbol für den allgemeinen Seins- und Geisteszustand Deutschlands gesehen. In diesem Sommer stellen sich alte Fragen neu. Zum ersten Mal seit dem Ende des Zweiten Weltkriegs ist Patriotismus eine politische Frage, schreibt die Süddeutsche. Und auch die bundesrepublikanische Biederkeit ist plötzlich nicht mehr langweilig, sondern ein politisches Statement. Hier regiert immerhin kein Personenkult und die Menschen in Spitzenämtern werden nicht plötzlich zu Milliardären. Da ist gar Schwarz-Rot-Gold. Die Flagge, sonst nur zum Fußball zu 100% akzeptiert, auf einmal ein, wen wundert es, politisches Statement gegen Willkürherrschaft, Tyrannei und Kriegstreiberei, sieht heute die Süddeutsche Zeitung einen verrückten Sommer kommen.
0: Die Kulturseiten der Zeitung, quergelesen von Ulrike Thielmann.
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0: Ja, schauen wir mal auf die Beobachtungen von 8 Uhr. Brocken im Nebel bei 8 Grad. Chemnitz stark bewölkt nach Sprühregen 15 Grad. Dresden bedeckt nach Regen 15. Bedeckt in Eisenach und Erfurt bei 14 und 15 Grad. Nebel auf dem Fichtelberg 9 Grad. Gera stark bewölkt nach Regen 15 Grad. Görlitz bedeckt 16. Halle stark bewölkt nach Regen 16 Grad. Das gleiche Spiel in Leipzig. Magdeburg bedeckt 17 und Meiningen fast wolkenlos bei 15 Grad. Heute wechselnd stark bewölkt mit etwa Sonnenschein, aber immer wieder Schauern und einzelnen Gewittern. Die Höchstwerte 18 bis 22 Grad. Morgen und am Montag weiter wechselnd bewölkt mit Schauern. Höchstwerte nur 14 bis 19 Grad. Aber am Dienstag bessert sich das Wetter. Mehr Sonne, kaum Schauer. Und es wird wieder wärmer mit bis zu 24 Grad. Der MDR Kulturverkehrsdienst mit diesen Meldungen. Vorsicht auf der A2 Richtung Hannover zwischen Burg Ost und Burg Zentrum sind Fahrradfahrer unterwegs. A4 Frankfurt Richtung Dresden zwischen Frankenberg und Hainichen 2 Kilometer Stau nach einem Unfall. Im Landkreis Mittelsachsen zwischen Augustusburg und Erdmannsdorf eine Ölspur. Die B87 ist zwischen Markranstädt und dem Abzweig Döhlen nach einem Unfall gesperrt. Und die B96 ist zwischen Schwarzkolm und Naard ebenfalls nach einem Unfall gesperrt. Soweit der MDR Kulturverkehrsdienst. Fahren Sie vorsichtig. 8.36 Uhr.
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Simon Becker, MDR Kultur Morgen, 8.40 Uhr haben wir es. Leodora Darlington ist eine Schriftstellerin aus London mit ghanaischen Wurzeln. Ihr Masterstudium im kreativen Schreiben hat sie mit Auszeichnung abgeschlossen und jetzt hat sie ihren Debütroman vorgelegt, The Axis. Und da ist ihr ein fesselnder Psycho-Krimi gelungen, um Familiengeheimnisse und auch tödliche Beziehungen. Unser Krimi des Monats, gleich vorgestellt von Stefan Melk.

0: die Beatles
1: hier in der
0: Lesart von Sandrine Kiberlin, MDR Kultur. Am Morgen, jetzt geht's um unseren Krimi des Monats. Da geht's um Beziehungstaten. Die werden ja Tötungsverbrechen im engsten Umfeld so genannt. In der Wirklichkeit eine Tragödie für Krimi-Autoren, ein beliebter Ausgangspunkt für spannende Stories. Zum Beispiel für The Axis von Leodora Darlington. Ein Thriller über weibliche Rache, die Suche nach Liebe und welche Abgründe in uns schlummern, wenn wir glauben, sie zu verlieren. Stefan Melk stellt das Buch vor.
2: Nichts ist gefährlicher als das, was du vergessen wolltest, ist der Untertitel von The Axis. Das klingt nach Schund. Allein die Qualitätsgarantie der Übersetzerin Connie Lösch und die Empfehlung der irischen Autorin Liz Nugent, bisher dreimal Krimi des Monats bei MDR Kultur, lassen den Rezensenten zugreifen. Und es lohnt sich, auch wenn zunächst der Anschein der Klischeehölle droht. Natalie sucht die große Liebe, wird aber jedes Mal enttäuscht. Noch enttäuschender verläuft es allerdings für ihre Ex-Liebhaber. Aber alle drei sind tot. Aber zum Glück gibt es einen vierten.
3: Falschheit frisst einen langsam auf. Aber das bekommt man nicht gesagt. Lange nachdem Stimmen erhoben und Türen geknallt wurden, nachdem Tränen flossen, falls es welche gab, lässt sie sich zwischen deinen guten Gefühlen nieder und nagt an deinen schönen Erinnerungen, deinem Vertrauen und deiner Intimität. So lange, bis du dich zersetzt. Bis nichts mehr übrig ist von dir außer Paranoia und dem Gefühl, einen Fremden geliebt zu haben. Paranoia und Einsamkeit sind es, an die ich mich klammere, während mein Mann nebenan im Zimmer hockt und heult. Ich überlege, ob ich an die Wand hämmern und ihn anbrüllen soll, leise zu sein. Noch vibrieren die Musik und das Gelächter der Party durch die Bodendielen zu uns herauf, aber ich befürchte, dass man ihn trotzdem hören wird. Ich wurde bereits genug gedemütigt. Ich kann's nicht gebrauchen, dass unsere Gäste jetzt auch noch merken, wie sehr unsere Ehe im Arsch ist.
2: Natalies möglicher zukünftiger Ex-Mann Nummer 4 heißt James und ist ihr Chef. Er betreibt eine kleine Mikrobrauerei in East London, die mit CBD angereichertem Bio-Lager langsam erfolgreich wird. Natalie hat sich James gezielt geangelt, obwohl sie mit ihrer jüngeren Schwester Claire ein Abkommen hatte, erstmal keine Männer mehr.
3: Bis ich ganz sicher bin, dass so etwas wie mit meinen Ex-Freunden nie wieder passieren kann, muss ich mich von Männern fernhalten. Aber James ist ganz anders als alle anderen, mit denen ich bislang zusammen war. Das Schlimmste, das man ihm vorwerfen könnte, wäre, langweilig zu sein. Aber gerade zeigt mir Mr. Zwei Bier bitte, dass es vielleicht doch kurzweiliger sein könnte, Zeit mit ihm zu verbringen, als ich ihm zugetraut hätte. Du musst das abbrechen, Natalie. Du darfst dich nicht darauf einlassen. Wenn ich mich verliebe, endet das mit einer Katastrophe. Ich weiß es.
2: Wie gesagt, drei Ex-Lover von Natalie sind tot. Deren Geschichten werden in einzelnen Rückblende-Kapiteln, Ex Nummer 1, 2, 3, erzählt. Daneben sind die Handlungszeiten mit Jetzt und Damals betitelt. Die Kapitel sind kurz und knackig. Die Anzahl der guten Cliffhanger ist ebenso rekordverdächtig wie die Zahl der toten Ex-Lover. Natalie scheint schuld zu sein am Ableben von The Axis, kann sich aber in keinem der Fälle direkt an eine Tat erinnern. Was sie weiß, ist, dass alle drei sie verletzt und hintergangen haben und sie über jeden toten Ex erfreut und erleichtert war. Deshalb ist Natalie auch in Therapie bei Dimple, die Natalie langsam an ihren Schuldgefühlen zweifeln lässt.
3: Ist dir nie der Gedanke gekommen, dass du dich vielleicht deshalb nicht daran erinnern kannst, diese Männer umgebracht zu haben? Ich denke, wir brauchen an dieser Stelle keine beschönigenden Umschreibungen mehr, weil du sie vielleicht gar nicht umgebracht hast.
2: Natalie kommt nicht nur sich selbst auf die Spur, auch ihre Schwester Claire und ihr Gatte James scheinen immer weniger die zu sein, als die sie sich ausgeben. Der Thriller gewinnt immer mehr an Fahrt, wird von Seite zu Seite geheimnisvoller und bedrohlicher, ist perfekt komponiert und spannend bis zur letzten Seite. Und er erinnert in seiner Perfektion und Abgründigkeit wirklich an die Romane von Liz Nugent.
0: Stefan Melk stellte vor unseren Krimi des Monats von Leodora Darlington, The Axis, erschienen im Surkamp Verlag. Das Buch wurde von Conny Lösch aus dem Englischen übersetzt. MDR Kultur am Morgen, jetzt mit Taj Mahal und The Phantom Blues Band, Life of Love.

Elan Reese, Impossible von wegen Impossible. Nichts ist unmöglich, das scheint der Leitspruch vieler Sachsen zu sein. Die Sachsen, die gelten als erfindungsreiches, pfiffiges Völkchen, haben sogar ein eigenes Wort dafür, das Wort Fischeland nämlich, was die Sachsen aus dem Französischen entlehnt haben. Aber da gibt es noch eine andere Bedeutung, die sie hinzugefügt haben. Gemeint ist mit Fischeland ideenreich und voller Wagemut und Tatendrang, denn diese Ideen müssen ja auch umgesetzt werden. Und ja, die Liste sächsischer Erfindungen ist lang, von der Zahnpasta über den Kaffeefilter bis hin zur Trommelwaschmaschine. Um eine bislang kaum bekannte sächsische Innovation geht's gleich. Nach den 9 Uhr Nachrichten in einer weiteren Folge der Weltgeschichte vor der Haustür, nämlich um die kursächsischen Postmeilensäulen, sozusagen das erste europäische Verkehrsleitsystem überhaupt. Herzliche Einladung dazu. Das war der Morgen bei MDR Kultur. Ich bin Stefan Blattner. Haben Sie ein schönes Wochenende. Tschüss.

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2: Um 9 Uhr mit Sophia Spiropoulos. In Deutschland fehlen bis zum Jahr 2036 deutlich mehr Arbeitskräfte als bisher angenommen. Das zeigt eine Untersuchung des Instituts der deutschen Wirtschaft, über die die Rheinische Post berichtet. Demnach rechnen die Forscher in 10 Jahren mit einer Lücke von 4,3 Millionen Beschäftigten, gut 1 Million mehr als bislang erwartet. Ein Grund sei die strengere Migrationspolitik der Bundesregierung. Um den Mangel zu stoppen, fordern die Wirtschaftsexperten, ausländische Fachkräfte gezielt anzuwerben und längere Arbeitszeiten. Die Europäische Union startet am Montag die

0: Krankenkassen Zuschlägen für Heimbewohner. Höhere Zuschüsse sollen künftig erst 6 Monate später als bisher fließen. Pflegebedürftige müssen dadurch länger einen höheren Eigenanteil zahlen. Das soll die Pflegekassen finanziell entlasten. Die Bundesregierung begrüßt die EU-Einigung zu den Fluggastrechten. Bundesjustizministerin Stefanie Hubig sprach von einem großen Erfolg. Verkehrsminister Patrick Schnieder sagte, der Kompromiss schaffe Rechtsklarheit. Kern des Kompromisses zwischen den EU-Staaten und dem Europaparlament ist, dass die bisherigen Rechte der Passagiere unverändert bleiben. Einige Länder wollten, dass Fluggäste bei Verspätungen weniger Entschädigung bekommen als bisher. Außerdem sollten sie erst ab 4 Stunden Verspätung einen Anspruch haben und nicht wie bisher ab 3 Stunden. Diese Pläne scheiterten aber. Bei der Fußball-WM sind nach Mexiko auch die beiden anderen Gastgeberländer ins Turnier gestartet. Die USA besiegten in Los Angeles Paraguay mit 4:1. Zuvor hat Kanada den ersten Punkt in seiner WM-Geschichte geholt. Das Team spielte in Toronto gegen Bosnien-Herzegowina 1:1. Das waren die Nachrichten. Zum Wetter mit den aktuellen Temperaturen. Derzeit überall bedeckter oder stark bewölkter Himmel, auf dem Brocken bei 8 Grad, Chemnitz 14, Dresden 15, Eisenach 15, Erfurt ebenfalls 15, Fichtelberg 9 Grad, Gera meldet 15, Görlitz 16, Halle 17 Grad, Leipzig 16, Magdeburg 17 Grad und in Meiningen fast wolkenloser Himmel bei 15 Grad. Heute wechselnd oder stark bewölkt und immer wieder Schauer, 18 bis 22 Grad, teils stark böiger Wind, in der Nacht gebietsweise stark bewölkt, mit einigen Schauern 12 bis 10 Grad, morgen weiter unbeständig mit Schauern 14 bis 19 Grad und windig. Der MDR-Verkehrsdienst, A4 Frankfurt Richtung Dresden, zwischen Frankenberg und Hainichen 3 Kilometer Stau nach einem Unfall. Die B87 ist zwischen Markranstädt und dem Abzweig Döhle nach einem Unfall gesperrt. Die B96 zwischen Schwarzkolm und Naht nach Unfall gesperrt. Im Landkreis Mansfeld-Südharz ist die Straße zwischen Hack, Pfüffel und Brücken wegen eines Polizeieinsatzes gesperrt. Geblitzt wird auf der A38 Richtung Leipzig zwischen Leuna und dem Kreuzrippachtal. Soweit der MDR-Verkehrsdienst, genau 9.04 Uhr.
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2: Herzlich willkommen bei MDR Kultur. Mein Name ist Stefan Nölke, seit langen Jahren Geschichtsredakteur und daher auch verantwortlich für unseren Podcast Weltgeschichte vor der Haustür. Und die heutige Folge macht mal wieder klar, was für ein erfindungsreiches, pfiffiges Völkchen die Sachsen sind, die sogar ein eigenes Wort dafür haben, das Wort Fischeland, nämlich was die Sachsen aus dem Französischen entlehnt, aber doch nochmal mit einer etwas anderen Bedeutung versehen haben. Gemeint ist mit Fischeland ideenreich und voller Wagemut und Tatendrang, um diese Ideen dann auch umzusetzen. Die Liste sächsischer Erfindungen, von der Zahnpasta über den Kaffeefilter bis zur Trommelwaschmaschine, ist lang. Um eine bislang wenig bekannte sächsische Innovation geht es in der heutigen Folge von Weltgeschichte vor der Haustür, um die kursächsischen Postmeilensäulen, sozusagen das erste europäische Verkehrsleitsystem. Kurfürst August der Starke ließ sich hierbei, ganz Fischiland, von den Römern inspirieren. So viel sei schon mal verraten. Alles Weitere jetzt von Hartmut Schade und Conny Wolter.
3: Ich fahre auf der Autobahn von Leipzig Süd gen Dresden. Bis Nossen Ost folge ich den blauen Hinweisschildern, dann den gelben der Landstraße, Hirschfeld, Naundorf, Grillenburg. Zugegeben, nicht sonderlich schwer. Hätte ich auch vor 300 Jahren geschafft. Ich wäre ans Grimmersche Tor in Leipzig gegangen, hätte auf den 2 dort stehenden Postmeilensäulen gelesen, dass eine Postkutsche über Geithain und Kolditz nach Freiberg fährt. Dort umsteigen und weiter Richtung

0: Heute verkündet mir das Navi:
1: Sie haben Ihren Bestimmungsort erreicht.
2: Mein Name ist André Kaiser, bin der Vorsitzende der Forschungsgruppe Kursächsische Postmeilensäulen, wohne in Grillenburg mitten im Tarnderwald und

0: haben wir noch ein paar andere Ehrenämter.
1: Posträuber spielen beispielsweise. Die Post hat es André Kaiser angetan. In der DDR lernte er Facharbeiter für Postverkehr mit Abitur.
0: Also richtig gelernter Postler. Gelbe Post. Und sollte ursprünglich zum Postmuseum nach Berlin.
1: Dieser Lebensplan zerschlägt sich mit der Wende. Die Begeisterung für Postgeschichte bleibt. Deshalb leitet André Kaiser die Forschungsgruppe Kursächsische Postmeilensäulen, kümmert sich also um jene steinerne Wegweiser, die mich vor 300 Jahren zu ihm gelotst hätten. Dass es dafür eine eigene Forschungsgruppe gibt, hat einen handfesten Grund.
0: Es ist das erste europäische Verkehrsleitsystem nach römischem Vorbild. August der Starke hat damals auf seiner sogenannten Kavalierstour diese römischen Meilensäulen gesehen und hat die Idee mitgenommen. Und er hat ein flächendeckendes System zustande gebracht, also weitgehend flächendeckend, was die Römer eben nie geschafft haben. Und somit ist es das erste funktionierende europäische Verkehrsleitsystem überhaupt.
1: Der Sachse liebt das Reisen sehr. Auch schon vor 300 Jahren könnte man an dieser Stelle witzeln. Nicht ganz falsch, denn ohne Reisende, ohne fahrendes Volk, bräuchte man kein Verkehrsleitsystem. Aber der starke August kennt diesen Begriff gar nicht und hat überhaupt ganz anderes im Sinn, sagt Wolfram Dolz, Oberkustos am mathematisch-physikalischen Salon des Dresdner Zwingers.
2: August der Starke wollte unbedingt sein Land neu vermessen haben. Er wollte wissen, wie groß ist es, welche Verbindungen gibt es verkehrstechnisch. Ja, wichtig war für August dem Starken auch die Administration. Also es gab in Kursachsen eine Ämtereinteilung. Das ist vielleicht vergleichbar heute mit einer Kreiseinteilung. Und in jedem Amt gab es einen Amtmann und der war zuständig für die Steuereinnahmen. Er war zuständig für die Registrierung der Einwohner, natürlich auch der Manufakturen und dergleichen. Und August der Starke wollte wissen, wo sind denn diese Manufakturen verortet, wie groß sind die Städte, wie viele Einwohner haben die Dörfer. Und da hatte er einen Pfarrer beauftragt, nämlich Adam Friedrich Zürner, das gesamte Kurfürstentum zu vermessen.
1: Adam Friedrich Zürner steigt dazu auf Berge und Hügel, visiert die Kirchtürme der Ortschaften an, notiert die Winkel dazu und misst die Strecken zwischen den Orten. Das Resultat ist der Atlas Augustaeus, eine Sammlung sämtlicher Kreis- und Ämterkarten des Kurfürstentums, dazu eine Wandkarte von 2x4 Metern Größe und eine Straßenkarte, auf der erstmals alle sächsischen Poststationen verzeichnet werden. Ein Vorläufer von ADAC-Atlas, Google Maps oder TomTom.
2: Für diese Funktion musste er die reine Streckenmessung durchführen. Und dafür hat er sich wieder etwas Neues ausgedacht, nämlich mit einem Wegmesser, mit einem Wagenwegmesser, mechanisch Strecken zu messen.
1: Geometrischen Wagen nennt Zürner das von ihm konstruierte Gefährt. Ein Gestänge an einem Rad bewegt bei jeder Umdrehung ein Zählwerk mit 9.999 Stellen. So hat es auf den Landwegen und Poststraßen geklungen, die Adam Friedrich Zürner seit 1713 abfährt und abläuft. Die Postmeilensäulen haben mit der Forschungsgruppe nicht nur eine eigene Historiker-Community, sondern im Schloss Lauenstein im Osterzgebirge auch eine eigene Abteilung im Museum. Hier ist ein originalgetreuer Nachbau von Zürners Messwagen zu sehen und zu hören.
3: Auf zwei verschiedene Art und Weisen wurde ja vermessen. Die größeren, breiteren Wege wurden mit der Kutsche abgefahren. Und die Kutsche hatte dann auf der Hinterachse noch geladen einen Schiebebock mit einer Messeinrichtung. Und wenn es mit der Kutsche nicht weiterging, musste dann einer den Schiebebock nehmen und zu Fuß weiterlaufen und vermessen.
1: Erzählt Museumschefin Gabriele Gelbrich.
3: Da gibt es eine Legende, ob die wahr ist, weiß ich jetzt nicht. Man sieht ja den kleinen Schubkarren hinten drauf auf der Kutsche geladen, dass die Leute sich gewundert haben über das fünfte Rad am Wagen, was es da gibt, was eigentlich gar keine Funktion hat. Daher soll der Spruch kommen, das wäre das fünfte Rad am Wagen.
1: Ob Zürner tatsächlich der Urheber dieser Redewendung ist, lassen wir mal dahingestellt. Fest steht, seine Idee, die wichtigsten sächsischen Straßen mit Meilensteinen zu markieren, auf denen Richtung und Entfernung bedeutende Ortschaften vermerkt sind, stößt bei August dem Starken auf offene Ohren. Der hat die Reste der Verkehrsbeschilderung des Römischen Reiches auf seiner Europatour gesehen und will sie nun in seinem Herrschaftsbereich wieder auferstehen lassen.
0: Da gibt es einen Medaillenentwurf von 1726, da steht etwa übersetzt drauf in Lateinisch: Der sächsische August lässt als Nachfolger des römischen Augustus die verfallenen römischen Säulen in Sachsen neu wieder auferstehen.
1: Nun, die Römer sind nie bis Lucca, Langensalza, Leisnig gekommen, waren auch nie im Vogtland, der Lausitz oder im Erzgebirge, also lässt August in Wahrheit keine verfallenen römischen Säulen wieder aufrichten, sondern neue Obelisken und Stelen errichten. Der prestigebewusste starke August verbindet dabei das Praktische mit dem Prunkvollen.
0: Das Wichtigste an den Postmeilensäulen neben den Entfernungsangaben war das große Wappen mit Darstellung seines Machtbereichs, also Großfürst von Litauen, König von Polen und Kurfürst von Sachsen mit der polnischen Königskrone und dem ganzen Wappenschmuck und seinen Initialen Augustus Rex, König August. Und das war nur mit den Initialen auch an den kleineren Straßensäulen überall in Gold, unten das Posthorn und oben dieses AR. Und damit war seine Macht im ganzen Lande auch manifestiert. Wenn man in eine Stadt kam und man sah dieses Wappen, seine Initialen, aha, hier bin ich bei August dem Starken. Das ist auch von den Römischen abgeleitet, weil bei den Römischen war erstmal die Lobeshymne an den römischen Kaiser und ganz unten die Entfernungsangabe. Also dasselbe System.
1: Glänzende Idee. Den wandernden Untertanen, den Diplomaten fremder Mächte, den Kaufleuten und reisenden Künstlern nach jeder Viertelmeile ins Gedächtnis zu rufen, wo sie sich befinden und wer im Land das Sagen hat. Sind die Viertelmeilensteine noch recht schlicht, nur mit dem verschlungenen AR für Augustus Rex und einem Posthorn markiert, so wird es bei den Halbmeilen und Meilensteinen immer aufwendiger, bis zu den Distanzsäulen. Knapp 4 Meter hohe Obelisken.
3: Distanzsäulen sind sehr markante Bauwerke. Es gibt einen Sockel, eine Deckplatte. Dann kommt der wichtigste Teil, der Schaft, wo die ganzen Postwege beschrieben sind, mit der Erklärung der Routen. Und sie finden dann unterteilt mit so Strichen die verschiedenen Routen, die von da aus weggehen. Das Beeindruckendste ist dann das Wappenstück oben drüber. Und ganz obendrauf bekrönt wird es von einer schönen Spitze, dass es auch weithin sichtbar ist.
1: Deswegen sind die Meilensteine übermannshoch. Und selbst die Viertelmeilensteine reichen einem heutigen Reisenden noch bis zur Brust. Man soll sie von Weitem sehen, um eine Orientierung zu haben.
3: Muss man sich ja vorstellen, gerade wenn sie ja durchs Osterzgebirge gefahren sind mit dem Postkutschen und es war Nebel, wusste man, man ist noch auf dem rechten Weg. Also dienten schon auch noch ein bisschen als Wegweiser, aber eben auch als Entfernungsangaben, also dass man wusste, wo man sich befindet. Heute haben wir ja genauso Wegweiser in verschiedener Art. Wir haben die blauen Autobahnschilder, die gelben für die Fernverkehrsstraßen und so weiter. Und damals war das eben auch was ganz Modernes, diese Steinsäulen an den Straßen zu orientieren.

0: Zürner will das Verkehrssystem narrensicher machen und nummeriert die Säulen jeder Strecke durch, in der Hoffnung, der Reisende wird stutzig, wenn auf Halbmeilenstein 7 der Viertelmeilenstein Nr. 12 folgt. Die Steinsäulen sind verschwunden, aber Zürners Grundideen, eindeutige Streckenführung und Sichtbarkeit schon von Weitem, sind bis heute das wichtigste Kriterium für ein Verkehrsleitsystem, sagt Dr. Jan Grimm. Er leitet im Sächsischen Landesamt für Straßenbau und Verkehr das Referat Intelligente Verkehrssysteme.
1: Die klassischen Wegweiser, die gelben auf den Bundesstraßen und die blauen auf der Autobahn, die haben jetzt heutzutage andere Anforderungen. Die müssen reflektieren, die müssen groß genug sein, dass man mit größeren Geschwindigkeiten und rechtzeitig vorher eben sieht, wo es lang geht.
2: Die Fahrbahn ist ein graues Band, weiße Streifen, grüner Rand.
0: Zu Zeiten Augusts des Starken weisen Armsäulen den Weg. Hölzerne Pfähle, deren ausgestreckte Arme den Reisenden auf einen Abzweig hinweisen. Man kann in den spitz zulaufenden Schildern von heute noch den ausgestreckten Zeigefinger von damals wiedererkennen. Eines hat sich aber seit des starken Augustszeiten völlig geändert: die Entfernungsangaben. Auf den Postmeilensäulen stehen keine Meilen, sondern Stunden. Von Dohna nach Dippoldiswalde beispielsweise 3 Stunden 5 Achtel, nach Freiberg 9 Stunden.
3: Das hängt damit zusammen, dass der einfache Bürger in der Regel zu Fuß unterwegs war und mit Meilen überhaupt nicht anfangen konnte. Und demzufolge, dass man das nachvollziehen konnte, ist es ja so, dass ich etwa in 4,5 Kilometer eine Stunde unterwegs bin. Also wusste ich, in einer Stunde bin ich etwa da und hatte auch eine räumliche Vorstellung.
0: Die Landesvermessung durch Friedrich Adam Zürner erfolgt in Routen. Eine Dresdner Route sind 4,531 Meter. 1000 Routen ergeben eine Wegstunde und 2 Wegstunden entsprechen einer sächsischen Meile. Auf den Säulen liest der Fußreisende, dass er von Moritzburg nach Torgau 15¼ Stunden braucht, von Bergishübel nach Dresden 6¾, von Zwönitz läuft er in 13¾ Stunden bis Karlsbad. Doch die Entfernungsangaben haben noch eine weitere und für August vielleicht sogar wichtigere Funktion. Sie sind die Basis für die Posttaxe. Als Monopol sind Postgebühren eine lukrative Einnahmequelle, weshalb August 1712 das Postgeschäft dem Leipziger Kaufmann Johann Jakob Kees abkauft. Man könnte auch sagen, abpresst und in eigene Regie nimmt.
3: Nach der Verstaatlichung in Anführungszeichen der Post, wurde dann 1721 die Aufstellung der Postmeilensäulen angeordnet mit einem Mandat im September 1721 an die Städte und Ämter gerichtet und die sogenannten inkorporierten Lande, also auch die Staaten, die außerhalb Sachsens, aber unter sächsischer Hoheit standen. Das heißt also Ober- und Niederlausitz ist da zum Beispiel ein Thema, die sich auch lange dagegen gewehrt haben. Da sind die Säulen dann erst später aufgestellt worden. Ganz lange gewehrt und zum Teil erfolgreich haben sich die Schönburger. Die waren nämlich dem Kaiser direkt unterstellt. Die haben gesagt, wir nicht.
0: Es ist ein Muster, das uns noch heute bekannt vorkommt. Der Landesherr entscheidet etwas, bezahlen müssen es aber die Städte, Dörfer oder Grundherren, auf deren Grundstücken die Säulen aufgestellt werden. Billig sind sie nicht. Ein Viertel des jährlichen Steueraufkommens kostet Königstein in der Sächsischen Schweiz ihre Distanzsäule. Große Städte wie Freiberg, Dresden, Zwickau oder Leipzig müssen an jedem Stadttor eine Postmeilensäule mit den Postkutschenrouten errichten. Vor dem Grimmerschen Tor in Leipzig stehen sogar 2 nebeneinander, weil die Ziele nicht auf eine einzige Säule passen. Der Widerstand ist vor allem in den Dörfern und Kleinstädten groß. Das von August geplante einheitliche Postmeilensystem bleibt deshalb Stückwerk.
3: Es ist nie ein flächendeckendes Netz gewesen. Es gibt einzelne Strecken, die weitgehend komplett besetzt waren, wie zum Beispiel die Via Regia oder zum Beispiel die Strecke zwischen Leipzig und Dresden, die sich natürlich zwischenzeitlich geändert hatte. Die ging erst über Seerhausen, Kalbitz, Oschatz und dann später über Stauchitz, Wermsdorf, also eine kürzere Strecke. Aber die waren weitgehend komplett besetzt. Aber es hatte natürlich damals in dieser Zeit als Pilotprojekt, wenn wir es mal so sehen wollen, auch noch viele Schwachstellen, was dann andere, die es später gemacht haben, besser gemacht haben.
0: Sachsen erleidet das Schicksal des Vorreiters. Es ist zwar das erste Land mit einem durchgehenden Verkehrsleitsystem und hat auf jeden Fall die prächtigsten Wegweiser. Die Preußen aber setzen Sachsens Prunk mehr Praxistauglichkeit entgegen, urteilt André Kaiser.
3: Die haben den Chausseebau und Meilensäulen verbunden. Das alles in einem Guss gemacht. Die haben also pro Chaussee, wie zum Beispiel die erste preußische Fernchaussee, Magdeburg, Halle, Großkugel bei Leipzig, wo dann der Grenzübergang Richtung Leipzig war, komplett die Chaussee gebaut, die Meilensteine dazu. Und da hat man zum Beispiel später dann auch bei den preußischen Ganzmeilenobelisten hat man sogar Sitzbanksteine dran gebaut für die fußläufige Bevölkerung, dass man jede ganze Meile wenigstens eine Sitzgelegenheit hatte. Also die Preußen haben da zum Teil weiter gedacht, während in Sachsen dann erst 1780, viel, viel später, das Ganze losging, als die Säulen schon viel länger standen.
0: Das innovative Verkehrsleitsystem ist nach einem halben Jahrhundert überholt. Die Säulen stehen an den falschen Orten mit den falschen Zeiten, weil sich die Verkehrsrouten verändert haben. Sie stimmen nicht mehr, weil Preußen nach den Napoleonischen Kriegen sich zwei Drittel Sachsens einverleibt. Mit der Eisenbahn gibt es ein neues Verkehrssystem. Die Menschen werden mobiler. Das Straßen- und Verkehrssystem muss sich anpassen. In Sachsen werden an den Straßen neue Steine gesetzt, auf der Basis der kleineren preußischen Meile und deutlich schlichter. Die Routen werden besser markiert.
3: Man hat also zum Beispiel 1820 erstmal die alten Holzwegweiser, die Armsäulen, die ja schon seit dem 17., 18. Jahrhundert standen und immer wieder verfielen, durch Steinerne nach und nach ersetzt, dass man erstmal überhaupt Wegweiser hatte, die ein bisschen stabiler waren. Da hat man angefangen, also Steinsäulen als Wegweiser zu setzen. Das war bis zum Reichsstraßengesetz. 1934 waren das die amtlichen Wegweiser, bis die heutigen Verkehrsschilder kamen.
0: Und damit ist die Zeit der kurfürstlich-sächsischen Postmeilensäulen, der königlich-sächsischen Meilensteine und der preußischen Meilensäulen endgültig vorbei. Jetzt kommen auch die Wegweiser an ihre Grenzen. Das Leitsystem von heute muss vor allem flexibel sein, sagt Jan Grimm.
1: Es geht nicht mehr nur darum, die Leute von A nach B zu bringen, wozu die Wegweiser da sind, sondern auch darum, den Verkehr sicher und dynamisch abzuwickeln, effizient abzuwickeln, auch auf verschiedene Routen zu verteilen, dass nicht eine davon überlastet ist und auf Störfälle, zum Beispiel jetzt auch auf den Autobahnen, zu reagieren.
0: Am flexibelsten sind Navigationssysteme. Blitzschnell rechnen sie alternative Routen durch. Daten dafür kommen auch von Jan Grimms Arbeitgeber, dem Sächsischen Landesamt für Straßen und Verkehr.
1: Die Information steht jetzt schon auf dem Webportal zur Verfügung, aber das Ziel ist, dass die tatsächlich auch von den Googles, TomToms und wie sie alle heißen in der Welt genutzt wird, damit das dann alles richtig dargestellt wird und die Leute eben richtig außenrum gelotst werden. Dass man vielleicht sogar auch die von uns favorisierten Umleitungsrouten dann mit berücksichtigt in der Navigation. Dass auch die Interessen der Allgemeinheit, zum Beispiel Schutz von Wohngebieten, von Schulen, von Durchgangsverkehr, mit erhalten werden können.
0: Trotz des Verkehrsleitsystems in der Hosentasche oder im Auto, der gute alte Wegweiser ist noch lange nicht überholt, sagt Jan Grimm. Er hat einen entscheidenden Vorteil. Ihn sieht jeder Fahrer. Und in seiner modernen Form als LED-Display ist auch er flexibel.
1: Wo man dann Ziele mal über die eine, mal über die andere Route ausweisen kann, je nachdem. Oder wo man dann auch den Zielverkehr zu, sagen wir mal, einem Stadion in geregelte Bahn lenken kann.
0: In einer nicht allzu fernen Zukunft soll sich auf Sachsens Straßen Geschichte wiederholen. Die Distanz bis zum Ziel soll wieder in Stunden und Minuten angegeben werden. Eine Konzession an das Verkehrschaos.
4: Soweit unsere Folge von Weltgeschichte vor der Haustür über die sächsischen Postmeilensäulen, seinerzeit eine echte europäische Innovation. Eine Produktion von MDR Kultur aus dem Jahre 2023. 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
1: Ich brauche erstmal eine Sendepause. Als sie diesen Satz ausspricht, sackt Stefans Herz ab. Was folgt, sind eisiges Schweigen, ungelesene Nachrichten. Sendepause tut weh. Sie klärt nicht, sie straft durch Abwesenheit. Dabei kommt der Begriff aus einer ganz harmlosen Ecke. Die Älteren unter uns erinnern sich an die analogen Sendepausen im Fernsehen. Als spätabends das Programm abschaltete und das Testbild flimmerte. Das gibt's heute nicht mehr. Unser Alltag funkt im digitalen Dauerfeuer. Das Smartphone schläft nie, der Kopf ist permanent auf Empfang. Und genau darin liegt ein Widerspruch. Die erzwungene Funkstille zwischen zwei Menschen kann Schaden anrichten, aber das ausbleibende Abschalten im eigenen Kopf brennt uns aus. Wenn die Leitung permanent glüht, geht der Sinn für die Zwischentöne verloren. In den alten Psalmen der Bibel steht hier und da das kleine Wort Sela. Eine Art Regieanweisung mitten im Text. Sela. Das bedeutet schlicht atmen, Luft holen. Nein, das ist keine verlorene Zeit. Die Sendepause bewirkt, dass nach dem abrupten Stopp wieder klarer hörbar wird, wer und was wirklich zählt. Für Stefans Partnerin klingt Sendepause wie eine Hoffnung. Sie braucht sie, um den Kopf zu sortieren. Für ihn klingt das wie blanker Hohn. In seinen Ohren sorgt der Stopp für gar nichts, außer für die Angst, weggeschnitten zu werden. Und ich bitte Gott, gib uns heute das Gespür dafür, wann eine Pause Raum schafft und wann es Zeit ist, das Schweigen zu brechen.
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1: Filme schauen, diskutieren und das an Orten, an denen sonst kein Kino mehr stattfindet. Das Wanderkino Dezentral startet morgen. Eine Woche lang macht die Reihe Station in mehreren Orten im Burgenland und Saale-Kreis. Zum Auftakt wird morgen Abend der französische Kultfilm Lion Hass gezeigt. Das Schwarz-Weiß-Drama erzählt von einem Tag im Leben dreier Jugendlicher in einem Pariser Vorort nach gewaltsamen Auseinandersetzungen mit der Polizei.
2: Dies ist die Geschichte einer Gesellschaft, die fällt. Während sie fällt, sagt sie, um sich zu beruhigen, immer wieder: Bis hierher lief's noch ganz gut. Bis hierher lief's noch ganz gut. Bis hierher lief's noch ganz gut. Aber wichtig ist nicht der Fall, sondern die Landung.
1: Ein Film über Wut, Ausgrenzung und soziale Spannungen, der mehr als 30 Jahre nach seiner Premiere nichts von seiner Aktualität verloren hat. Morgen Abend zum Auftakt der Wanderkinoreihe Dezentral, 19 Uhr im ehemaligen Kino Kurlichtspiele in Bad Dürrenberg. Bereits ab 18 Uhr gibt's Gespräche und Austausch. Der Eintritt ist frei. Das Metropolitan Jazz Orchestra aus Gera verabschiedet sich mit einem sommerlichen Konzert in die Spielzeitpause. Die Big Band unter Leitung von Jupp Geier präsentiert einen Streifzug durch die Geschichte des Jazz und zeigt dabei, wie vielfältig der Sound großer Orchester sein kann. Klassischer Swing, lateinamerikanische Rhythmen oder moderner Funk, das alles gibt's beim Sommerkonzert des Metropolitan Jazz Orchestra unter dem Titel It's Summertime. Mit dabei auch die Sängerin Jule Rosberg, die als Solistin die Gera Big Band begleitet. Los geht's heute um 19.30 Uhr im Konzertsaal Gera. Streuobstwiesen gehören zu den artenreichsten Lebensräumen Mitteleuropas. Zwischen alten Obstbäumen wachsen Wildkräuter, leben Insekten, Vögel und kleine Säugetiere. Und gleichzeitig entstehen hier Äpfel, Birnen oder Kirschen, oft alte, resistente Sorten, die man im Supermarkt kaum noch findet. Wie naturnaher Obstanbau noch gelingen kann, darum dreht sich heute ein ganzer Aktionstag beim deutsch-tschechischen Obstwiesensommer im Riedelhof in Eubabrunn. Ab 11 Uhr gibt's unterschiedliche Vorträge, unter anderem von Matthias Nuss vom Senckenberg Museum Dresden. Der Nachmittag ist gefüllt mit bunten Veranstaltungen, Kräuterwanderung, Insektenexkursion und um 15 Uhr ein Sensenwettbewerb. Christoph Mann vom Riedelhof.
3: Dieser Handsensenwettbewerb besteht darin, dass wir für die Teilnehmer eine kleine Parzelle 2x5 Meter vorbereiten. Ein besonderes Highlight ist ein Sensen-Dengel-Verein, die auch vor Ort die Sense scharf machen, wer eine stumpfe Sense mitbringt. In der Regel sind das dann immer so 10 bis 15 Teilnehmer, die da um die beste Sensenmaht, also die reine Schwartablage und wie tief habe ich gemäht, dort demonstrieren.
1: Traditionelles Handwerk und sportlicher Ehrgeiz treffen hier zusammen und das mitten in der Natur. Der deutsch-tschechische Obstwiesensommer heute den ganzen Tag im Riedelhof Eubabrunn. Der Eintritt ist frei.
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2: Um 10 Uhr mit Sophia Spiropoulos. In Deutschland fehlen bis zum Jahr 2036 deutlich mehr Arbeitskräfte als bisher angenommen. Das zeigt eine Untersuchung des Instituts der deutschen Wirtschaft, über die die Rheinische Post berichtet. Demnach rechnen die Forscher in 10 Jahren mit einer Lücke von 4,3 Millionen Beschäftigten, gut 1 Million mehr als bislang erwartet. Ein Grund sei die strengere Migrationspolitik der Bundesregierung. Um den Mangel zu stoppen, fordern die Wirtschaftsexperten ausländische Fachkräfte gezielt anzuwerben und längere Arbeitszeiten. Die Europäische Union startet am Montag die offiziellen Beitrittsverhandlungen mit der Ukraine und Moldau. Wie die zyprische Ratspräsidentschaft mitteilte, haben alle Mitgliedstaaten zugestimmt. Der ukrainische Präsident Volodymyr Zelensky sprach von einer bedeutenden Unterstützung für sein Land. Der Beitrittsprozess der beiden früheren Sowjetrepubliken war jahrelang vom inzwischen abgewählten ungarischen Regierungschef Viktor Orbán blockiert worden. Die Bundesregierung begrüßt die EU-Einigung zu den Fluggastrechten. Bundesjustizministerin Stefanie Hubig sprach von einem großen Erfolg. Verkehrsminister Patrick Schnieder sagte, der Kompromiss schaffe Rechtsklarheit. Kern des Kompromisses zwischen den EU-Staaten und dem Europaparlament ist, dass die bisherigen Rechte der Passagiere unverändert bleiben. Einige Länder wollten, dass Fluggäste bei Verspätungen

0: Behörden befürchten, dass die Software als gefährliche Cyberwaffe missbraucht werden könnte. Die Technologie ist extrem gut darin, versteckte Software-Schwachstellen aufzuspüren. Anthropic kritisierte die Sperre für hunderte Millionen Nutzer als unbegründet. Bei der Fußball-WM sind nach Mexiko auch die beiden anderen Gastgeberländer ins Turnier gestartet. Die USA besiegten in Los Angeles Paraguay mit 4:1. Zuvor hat Kanada den ersten Punkt in seiner WM-Geschichte geholt. Das Team spielte in Toronto gegen Bosnien-Herzegowina 1:1. Das waren die Nachrichten.
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2: Die Temperaturen von 9 Uhr, überall bedeckt bis stark bewölkt, zum Teil auch mit Regen. Bei 8 Grad auf dem Brocken, 9 Grad waren es auf dem Fichteberg, 15 Grad in Chemnitz und Gera, 16 in Dresden, Eisenach, Erfurt, Halle und Meiningen und 17 Grad in Görlitz, Leipzig und Magdeburg. Heute ist es wechselnd oder auch stark bewölkt. Immer wieder wird es regnen bei 18 bis 22 Grad. Zum Teil wird es auch richtig windig. In der Nacht dann gebietsweise stark bewölkt. Auch da einige Schauer, 12 bis 10 Grad. Und morgen weiter unbeständig mit immer wieder aufkreuzendem Regen. Das Ganze bei etwas weniger warmen Temperaturen, 14 bis 19 Grad. Und windig wird es auch morgen. Der MDR Kulturverkehrsservice meldet. A2 Richtung Berlin zwischen Allerengersleben und Irxleben. 4 Kilometer Stau an der Baustelle. Hier dauert es 10 Minuten länger. Vorsicht auf der A9 Richtung München zwischen Markt Schorgast und Bad Berneck. Himmelkron löst sich die Fahrbahnmarkierung im Baustellenbereich. Vorsicht auch auf der A14 Richtung Dresden zwischen Gröbers und Schweizer Kreuz befindet sich eine ungesicherte Unfallstelle. Die B96 ist zwischen Schwarzkolm und Nard nach einem Unfall gesperrt. Auf der B173 Richtung Dresden zwischen Oederan und Oberschöna befindet sich eine Ölspur. Die B175 ist zwischen Berger Elster und Zickra nach einem Unfall gesperrt. Und im Landkreis Mansfeld-Südharz ist die Straße zwischen Hackpfüffel und Brücken wegen eines Polizeieinsatzes gesperrt. Und geblitzt wird auf der A38 Richtung Leipzig zwischen Leuna und Kreuzrippachtal. Soweit der MDR Kulturverkehrsservice. Es ist 10:04.
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2: Mit Caroline Knappe herzlich willkommen, gemeinsam mit Gordy. Cutting Room Floor heißt dieser Titel.

Mit Gordy sind wir in diesen Vormittag gestartet. Sie sind bei MDR Kultur. Jamila, das ist das Buch, das Chinggis Aitmatov weltberühmt gemacht hat. Es ist eine der schönsten Liebesgeschichten der Weltliteratur, hört man immer wieder. Erschienen ist die Novelle Ende der 50er Jahre. Es war damals Aitmatovs Abschlussarbeit am Maxim Gorki Literaturinstitut Hilfe in Moskau. Gestern Abend ist die Jamila in Halle auf die Bretter gekommen, die die Welt bedeuten. Am Neuen Theater Halle hat sie Premiere gefeiert und wir waren mit dabei. Gleich gibt's also die Kritik vom gestrigen Abend nach Blisters in Sunburn.

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1: Das Wetter sieht ja nun wirklich überhaupt nicht danach aus im Moment. Aber, ob Sie es glauben oder nicht, die Sommertheatersaison hat trotzdem begonnen. Gestern Abend ist es in Halle losgegangen am Neuen Theater und zwar mit Jamila. Jamila, das ist die Novelle des sowjetisch-kirgisischen Autors Chingis Aitmatov. Sie erinnern sich bestimmt, zu DDR-Zeiten war es Pflichtlektüre im Deutschunterricht. Aber das Buch ist auch um die Welt gegangen. Also auch Louis Aragon hat zum Beispiel über die Geschichte gesagt, ich schwöre, es ist die schönste Liebesgeschichte der Welt. Das werden wir jetzt gleich untersuchen, gemeinsam mit unserem Kritiker Wolfgang Schilling. Der war nämlich gestern bei der Premiere dabei. Jetzt ist er live hier im Studio. Hallo Wolfgang.
2: Hallo, guten Morgen.
1: Vielleicht mal als erstes für alle, die es entweder nicht in der Schule lesen mussten oder sich nicht mehr so richtig erinnern oder die es so ungern gelesen haben. Worum geht's denn in dem Buch eigentlich?
2: Ja, die Geschichte wird von einem Jungen erzählt. Sie spielt, wie eigentlich alles bei Aitmatov, in Kirgisien, heute Kirgisistan, damals ein Teil der Sowjetunion. Wir sind im Krieg, dem Zweiten Weltkrieg, den gegen uns Deutsche. Die Szene ist ein Aul, ein Dorf also, dessen Männer alle an der Front kämpfen. Das Leben in der Heimat ist derweil von alten, tief religiösen und auch den neuen kommunistischen / stalinistischen Maßstäben geprägt. Die harte Arbeit in der Landwirtschaft wird von den Frauen erledigt. Darunter eben auch diese Jamila, ein junges Mädchen noch, die ihren Mann nach der Hochzeit für ganze 4 Tage hatte. Dann musste er an die Front, wo er noch immer kämpft. Es gibt auch einige Männer im Dorf, ganz alte und ein paar vom Krieg versehrte. Und dazu gehört auch ein Fremder, ein schweigsamer Typ ist das, namens Danijar, mit dem Jamila zusammenarbeiten muss. Man kommt sich näher und als dieser Danijar ein Lied singt, verliebt sich Jamila dann vollends in ihn. Sie werden ein heimliches Paar, bis der Ehemann schwer verletzt aus dem Krieg zurückkommt und die Sache nun ja eskaliert. Jamila und Danijar fliehen, verlassen das traditionelle Dorf, die Menschen dort entfliehen, dem Krieg und seinen Verheerungen. Wohin? In die Weite der Steppe, in die Berge, in eine bessere Welt, so vielleicht die poetische Lesart des Ganzen.
1: Stellt sich ja erstmal die Frage, wie man das überhaupt auf die Bühne bringen kann. Was hat Armin Petras da gemacht?
2: Ich würde das Ganze mal ein holzschnittartiges Musical nennen, mit dem er versucht, ein von ihm aus Aitmatovs alter Geschichte destillierten historischen Bilderbogen zu zeichnen, den er mit zeitgenössischer Popmusik ins Lebensgefühl von hier und heute respektive einer jungen Generation überführt. Die vom Ensemble dazu meist live mit E-Gitarre, Bass und Klavier gespielte Musik mit deutschen und mitunter auch englischen Texten stammen dabei von der jungen Schauspielerin und Musikerin Juli Niemann. Und das ist eine gute Mischung.
1: Wie kann ich mir denn das szenisch vorstellen?
2: Also wie im Buch von Aitmatov gibt es einen Erzähler, hier auf wirklich wunderbare Weise gespielt von dem noch sehr jungen Schauspieler Arthur Becker, der uns auf ganz natürliche, coole und auch poesievoll freundliche Art mit hineinnimmt in diese Geschichte, die sich aber nicht, wie es Aragon beschreibt, als die schönste Liebesgeschichte der Welt zeigt. Hier bei Armin Petras sind wir im Krieg. Nicht an der Front, sondern weit entfernt im Hinterland, das aber auch verheert ist. Jede Ehre für die Front heißt es da. Und die da im zivilen Kämpfen sind abgehärmte, blutverschmierte, den Gesetzen des Krieges und des stalinistischen Unterdrückungsapparates unterworfene grobe Gestalten. 2 Ausnahmen gibt es aber, 2 davon noch nicht so infiziert, weil sie ganz jung sind. Die von Jenny Gross mit dem Selbstverständnis auch einer heutigen jungen Frau gespielte Jamilia und noch einmal Arthur Becker, der auch Said, ihren jungen Schwager, muss man sagen, spielt, der Maler werden will und zum Glück noch zu jung für die Front ist. Und all diese Figuren werden von Profischauspielern gespielt. Dazu gibt es aber noch einen sogenannten Chor der Jugendlichen des Auls, des Dorfes also. Das sind so um die 10 jugendliche Laiendarsteller, die hier singend, spielend und kommentierend immer mit dabei sind.
1: Das klingt schon so, als hätte er die Jamila ein ganzes Stück ins Heute geholt mit dieser Inszenierungsidee. Ist das für dich aufgegangen?
2: Also es ist ein mutiger, neuer Zugriff auf den Stoff. Das stimmt ja auch, wie du sagst, in das heute greift. Und bei dem die Liebesgeschichte fast eher am Rand vorkommt, gegen Ende fast wie nebenbei weggespielt wird. Das Prinzip Hoffnung wird in kleinen Momenten von Jenny Gross als Jamilia, Marian Kindermann als Danny Jar und immer wieder und am überzeugendsten für mich von Arthur Becker in seiner Doppelfunktion als Erzähler und am Ende ebenfalls mitfliehender Zeit zwar gezeigt, aber wobei das wohl die gewollte Ästhetik des Abends ist, kaum erspielt. Das ist in erster Linie auf kraftvolle Effekte bauendes Bildertheater. Der Krieg und seine Verheerung, die stehen über allem. Aber es bleibt eben Hoffnung, die hier vor allem von den Songs von Juli Niemann getragen werden. Um das mal so ein bisschen beispielhaft zu beschreiben. Es gibt bei Aitmatov eine Szene, in der Jamila von einem dieser stalinistischen Aufsehertypen im Dorf sexuell angegangen wird. Bei Armin Petras wird dieser Text von einem anderen Schauspieler in aller Härte und Realität einfach rezitiert. Und die beiden Darsteller, die es betrifft, und pärchenweise auch die jungen Leute des Chores, begeben sich dazu in so einem, ja, abstrakten, körperlichen Clinch. Und Jamila kann sich am Ende daraus befreien und singt dann den Song einer triumphierenden Jungfrau von heute. Du wolltest wehtun, aber du hast es nicht geschafft, heißt es darin, weil ich einen Engel hab. Und für mich ist das so eine exemplarische Szene in diesem grob geschnittenem theatralen Bilderbogen mit poetischem Soundtrack, bei dem professionelles und engagiertes Laienspiel bewusst miteinander verquickt werden. Das ist so ein bisschen das Stil des neuen Theaters, der sich da für mich herauszuschälen scheint.
1: Also, so viel von Seiten Wolfgang Schillings über Jamila am neuen Theater in Halle. Gestern Abend war die Premiere. Wieder zu sehen ist das Stück heute Abend. Da gibt's auch noch Restkarten und dann in der kommenden Woche von Donnerstag bis Sonntag jeweils um 20:30 Uhr. Wolfgang, danke für die Einblicke.
2: Gerne.

Filmmusik aus The King's Speech. Sie erinnern sich an das Stottern, wo man richtig mitgelitten hat mit diesem armen Mann, der lernen musste, Reden zu halten. Sie sind bei MDR Kultur. Es ist 7 Minuten vor 11:30.

Kurz vor 10:30 ist es. Gleich gucken wir hier in die Feuilletons der großen und größeren Zeitungen auf die Themen des heutigen Tages. Bis dahin, you showed me the lightning seeds.

0: Mit den Lightning Seeds ist es 22:30. Zeit für unser Feuilleton.
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0: Und diesen Blick hat heute Ulrike Thielmann für uns geworfen.
2: Schöner ging Kunst nie baden, weiß heute die Frankfurter Allgemeine. Der Maler David Hockney ist gestorben. Mit seinen kalifornischen Swimmingpool-Bildern wurde er berühmt. Hockney kam mit blondiertem Scheitel und schwarzer Brille daher, schreibt heute die Süddeutsche Zeitung. Trug Crocs zum Maßanzug, doch Snobismus war ihm fremd. Er war tief in der westlichen Kunstgeschichte verwurzelt. Während andere homosexuelle Künstler wie etwa Francis Bacon die Schmuddeligkeit so hoch genossen, entsprach die Libertinage Kaliforniens weit mehr Hockneys Lebenshaltung. Das berühmteste von seinen Poolbildern aus dem Jahr 1967 trägt den Titel »A Bigger Splash«, führt die Süddeutsche aus. Mit seinen starken Kontrasten ist es eine Feier des intensiven kalifornischen Lichts. Und mit seinem fetischistischen Blick auf das aufspritzende Wasser, auch Inbegriff jenes mit der Dekadenz flirtenden Freiheitsgefühls, das Hockney in Los Angeles fand. Für die schwule Community waren diese einsamen modernen Pool-Idyllen, schreibt heute die Frankfurter Allgemeine, vor allem Räume, in denen sie nackt und ungestört sein konnte. So wurde der amerikanische Pool nicht nur zum Bild eines demokratisierten Hedonismus, sondern auch zum Ort der Befreiung des Körpers aus repressiven gesellschaftlichen Konventionen. Die ästhetische Bedeutung der Poolbilder geht aber darüber hinaus, so die FAZ. Eine Komposition aus abstrakten Farbflächen, die Wasser, Architektur und Natur vereinen. Ignoranten haben es indessen spätestens gestern Abend in Leipzig gemerkt, als kein Taxi mehr zu bekommen war. Die Stadt befand sich im Griff des Riffs, wie heute die Leipziger Volkszeitung auf ihrer Kulturseite titelt. Die Band Böse Onkels feierte einen brachialen Tourauftakt, steht zu lesen. Die LVZ führt aus. Dieses war kein übliches Rockkonzert, weil es zum einen gemessen an den 54.000 Besuchern das bislang größte Konzert in der Red Bull Arena in Leipzig war und dabei nur das erste von zwei aufeinanderfolgenden. Zum anderen wegen der Band, die solche Massen anzieht, die Bösen Onkels. Die Band mit dem Geschmäckle, die bei der zwar nur noch die wenigsten den Nazi-Stempel zücken, die aber weiterhin polarisiert. Ihr martialischer Zapfhahn-Sound reifte nun gestern Abend in gewaltiger Kulisse bei großen Menschenmassen zu seiner ultimativen Form und Wirkung, bescheinigt die Leipziger Volkszeitung. 54.000 vereint im Klammergriff des Riffs. Das Feuilleton der Süddeutschen Zeitung schaut indessen auf die Fußball-Weltmeisterschaft, die auch Gelegenheit zur politisch-moralischen Standortbestimmung bietet. Die langen Tage des Sommers laden geradezu zu Meditation und Diskussion ein. Das Geschehen auf dem Platz wird gar als Symbol für den allgemeinen Seins- und Geisteszustand Deutschlands gesehen. In diesem Sommer stellen sich alte Fragen neu. Zum ersten Mal seit dem Ende des Zweiten Weltkriegs ist Patriotismus eine politische Frage, schreibt die Süddeutsche. Und auch die bundesrepublikanische Biederkeit ist plötzlich nicht mehr langweilig, sondern ein politisches Statement. Hier regiert immerhin kein Personenkult und die Menschen in Spitzenämtern werden nicht plötzlich zu Milliardären. Da ist gar Schwarz-Rot Gold, die Flagge, sonst nur zum Fußball zu 100% akzeptiert, auf einmal ein, wen wundert es, politisches Statement, sieht heute die Süddeutsche Zeitung einen verrückten Sommer kommen.
0: Soweit das Feuilleton von Ulrike Thielmann.
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0: Heute ist es wechselnd oder stark bewölkt. Immer wieder wird es auch regnen bei 18 bis 22 Grad. Windig wird es auch. In der Nacht dann gebietsweise stark bewölkt. Auch da immer wieder Regen bei 12 bis 10 Grad. Und morgen ähnlich wie heute, nur ein bisschen kühler. Und am Montag auch. Weiter unbeständig und kühl. Der MDR Kulturverkehrsservice meldet. A2 Richtung Berlin zwischen Allerengersleben und Irxleben. 4 Kilometer Stau an der Baustelle. Hier brauchen Sie 10 Minuten länger. Vorsicht auf der A9 Richtung München zwischen Niemegk und Kleinmarzins. Stau durch ein defektes Fahrzeug auf der rechten Fahrspur. Und ebenfalls Vorsicht auf der A9 Richtung München zwischen Markt Schorgast und Bad Berneck. Himmelkronen löst sich die Fahrbahnmarkierung im Baustellenbereich. Vorsicht auch auf der A14 Richtung Dresden. Zwischen Plötzkau und Könnern liegen Metallteile auf der Fahrbahn. Nochmal A14 Richtung Dresden. Zwischen Gröbers und Schkeuditzer Kreuz Behinderungen nach einem Unfall. Und nach Unfällen sind gesperrt die B90 zwischen dem Abzweig Trastorf und der A71 Auffahrt Stadt Ilm, die B96 zwischen Schwarzkolm und Nard sowie die B175 zwischen Berger Elster und Zickra und auch die B184 ist gesperrt zwischen den Abzweigen Danikow und Gommern. Soweit der MDR Kulturverkehrsservice. Wir wünschen Ihnen gute Fahrt. Es ist 11:06.
1: 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Jetzt aus Leipzig, Kibuch.

Kibu aus Leipzig, hier bei MDR Kultur. Gleich ist es 10:30. Alle, die in der DDR sozialisiert worden sind, erinnern sich noch gut an die alljährliche Liebknecht-Luxemburg-Kundgebung, die alle Jahre wieder zur Gedenkstätte nach Berlin-Friedrichsfelde geführt hat. Um den ursprünglichen Bau dieser Gedenkstätte geht's uns gleich in unserem Stichtag, denn der stammte von Mies van der Rohe und der wurde heute vor 100 Jahren eingeweiht.

0: Amos Lee hier bei MDR Kultur an diesem Samstagvormittag.
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0: Schon weit bevor in der DDR jedes Jahr im Januar zur Liebknecht-Luxemburg-Kundgebung und damit zur Gedenkstätte in Berlin-Friedrichsfelde gezogen werden musste, wurde dort der beiden KPD-Gründer gedacht. Die Nazis haben die Gedenkstätte dann vernichtet, aber der ursprüngliche Bau stammte von keinem Geringeren als Mies van der Rohe. Der wurde heute vor 100 Jahren eingeweiht und Hartmut Schade erzählt die ganze Geschichte.
2: Einer hat die Absicht, eine Mauer zu errichten, Wilhelm Pieck. Für das Denkmal der erschlagenen Helden der Revolution sei einzig eine Mauer die adäquate Form, meint der KP-Funktionär. Schließlich seien viele Genossen wortwörtlich an die Mauer gestellt worden. Aufschlussreich ist die nächste Mauerassoziation Pieks.
3: Die Idee der Mauer soll ferner in Parallele stehen zur Kremlmauer in Moskau, wo die Helden der russischen Revolution an der Seite Lenins liegen.
2: Eine Plastik von Auguste Rodin, die Empörung, soll vor der Mauer stehen und ihr eine dritte Bedeutungsebene verleihen.
3: Aus ihr soll auch der Gedanke an die Empörung, das Werk der Rache und des Sieges des Proletariats hervorwachsen. Das soll die Figur Rodins symbolisch ausdrücken.
2: Eduard Fuchs, Kommunist und Kunstsammler, wohlhabend geworden durch seine sechsbändige illustrierte Sittengeschichte, liefert einen Entwurf für das Denkmal. Er zeigt sie dem Architekten seiner Villa, Mies van der Rohe. Der ist wenig begeistert.
3: Das wäre ein herrliches Denkmal für einen Bankier.
2: Van der Rohe macht einen Gegenentwurf und schafft es, das Denkmalskomitee der KPD von seinem Entwurf zu überzeugen. Eine Mauer aus übereinander liegenden und ineinander verschobenen Kuben aus dunklem Klinker. 12 Meter lang und 6 Meter hoch. Die Parteimitglieder sind mit der ungewohnten Denkmalsform überfordert und verlangen von der Parteiführung Deutungshilfe. Die KPD-Zeitung Rote Fahne liefert sie.
3: Überraschend ist der erste Eindruck, den das Denkmal hervorruft. Fast zu wuchtig steht es vor den 45 Gräbern, die den vorderen Teil der Grabstätte einnehmen. Aber ist der erste Eindruck überwunden, so wächst die Überzeugung, dass nur diese Form der durchaus richtige Ausdruck für ein solches Revolutionsdenkmal ist.
2: Ganz oben auf der Mauer sollte eigentlich der von Ferdinand Freiligrath geschaffene und von Rosa Luxemburg als Schlusssatz ihres letzten Artikels verwendete Spruch stehen:
3: Ich war, ich bin, ich werde sein.
2: Dafür reicht allerdings das Geld nicht, wohl aber für Hammer, Sichel, Sowjetstern. Ein eindeutiger Hinweis auf die Prioritäten der Deutschen Kommunistischen Partei.
3: Das auf dieser Grabstätte errichtete Denkmal ist geweiht worden als Mahnzeichen für die Aufgaben, die das Proletariat in Deutschland noch zu erfüllen hat, um der Sowjetunion ein Sowjetdeutschland an die Seite zu stellen und damit erst den wirklichen Bund zwischen dem deutschen und dem russischen Proletariat zu schaffen.
2: Bis 1933 pilgern die Kommunisten nach Berlin-Friedrichsfelde. Die Nazis demontieren sofort nach ihrer Machtübernahme die Fahnenstange, zerstören das Denkmal 2 Jahre später komplett und lassen die Gräber einebnen. Als 1951 die SED die Gedenkstätte der Sozialisten auf dem Friedhof Friedrichsfelde einweiht, da wählt sie eine andere Stelle. Eine Stelle, die mehr Platz für ihr alljährliches Hochfest, die Kampfdemonstration zu den Gräbern von Karl und Rosa, bietet. Und statt Mies van der Rohes expressionistischer Mauerskulptur drängt Wilhelm Pieck diesmal auf eine einfache Mauer.
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0: Carry On, genau das machen wir jetzt hier bei MDR Kultur um 10 vor 11.
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0: In die Wälder gehen, Holz für ein Bett klauen. So heißt ein Gedichtband von Martina Hefter, der 2020 bei Cookbooks erschienen ist, also zu einem Zeitpunkt, als sie als Autorin noch nicht in aller Munde war. Und in diesen Gedichtzyklen, die sich in dem Band versammeln, liegen reales Leben und poetische Welt, oft ziemlich dicht beieinander, wie Sie jetzt gleich hören werden. Es liest die Autorin selbst.
2: 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Fenster in ein überhaupt nicht außergewöhnliches Paradies. Guten Tag, Quality Protein Mais. Felder aus, Hybrid. Es regnet, wird finster. Finster, das hättest du gesagt. Ich hätte dunkel gesagt. Du wächst woanders, isst Maischips. Ich, die Maiskönigin, Maiskrone auf dem Haupt, heb meine gelben Hände, send Wellen über die Felder. Im Wind fliegst du mit, fließt vor dich hin. 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In Wahrheit bin ich Vogelscheuche, bewach patentiertes Saatgut. 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

Mit diesem Vivace ist es kurz vor 11. Gleich gibt sie die Nachrichten. Und in der kommenden Stunde erwartet sie an dieser Stelle, wie immer, unsere Sendung MDR Kultur trifft. Da sind wir heute mit einem Mann im Gespräch, der auf den Osten und den Rechtsruck in Ostdeutschland schaut, als Sozialwissenschaftler mit ganz eigenen Ansätzen und Gedanken zu dem, was da passiert und auch mit zu dem, was man daraus machen könnte. Bis zu den Nachrichten begleitet sie Paul Millens und der sagt, God save the self-doubters, also Gott schütze all jene, die an sich selbst zweifeln. Paul Millens ist also an unser aller Seite.

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1: Yeah.
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7: Um 11 Uhr mit Sophia Spiropoulos. In Deutschland fehlen bis zum Jahr 2036 deutlich mehr Arbeitskräfte als bisher angenommen. Das zeigt eine Untersuchung des Instituts der deutschen Wirtschaft, über die die Rheinische Post berichtet. Demnach rechnen die Forscher in 10 Jahren mit einer Lücke von 4,3 Millionen Beschäftigten, gut 1 Million mehr als bislang erwartet. Ein Grund sei die strengere Migrationspolitik der Bundesregierung. Um den Mangel zu stoppen, fordern die Wirtschaftsexperten, ausländische Fachkräfte gezielt anzuwerben und längere Arbeitszeiten. Sachsen-Anhalt will die Qualität in den Kindertagesstätten verbessern. Nach Angaben des Sozialministeriums sollen rund 20.000 Kita-Mitarbeiter weitergebildet werden. Schwerpunkte sind demnach unter anderem die sprachliche Bildung, Inklusion sowie der Übergang in die Grundschule. Damit die Beschäftigten während der Schulungen nicht im Betreuungsalltag fehlen, finanziert das Land zusätzliche Personalstunden. Laut Ministerium stehen dafür 12,5 Millionen Euro bereit. Die Bundesregierung begrüßt die EU-Einigung zu den Fluggastrechten. Bundesjustizministerin Stefanie Hubig sprach von einem großen Erfolg. Verkehrsminister Patrick Schnieder sagte, der Kompromiss schaffe Rechtsklarheit. Kern des Kompromisses zwischen den EU-Staaten und dem Europaparlament ist, dass die bisherigen Rechte der Passagiere unverändert bleiben. Einige Länder wollten, dass Fluggäste bei Verspätungen weniger Entschädigung bekommen als bisher. Außerdem sollten sie erst ab 4 Stunden Verspätung einen Anspruch haben und nicht wie bisher ab 3 Stunden. Diese Pläne scheiterten aber. Die US-Regierung hat die Nutzung der neuesten Software des KI-Unternehmens Anthropic massiv eingeschränkt. Die Firma hat den Zugang zu ihren Modellen Fable 5 und Mythos 5 für alle Ausländer blockiert. Wie Anthropic mitteilte, hat das die Regierung aus Gründen der nationalen Sicherheit angeordnet. Die Behörden befürchten, dass die Software als gefährliche Cyberwaffe missbraucht wird.

0: Das waren die Nachrichten.
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2: Die Temperaturen von 10 Uhr, überall stark bewölkt, bei 12 Grad in Neuhaus am Rennweg, 16 Grad waren es in Artern, Eisenach und Wittenberg, 17 in Dresden, Erfurt, Oschatz und Wernigerode, 18 Grad in Gardelegen und Plauen und 19 Grad in Hoyerswerda und Magdeburg. Heute ist es wechselnd oder auch stark bewölkt, immer wieder wird es auch regnen, das Ganze bei 18 bis 22 Grad, windig wird es auch. In der Nacht dann gebietsweise stark bewölkt, auch da kommt es immer wieder zu Regen bei 12 bis 10 Grad und morgen ähnlich wie heute nur ein bisschen kühler und auch am Montag weiter unbeständig und kühl. Der MDR Kulturverkehrsservice meldet. A2 Richtung Berlin zwischen Allerengersleben und Irxleben, 4 Kilometer Stau an der Baustelle. Die B90 ist zwischen dem Abzweig Trastorf und der A71 Auffahrt Stadt-Ilm nach einem Unfall gesperrt. Auf der B184 zwischen den Abzweigen Danico und Gommern Behinderungen nach einem Unfall. Und Vorsicht auch im Landkreis Sächsische Schweiz-Osterzgebirge. Auf der Strecke von Schlottwitz über Hausdorf bis Lunkwitz befindet sich eine Ölspur. Und geblitzt wird auf der A38 Richtung Leipzig zwischen Leuna und dem Kreuzrippachtal. Soweit der MDR Kulturverkehrsservice. Wir wünschen Ihnen gute Fahrt. Es ist 11:04.
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2: Mit Caroline Knappe. Herzlich willkommen.

0: Free Your Mind, singt Balthasar hier bei MDR Kultur.
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0: Name. Wie ist Ihr Name?
2: Mein Name ist Dominik Intelmann.
0: Wann haben Sie Geburtstag?
2: Am 5. November 1981.
0: Und wo sind Sie geboren?
2: In Karl-Marx-Stadt, jetzt Chemnitz.
0: Was ist Ihr Beruf?
2: Ich bin Humangeograf.
0: Was ist das?
2: Oh, ich habe das studiert. Das ist eine Gesellschaftswissenschaft, die insbesondere auf räumliche Ebenen sich bezieht.
0: Abzielt. Mhm. Da müssen wir noch tiefer eintauchen nachher. Aber erstmal, was treibt Sie an?
2: Mich treiben gesellschaftliche Widersprüche an und ich frage mich häufig mit Ronald M. Schernikau, dem Autor, wie kommt die Scheiße in die Köpfe?
0: Wegen Schernikau so hart formuliert oder weil es auch in Ihnen so drastisch ist?
2: Das ist ein Zitat von Schernikau. Ich möchte es nicht abändern.
0: Okay. Wo fühlen Sie sich denn zu Hause?
2: Ich fühle mich zu Hause in Leipzig und in Chemnitz.
0: Und welche Musik hat Sie jüngst berührt?
2: Also das sind zwei alte Lieder von M. People, Don't Look Any Further und von Liza Stansfield, Around the World. Sehr alt, aber schön.
0: Und welches Buch hat Sie zuletzt bewegt?
2: Ich habe es selber noch nicht gelesen, möchte es aber ganz dringend, von Eva von Redeker, Dieser Drang nach Härte.
0: Und Sie wissen jetzt schon, dass es Sie bewegen wird?
2: Ja, weil Eva von Redeker dort den Begriff des Phantombesitzes sehr, sehr gut entfalten wird. Das weiß ich schon, ich habe sie in einer Lesung gehört.
0: Auch über diese Idee des Phantombesitzes werden wir in dieser Stunde sprechen. Aber ich möchte Sie erst noch fragen, wie bei Ihnen der Tag beginnt.
2: Häufig mit dem zur Schule bringen meiner Tochter.
0: Und damit der ersten Frischluftdosis?
2: Genau.
0: Dominik Intelmann ist heute zu Gast bei MDR Kultur trifft. Herr Intelmann, Sie haben es schon gesagt, Sie sind Humangeograf, Sozialwissenschaftler und Sie sind Wissenschaftsreferent am Dokumentationszentrum zum NSU-Komplex Offener Prozess in Chemnitz. Das ist der bundesweit erste Erinnerungs- und Bildungsort, der die Perspektive der Opfer von rassistischer Gewalt in den Mittelpunkt stellt. Vor einem Jahr, am 25. Mai, ist es in Chemnitz eröffnet worden, also mitten im Kulturhauptstadtjahr. Ich kann mir vorstellen, da hatten Sie erstmal viel Zulauf. Aber was lässt sich so nach einem Jahr jetzt sagen? Wie ist es angenommen worden?
2: Also das Zentrum dieses Dokumentationsortes ist ja eine Dauerausstellung. Und diese Dauerausstellung war im Kulturhauptstadtjahr also unglaublich gut besucht, das kann man gar nicht anders sagen, weil im Kulturhauptstadtjahr gab es gar nicht so viele Orte, die auf Alltagsbasis so begehbar waren oder öffentlich waren, meinetwegen einen Mittwoch oder Donnerstag. Und da war dieses Dokumentationszentrum zum NSU-Komplex wirklich ein Anlaufpunkt für viele Städtetouristinnen aus der ganzen Bundesrepublik. Das heißt, wir hatten wirklich immer ein volles Haus und auch ganz tolle Diskussionen. Das heißt also, Leute hatten nach dem Betrachten der Ausstellung wirklich eine unglaubliche Dringlichkeit, dann auch nochmal zu sprechen. Das haben wir wirklich gemerkt. Die waren erschüttert, auch erbost über das Staatsversagen, was auch in der Ausstellung ein großer Teil einnimmt. Und da mussten wir viel auffangen, da mussten wir viel Gespräche führen, auch über Ostdeutschland interessanterweise, weil eben auch sehr viele Städtetouristinnen aus Westdeutschland kamen und die halt immer gefragt haben, was ist hier eigentlich los?
0: In diesem Osten. Jetzt haben Sie gesagt, es gibt dort eine Dauerausstellung. Gleichzeitig haben Sie dort auch Filmreihen, Lesungen, Vorträge, Workshops, also sehr, sehr viel. Können Sie uns von der Arbeit noch ein bisschen mehr erzählen? Wie kann ich mir das vorstellen?
2: Genau, es ist eigentlich wie so eine Art von multiperspektivischer Bildungsort. Das heißt also, wie Sie es schon gesagt haben, Vorträge, Filme und dergleichen. Und im Hintergrund, und das sieht man jetzt, wenn man die Ausstellung betritt, ja nicht so sehr, finden auch sehr, sehr viele Workshops statt, zum Beispiel auch mit der Polizei. Das war eine der Forderungen, die die parlamentarischen Untersuchungsausschüsse zum NSU-Komplex in den Landtagen auch aufgestellt hatten, angesichts der, sage ich mal, Probleme, die es bei der Aufklärung des NSU-Komplex gegeben hatte, dass die Polizei das in ihrer Ausbildung viel mehr kennenlernen sollte, wie geht man mit Angehörigen von rassistischen Taten um, wie kann man solche Verfahrensfehler, die geschehen sind, verhindern. Das heißt, wir arbeiten sehr eng mit Polizei auch zusammen. Das ist sehr fruchtbar. Also das wollte ich jetzt nochmal als Facette hervorheben. Mhm. Es gibt zum Beispiel auch den Bereich Assembly, heißt der. Dort wird insbesondere mit Menschen zusammengearbeitet, die ansonsten nicht so viele sichere Räume haben, um sich zu versammeln. Das heißt also migrantisierte Menschen, Menschen, die halt irgendwie am Rande der Gesellschaft stehen und auch bedroht werden. Und für die einen Ort zu geben und zu ermöglichen, wo sie sich austauschen können und wo sie bekräftigt werden in ihrem Sein.
0: Und dann haben Sie auch schon uns erzählt, dass Sie Stadtspaziergänge anbieten, sogenannte Critical Walks. Wenn ich da mit Ihnen mich auf den Weg mache, was kann ich dann erfahren und erleben?
2: Genau, es gibt verschiedene, also es gibt mittlerweile einen ganzen Blumenstrauß, will ich fast sagen, von Stadtrundgängen. Es gibt einerseits diesen Critical Walk im Fritz-Heckert-Gebiet, diesen großen Plattenbaugebiet am Rande von Chemnitz. Mhm. Und andererseits gibt es Stadtteilrundgänge in der Innenstadt zu verschiedenen Themen, die wir auch nach dem Motto offener Prozess, so heißt unser Zentrum, auch immer erweitern. Das heißt also, auch das ist so ein fließendes Element, dass wir halt sagen, okay, wir können verschiedene Stadtrundgänge anbieten und einfach auch mal probieren und austesten. Und was kann man da erleben? Man erlebt die Stadt, also wir beziehen uns sehr häufig auf den Sozialraum Chemnitz, man erlebt die Stadt aus einer sehr, sehr kritischen Perspektive. Das heißt also, man erfährt nicht so sehr, wann wurde das Rathaus erbaut, oder eine städtebauliche Geschichte, obwohl die auch Teil dessen ist, sondern man erlebt die Perspektive von, welche Krisen sind in dieser Stadt geschehen? Warum ist sie heute so, wie sie eben ist?
0: Und um welche Krisen genau geht es Ihnen da? Also ich meine, es gibt ja sehr viele Krisen, die man da sehen kann, vom Bombardement über und so weiter und so fort. Also was nehmen Sie in den Fokus?
2: Genau, im Grunde genommen ist es, also das ist zumindest mein Fable und meine Herangehensweise, geht es darum, eine große Konstellation aufzumachen. Das heißt also, verschiedensten Ebenen von der gesellschaftlichen Krise an einem Ort nachzuzeichnen. In gewisser Weise ist es eine globale Perspektive, weil viel von den Krisen, die sich dort zeigen, sind ja nicht nur in Chemnitz.
0: Nee, die sind gespiegelt in der Stadt sozusagen.
2: Genau. Und das ist der Reiz auch von einem Stadtrundgang, dass man sozusagen große Krisen fassbar macht, sichtbar macht anhand eines Ortes. Das heißt also städtebauliche Krisen, Schrumpfung in den 90er und Nuller Jahren, die zum Stadtumbau Ost dann quasi hingeführt haben. Dann natürlich sowas wie 2018, die Neonazi-Riots in Chemnitz, die ja auch, die schon operiert haben mit dieser städtischen Leere, also die sozusagen dieses Vakuum, was in dieser Stadt auch immer wieder zu spüren ist, sehr ausgefüllt haben auf eine Weise. Genau, also das heißt, also wir umrunden sowas wie Themen wie Massenarbeitslosigkeit der 90er Jahre, die Entwertung von Erwerbsbiografien oder überhaupt Lebensbiografien. Das heißt, wir nehmen ganz, ganz viele Lebensperspektiven auch ein in solchen Formaten.
0: Und wer kommt da mit?
2: Ja, das ist natürlich ganz unterschiedlich. Es gibt einerseits natürlich Gruppen, die sehr freiwillig dort sind. Das sind also wie letztes Jahr zum Beispiel die Kulturhauptstadt-Touristinnen, die unglaublich offen und interessiert waren. Aber es gibt natürlich auch Runden wie zum Beispiel
0: Schulklassen. Miesgelaunte Schulklassen.
2: Also das möchte ich nicht verallgemeinern.
0: Nein,
2: da gibt es natürlich auch immer wieder ganz, hängt ja auch davon ab, wie gut man es macht, ne?
0: Ja.
2: Also ob man sie bekommt.
0: Na, das wäre jetzt meine nächste Frage gewesen. Wie holen Sie die ab? Also wie kriegen Sie die reingezogen, weil das sind ja im Grunde, ne, bei Touristinnen kann ich mir jetzt vorstellen, die kommen von außen und sind nicht unmittelbar betroffen von all diesen krisenhaften Geschehnissen. Zumindest eben nicht in Chemnitz. Bei einer Schulklasse ist es ja völlig anders. Ja, die kennen die Eltern, die Großeltern, das ist ja im Prinzip die Familiengeschichte häufig. Und da ist die Frage, wie kriegen Sie die dann reingezogen?
2: Ich hatte einmal einen Rundgang mit einer Schulklasse und es war für mich traumatisch, deswegen.
0: Oh je.
2: Es hat überhaupt nicht funktioniert. Das lag, glaube ich, aber in dem Falle daran, dass es vorher einen Workshop nicht mit uns gegeben hatte, wo diese SchülerInnen den Eindruck bekommen hatten, dass alle Menschen, die im Fritz-Heckert-Gebiet wohnen, rechts seien. Also das ist zumindest der Impuls gewesen. Da konnten wir dann gar nichts mehr machen. Das war dann vorbei. Aber tatsächlich habe ich immer mal in den Besucherinnengruppen schon Chemnitzerinnen dabei, für die diese Darstellung, wie wir sie wählen, schon sehr, sehr herausfordernd ist, die das dann auch sagen, aber sich über den Perspektivwechsel freuen. Das ist natürlich, das ist sozusagen der Königsweg, wenn man es erreichen kann, dass es nicht als ein Affront erscheint, sondern als ein Perspektivwechsel, der einfach überrascht.
0: Also all das findet am und um das NSU-Dokumentationszentrum statt. Da geht es also ganz viel um Informationsverbreitung, um Aufklärung und um Dialog. Und gleichzeitig ist das auch ein Forschungszentrum, kann man sagen. Und da versuchen sie in einem Oral History-Projekt zu den sogenannten Baseballschlägerjahren nochmal die ganz langen Linien, also die rechtsautoritäre Dynamik in Chemnitz und Umgebung nachzuzeichnen, um dann auch zu rekonstruieren, wie es zu den NSU-Morden kommen konnte. Ich würde jetzt gerne erstmal nochmal von Ihnen wissen, Baseballschlägerjahre, das ist vielleicht nicht jedem ganz vertraut. Welche Zeit meinen Sie damit?
2: Genau. Dieser Begriff suggeriert so ein bisschen, dass es einen Anfang und ein Ende gibt. Und das wollen wir eigentlich damit nicht sagen. Wir haben uns diesen Begriff gewählt. Der ist bereits eingeführt von einem Journalisten, von Christian Bange. Der hatte damals so einen Hashtag bei X sozusagen verbreitet. Und daraufhin haben ganz viele Menschen darunter ihre eigenen Erfahrungen aus dieser Zeit geschildert. Für uns ist es eine Zeit, die irgendwann während der DDR-Endzeit sozusagen beginnt und irgendwann in den späten 2000ern vielleicht ausläuft. Ich würde aber auch sagen, Teile davon existieren bis heute. Also unsere Arbeitsdefinition ist eigentlich, dass diese Jahre gekennzeichnet sind durch einen Totalausfall verschiedener gesellschaftlicher Aufmerksamkeiten. Polizei, Journalismus, Elternhäuser, Schulen, Jugendsozialarbeit. Also in den Interviews bekommen wir auf jeden Fall mit, dass ganz viele Menschen eigentlich so eine krasse Einsamkeit, ein Alleinsein mit diesen Erfahrungen verkörpern. Das heißt also, sie fühlten sich nicht gehört. Es gab für sie keine Ansprechpartnerin.
0: Also wir reden ganz grob über die 90er Jahre.
2: Genau, das sind die 90er Jahre. Und die sind schon gekennzeichnet dadurch, dass es da kein Vertrauen gibt. Also dass sie wissen, mit diesen Erfahrungen von Gewalt, rechter Gewalt, die einzelnen Personen gemacht haben, und die wir in den Interviews abfragen, sind diese Menschen an keine Stelle gegangen, weil sie keine Hoffnung hatten. Also gerade gestern erst hatte ich ein Interview geführt und hatte wieder die Frage gestellt, warum bist du nicht zur Polizei gegangen? Und da hat die Person abgewogen, hat gesagt, da wären wir nie auf die Idee gekommen.
0: Jetzt geht es ja in diesen Jahren nicht nur um rechte Gewalt, es geht ja auch wirklich um dieses Vakuum. Und es gibt ja über die 90er zum Beispiel schon Bücher, ne? Wie Clemens Meyers, Als wir träumten, recht früh erschienen. Anne Rabe fällt mir ein, Die Möglichkeit von Glück. Gleichzeitig habe ich so den Eindruck, dass wir über diese Zeit sprechen, vielleicht auch unsere Generation, also in den 80ern Geborene, das kommt erst so Stück für Stück. Und dann habe ich mich gefragt, woran hängt das eigentlich? Also waren wir einfach sprachohnmächtig? Hatten wir keine Sprache für das, was wir erlebt haben? War es vielleicht auch Wut, Verletztheit, Unsicherheit, auch Scham? Was würden Sie sagen? Was macht das?
2: Na, einerseits ist es das, was ich gerade eben schon versucht habe darzustellen, dass es eben, dass die Menschen, die betroffen waren, eigentlich nicht die Hoffnung hatten, dass es überhaupt durchdringt, dass es jemanden interessiert. Einfach so von, es hat niemanden interessiert.
0: Oder ob es überhaupt irgendwo ein Gegenüber gibt, das ich hätte ansprechen können, also Abwesenheiten.
2: Also wenn überhaupt dann Freundeskreise oder so, wo man da durchaus diese Geschichten und Erfahrungen durchaus hat kursieren lassen. Und ansonsten würde ich schon sagen, ist diese Wiederkehr in der heutigen Zeit nicht ganz zufällig, weil sich ja leider die sozusagen Erfahrungen mit der heutigen Generation dann auch wiederum ähneln. Es gibt auch 19-Jährige, das ist auch ein Format, was wir vielleicht dann auch forcieren werden. Also junge Leute von heute, die ganz ähnliche Erfahrungen machen müssen, wie eben Menschen, die jetzt halt Mitte 40 sind und aus den 90ern berichten.
0: Inwiefern ähnlich? Ähnlich in Bezug auf rechte Gewalt oder ähnlich in Bezug auf eine Verlorenheit oder Verlassenheit oder eine Abwesenheit der Erwachsenen um sie rum?
2: Genau, das ist zu differenzieren. Ich würde sagen, also die Gespräche, die ich da schon jetzt hatte mit jungen Leuten, gingen in die Richtung, dass sie sich genau umschauen, wo sie sich gerade im Stadtraum in Chemnitz, wenn sie sich zum Beispiel in der Innenstadt bewegen oder in bestimmten Stadtvierteln, wo sie sich befinden, dass sie sich umschauen. Das ist eine ganz schockierende, sage ich mal, Parallelität zu dem, was in den 90er Jahren war. Und damit meint sie, beziehen sich eben auch auf rechte Jugendgruppen, die sie als bedrohlich wahrnehmen oder die tatsächlich bedrohlich sind. Und ansonsten ist natürlich der große Unterschied, und das kann man eben auch als eine Fortschrittsgeschichte auch bezeichnen, dass es jetzt natürlich Kräfte gibt, die aufmerksam sind, dass es eine Zivilgesellschaft gibt, dass auch die Polizei, ne, das möchte ich auch nochmal hervorheben, dass auch da sozusagen eine Sensibilität erwachsen ist, dass sowas nicht nochmal toi toi toi so sein kann wie in den 1990er Jahren, dass man sich so da radikal allein fühlt.
0: Ich möchte noch mal ganz kurz zurück zum NSU und zum Dokumentationszentrum in Chemnitz. Wir sind ja jetzt in diesem Jahr sozusagen im 15. Jahr der sogenannten Selbstenttarnung des NSU. Das ist ein Ereignis sozusagen, dessen wir erinnern wollen. Andererseits erwarten wir auch noch das Urteil über Beate Zschäpe. Wie schauen Sie auf diese beiden Ereignisse, also im Dokumentationszentrum? Was werden Sie damit machen? Wie werden Sie das einordnen?
2: Genau, das Urteil ist nicht über Beate Zschäpe, das ist leider...
0: Nein, das Urteil ist da, wie lange Sie, ne? Sie wissen, was ich meine.
2: Ja, so, ja. Genau.
0: Entschuldigung.
2: Die eine Sache ist, und das war schon von vornherein oder von Anfang an auch in dem Konzept des Dokumentationszentrums verankert, dass es eine Außenstelle bzw. einen Außenposten in Zwickau geben sollte. Mhm. Eigentlich war es von Anfang an auch eine Diskussion, kommt dieses Dokumentationszentrum überhaupt nach Chemnitz oder sollte es nicht eher nach Zwickau? Letztlich ist es aus verschiedenen Gründen nach Chemnitz gekommen. Aber dieses Jahr hat das Projekt begonnen in Zwickau, am alten Gasometer ist das mit angedockt. Gibt es eine Person, die Bildungsarbeit macht und eben auch insbesondere diesen Jahrestag, den 15. Jahrestag zur Selbstenttarnung organisiert und als große Gedenk- und Erinnerungsveranstaltung konzipiert. Das heißt also, das Dokumentationszentrum ist da unmittelbar beteiligt bei einem großen Erinnerungsmoment, wo dann auch bundesweite Politikerinnen dann wahrscheinlich auch toi anwesend sein werden.
0: Dominik Intelmann ist heute zu Gast bei MDR Kultur trifft. Er ist Sozialwissenschaftler und Wissenschaftsreferent am Dokumentationszentrum zum NSU-Komplex in Chemnitz. Dort ist er auch geboren und aufgewachsen, also damals noch in Karl-Marx-Stadt. Über dieses Aufwachsen wollen wir gleich sprechen. Vorher haben Sie uns aber auch noch Musik mitgebracht, Liza Stansfield. Was verbindet Sie mit dieser Frau, mit dieser Musik?
2: Ich glaube, das ist einfach... Irgendwie kommt diese Musik immer wieder zurück in meinen Kopf. Das ist aber Zufall. Also im nächsten Moment ist es halt wieder was anderes. Es hat sicherlich was mit Kindheit zu tun.
0: Na, dann hören wir mal rein.
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0: Liza Stansfield. Das ist Musik, die unser heutiger Gast hier bei MDR Kultur trifft, mitgebracht hat. Das ist Dominik Intelmann. Er ist Sozialwissenschaftler, Humangeologe und Wissenschaftsreferent am Dokumentationszentrum zum NSU-Komplex Offener Prozess in Chemnitz. Das ist das bundesweit erste Erinnerungs- und Bildungsort, der die Perspektive der Opfer von rassistischer Gewalt in den Mittelpunkt stellt. Ich habe es gesagt, das Ding ist in Chemnitz angesiedelt und Sie, Daniel Intelmann, stammen auch aus Chemnitz, genau genommen aus Karl-Marx-Stadt. Dominik, oje, wo bin ich heute? Also Dominik Intelmann, Sie selbst stammen auch aus Chemnitz, Karl-Marx-Stadt damals, sind Jahrgang 81. Erzählen Sie uns von Ihrem Aufwachsen dort.
1: Ja, also ich bin ja dort tatsächlich
2: im Fritz-Heckert-Gebiet aufgewachsen, in diesem großen Plattenbaugebiet, damals 90.000 Einwohnerin, das heißt also eine Stadt in der Stadt, wenn man so will. Und ja, also man kann es nicht anders sagen, als dass es ein unglaublich belebter Ort war. Man muss sich vorstellen, dort waren ungefähr 30.000 bis 40.000 Kinder.
0: Wow, da sind sie in Banden um die Häuser gezogen.
2: Da sind wir in Banden um die Häuser gezogen, in Steffen Maus Buch zu Rostock, ich weiß gar nicht, wie das hieß.
0: Lüttenklein,
2: genau. Mhm. Da ist es sehr, sehr gut beschrieben. Da wurde ich sehr, sehr häufig abgeholt, also so vom Gefühl, wie sich das so angefühlt hatte. Und ich war nach der Wiedervereinigung, war ich immer baff, als es immer hieß, diese Plattenbaugebiete seien ja grau und monoton. Das war ja keine Assoziation, die ich in meiner Kindheit gehabt hatte, weil ja alles immer so wild und
0: für Sie war es bunt und belebt.
2: Es war unglaublich belebt, ja.
0: Ja. Auch bis in die 90er Jahre hinein?
2: Na, tatsächlich kippte das auf eine Weise ziemlich schnell. Also ich erinnere mich, dass in der Hausgemeinschaft, es gab eine Hausgemeinschaft, die 6 Geschosse hatten Hausgemeinschaften, die 11 Geschosse waren tatsächlich zu groß dafür, dass sich dort hätten Hausgemeinschaften etablieren können. Aber in dieser Hausgemeinschaft veränderte sich das sehr, sehr schnell. Es kam das Thema Alkoholismus auf. Das gab es auch zu DDR-Zeiten, aber zu DDR-Zeiten blieben die Leute in den Arbeitsverhältnissen und dann fielen sie so raus und saßen auf einmal vor der Kaufhalle mit Bierdosen und so. Und so wurden allmählich so, ja, wenn man so will, so Krisen sichtbar, ne? Auch so im direkten Wohnumfeld.
0: Jetzt waren Sie ja knapp 8, als die Mauer gefallen ist. Haben Sie eigene Erinnerungen an diese Zeit?
2: Absolut, total. Das war eine unglaublich berauschende Erfahrung, muss ich wirklich sagen. Und ich fühlte mich da meinen Eltern auf jeden Fall sehr, also ähnlich. Also das war für alle sehr, sehr neu. Und es war eine unglaubliche Euphorie. Ich will das nur an einem Beispiel mal also nachskizzieren. Ich erinnere mich, dass wir, wahrscheinlich war es der 12. November, also 3 Tage nach der Maueröffnung, dass wir da mit dem Trabant Richtung Hof gefahren sind. Und es ist ja Herbst, das heißt also die Landschaft ist grau, man sieht nur diese teilweise von Umweltzerstörung betroffenen Nadelwälder und so. Und ich hatte die Erwartung, dass wenn wir die Grenze überschreiten, dass dort die Tropen sind. Also dass da wie Ananas und Bananen und also das ist ja irgendwie unglaublich grün. Also ich war erstmal enttäuscht, als wir die Grenze überschritten haben und die und Landschaft veränderte sich nicht. So. Aber das ist, also ich bestehe da eigentlich drauf, dass es eigentlich bis heute so ist, dass es genau diese Erwartung, natürlich auf anderer Ebene, es war naiv zu denken, dass die Natur anders aussieht, aber diese Euphorie in Bezug auf das, was der Westen liefern kann, was er verkörpert, was er an Produktivität und Wohlstand verkörpert. Diese, sag ich mal, Euphorie, die war, glaube ich, jetzt nicht nur bei Kindern der Fall.
0: Auch bei Ihren Eltern?
2: Ja, durchaus, würde ich schon sagen. Also die waren jetzt nicht so konsumistisch vielleicht wie andere, aber doch, ich würde schon sagen, dass da so eine Vorfreude auf eine einfach, ja, mit ja Reisen, also das sagen ja im Grunde alle, aber genau in dem, Kanal befanden wir uns alle auf eine Weise.
0: Was haben denn Ihre Eltern eigentlich gemacht zu DDR-Zeiten?
2: Also meine Mutter war selber, hatte einen Abschluss, der heute nicht mehr existiert. Also sie war eine Art von technische Mitarbeiterin, irgendwo zwischen, Ausbildung und Studium war das so angesiedelt, unterhalb einer Fachhochschulabschluss, hatte mit Computertechnik zu tun, ohne Computer, und das war noch mit so Lochkarten. Und mein Vater war Ingenieur.
0: Ach, die berühmten Lochkarten. Ich hatte gerade so ein Déjà-vu, weil als ich meinen ersten Bibliotheksausweis bekommen habe. Damals wurde mit solchen Lochkarten verbucht.
2: Stimmt.
0: Ach, fantastisch. Gab es denn in Ihrem Aufwachsen ein oder auch mehrere Momente, wo Sie sagen würden, heute im Rückblick, das waren die, die mich politisiert haben?
2: Ja, politisiert ist schwierig zu... Ich würde sagen, tatsächlich mein Aufenthalt bei der Bundeswehr hat mich sehr politisiert. Da bin ich hingeraten, weil ich einfach überhaupt nicht auf dem Schirm hatte, dass man das anders machen konnte. Mhm. Und das war für mich ein wirklicher Schock. Das hat mich wirklich geprägt, dass, dass halt sowas wie Autorität auf so einer Willkür basieren kann. Also da gibt es halt so... gab es halt so bestimmte Redewendungen, die das verkörperten. Zum Beispiel wurde dann, wenn man irgendwie was hinterfragt hat, wurde dann halt von einem Vorgesetzten gesagt, ist nicht, weil fällt aus. Mhm. Also und das sind für mich so bis heute so Redewendungen, wo ich so denke, wow, das bringt es auf den Punkt. Ne? Also man soll nicht fragen, weil
0: es ist nicht vorgesehen.
2: Genau. Mhm. Und es gibt auch keine Begründung, sondern es ist halt einfach so. Und das hat mich schon sehr, sehr herausgefordert.
0: Kann ich mich erinnern, dass es das in meinem Aufwachsen auch gab, aber ich glaube nicht so drastisch, wie Sie es bei der Bundeswehr erlebt haben. Gab es denn bei Ihnen einen Moment, wo Sie gemerkt haben, oh, ich bin Ostdeutsch?
2: Ja, tatsächlich. Ich habe ja lange Jahre in Chemnitz dann auch gelebt und studiert und bin dann nochmal zu einem zweiten Studium nach Frankfurt am Main aufgebrochen. Und da habe ich dann gewohnt bei einer älteren Dame, das war über eine Initiative vermittelte Wohngemeinschaften, wenn man so will. Und diese alte Dame wohnte im Frankfurter Westend. Das ist so das teuerste innerstädtische Viertel, was es so gibt, in einer 180 Quadratmeter Wohnung. Und dort wohnte ich dann zusammen mit ihr. Und diese Wohnung bestand seit den späten 60er Jahren. Und wir reden jetzt vom Jahr 2014, das heißt also zu dem Zeitpunkt schon sehr, sehr alt. Und ich wohnte da in der alten Bibliothek des Ehemanns von ihr. Das heißt, ich war umgeben von Bücherwänden, die halt wirklich so die alte Bundesrepublik der 70er und 80er Jahre verkörperten, kritische Theorie, Sozialwissenschaften. Und mir wurde dann auch irgendwann gesagt, auch Habermas war mal in den 70er Jahren in der Wohnung und da wurden halt so Umtrunke gefeiert. Mhm. Das heißt, ich war halt konfrontiert mit einem Milieu, mit so einem ganz tiefen, gesättigten bundesrepublikanischen Wohlstands- und aber auch sozialwissenschaftlichen Kritikmilieu, wenn man so will. Und das hat mich dann schon sehr daran sozusagen aufmerksam gemacht, wer ich denn eigentlich bin oder was meine Lebensrealität ist, die dann schon anders aussieht.
0: War das einmal eher, dass das in den Bücherregalen unserer Eltern vielleicht eher Christa Wolf, Christoph Hein zu finden sind als die kritische Theorie? Oder war das auch mit dem Gesättigten verbunden, also mit einer Form von Wohlstand, bildungsbürgerlichem Wohlstand?
2: Ja, also diese Wohnung und diese Verhältnisse, in der ich dann sozusagen unterkam, die verkörperten eine absolute Sicherheit, verkörperten eine absolute Basis, die sozusagen gar nicht erschütterbar war. Also die verkörperten einfach die alte Bundesrepublik in all ihren, sag ich mal, Versprechen. Mhm. Genau, und aus der Kontext, aus dem ich komme, der ist jetzt auch nicht total zerrüttet oder so, aber es gibt halt nicht diesen Horizont, auf dem man so auch Werte basiert und so, also wo dann natürlich auch sehr viele hohle Phrasen sind, das sicherlich auch, oder da ist manchmal nicht so viel dahinter, aber die alte Bundesrepublik halt genau mit diesem Korporatismus, mit diesen Aushandlungsprozessen, die in gewisser Weise schon alles eingehegt haben, die Gewerkschaften, die Arbeitgeber, die haben alle sozusagen
0: Es gab ein Netz und eine scheinbare Kontinuität.
2: Genau.
0: Mit scheinbar meine ich, die hatte auch ihre Brüchigkeiten mit Sicherheit, aber eben nicht so offensichtliche Brüche, wie sie in den 90ern im Osten stattgefunden haben.
2: Die Aushandlungsprozesse waren festgelegt und in gewisser Weise abgesichert und das hatte jeder Mensch in Anführungsstrichen seinen Platz. Natürlich nicht jeder, ne? Also wenn man gerade über die GastarbeiterInnen, die sogenannten, spricht, dann sieht man halt, dass es überhaupt nicht für alle gilt. Also die alte Bundesrepublik, die ich da gesehen habe, die war schon die privilegierte Bundesrepublik.
0: Ist aber trotzdem die Frage, wenn Sie dann plötzlich konfrontiert waren mit diesem, oh, bei mir war das aber anders, mit den eigenen Erfahrungen von Brüchigkeit, würde ich es jetzt mal nennen. Was hat das mit Ihnen gemacht und was haben Sie draus gemacht?
2: Also ich habe an dem Moment, als ich dort in Frankfurt angekommen bin, begonnen zu fragen, was ist eigentlich so der Unterschied zwischen Ostdeutschland und Westdeutschland. Aber jetzt nicht nur auf so einer Gefühlsebene, weil gefühlt kannte ich das. Also in Chemnitz bin ich zum Beispiel, habe ich es geliebt, so in alten Häusern, alten Fabriken, die halt leer standen, so zu herumzustreifen. Und in Frankfurt am Main ist es ja quasi, naja, da gibt es so etwas nicht. Mhm. Und jeder Quadratzentimeter ist irgendwie ein Goldbarren wert. Und in Chemnitz weiß man manchmal gar nicht, wem gehört denn überhaupt was. Da ist so eine Art Eigentumsvergessenheit. Das ist heute auch schon wieder anders, aber damals war es schon noch sehr, auch optisch zu sehen, dass es einfach nicht relevant ist, dieser Überhang an Immobilien und Schrott. Genau, und das hat mich wirklich dann auch wissenschaftlich und aus einer Forschungsperspektive auf die Frage gestoßen, wo sind denn die strukturellen Unterschiede, abseits von zu schnellen Gedanken immer an Einstellungen und Identitäten. Also das hat mich wirklich dann auch immer weniger interessiert. Mhm. Mich hat interessiert, was ist sozusagen die Basis dieser verschiedenen Identitäten, also was ist die Basis dieser unterschiedlichen Lebenserfahrung.
0: Und da sind Sie auf was gestoßen, was wir jetzt unbedingt auseinandernehmen müssen. Sie sagen nämlich, es geht um strukturelles Eigentum. Das ist ein Kernschlüssel, was einen Unterschied zwischen Ost und West macht. Und letztendlich sagen Sie, dieser Unterschied im strukturellen Eigentum, darüber kann ich auch bis zu einem gewissen Grad den Rechtsruck in Ostdeutschland erklären. Den Bogen würde ich Sie bitten zu spannen, mal so eben kurz.
2: Ja, nee, das die Ankündigung verspricht sehr viel und bedarf natürlich eines ganzen einer ganzen Monographie, die dort sozusagen entwickelt wird. Also ich hatte es vorhin schon mal angedeutet bei den Stadtrundgängen. Mein Ansatz ist immer der Versuch, in Konstellationen zu denken. Das heißt also, dass es nicht unmittelbar alles voneinander sozusagen ableitbar ist, ganz als wäre das jetzt irgendwie eine Art von Gleichung. Aber zumindest, dass man sagt, wir lassen den Gedanken erstmal zu, dass diese Dinge gruppiert sind, dass sie einen Bezug zueinander haben. Und ich hatte bei dieser Erfahrung sozusagen in Frankfurt am Main, dann bin ich eben auf die Eigentumsverhältnisse gestoßen. Ne? Hatte dann mir sozialwissenschaftliche Literatur besorgt. Es gab die schon immer, das ist sehr wichtig zu betonen, es gab schon immer sehr, sehr gute sozial- und politökonomische Literatur über die Verhältnisse in Ostdeutschland. Das hat noch niemand interessiert. Das war in bestimmten Kreisen kursierte das. Das war jetzt keine allgemeine Debatte, aber ich war da selber überrascht darüber, dass zum Beispiel, als ich dann im Jahr 2014 hörte, ja, Ostdeutschland ist seit 1990 durchgehend von Transfers abhängig. Hätte man auch aus der Tageszeitung wissen können, aber für mich war das eben eine Überraschung, dass das halt nicht so ein Zufall ist, dass es da mal so ein Jahr gibt oder so, sondern dass das was mit Eigentumsverhältnissen zu tun hat. Das ist also aufgrund dessen, dass halt in Ostdeutschland tendenziell die wichtigen und wertvollen Produktionsmittel, also Fabriken und Unternehmen, als auch die wichtigen und wertvollen Immobilienbestände jeweils sozusagen entlokalisiert bewirtschaftet werden. Was
0: also
2: heißt entlokalisiert? Woanders, der Eigentümer sitzt woanders und das ist halt im Fall von Ost und West, Westdeutschland.
0: Der berühmte Vermieter aus Hamburg oder Stuttgart
2: und
0: auf der einen Seite.
2: Und dahin fließt dann letztlich sozusagen der Gewinn, die Revenue ab. Das heißt, es bleibt nicht in Ostdeutschland und wird dann sozusagen reinvestiert, sondern fließt erstmal an den Sitz des Eigentümers ab. Und ich habe versucht, das halt auch immer, und das sage ich auch jetzt wieder, das erstmal nicht moralisch zu begreifen, nicht sofort zu sagen, hier ist Ossi
0: der böse
2: versus
0: Wessi,
2: sondern wir reden ja immer noch davon, der Eigentümer oder die Eigentümerin in Westdeutschland gehört zu einer Eigentümerklasse. Der Großteil der Menschen in Westdeutschland ist selber auch nur Arbeitnehmer und Mieter in Wohnungen. Das heißt also, wir reden hier immer noch über Klassenverhältnisse. Das ist nicht Ossi versus Wessi, sondern hier geht es sozusagen um eine Eigentümerklasse in Westdeutschland und sozusagen die Konsumentinnenklasse in Ostdeutschland.
0: Also das heißt, wenn ich vielleicht in Ostdeutschland sozialisiert bin und ich habe es auch sogar geschafft, mir eine Wohnung zu kaufen oder ein Haus, was ja schon mal bei weitem nicht alle betrifft, dann bleibt ja immer noch der Fakt, dass sozusagen die landwirtschaftlichen Flächen, daran habe ich es gemerkt, ja, dass die mehrheitlich in westdeutscher Hand sind oder eben, wie Sie gesagt haben, Firmen und so weiter. So. Und dann haben Sie aber daraus einen ganz interessanten Schluss gezogen. Sie haben gesagt, im Grunde, wenn dieser Besitz nicht bei den Menschen liegt, die das Land auch bewohnen, dann sind die letztendlich weniger handlungsfähig oder erleben sich als weniger handlungsfähig. Und das sorgt dann für Schwierigkeiten. Können Sie das nochmal genauer erklären?
2: Genau, ich würde es nochmal umformulieren.
0: Ja, gerne, sehr gerne.
2: Mit dieser, sage ich mal, entlokalisierten, das heißt also von anderswo stattfindenden Bewirtschaftung dieser Eigentums, Dinge, wie zum Beispiel Fabriken oder Wohnungen, geht eine bestimmte Bewirtschaftungsweise einher. Das heißt also, wir reden jetzt zum Beispiel im Falle von Unternehmen von verlängerten Werkbänken. Verlängerte Werkbänke sind sozusagen Betriebsteile, die sozusagen am Ende der Kette stehen. Dort wird nicht geforscht und entwickelt, sondern dort werden eigentlich großteils so mechanische Tätigkeiten durchgeführt, die halt entsprechend eine geringe Produktivität haben. Auch das eine jahrelange Diskussion, immer auch im Feuilleton teilweise auch, dass man gesagt hat, ja, die Ostdeutschen seien faul, die Produktivität ist niedriger. Naja gut, das hat ja was mit diesen strukturellen Eigenschaften zu tun. Die sozusagen Teile der Produktion, die dort durchgeführt werden, haben eine niedrigere Produktivität. Und ich habe mir dann halt auch angeschaut, was bedeutet denn verlängerte Werkbank auf der Ebene von einer Alltagserfahrung?
0: Die Alltagserfahrung ist, ich schraube nur noch zusammen, aber ich kann nicht eigene Ideen entwickeln und dadurch das Auto neu erfinden.
2: Unter anderem das, aber auch so Momente von, wenn es darum zum Beispiel darum geht, seine Rechte einzufordern oder eine Lohnsteigerung zu erwirken, dann haben viele Leute über Jahrzehnte und erst jetzt verändert sich das allmählich, den Eindruck gehabt, sie sind am falschen Ort. Dort kann man keine Forderung stellen. Dort ist vielmehr die Gefahr, dass wenn man zu laut wird, dass dann gesagt wird, okay, dann verschiebt man diese verlängerte Werkbank noch weiter in den Osten, nach Polen oder nach Bulgarien oder dergleichen. Das heißt also, da geht so eine Art von Ohnmacht einher. Also diese Schwäche der Gewerkschaften hat auch damit zu tun, dass die Leute halt darin keine Steigerung oder keine Verbesserung dieser Wirksamkeit erkennen können, weil sie sich schon am falschen Ort wählen, an einem Ort, der von anderswo aus verwaltet und organisiert wird. Und dieses anderswo ist weit weg.
0: Ich muss gerade an Annette Simon denken, an die Psychoanalytikerin. Die hat nämlich auch von so einer spezifischen Ohnmacht der Ostdeutsch-Sozialisierten gesprochen, aber nochmal von einem anderen Hintergrund. Die hat im Prinzip gesagt, im Osten haben die Leute die Erfahrung gemacht, ich kann ja sowieso nicht mitbestimmen. Ja, die da oben machen, was sie wollen. Wenn ich zu laut werde, wird es für mich gefährlich. Also bin ich heimlich dagegen. Das hat die Leute vielleicht auch zusammengebracht. Aber es hat eben auch zu einer spezifischen Ohnmacht geführt. Und das sieht sie als so ein Erbe auch der DDR. Können Sie damit was anfangen? Passt das für Sie zusammen?
2: Ja, dieser Übergang DDR-Bundesrepublik, das ist sehr, sehr schwierig. Also ich würde stark machen wollen, dass diese DDR ja sozusagen Realität, dieses volkseigene, es gibt tatsächlich ein Buch, das heißt die volkseigene Erfahrung, diese volkseigene Erfahrung sehr zwiespältig war. Auf der einen Seite hatten die Leute schon den Eindruck, es sei ihr Betrieb. Und auf der anderen Seite fühlte sich das sozusagen Alltagsleben, die Alltagsarbeit in den Betrieben so an, ganz ähnlich an wie überall auch in kapitalistischen Verhältnissen. Das heißt also fremdbestimmt. Aber gerade diese Ambivalenz, die da drin steckt, dass es eben doch irgendwie Elemente gab, wo man sagen konnte, okay, in der DDR hat sich irgendwas verändert und es ist irgendwie anders, aber es ist überhaupt nicht das, was versprochen wurde. Es ist ja überhaupt nicht sozusagen diese Utopie dessen, dass die Leute dort empfunden hätten, wir sind in der Demokratie. Wir können mitbestimmen, wir können uns hier verwirklichen. So war es ja überhaupt nicht.
0: Nee, ein Gestaltungsspielraum ist gefühlt nicht entstanden und Sie sagen eben real nicht entstanden, sichtbar daran, dass eben beispielsweise die Betriebe eben nicht in ostdeutscher Hand waren und sind bis heute.
2: Genau, und ich würde schon dem so weit zustimmen, dass ich sagen würde, es gibt so eine Ohnmachtserfahrung oder so eine Wirkungslosigkeitserfahrung, die sich vielleicht durchhält von der DDR in die neue Zeit. Aber unter vollkommen neuen Bedingungen. Ich würde sagen, dazwischen liegt ein Bruch und diese Ohnmacht hat jetzt eine neue Grundlage, wenn man so will. Aber dieses Gefühl sozusagen hält sich auf eine Weise durch.
0: Und aus dieser Ohnmacht erwächst dann im Prinzip das Bedürfnis, wenn ich schon nicht in meinem eigenen Leben gestalten kann, dann tue ich das auf Kosten anderer, weil da kann ich mir dann nochmal einen Handlungsspielraum, erpressen wollte ich jetzt fast sagen, rausschlagen ist vielleicht das richtige Wort. Ist das ungefähr das, wo Sie hinwollen?
2: Ja, genau. Ich würde es nicht so schnell machen. Aber
0: nicht so hastig.
2: weil das natürlich ein sehr, sehr anspruchsvoller Schritt ist. Und es gibt keine Notwendigkeit, dass es genauso sein muss. Ich würde erst mal sagen, okay, diese Eigentumsverhältnisse, die hier in Ostdeutschland herrschen, die führen erstmal strukturell dazu, neben anderen Momenten, dass sich Menschen ohnmächtig fühlen und nicht handlungsfähig. Und wir leben in einer Welt, soweit würde ich die Diagnose auch von Eva von Redeker, also die hatte ich ja vorhin schon mal angedeutet, auch teilen, wo Privateigentum eigentlich die Vermittlung die ideale Vermittlungsebene ist von Handlungsfähigkeit. Wer über Privateigentum verfügt, wertvolles Privateigentum, nicht
0: mein Fahrrad,
2: nicht das rostige Fahrrad, der kann sich sozusagen, der kann sich Welt aneignen, der kann verfügen über seine Alltagswelt. Und wer es nicht hat, der kann es versuchen, sozusagen über Ersatzstrukturen sich ähnliche Gefühle zu vermitteln.
0: Und das ist der Phantombesitz, von dem Sie gesprochen hatten?
2: Genau, das ist der Phantombesitz, den Begriff, der von Eva von Redeker kommt und von der Philosophin, und den ich sehr, sehr inspirierend finde, gerade für die Fragestellung, was machen eigentlich Menschen, die strukturell von der Souveränität, die durch Privateigentum vermittelt ist, ausgeschlossen sind? Also auf welche Suche begeben sie sich, damit sie auch sozusagen sich in dieser Welt handlungsfähig fühlen können.
0: Und kann ich diesen Gedanken auch auf andere Länder übertragen? Ich gucke jetzt in die USA oder nach Frankreich oder Großbritannien. Also einen Rechtsruck erleben wir ja nicht nur in Ostdeutschland. Kann man diesen Gedanken da auch fruchtbar machen?
2: Ich bin da vorsichtig, sozusagen jetzt immer so über sozusagen abstrakt über alle Hintergründe zu sprechen. Gerade, und das, da finde ich die Humangeografie ganz wichtig, die einen immer daran erinnert, man muss sich diesen konkreten Fall genau anschauen und dann sozusagen die Konstellation entwickeln, aus der sie zusammengesetzt ist. Ich kann nicht per se sagen, überall sind es sozusagen die gleichen Bedingungen oder so. Ich würde aber grundsätzlich sagen, fast überall würde ich konstatieren, es geht um einen Versuch, sich aus ohnmächtig machenden Verhältnissen irgendwie emporzuheben und zu versuchen, zumindest die Gefühle, die Affekte zu erlangen, ich habe das Heft des Handelns wieder in der Hand oder ich versuche es zumindest.
0: Dann führen wir das Ganze jetzt nochmal zurück nach Chemnitz, also dem Ort, von wo aus Sie im Prinzip diese Überlegungen angestellt haben, wo Sie forschen. Mich würde interessieren, ob Sie aus diesen Überlegungen für diesen spezifischen Ort, also Chemnitz, was ableiten können. Also was ließe sich denn tun, damit sich die Chemnitzerinnen und Chemnitzer handlungsmächtiger oder gestaltungsfähiger fühlen könnten?
2: Ja, also wenn man diesen Gedanke der Eigentumsverhältnisse mal weiterspinnt, würde ich zumindest erstmal sagen, da gibt's schon was. Da ist nämlich schon eine Grundlage gelegt, weil gerade in diesen ostdeutschen Städten ist ein Großteil oder doch ein nicht kleiner Teil der Wohnungsbestände ja genossenschaftlich organisiert. Das Alltagsleben, das Gefühl, jetzt bei einer Genossenschaft zu wohnen, unterscheidet sich ja gar nicht von der bei anderen privaten Vermietern. Aber das müsste nicht so sein. Also Genossenschaften, Wohnungsgenossenschaften könnten zum Beispiel auch sehr demokratisch umgestaltet werden, sodass Leute da halt wirklich die Erfahrung machen können, das ist hier mein Eigentum. Zusammen mit, also als Kollektiveigentum gedacht, nicht als Privateigentum. Und wir können den gemeinsam gestalten. Das würde ich jetzt mal als Anregung sozusagen reingeben, ohne sagen zu können, wie sieht das konkret aus? Ich würde aber trotzdem sagen, dass so Erfahrung von Handlungsfähigkeit schon sehr, sehr sozusagen beglückend und erfrischend sein können. Aber man muss gleichzeitig sagen, so einfach ist das nicht herzustellen. Also weil viele Leute haben so den Eindruck, wenn sie, ach, jetzt sollen wir da auch noch mitreden. Da habe ich ja gar keine Lust drauf. Also sind ja auch erschöpft alle.
0: Wenn Sie jetzt aber auf das NSU-Dokumentationszentrum gucken zum Beispiel, ist das nicht auch schon so eine ganz kleine Kapsel oder eben ein ganz konkreter Ort, wo sich Menschen begegnen und austauschen können und sich allein durch diesen Austausch dann auch handlungsfähig erleben können?
2: Genau, also ich wäre da grundsätzlich immer sehr vorsichtig, das so schnell
0: groß zu machen.
2: Genau, weil dann kann auch Enttäuschung entstehen. Ne? Also gerade bei Leuten, denen man verspricht, hier könnt ihr handlungsfähig werden, und dann geschieht es aber nur halb oder nicht so wie versprochen. Ich würde sagen, erstmal, es ist ein Ort, wo Menschen mit ihren Problemen hinkommen können, wo sie gehört werden. Wo Menschen insbesondere, die eben von Rassismus bedroht sind oder eben von Ausschließungsmomenten, die in dieser Gesellschaft strukturell wirken, wo sie ein offenes Ohr finden. Und dieses Oral History Projekt hat ja genau diesen Fokus, auf die Menschen zuzugehen, die damals, als es geschehen war, wo sie Erfahrungen machen mussten von allein sein, alleingelassen zu werden mit diesen Erfahrungen, dass das jetzt nochmal so auf eine Weise nachgeholt werden kann, dass sie jetzt gehört werden können. Und das ist auch das, was uns da auch gespiegelt wird in den Interviews, dass sie dankbar sind, dass es auf einmal einen Ort gibt, der da aufmerksam ist, der das versucht, dieses vergangene Unrecht auf eine Weise, naja, wenn nicht wieder gut zu machen, dann doch zumindest erstmal wieder verhandelbar zu machen, einen Sprechraum zu ermöglichen. Und das ist ja das Geringste, wenn man so will, ne? Also das ist eine Basis, auf der man vielleicht strukturell und weitergehend dann andere Erfahrungen von Handlungsfähigkeit machen kann. Aber ja, wir versuchen Grundstrukturen zu legen, demokratische Grundstrukturen.
0: Ihr hattet gesagt, das Dokumentationszentrum ist vor einem Jahr eröffnet worden, mitten im Kulturhauptstadtjahr, mit viel Aufmerksamkeit, sicherlich auch mit ausreichend Geld erstmal. Aber die Finanzfrage, die wird ja ganz sicher heftig im Raum stehen. Ist denn ist Ihre Arbeit abgesichert, Herr Intelmann?
2: Bei meiner persönlichen weiß ich es nicht, aber insgesamt dieses Dokumentationszentrum befindet sich unserer Information nach zumindest in den Haushaltsverhandlungen zum Doppelhaushalt in Sachsen. Das heißt also, wir sind sehr auf die Haushaltsmittel von Freistaat Sachsen fokussiert oder nicht fokussiert, sondern abhängig. Die Bundesmittel, das wird sich demnächst noch zeigen, ob es da auch noch vielleicht eine Möglichkeit gibt. Und wir wissen ja, in Sachsen gibt es ja eine Minderheitsregierung. Das heißt also, es ist alles gar nicht so einfach.
0: Es ist wackelig. Es
2: steht aber auf, ich muss auch dazu sagen, dass wir die Menschen, die im Dokumentationszentrum arbeiten, auf der Referenten- und inhaltlichen Ebene, dass die möglichst mit diesem ganzen, sage ich mal, Aushandlungen nicht so viel zu tun haben sollen, weil sie sich ja der Arbeit widmen sollen, in den Beziehungsweisen, in der Beziehungsarbeit mit den Menschen vor Ort und jetzt nicht permanent daran denken müssen, was passiert eigentlich in dem Landtag, welche Verhandlungen über den Haushalt finden statt. Das muss man dann auch irgendwann trennen.
0: Sie können es zum Glück ein Stück weit trennen und Ihrer Arbeit nachgehen. Ich wünsche Ihnen, dass Sie das auch weiter tun können und sage ganz herzlichen Dank für das Gespräch, Dominik Intelmann.
2: Danke sehr.
0: Das war MDR Kultur trifft in der Redaktion von Angelika Zapf. Ich bin Caroline Knappe und in der kommenden Woche ist an dieser Stelle Stefan Nolte zu Gast. Er ist der Geschäftsführer der 5. Thüringer Landesgartenschau in Leinefelde-Worbis. Die wurde am 23. April eröffnet. Sie läuft noch bis zum 11. Oktober 2026. 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
2: Um 12 Uhr mit Anne Kramwehr. Rund 3 Monate vor den Landtagswahlen in Sachsen-Anhalt, Mecklenburg-Vorpommern und Berlin warnen führende CDU-Politiker vor einer Zusammenarbeit mit der AfD. Mehrere Präsidiumsmitglieder riefen in der Frankfurter Allgemeinen Sonntagszeitung dazu auf, die Abgrenzung strikt einzuhalten. Der Vize-Bundesvorsitzende Karl-Josef Laumann drohte für den Fall einer Kooperation damit, die CDU zu verlassen. Nordrhein-Westfalens Innenminister Herbert Reul bezeichnete die AfD als größte Gefahr für die Demokratie. Unterdessen berät Sachsen-Anhalts Landes-CDU heute in Dessau-Roßlau über ihr Wahlprogramm für den September. Sachsen-Anhalt will die Qualität in den Kindertagesstätten verbessern. Nach Angaben des Sozialministeriums sollen rund 20.000 Kita-Mitarbeiter weitergebildet werden. Schwerpunkte sind demnach unter anderem die sprachliche Bildung, Inklusion sowie der Übergang in die Grundschule. Damit die Beschäftigten während der Schulungen nicht in Betreuungsalltag fehlen, finanziert das Land zusätzliche Personalstunden. Laut Ministerium stehen dafür 12,5 Millionen Euro bereit. In Deutschland fehlen bis zum Jahr 2036 deutlich mehr Arbeitskräfte als bisher angenommen. Das zeigt eine Untersuchung des Instituts der deutschen Wirtschaft, über die die Rheinische Post berichtet. Demnach rechnen die Forscher in 10 Jahren mit einer Lücke von 4,3 Millionen Beschäftigten, gut 1 Million mehr als bislang erwartet. Um den Mangel zu stoppen, fordern die Wirtschaftsexperten, ausländische Fachkräfte gezielt anzuwerben und längere Arbeitszeiten. Die US-Regierung hat die Nutzung der neuesten Software des KI-Unternehmens Anthropic massiv eingeschränkt. Die Firma hat den Zugang zu ihren Modellen Fable 5 und Mythos 5 für alle Ausländer blockiert. Wie Anthropic mitteilte, hat das die Regierung aus Gründen der nationalen Sicherheit angeordnet. Die Behörden befürchten, dass die Software als gefährliche Cyberwaffe missbraucht werden könnte. Die Technologie ist extrem gut darin, versteckte Software-Schwachstellen aufzuspüren. In Deutschland startet heute die 10. bundesweite Aktionswoche gegen Alkohol. Nach Angaben der Hauptstelle für Suchtfragen sind in den kommenden 8 Tagen allein in Mitteldeutschland fast 100 Veranstaltungen geplant. Dazu gehören Schulungen für Führungskräfte in Mittweida, eine Ausstellung der Suchthilfe in Weimar sowie Aufklärungsprojekte für Jugendliche in Bitterfeld. Der Bundesdrogenbeauftragte Hendrik Streeck betonte, Alkohol richte schwere körperliche, psychische und soziale Schäden an. Das belaste

0: Magdeburg stark bewölkt bei 19 Grad und in Meiningen war es wolkig bei 18 Grad. Am Nachmittag gibt es ein kleines bisschen Sonne, aber immer wieder auch viele Wolken und Regen. Vereinzelt kann es auch gewittern, das Ganze bei 18 bis 23 Grad. Dazu wird es auch noch windig. In der Nacht dann nur wenige Wolken, 11 bis 17 Grad. Und morgen ähnlich wie heute wechselhaft mit Schauern und Gewittern. Ab und an kommt die Sonne durch. 15 bis 20 Grad werden es. Und am Montag dann auch weiter unbeständig bei kaum geänderten Temperaturen. Der MDR Kulturverkehrsservice meldet. A4 Richtung Frankfurt. Zwischen Merane und Schmölln steht ein defekter LKW auf der rechten Fahrspur. Auf der B2 Gera-Leipzig zwischen den Abzweigen Wacholderbaum und Kleinager Behinderungen nach einem Unfall. Die B90 ist zwischen dem Abzweig Stadt-Ilm und der A71 nach einem Unfall in beiden Richtungen gesperrt. Und im Burgenlandkreis ist die Straße zwischen Uichteritz und Markrölitz nach einem Unfall gesperrt. Und geblitzt wird auf der A38 Richtung Leipzig zwischen Leuna und Kreuzrippachtal. Soweit der MDR Kulturverkehrsservice. Es ist 12.04 Uhr.
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0: Mit Caroline Knappe. Herzlich willkommen.

Was passiert, wenn ein Mann, der eigentlich fest verwurzelt zu sein scheint im Metal, im Progressive Rock, wenn ein solcher Mann sich Bach zuwendet? Jordan Rudess ist dieser Mann, er ist der Tastenmensch bei der Band Dream Theater, aber ursprünglich kommt er aus der Klassik und er kehrt auch immer wieder zu ihr zurück. So auch heute Abend in Leipzig beim Bachfest. Da ist er dann auf der Bachstage auf dem Leipziger Markt zu erleben. Und wir haben vorab schon mal mit ihm gesprochen. Und das Gespräch hören Sie gleich.

0: Jupiter und Mars sind sich hier begegnet bei Avalon Emerson und Sie hören MDR Kultur. Wir wenden uns jetzt dem Bachfest Leipzig zu. Da gastiert heute ab 19.45 Uhr auf der Bachstage auf dem Leipziger Markt der amerikanische Keyboarder Jordan Rudders. Dieser Name verbindet sich in erster Linie mit der Progressive Metal Band Dream Theater. Da ist er seit 1999 dabei. Aber Rudders ist noch in vielen anderen Bereichen unterwegs und hat eben auch eine Verbindung zur klassischen Musik und zu Bach. Unser MDR-Kulturmusikjournalist Kai-Erik Ziegenrücker hat gestern mit Jordan Rudders gesprochen und ihn als erstes gefragt, was der eigentlich in seiner Freizeit macht, also zwischen den Tourneen und Produktionen.
1: Mich interessieren alle Arten von Musik und ich bin stark an Technologie interessiert. Ich bin sehr beschäftigt mit Klavier-Solo-Alben oder ich erkunde andere Stile von Rockmusik. Und ich verbringe viel Zeit mit technologischen Entwicklungen. Ich habe eine Firma namens Wisdom Music und unsere jüngste Entwicklung ist eine App, die sich GeoShred nennt. Dieses Instrument habe ich zusammen mit Mitarbeitern der Stanford University in Kalifornien entworfen. Es basiert auf Physical Modeling, einer interessanten Technologie der digitalen Klangerzeugung. Und vermutlich werde ich diese Application GeoShred auch beim Bachfest benutzen. Ein anderes Projekt, mit dem ich viel Zeit verbringe, ist die Zusammenarbeit mit Technikern vom Media Lab der MIT, also an der Universität in Cambridge, Massachusetts. Das nennt sich Jambar. Und die Idee dahinter ist, wir nehmen meinen musikalischen Geist, meine Erfahrungen und trainieren damit ein Modell. Mit dem Ziel, dass ich mit diesem Modell interagieren kann, also jammen, mit ihm zusammen improvisieren.
0: Jordan Rudders hat 10 Jahre an der Juilliard School in New York studiert, und zwar klassische Musik. Und was hat ihn dann zur Rockmusik, zum Heavy Metal gebracht? Das hat mein Kollege ihn gefragt.
1: Als ich an der Hochschule war, da haben meine Freunde mir oft Progressive Rock vorgespielt. Das ist cooles Zeug, das müssen wir Jordan zeigen, das muss der mal auschecken. Also so wurde mein Interesse geweckt. Und meine Freunde brachten mal einen Moog-Synthesizer zu mir nach Hause. Meine Mutter war entsetzt. Sie hatte mich ja an die Juilliard School gebracht. Und sie sagte zu meinen Kumpels, ihr kommt damit hier nicht rein. Aber sie sind reingekommen und sie zeigten mir diesen Moog-Synthesizer. Cool. Da konnte man die Tonhöhen und Sounds mit Reglern und Schaltern verändern. Da habe ich ganz schnell andere Ideen entwickelt. Also kurz gesagt, ich war viele Jahre in der Vorklasse von Juilliard und hatte die Zulassung zum Hauptstudium, hatte das dann auch begonnen. Aber dann habe ich mich entschieden zu gehen.
0: Mit 19 ist Jordan Rudders dann dort gegangen. Und 1999 hat er nach anderen Bandprojekten zum Dream Theater gefunden. Dort spielt er Synthesizer, beziehungsweise auf so einer elektronischen Workstation. Und bei ihm zu Hause steht aber auch ein Steinway.
1: Ich würde nicht unbedingt sagen, dass ich Synthesizer bevorzuge. Ich liebe sie und sie sind ein wichtiger Teil meiner musikalischen Welt, meines musikalischen Denkens. Aber wenn mich jemand auf eine einsame Insel schickt, dann würde ich ein Klavier mitnehmen.
0: Und heute ab 19.45 Uhr spielt Jordan Rudders beim Leipziger Bachfest auf dem Marktplatz. Und was die Zuhörer dann erwartet, das hören wir jetzt.
2: We're going to have a lot of fun. Yeah, there's some cool things going on. I have some arrangements.
1: Wir werden jede Menge Spaß haben. Ich habe ein paar Arrangements von Bach, Musik, aus der heraus ich dann Rock und andere Stile entwickle. Das kann auch mal nach Big Band klingen. Ich versuche das mit viel Freude über die Bühne zu bringen und ich will zeigen, wie man Bachs musikalisches Konzept in verschiedene Stile übertragen kann. Bach ist für mich eine wichtige Grundlage. Beim Klavierspiel, was die Strukturen betrifft, das ganze musikalische Denken. Also ich will in dem Konzert zeigen, wie Bach auf unterschiedlichen Wegen in meine eigene musikalische Welt hineinfindet.
0: Das sagt der amerikanische Keyboarder, Komponist und Softwareentwickler Jordan Rudders. Heute Abend ist er ab 19.45 Uhr beim Leipziger Bachfest dann auf der Bachstage zu erleben. Gehen Sie auf den Markt, da werden Sie ihn hören. Oder bleiben Sie jetzt am Radio, da hören Sie ihn auch mit seiner Nocturne.

Also, so klingt das, was Jordan Rudders aus Chopin macht und was dann heute Abend aus dem guten alten Bach wird. Das können Sie erleben auf der Bach Stage auf dem Leipziger Markt. Ab 19:45 Uhr ist er da dann zu Gast.

Avi Avital spielt Bartok hier bei MDR Kultur. Kurz vor 12:30 ist es. Gleich gucken wir auf die Straßen und in den Himmel. Bis dahin, Jamiroquai. 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

0: Jamiroquai. Es ist 12:30 und Sie sind bei MDR Kultur.
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0: Am Nachmittag wird ab und an die Sonne scheinen. Dazwischen gibt's immer wieder viele Wolken und Schauer, vereinzelt auch Gewitter. Das Ganze bei 18 bis 23 Grad und windig ist es auch. Morgen ganz ähnlich, wechselhaft mit Schauern und Gewittern, gelegentlich Sonne. 15 bis 20 Grad, auch da wird's windig. Und am Montag weiter unbeständig bei kaum geänderten Temperaturen. Der MDR Kulturverkehrsservice meldet: Vorsicht auf der A4 Richtung Frankfurt. Zwischen Frankenberg und Chemnitz Ost liegt ein Reifen auf der Fahrbahn. Vorsicht auf der A14 Richtung Dresden. Zwischen Halle-Trotha und Halle-Tornau liegen Fahrzeugteile auf der linken Fahrspur. Vorsicht auf der A71 Sangerhausen-Schweinfurt. Zwischen Erfurt-Gispersleben und Erfurt-Bindersleben sind Rehe auf der Fahrbahn. Die B90 ist zwischen dem Abzweig Stadt-Ilm und der A71 nach einem Unfall in beiden Richtungen gesperrt. Und im Burgenlandkreis ist die Straße zwischen Uchteritz und Markröhlitz ebenfalls nach einem Unfall gesperrt. Soweit der MDR Kulturverkehrsservice. Es ist 12:30 und wir wünschen Ihnen gute Fahrt.
2: 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Goosebumps.

Goosebumps hier bei MDR Kultur. Pfützen haben die besungen, ja, die hat man heute überall. Und hier bei MDR Kultur gleich, trotz des schlechten Wetters und auch mit dem Wetter, unsere Kulturtipps mit den Empfehlungen für heute Abend.

0: Mit diesem Walzer von Khatchaturian gehen wir langsam zu auf 12:45.
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2: Filme schauen, diskutieren und das an Orten, an denen sonst kein Kino mehr stattfindet. Das Wanderkino Dezentral startet morgen. Eine Woche lang macht die Reihe Station in mehreren Orten im Burgenland und Saale-Kreis. Zum Auftakt wird morgen Abend der französische Kultfilm Lion Hass gezeigt. Das Schwarz-Weiß-Drama erzählt von einem Tag im Leben dreier Jugendlicher in einem Pariser Vorort nach gewaltsamen Auseinandersetzungen mit der Polizei.
3: Dies ist die Geschichte einer Gesellschaft, die fällt. Während sie fällt, sagt sie, um sich zu beruhigen, immer wieder: Bis hierher lief's noch ganz gut. Bis hierher lief's noch ganz gut. Bis hierher lief's noch ganz gut. Aber wichtig ist nicht der Fall, sondern die Landung.
2: Ein Film über Wut, Ausgrenzung und soziale Spannungen, der mehr als 30 Jahre nach seiner Premiere nichts von seiner Aktualität verloren hat. Morgen Abend zum Auftakt der Wanderkinoreihe Dezentral, 19 Uhr im ehemaligen Kino Kurlichtspiele in Bad Dürrenberg. Bereits ab 18 Uhr gibt's Gespräche und Austausch. Der Eintritt ist frei. Das Metropolitan Jazz Orchestra aus Gera verabschiedet sich mit einem sommerlichen Konzert in die Spielzeitpause. Die Big Band unter Leitung von Jupp Geier präsentiert einen Streifzug durch die Geschichte des Jazz und zeigt dabei, wie vielfältig der Sound großer Orchester sein kann. Klassischer Swing, lateinamerikanische Rhythmen oder moderner Funk, das alles gibt's beim Sommerkonzert des Metropolitan Jazz Orchestra unter dem Titel It's Summertime. Mit dabei auch die Sängerin Jule Rosberg, die als Solistin die Gera Big Band begleitet. Los geht's heute um 19.30 Uhr im Konzertsaal Gera. Streuobstwiesen gehören zu den artenreichsten Lebensräumen Mitteleuropas. Zwischen alten Obstbäumen wachsen Wildkräuter, leben Insekten, Vögel und kleine Säugetiere. Und gleichzeitig entstehen hier Äpfel, Birnen oder Kirschen, oft alte, resistente Sorten, die man im Supermarkt kaum noch findet. Wie naturnaher Obstanbau noch gelingen kann, darum dreht sich heute ein ganzer Aktionstag beim deutsch-tschechischen Obstwiesensommer im Riedelhof in Eubabrunn. Ab 11 Uhr gibt's unterschiedliche Vorträge, unter anderem von Matthias Nuss vom Senckenberg-Museum Dresden. Der Nachmittag ist gefüllt mit bunten Veranstaltungen, Kräuterwanderung, Insektenexkursion und um 15 Uhr ein Sensenwettbewerb. Christoph Mann vom Riedelhof.
4: Dieser Handsensenwettbewerb besteht darin, dass wir für die Teilnehmer eine kleine Parzelle, 2x5 Meter, vorbereiten. Ein besonderes Highlight ist ein Sensen-Dengel-Verein, die auch vor Ort die Sense scharf machen, wer eine stumpfe Sense mitbringt. In der Regel sind das dann immer so 10 bis 15 Teilnehmer, die da um die beste Sensenmaht, also die reine Schwartablage und wie tief habe ich gemäht, dort demonstrieren.
2: Traditionelles Handwerk und sportlicher Ehrgeiz treffen hier zusammen und das mitten in der Natur. Der deutsch-tschechische Obstwiesensommer heute den ganzen Tag im Riedelhof Eubabrunn. Der Eintritt ist frei.
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0: Fiona Apple fühlt sich kriminell hier bei MDR Kultur. 9 Minuten vor 1 ist es. Jamila, das ist das Buch, das Chinggis Aitmatov weltberühmt gemacht hat. Es war seine Abschlussarbeit damals am Maxim Gorki Literaturinstitut in Moskau, also ein junger Text eines damals jungen Mannes. Heute Abend feiert die Jamila ihre Premiere. Nein, natürlich nicht heute Abend, es war gestern Abend, hat sie die Premiere schon gefeiert. Und wir haben Regisseur Armin Petras vorab gefragt, was den Stoff eigentlich ausmacht. Also so, dass er ja tatsächlich über die Jahrzehnte jung geblieben ist und man ihn heute auch auf die Bühne bringen kann.
1: Naja, das kennen wir ja von der Popmusik oder von anderen Events, dass oft so ein Erstling unglaublich erfolgreich ist und man dann später Schwierigkeiten hat, diesen Erfolg nochmal einzuholen, was Aitmatov absolut geschafft hat. Auch Ende der 80er gab es tolle Texte von ihm, wie zum Beispiel Der Tag zieht den Jahrhundertweg. Aber in dieser Novelle gibt es sicherlich die Besonderheit, dass sie eine der schönsten Liebesgeschichten der Weltliteratur ist, zumindest des 20. Jahrhunderts. Und die Besonderheit ist die Verschränkung sozusagen. Also das besondere Ereignis, wie Kleist sagt, was ja die sozusagen Initialidee einer Novelle ist. Und hier ist das besondere Ereignis, dass sich eine sehr junge Frau in einen etwas ledierten Kriegsveteranen verliebt, der bei ihr im Aul in Kirgisistan arbeitet. Und wir sozusagen ein Kriegspanorama von der anderen Seite haben, also nicht von der Front, sondern von den zu Hause gebliebenen.
0: Und die Jamila hat gestern Abend am Neuen Theater in Halle ihre Premiere gefeiert. Heute Abend, für Kurzentschlossene, gibt's noch eine Aufführung und die folgenden dann von Donnerstag bis Sonntag.

Mit Rostam. Es ist kurz vor eins. Gleich gibt sie die Nachrichten. In der kommenden Stunde erwartet sie hier mein Kollege Stefan Blattner. Und ja, offensichtlich werden im Theater gerade die großen Liebesgeschichten erzählt. So wie in Halle die Jamila, so in Zwickau Romeo und Julia. Er weiß dann mehr. Ich sage danke fürs Zuhören. Ich bin Caroline Knappe. Machen Sie es gut.

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2: Um 13 Uhr mit Anne Krambeer. Rund 3 Monate vor den Landtagswahlen in Sachsen-Anhalt, Mecklenburg-Vorpommern und Berlin warnen führende CDU-Politiker vor einer Zusammenarbeit mit der AfD. Mehrere Präsidiumsmitglieder riefen in der Frankfurter Allgemeinen Sonntagszeitung dazu auf, die Abgrenzung strikt einzuhalten. Der Vize-Bundesvorsitzende Karl-Josef Laumann drohte für den Fall einer Kooperation damit, die CDU zu verlassen. Nordrhein-Westfalens Innenminister Herbert Reul bezeichnete die AfD als größte Gefahr für die Demokratie. Unterdessen berät die CDU in Sachsen-Anhalt heute in Dessau-Roßlau über ihr Programm für die Landtagswahl im September. Sachsen-Anhalts CDU-Fraktionschef Guido Heuer hat sich zu einem Foto geäußert, das ihn Schulter an Schulter mit AfD-Spitzenkandidat Ulrich Siegmund zeigt. Heuer sagte dem MDR, das Bild sei vor 2 Tagen bei einer Veranstaltung in Halberstadt entstanden. Siegmund habe falsche Behauptungen aufgestellt, deswegen habe er ihm ins Mikro gegriffen, dabei sei das Foto entstanden. Zugleich schloss der CDU-Fraktionschef eine Koalition mit Parteien vom linken und rechten Rand erneut aus. Die schwedische Luftwaffe hat über der Ostsee 2 russische Kampfjets abgefangen. Nach Militärangaben ereigneten sich die Vorfälle gestern im südlichen und nördlichen Teil der Ostsee. Neben schwedischen Kampfflugzeugen seien auch NATO-Maschinen im Einsatz gewesen. Der schwedische Luftraum sei nicht verletzt worden. Das Militär bezeichnete das russische Vorgehen als ernst und sprach von einem wiederkehrenden Muster. Die US-Regierung hat die Nutzung der neuesten Software des KI-Unternehmens Anthropic massiv eingeschränkt. Die Firma hat den Zugang zu ihren Modellen Fable 5 und Mythos 5 für alle Ausländer blockiert. Wie Anthropic mitteilte, hat das die Regierung aus Gründen der nationalen Sicherheit angeordnet. Die Behörden befürchten, dass die Software als gefährliche Cyberwaffe missbraucht werden könnte. Die Technologie ist extrem gut darin, versteckte Software-Schwachstellen aufzuspüren. In London läuft seit dem späten Vormittag die traditionelle Geburtstagsparade Trooping the Colour zu Ehren von König Charles. An der Zeremonie sind 1400 Soldaten, 200 Pferde und mehr als 400 Musiker beteiligt. Charles wird im November 78 Jahre alt. Traditionell wird der Geburtstag britischer Monarchen mit einer Militärparade im Juni gefeiert, wenn besseres Wetter zu erwarten ist. Das waren die Nachrichten zum
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3: Das Wetter am Nachmittag, es bleibt wechselhaft. Sonne, Schauer und auch Gewitter können dabei sein, maximal 21 Grad. Wir schauen auf die Verkehrslage in Mitteldeutschland. Der MDR Kulturverkehrsdienst meldet, die B90 ist zwischen dem Abzweig Stadt Ilm und der A71 nach einem Unfall in beiden Richtungen gesperrt. Im Burgenlandkreis ist die Straße zwischen Üchteritz und Markröhrlitz nach einem Unfall gesperrt. Und einen Blitzer haben wir, der steht auf der A38.

Toni Kahn und die Kings vom Prenzlauer Berg brachten uns hinein in diese Stunde MDR Kultur am Mittag. Ja, alle warten auf Sommerwetter. Natürlich auch viele Künstler, die Open Air im Sommer spielen. Hier um zu einer festen Größe sind Land auf Land ab Sommertheater geworden. Das gibt's auch beim Theater Görlitz-Zittau. In diesem Jahr probiert man da einen neuen Ort aus. Eine alte Geschichte gibt's aber mit Frotzeleien vor Ort. Das Darf-Sommertheater, darüber wollen wir gleich berichten. Und wenn Sie glauben, Sie kämen bei MDR Kultur an der Fußball-Weltmeisterschaft vorbei, dann zeigen wir Ihnen, wie unterhaltsam das Ganze jenseits des grünen Rasens ist. Dreiviertel zwei sagen wir Ihnen, was die Weltmeisterschaft denn musikalisch bringt. Von punktgenauem Treffer bis voll daneben. Unser Angebot in dieser Stunde für Sie. Jetzt gibt's Ida Sand und Stockholm Underground. Take me to the river.

Ida Sand und Stockholm Underground, MDR Kultur am Mittag. Jetzt mit Musik von Manuel de Falla und die versprüht gewissermaßen volkstümliches iberisches Kolorit. Interessant, dass ausgerechnet Norweger Edvard Grieg de Falla dazu inspiriert hat, auch Volksmusik als kompositorische Quelle zu benutzen. Und ein Beispiel haben wir jetzt für Sie aus den Siete Canciones Populares Españolas von Manuel de Falla, El Paño Moruno, also das maurische Tuch. Bei uns mit Alison Balsam, Trompete, und dem Göteborger Symphonieorchester.

0: El Paño Moruno, das maurische Tuch von Manuel de Falla. Da kommen doch Reisegedanken auf, oder? Vielleicht auch nach Italien, Verona. Aber Sie müssen nicht bis Verona reisen. Denn Verona liegt in diesem Sommer nicht nur in Italien, sondern gewissermaßen auch in der Oberlausitz. Denn das Gerhard-Hauptmann-Theater bringt Shakespeares Romeo und Julia in der derb dreisten Übersetzung von Thomas Brasch mitten in die Stadt auf dem Marktplatz von Zittau. Auch das eine Neuerung. Und der bietet überraschend viele italienische Momente. Heute Abend ist Premiere und Heike Schwarzer hat uns Eindrücke von einer der Proben mitgebracht.
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2: Wer in diesen Tagen über den Zittauer Marktplatz geht, der gerät mitten hinein in Shakespeares Tragödie von Liebe und alten Feindschaften.
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2: Nicht der Prinz als moralische Instanz, sondern ein großer Chor kommentiert hier die traurigen Konsequenzen, die der blutige Streit zwischen den Familien der Capulis und Montagus für alle Bürger hat. Vor dem Rathaus in Zittau also wird gestritten, geliebt und gelitten. Romeo trifft Julia und beim ersten Kuss läuten, zumindest bei dieser Probe, sogar die Kirchenglocken. Für Schauspieldirektor Ingo Putz gab es für Shakespeares Liebestragödie, die eigentlich im norditalienischen Verona spielt, keinen besseren Spielort.
4: Bei Romeo und Julia sind die Hauptspielorte im Grunde ein Platz und ein Balkon. Und eine Gruft. Und hier haben wir auf jeden Fall schon mal einen Platz. Da müssen wir nichts für bauen. Wir müssen also nicht wie sonst Bühnenboden anmalen, damit er aussieht wie ein Platz. Wir haben einen Balkon. Auch den müssen wir nicht mühevoll bauen. Der ist einfach schon da.
2: Und noch etwas sei augenfällig.
4: Naja, also der italienischste Moment ist das Rathaus selber. Das ist ja in einem italienischen Stil nachgeahmt. Und deswegen ja, finde ich auf jeden Fall, dass das Flair hier auf dem Marktplatz schon was Italienisches hat.
2: Die Stadt als Kulisse. Die Idee ist nicht neu. Doch in Zittau ließ sich eine wohlhabende Stadtbürgerschaft schon lange und immer wieder gern durch Italien inspirieren, weiß Peter Knüwener, der Direktor der Städtischen Museen Zittau. Tatsächlich entstand das Zittauer Rathaus, das Romeo im Stück als Sehnsuchtsort dient, erst Mitte des 19. Jahrhunderts. Aber Modell stand ihm ein repräsentativer Renaissancebau in Florenz.
5: Palazzo Rucellai in Florenz. Und den greift sich der Schramm.
2: Karl August Schramm, ein Zittauer und Stadtbaumeister.
5: Der eigentlich bei Schinkel gelernt hat und formt den nochmal ein bisschen um. Und da kommt dann das hierbei raus, das Zittauer Rathaus. Am Ende schon so eine italienische Note, aber sehr frei.
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2: Das dreigeschossige, palazzoartige Gebäude mit dem hohen Eingangsportal ziert ein langer, steinerner Balkon mit hoher Brüstung.
7: Mein Name ist Dania Reschani Emanuel und ich spiele die Julia.
2: Dass sie ihre Julia und den wohl berühmtesten Liebesmoment der Weltliteratur tatsächlich auf einem Balkon hoch über dem Platz spielt, verändert für sie die Rolle spürbar.
7: Das ist, glaube ich, ein super Bild auch und es ist irgendwie cool, dass man wirklich so auf eine Distanz spielt. Darf. Gleichzeitig ist man dann auch hier körperlich eingeschränkt, weil man weiß, okay, man sieht nur einen bestimmten Teil, man muss viel von oben oder groß spielen auch. Aber es ist trotzdem toll, dass man wirklich auf diesem Platz ist. Man muss sich nicht viel dazu denken. Wir sind wirklich auf einem Balkon.
6: 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Die Mauern sind ein hohes Hindernis.
2: Und plötzlich wird auch die räumliche Distanz zwischen den Liebenden ganz real. Regisseur Ingo Putz wirft seine Protagonisten gerne in eine Welt, die offen lässt, in welcher Zeit, an welchem Ort die Handlung spielt.
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2: Nicht die romantische Fassung von Schlegel und Tieck, sondern die derbdreiste Sprache von Thomas Brasch, viel näher an Shakespeare, wählte er für dieses Sommerstück, in dem der Marktplatz von Zittau dann doch zur Piazza und das Rathaus zu Julias Palazzo wird.
4: Natürlich habe ich es jetzt nach Zittau geholt. Das heißt, für mich, Zittau ist für mich Verona.
0: Tja, vielleicht reisen ja trotzdem nach Verona. Romeo und Julia in Zittau hat heute Abend Premiere, 19.30 Uhr auf dem Marktplatz. Toi, toi, toi dafür. Gespielt wird das Sommertheater des Gerhard-Hauptmann-Theaters Görlitz-Zittau bis Ende Juli. Heike Schwarzer hat berichtet. 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

Scheinen sich blind zu verstehen, Alessia Cara hier mit Norah Jones gemeinsam. Erstmals übrigens I'm in Trouble von wegen. Fortsetzung wirklich erwünscht. MDR Kultur am Mittag jetzt mit Paul McCartney, London Town.

Paul McCartney mit dem Titelsong von seinem 1978er Album London Town. Das ist das insgesamt 7. mit den Wings und das 10. Album auch von McCartney nach der Auflösung der Beatles. Wir bleiben in Großbritannien. Hier ist die britische Singer-Songwriterin Fan Lily. Lights up. Lights light up, so heißt es richtig. Und danach schauen wir auf Wetter und Verkehr.

0: 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Das war die Britin Fan Lily da mit 13.30 Uhr, halb zwei.
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0: Und so sieht es zur Stunde in Mitteldeutschland aus. Die Beobachtungen von 13 Uhr sind diese. Brocken leichter Regen 9 Grad, Chemnitz keine Meldungen. Dresden leichter Sprühregen 16 Grad, Eisenach bedeckt 18, Erfurt stark bewölkt 20, das gleiche Fichtelberg bei 11 Grad. Gera fast wolkenlos 20 Grad, Görlitz bedeckt nach Regen 18, Halle stark bewölkt nach Regen 18, Leipzig leichter Regen 16 und stark bewölkt in Magdeburg und in Meiningen bei 20 und bei 18 Grad. Am Nachmittag mehr Wolken als Sonne, zum Teil viele Wolken stark bewölkt, gebietsweise Schauer in Sachsen und Sachsen-Anhalt, auch einzelne Gewitter, die Höchstwerte 18 bis 23 Grad. Auch morgen und Montag wechselhaft mit Schauern und Gewittern noch etwas kühler, maximal 20 Grad. Am Dienstag dann wieder trockener und die Sonne kommt mehr durch und es wird auch wieder wärmer bis 24 Grad. Der MDR Kulturverkehrsdienst mit diesen Meldungen. Vorsicht auf der A14 Richtung Magdeburg. Zwischen Leisnig und Mutschen liegen nach einem Unfall viele Fahrzeugteile auf der Fahrbahn. A14 Richtung Dresden zwischen Klingau und Grimma stockender Verkehr nach einem Unfall. A71 Richtung Sangerhausen zwischen Erfurt Nord und Sömmerda Süd Behinderung nach einem Unfall. Die B90 ist zwischen dem Abzweig Stadt Ilm und der A71 nach einem Unfall in beiden Richtungen gesperrt und geblitzt wird auf der A38 Richtung Leipzig zwischen Leuna und dem Kreuz Rippachtal. Soweit der MDR Kulturverkehrsdienst. Fahren Sie vorsichtig.
2: 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Kowski.

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1: Kowski bei MDR Kultur. Wir schauen zum Bachfest nach Leipzig. Ja, zu erleben gleich in drei Konzerten ein großer Pianist Ondras Schiff. Seit rund 5 Jahrzehnten ist Bach für ihn ja quasi auch im Mittelpunkt in seinem künstlerischen Schaffen. Ja, und beim Bachfest spielt Ondras Schiff an 3 Abenden große Klaviersammlungen von Bach. Und ja, für Ondras Schiff sind ja gerade immer wieder die Zyklen, der zyklische Kontext auch immer wichtig, auch gerade bei Bach. Wir hören hier Ondras Schiff gemeinsam mit Zoltán Korcsis. Das sind die Solisten im 3. Satz aus dem Konzert C-Moll von Johann Sebastian Bach, Werkeverzeichnis 1060.

Der dritte Satz, Allegro aus dem Doppelkonzert C-Moll von Johann Sebastian Bach, Werkeverzeichnis 1060. Solisten waren Ondra Schiff und Zoltán Kocsis, dazu das Orchester der Franz Liszt Akademie für Musik aus Budapest. 13.38 Uhr, ja, Donnerstag ging's los beim Bachfest, ja, und natürlich die Fußballfans sagen, klar, die Fußball-WM, endlich ist sie losgegangen und die ist auch gleich Thema hier bei MDR Kultur, aber nicht, wie Sie denken oder vielleicht dann doch vermuten, denn das Geschehen auf dem Rasen interessiert uns erst einmal weniger. Lassen Sie überraschen, hier erstmal Fleetwood Mac.

Go Your Own Way, Fleetwood Mac, MDR Kultur am Mittag. Ja, seit Donnerstag, ich sagte es gerade, gibt's eben auch die Fußball-WM. Viele werden sagen, endlich geht's los. Die WM, jede WM hat ja ein eigenes Outfit, eigene Bälle und ich denke auch seine eigene Soundtapeten. Ob Buenos Dias, Argentina, Zeit, dass sich was dreht oder Waka Waka, zu jeder Fußball-Weltmeisterschaft gibt's nämlich Songs, die Spiele und Stimmung begleiten. Und das ist in diesem Jahr während der WM in den USA, Kanada und Mexiko natürlich auch nicht anders. Dabei gibt's offizielle Fußballhymnen genauso wie inoffizielle und natürlich wollen alle daran verdienen. Vom Weltfußballverband FIFA vor allem bis hin zu YouTube Independence. Sky Nonhoff hat sie alle gehört. Internationale Songs ebenso wie neues deutsches WM-Liedgut und er weiß, was die Weltmeisterschaft musikalisch bringt.

0: Alle 4 Jahre bricht sie sommers wieder an. Jene Zeit, wenn die wirklich virulenten Fragen gestellt werden. Wird Manuel Neuer rechtzeitig fit? Wie wird sich Neuling Nathaniel Brown auf der Außenbahn schlagen? Wer spielt für den verletzten Karl? Sind noch Grillanzünder im Schuppen? Und was brauche ich sonst noch für unser Spiel am Sonntag gegen die Knochenbrecher aus Curaçao? Hier jedenfalls erstmal ein kleiner Fingerzeig von Arbeitsministerin Bärbel Baas.
1: Oh, also ich sag mal, so eine kleine Deutschlandfahne ist immer so irgendwie eingesteckt. Sie muss schon sein. Ne? Mhm. Dann habe ich auch meistens ein Trikot an. Wenn es gut läuft, das aktuelle. Manchmal sonst auch ein älteres Trikot. Also dieses letzte fand ich sehr schön von der Farbe her. Trage ich gerne. Und ein Bier gehört dazu.

Sie haben es erraten, wenn auch nicht in dieser Ausformulierung. Es handelt sich um die inklusivste FIFA-Fußball-Weltmeisterschaft der Geschichte. So ausgerufen vom Weltfußballverband, der zum Großevent sogar ein Album mit hochoffiziell gebündeltem FIFA-Sound herausbringt. Und er klingt auch so, zwischen World Music, Reggaeton und Rufter, aufgelöste Extrakt-Euphorie. Wie das richtig geht, zeigt das bosnische Dubiosa-Kollektiv mit seinem Balkanknaller »I am from Bosnia, take me to America«.

0: In Sarajevo und Umgebung kommt also schon mal Vorfreude auf. Und was die können, können wir schon lange. Oder? Die Namen Luka Dantes Spadafora, Julian Sommer und André Schnurer klingen jedenfalls schon mal nach zumindest deutsch-italienischer Vielfalt. Sonst aber doch eher nach der Saisoneröffnung des Bierkönigs im 17. Bundesland, das schon deshalb immer so hieß, weil man sich nach dem zweiten Kübel Sangria eben genauso fühlt. Malle.
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0: Ob man sich danach wirklich noch als Deutscher zu erkennen geben möchte, frage ich für einen Freund aus unserer Redaktion. Oder, um es mit dem 1990er Weltmeister Andy Brehme auszudrücken, uns steht ein hartes Programm ins Gesicht. Musikalisch gesehen definitiv. Und jetzt stellen Sie sich vor, wie Ihr Nachbar seinen neuen Lieblingssong über seinen Lieblingsspieler auf Repeat gestellt hat. Nämlich den Killer Michel mit der Stürmerhymne Volte Made. Killer Michels letzter großer Song hieß übrigens Auswärts sind wir asozial.
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0: Der Song wird bei YouTube wahlweise als geiles Brett oder starker Banger gefeiert. Und dass man die Worte World Cup kurz mit WC abkürzen kann, ist sicher reiner Zufall. Und jetzt muss ich noch schnell Grillbriketts besorgen, ein paar schwarz-rot-goldene Wimpel und natürlich den Pokal, den Rudi-Völler-Pokal für den WM-Song 2026. Schlicht Fußballsong heißt er und beweist eindrücklich, was die KI inzwischen zu leisten in der Lage ist. Nämlich einen ewigen Satz von Ex-Bundestrainer Jürgen Klinsmann in Musik zu fassen. Und der heißt, das sind Gefühle, wo man nur schwer beschreiben kann.
2: Deutschland! Dann viel Spaß.
3: Ja, dann kann die WM ja kommen.
1: Unser Traum.
4: Naja, vielleicht gibt's ja irgendwo noch eine Tüte Deutsch zu kaufen. Sky Nonhoff sagte uns, was die Fußball-WM musikalisch bringt, vom punktgenauen Treffer bis voll daneben. Ja, und was die WM literarisch bringt, das erkunden wir morgen Mittag mit dem Fußballexperten Ronald Reng. Wichtige Bücher über Fußball, Fußballkarrieren und Fußballschicksale hat er geschrieben. Für sein Buch Spieltage, die andere Geschichte der Bundesliga, wurde er mehrfach ausgezeichnet. Roland Reng, morgen Mittag unser Gast im MDR Kulturcafé. 12 Uhr geht's los. Die Zeit jetzt, 13:49 Uhr. Hier ist José Feliciano.

Tja, da bleibt keine Hand, kein Fuß, bleibt da ruhig. Guantanamera-Klassiker von José Feliciano. Jetzt wieder aktuelle Musik. To Athena, so heißt das Projekt der Schweizer Liedermacherin Tiffany Limmerers. Fragiler Kammerpop und wie es klingt, hören Sie selbst.

Shut the Door to Athena, MDR Kultur. Sprachkürze bringt Denkweite, so heißt ein alter Rhetorikerspruch aus der Antike. Und so halten wir es auch in unserer Podcast-Serie Die großen Fragen in 10 Minuten. Kurz und prägnant schicken wir Sie wieder auf Denkreise. Ausgangspunkt ist heute die Frage, warum helfen Antibiotika plötzlich nicht mehr? Das nach den Nachrichten, und bis dahin haben wir hier noch Diane Birch.

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7: Um 14 Uhr mit Anne Krambeer. Sachsen-Anhalts Ministerpräsident Sven Schulze hat auf dem CDU-Landesparteitag indirekt vor einem Wahlsieg der AfD gewarnt. Schulze sagte, er wolle nicht, dass das Land eine Insel werde und niemand etwas mit Sachsen-Anhalt zu tun haben wolle. Zudem warnte er vor einem gespaltenen Land. Die CDU liegt in Umfragen derzeit deutlich hinter der AfD. Die vom Verfassungsschutz als rechtsextremistische Bestrebung eingestufte Partei strebt die absolute Mehrheit an. Auf dem Parteitag in Dessau-Roßlau berät die Landes-CDU über ihr Programm für die Landtagswahl im September. Sachsen-Anhalts CDU-Fraktionschef Guido Heuer hat sich zu einem Foto geäußert, das ihn Schulter an Schulter mit AfD-Spitzenkandidat Ulrich Siegmund zeigt. Heuer sagte dem MDR, das Bild sei vor 2 Tagen bei einer Veranstaltung in Halberstadt entstanden. Siegmund habe falsche Behauptungen aufgestellt, deswegen habe er ihm ins Mikro gegriffen, dabei sei das Foto entstanden. Zugleich schloss der CDU-Fraktionschef eine Koalition mit Parteien vom linken und rechten Rand erneut aus. Die schwedische Luftwaffe hat über der Ostsee 2 russische Kampfjets abgefangen. Nach Militärangaben ereigneten sich die Vorfälle gestern im südlichen und nördlichen Teil der Ostsee. Neben schwedischen Kampfflugzeugen seien auch NATO-Maschinen im Einsatz gewesen. Der schwedische Luftraum sei nicht verletzt worden. Das Militär bezeichnete das russische Vorgehen als ernst und sprach von einem wiederkehrenden Muster. Das Netzwerk für demokratische Kultur in Wurzen hat den diesjährigen Julius-Rumpf-Preis erhalten. Die mit 10.000 Euro dotierte Auszeichnung wurde heute im Wurzener Dom übergeben. Die Bonhoeffer Niemöller Stiftung würdigte damit nach eigenen Angaben das jahrelange Engagement des Vereins für Menschenrechte und eine demokratische Alltagskultur. Der Julius-Rumpf-Preis erinnert an den Widerstand des gleichnamigen Pfarrers in Wiesbaden gegen den Nationalsozialismus. Der Preis wird alle 2 Jahre vergeben. In London haben tausende Menschen die Geburtstagsparade für König Charles gefeiert. Beim traditionellen Trooping the Colour fuhr der 77-jährige Monarch mit Königin Camilla in einer Kutsche über die Prachtstraße The Mall. Dabei wurde er von hunderten Gardesoldaten begleitet. Charles wird im November 78 Jahre alt. Traditionell wird der Geburtstag britischer Monarchen mit einer Militärparade im Juni gefeiert, wenn besseres Wetter zu erwarten ist. Das waren die Nachrichten.
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8: Aktuell in Sonne, Wolkenmix in Sachsen-Anhalt, vereinzelt etwas Regen, zum Beispiel im Mansfelder Land, im Osten des Kreises Wittenberg und in der Altmark. In Sachsen häufig Schauer, derzeit vor allem in der Region von Dresden bis zur Oberlausitz, aber auch im Landkreis Leipzig. Am Nachmittag mehr Wolken als Sonne, zum Teil stark bewölkt, immer wieder Schauer. In Sachsen und Sachsen-Anhalt auch einzelne Gewitter, 18 bis 23 Grad, mehr wird's nicht. Morgen und Montag bleibt's wechselhaft mit Schauern und Gewittern und noch etwas kühler, bis 20 Grad, aber am Mittwoch dann meist trocken, die Sonne kommt mehr durch und es wird vor allem wieder wärmer, bis 24 Grad dann. der MDR Kultur Verkehrsdienst mit diesen Meldungen. A9 Richtung Berlin zwischen Bad Dürrenberg und Leipzig West. 3 Kilometer Stau nach einem Unfall. 20 Minuten müssen Sie hier länger einplanen. Vorsicht auf der A13 Richtung Berlin zwischen Starkow und Baruth-Mark. Eine ungesicherte Unfallstelle. A14 Richtung Magdeburg zwischen Leisnig und Mutschen. Behinderung nach einem Unfall. A14 Richtung Dresden zwischen Klingau und Grimma. Stockender Verkehr nach einem Unfall. Die A71 Richtung Sangerhausen ist zwischen Erfurt-Nord und Sömmerda Süd nach einem Unfall gesperrt. Und die B90 ist zwischen dem Abzweig Stadt-Ilm und der A71 weiter nach einem Unfall in beiden Richtungen gesperrt. Geblitzt wird auf der A38 Richtung Leipzig zwischen Leuna und dem Kreuz Rippachtal. Das war's vom MDR Kultur Verkehrsdienst. Fahren Sie vorsichtig. 14.04 Uhr.

zwei Blueser, Eric Bibb und Glenn Scott hier bei MDR Kultur am Nachmittag. Einer der einflussreichsten Vertreter zeitgenössischer Kunst ist tot. Mit 88 Jahren ist der britische Künstler David Hockney in London gestorben. Seine Bilder, die prägten seit den 60er Jahren die Vorstellung gerade von Licht und Landschaft, auch in Kalifornien. Seine Swimmingpool-Bilder, die kennen viele auch, geradezu Ikonen der Pop-Art sind das. Viel wird heute in den Feuilletons über David Hockney geschrieben und auch wir setzen ihm nochmal ein Denkmal ist vielleicht zu viel gesagt, wir setzen ihn noch einmal in Szene. 2:45 erinnern wir an ihn. Zuerst aber gibt's bei uns eine neue große Frage beantwortet in 10 Minuten und diese Frage kommt heute aus der Medizin und gleich stellen wir sie nach diesem Allegro von Johann Baptist Vanhal, gespielt von der Toronto Kammerata.

0: Allegro, der erste Satz aus der Sinfonie D-Dur von Johann Baptist Wanhal, gespielt von der Toronto Kamerata. MDR Kultur am Nachmittag, 11:02. Es gibt so Gamechanger in der Medizin, zum Beispiel Antibiotika. Sie sind unser Joker, unsere mächtigste Waffe gegen Entzündungen. Erstmals im großen Maßstab im Zweiten Weltkrieg bei verwundeten amerikanischen Soldaten eingesetzt. Andererseits werden Antibiotika zunehmend wirkungslos. Die Bakterien entwickeln ziemlich schnell Resistenzen. In Deutschland sterben pro Jahr etwa 9.600 Menschen, weil Antibiotika nicht mehr funktioniert haben. Ein Grund, wir gehen zu sorglos mit diesen Medikamenten um und trainieren so die Bakterien. Der zweite Grund, die Bakterien sind Profis in der Resistenzentwicklung. Irgendwann knacken sie jedes Antibiotikum. Wissenschaftsjournalist Carsten Möbius will also wissen, wie machen die das?
1: Ich war in der letzten Zeit immer mal wieder krank und was musste ich einwerfen? Antibiotika. Erst muss es ganz schnell gehen. Da gab es ein Breitband-Antibiotikum, ein Hau drauf gegen alles, was so kreucht und fleucht. Dann stellte sich raus, welcher Keim mich krank macht. Dann gab es das zweite Antibiotikum. Und als ich dann rausstellte, nach einer ganzen Weile, dass doch noch nicht alles schick war, gab es das dritte Antibiotikum. Und spätestens nach dem dritten, da habe ich mich gefragt, ob das wirklich so gut ist. Ob meine Bakterien sich nicht langsam lustig machen und fragen, na, wann schiebt der Idiot denn das nächste nach? Damit werden wir dann auch noch fertig. Ihr ahnt, was ich meine. Ich hatte ziemlich Angst, dass sich durch den Cocktail der letzten Wochen die gefürchteten Resistenzen entwickeln und nichts mehr hilft. Und als dieses ungute Gefühl in mir hochkam, da habe ich mich gefragt, wie und wie schnell entstehen denn solche Resistenzen überhaupt? Wie machen das die Bakterien, dass Antibiotika ihnen irgendwann nichts mehr ausmachen? Viele Bakterien lieben Antibiotika. Die können ohne sie gar nicht leben. Sie haben Antibiotika wahrscheinlich sogar erfunden. Einige produzieren selbst welche und erfinden neue. Damit wollen sie andere Bakterien fernhalten oder töten. Das ist der Sinn von Antibiotika. Letztlich geht's darum, Konkurrenten loszuwerden. Das haben wir gerade mal vor 100 Jahren rausgefunden. Das ist eine ziemlich kurze Zeit. Und seitdem nutzen wir auch Antibiotika, um krankmachende Bakterien aus unserem Körper zu vertreiben. Und gleichzeitig wissen wir auch, wenn ein Bakterium ein Gift herstellt, das andere töten soll, dann darf es sich nicht selbst damit umbringen.
2: Das ist das Prinzip, weil jedes Antibiotika in der Regel auch ein Resistenzgen hat. Denn das Antibiotikum, was ja auch von Mikroorganismen hergestellt wird, die wollen sich ja nicht selber vergiften.
1: Das ist Mikrobiologe Professor Kai Papenfort aus Jena. Der sagt, zeitgleich mit einem neuen Antibiotikum entsteht automatisch schon eine Resistenz. Also etwas, das diesen Wirkstoff wirkungslos macht. Und letztlich bedeutet das auch, ich drehe jetzt die Perspektive mal um, dass es Bakterien gibt, die Antibiotika gar nicht mögen. Logisch. Für die gehört der Abwehrkampf gegen Antibiotika zum Alltag. Resistenzentwicklung ist also neben Fressen und sich teilen, also vermehren, das Kerngeschäft von Bakterien.
2: Wenn man sowas mal verfolgt und man guckt, wann Antibiotika irgendwann mal gefunden wurden und man sagt, okay, jetzt habe ich ein Antibiotika, dann dauert das in der Regel 2 Jahre und dann gibt es die ersten Resistenzen.
1: Und daran sind wir nicht unschuldig, weil wir zu schnell und zu oft Antibiotika einsetzen. Aber egal, was wir machen, es wird wahrscheinlich nie das ewig andauernde Wunder-Antibiotikum geben. Mit ihren Strategien, Antibiotika auszutricksen, werden Bakterien immer wirkungsvolle Antworten finden. Sogar auch auf von uns erfundene, denn da entsteht ja nicht automatisch ein Resistenzgen. Die erste Strategie ist, Bakterien setzen auf Masse. Die vermehren sich explosionsartig.
2: Das geht sehr, sehr schnell. Und da gibt es ganz verrückte Bakterien. Es gibt so bestimmte Vibrio-Spezies, die können das in 8 Minuten, ja, oder 9. Die sind die schnellsten.
1: Nach 10 Teilungen sind aus einem Bakterium 1.000 geworden. Nach 20 Teilungen 1 Million und nach 30 sind schon 1 Milliarde. Allein diese Masse macht unserem Immunsystem zu schaffen, weil natürlich entsprechend viel krankmachende Stoffe ausgeschüttet werden. Problematisch bei unserem Thema Resistenzbildung ist, keins dieser Milliarden Bakterien ist wie das andere. Selbst nach einer Teilung sind die Nachkommen einer Generation nie 100% identisch. Das ist so in der Natur, das ist Absicht. Und jetzt verrate ich auch kein Geheimnis. Je mehr Bakterienvarianten unterwegs sind, desto höher ist die Wahrscheinlichkeit, dass da mal eins dabei ist, das ein Antibiotikum besser abkann als ein anderes. Ganz abgesehen von den genetischen Veränderungen, also Mutationen, die sowieso immer stattfinden. Und wenn mal eins dabei ist, das ein Antibiotikum besser verträgt, dann kann das sein Wissen ruckzuck an andere weitergeben. Strategie Nummer 2, die gleichen quasi ihre Immunsysteme gegenseitig ab und tauschen Bausteine aus.
2: Und da gibt es ein Prinzip, wo die einfach diese kleinen Elemente einfach austauschen können von einer Zelle auf die nächste. Und das ist ein aktiver Prozess, da bilden die so kleine Brücken und da wird das übertragen und dann ist die nächste Zelle auch resistent.
1: Und diese Brücken von Bakterium zu Bakterium werden offenbar vor allem dann geschlagen, wenn das Bakterium merkt, hier läuft gerade was schief. Es geht mir gerade nicht gut.
2: Und Antibiotika sind erstmal Stress. Ja, davon kann man ausgehen, wenn die Zelle dieses Antibiotika aufnimmt oder das an der Zellwand wirkt, dann ist die Zelle erstmal gestresst und dann wird Information verteilt.
1: Ein Gen wird innerhalb von Minuten von Bakterium zu Bakterium geschickt. Das heißt, innerhalb kürzester Zeit könnte eine Resistenz von einem Bakterium zu Milliarden anderen übergehen.
2: Dadurch, dass diese Bakterieninteraktion so wahnsinnig schnell ist, läuft das auf einer evolutionären Zeitskala, also eine Geschwindigkeit, die unglaublich schnell ist. Ja, also auf der Erde, gerade jetzt zu 100 Millionenfach werden diese Infektionssysteme ausgetestet. Da mutiert wieder das nächste Bakterium, also Entwicklung vom Immunsystem, nicht mit dem Fahrrad, sondern mit dem Formel-1-Wagen.
1: Und während sich Bakterien im Formel-1-Tempo sich teilen, mutieren, Gene austauschen, Gene rausschmeißen, die sie nicht mehr brauchen, sammeln sie quasi im Vorbeigehen Genmaterial ein. Immer unter der Prämisse, könnte ja was dabei sein, was nützlich ist. Strategie Nummer 3.
2: Und zwar, es gibt einige Bakterien, die sind natürlich kompetent. Was das bedeutet ist, die können einfach DNA aus ihrer Umgebung aufnehmen. Ja, die wissen nicht, ob das ein Resistenzgen ist. Die wissen auch nicht, ob ihnen das weiterhilft. Aber man probiert das mal. Und wenn es natürlich solche Resistenzgene in der Umgebung gibt, dann gibt es auch die Wahrscheinlichkeit, dass ein Bakterium das mal schafft, ja, das richtige Resistenzgen zu finden.
1: Da haben sich die Bakterien über Milliarden Jahre eine Menge Profi-Skills zusammengesammelt. Die können ihre Zellwände für Antibiotika undurchlässig machen. Andere zerlegen das Antibiotikum in seine Bestandteile. Und manche pumpen das Zeug sogar einfach wieder raus, bevor es Schaden anrichten kann. Und selbst wenn die das nicht alles können, können sie einen antibiotischen Angriff überleben. Nämlich durch gar nichts machen. Das ist Strategie Nummer 4. Bakterien können ihren Betrieb einstellen. Die stellen sich tot oder schlafend.
2: Und das hat wichtige Konsequenzen, denn diese dormanten, schlafenden Zellen, die können von den meisten von uns benutzten Antibiotikern nicht getroffen werden. Das heißt, wenn die Zelle sich nicht vermehrt, die Zellwand sich nicht vermehrt, ja, dann wirken die auch nicht. Dann nützen diese Antibiotika nicht.
1: Manche halten so lange still, bis sie viele sind, um dann zuzuschlagen. Die zählen sich gegenseitig. Quorum Sensing heißt das weit verbreitete Mathematikspiel im Reich der Mikroorganismen. Es geht darum zu wissen, ob man allein ist oder viele, ob man einen bestimmten Schwellenwert erreicht hat, um loslegen zu können.
2: Jetzt ist das Bakterium im Darm angekommen und muss jetzt sozusagen sagen, okay, jetzt bin ich an der richtigen Stelle, das hat es wahrgenommen, da sind Informationen. Aber was es nicht weiß oder was es wissen möchte, ist, wie viele von meinen Kameraden sind denn eigentlich mitgekommen? Denn für ein Bakterium, wenn es zum Beispiel alleine wäre, sich jetzt gegen das Immunsystem durchzusetzen, undenkbar. Ja, das wird sofort ausgeschaltet vom Rest der, wir haben ja ganz viele andere Bakterien noch im Darm, die überwachsen das sofort, keine Chance. Die Information kann jetzt sein, wir sind viele Bakterien, aber nicht alle sind meine Schwester und Brüder. Ich habe auch noch den da und den da und den da und das sind gar nicht unsere Freunde oder das sind unsere Freunde. Da ist ganz viel Information drin. Und gerade wenn es darum geht, was während so einer Infektion passiert, ist das ein ganz kritischer Prozess.
1: Denn wenn ein infektiöser Keim erstmal loslegt und die Stoffe freisetzt, die uns krank machen, Durchfall oder Erbrechen erzeugen, Glieder oder Kopfschmerzen, dann kann's nämlich schnell eng werden für den Keim. Denn dann legt auch unser Immunsystem los. Dann lösen wir die Antibiotika-Rezepte in der Apotheke ein. Und das finden im besten Fall die Bakterien gar nicht schön. Denn Antibiotika sind großartig, wenn wir es richtig machen. Wenn wir sie gezielt einsetzen, wenn wir jede Packung wirklich bis zum Ende nehmen, wie die Ärzte uns das immer sagen, dann schaffen wir es vielleicht, dass Antibiotika länger wirksam bleiben. Denn wir sollten die cleversten Lebewesen auf diesem Planeten nicht unnötig trainieren. Ach so, und noch was. Als ich Professor Kai Papenfort frage, ob das alles wäre zum Thema Bakterien und Resistenzen, sagt er, nee, wir sehen im Moment nur die Spitze des Eisbergs. Wer weiß, was die Bakterien alles noch so drauf haben.
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Yellow Tango Friday, I'm in love. 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Jetzt gibt's gewissermaßen Berliner Indie-Rap. Der Berliner Musiker Zartmann kombiniert Pop mit modernem Rap und Indie-Elementen. Und wie es klingt, hören Sie selbst. Hier ist Zartmann.

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1: Zartmann bei MDR Kultur am Nachmittag. Ja, alle warten irgendwie auf das Sommerwetter. Wir müssen uns wohl noch ein wenig gedulden, aber Mitte nächster Woche scheint es dann mal umzuschwenken Richtung warm und sonnig. Mehr zu Wetter und Verkehr gleich bei uns.
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0: Wallace Bird, damit 14.30 Uhr, H3.
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0: Und das sind die aktuellen Beobachtungen von 14 Uhr. Brocken bedeckt nach Regen 9 Grad. Chemnitz weiter keine Meldung. Dresden wolkig nach Regen 19 Grad. Wolkig in Eisenach und Erfurt bei 20 Grad. Auf dem Fichtelberg stark bewölkt 12 Grad. In Gera sind es 20 Grad. Görlitz stark bewölkt nach Regen 17 Grad. Halle stark bewölkt 20. Leipzig leichter Regen 17 Grad. Magdeburg und Meiningen wolkiger Himmel 21 und 19 Grad. Ja, aktuellen Sonne-Wolken-Mix von der Altmark bis zur Oberlausitz. Schauer, starke Windböen aus Westen, maximal 23 Grad am Abend, Sonne und Wolken. Die Schauer lassen dann nach, 14 bis 20 Grad. In der Nacht dann klart es erst einmal auf, meist trocken, Tiefstwerte 11 bis 7 im oberen Bergland bis 4 Grad. Morgen und am Montag dann weiter wechselhaft mit Schauern und Gewitter und noch etwas kühler, 15 bis 20 Grad. Am Dienstag dann längere Zeit trocken und teilweise Sonne und wie ich sagte, es wird wärmer, dann schon mal bis 24 Grad. Der MDR Kulturverkehrsdienst. Diese Meldung für Sie. Die A9 Richtung Berlin ist zwischen Bad Dürrenberg und Leipzig-West nach einem Unfall gesperrt, zurzeit Stau. Bitte bilden Sie eine Rettungsgasse. Dadurch auch Stau auf der B181 zwischen Güntersdorf und Dölzig, hier plus 15 Minuten. A13 Richtung Berlin zwischen Starkow und Baruth-Mark, Behinderung nach einem Unfall. Und die A71 Richtung Sangerhausen ist zwischen Erfurt-Nord und Sommerda-Süd nach einem Unfall gesperrt. Geblitzt wird auf der A38 Richtung Leipzig zwischen Leuna und Kreuz-Rippachtal und auf der A72 Richtung Leipzig zwischen Zwickau-West und Zwickau-Ost. Das war's vom Verkehrsdienst. Ihnen unterwegs eine gute und vor allem sichere Fahrt.
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Das SWR-Rundfunkorchester Kaiserslautern mit dem schwedischen Tanz Nummer 14 von Max Bruch. MDR Kultur am Nachmittag. Ich liebe es, mir die Welt anzusehen. Es hat mich schon immer interessiert, wie wir sehen und was wir sehen. Die Welt ist aufregend und auch wenn man das von vielen Bildern nicht behaupten kann, ob er sich damit selbst gemeint hat, wohl eher kaum, der Brite David Hockney. Er hat gemalt, war einer der großen europäischen Künstler der Gegenwart. Mit 88 ist er gestorben. Und wir erinnern gleich an David Hockney nach Marvin Gaye.

0: Mercy, Mercy Me, das war Marvin Gaye bei MDR Kultur am Nachmittag. 14.41 Uhr haben wir's. David Hockney, er gilt als einer der renommiertesten europäischen Künstler der Gegenwart. Die britische Tate Gallery beschrieb ihn einst als vielleicht beliebtesten und vielseitigsten Künstler des 20. Jahrhunderts. Berühmt wurde er mit bunten, lichtdurchfluteten Bildern von Swimmingpools. Nun ist Hockney kurz vor seinem 89. Geburtstag in seiner Londoner Wohnung gestorben. Franziska Hoppen erinnert an David Hockney.
1: Farbe sei etwas Fröhliches, sagte David Hockney einmal im hohen Alter, der Künstler mit der Hornbrille und den bunt karierten Anzügen, und seine Kunst solle fröhlich sein.
2: Color is a joyful thing. I want my art to be joyful, actually.
1: Vielleicht auch, weil Hockney in den Hungerjahren der Nachkriegszeit aufwuchs, geboren 1937 als eines von 5 Kindern. Er habe schon früh gewusst, er wollte Künstler werden.
2: From about 8 years old, I wanted to be an artist.
1: Und so beschäftigte sich der Student am Royal College of Art erst mit abstraktem Expressionismus, später faszinierte ihn Pop-Art. Doch in den 60ern zog Hockney aus dem grauen Großbritannien nach Los Angeles in den USA und fand dort sein Paradies. Licht, Freiheit und die Möglichkeit, seine Homosexualität zu erforschen. Es hat die Energie der USA mit einem Hauch von Mediterranem. Mit seinen farbenfrohen und lichtdurchfluteten Bildern von schimmernden Swimmingpools wurde Hockney dann bekannt, das Licht aus Spiel und bunter Farbe sein Markenzeichen. Was mir daran besonders gefallen hat, war die gewisse Absurdität, etwas zu malen, das nur eine Sekunde lang zu sehen ist, während ich allein für den Spritzer 7 Tage gebraucht habe. Sein wohl bekanntestes Werk, A Bigger Splash, zeigt einen dieser blauen Pools vor Palmen und sonnigem Himmel, in den gerade jemand hineingesprungen sein muss, denn das Wasser spritzt im hohen Bogen und durchbricht die Stille. Alex Farquharson, Direktor der Kunstgalerie Tate Britain. Wenn man an die übrigen berühmten Poolgemälde denkt, sind sie wie Liebesbriefe an Südkalifornien und an das freizügige, schwule Leben, das er dort in der Sonne führen konnte. Hockneys Bilder faszinieren bis heute. Der Auktionator bei Christie's in New York kam 2018 kaum hinterher, als sich die Gebote für das Gemälde Porträt eines Künstlers, Pool mit 2 Figuren, sekundenschnell in die Höhe schraubten. Der Zuschlag fiel bei 90,3 Millionen US-Dollar. Damit hatte Hockney zeitweise den Titel als weltweit teuerster lebender Künstler inne. Er sehe sich die Dinge eben ganz genau an, sagte Hockney einmal. An einer Pfütze etwa könne er sich erfreuen, wo andere nur Regen säen.
2: I do look closely. Things. I can look at a puddle and get pleasure out of them. Most people think it's just raining, don't they?
1: Auch am Fotografieren probierte sich der Künstler, doch die Linse könne die Schönheit der Dinge und die Weite einfach nicht richtig einfangen.
2: The camera can't get the beauty of this. It just can't get the space, the thrilling space I'm in.
1: Dafür freundete Hockney sich ab 2010 mit dem iPad an, zeichnete darauf Landschaftsbilder und den Wechsel der Jahreszeiten. Kunstkritiker lobten Hockneys Experimentierfreudigkeit und seine Neugier auf neue Medien, auch im hohen Alter. Er mache einfach immer weiter, erzählte er einmal einem Journalisten, bis zum Schluss.
2: You just go on and on.
1: Ich mache immer weiter, bis ich umfalle.
2: Till you fall over.
3: Is that your plan?
1: Das ist Ihr Plan?
2: I'm still a smoker. I mean, I just
1: noch rauche ich. Irgendwann falle ich um. Das macht mir nichts aus.
2: I don't mind.
0: Franziska Hoppen mit einem Nachruf auf David Hockney, der kurz vor seinem 89. Geburtstag gestorben ist. MDR Kultur am Nachmittag.

0: Die Bleachers, I'm not joking, MDR Kultur am Nachmittag. 14.48 Uhr ist es. Ja, kein Monat mehr und wir feiern wieder gemeinsam auf und rund um das Rudolstadt-Festival. Ein bisschen Vorfreude verbreiten wir heute Abend schon mal. In der Studio-Session ab 16 Uhr blickt mein Kollege Jan Kubung zunächst auf das vergangene Rudolstadt-Festival mit Ausschnitten aus Sessions und Interviews von der MDR Kulturbühne und gibt da schon mal einen kleinen Vorgeschmack, was dieses Jahr bei uns im Programm da geplant ist, also das schon am Nachmittag, die Studio-Session und ab 16 Uhr. Und jetzt kommen wir auf den Abend, Grit Friedrich. Die blickt dann auf die großen Bühnen. Ab 22 Uhr präsentiert sie hier bei MDR Kultur Höhepunkte aus dem letzten Jahrgang. Was genau?
1: Erst vor einer Woche ist das neue Album von Fatoumata Diawara erschienen. Sie ist eine der bekanntesten jüngeren Sängerinnen aus der Wassulu-Musik in Mali. Sie lebte lange in Paris, ist aber jetzt wieder in Bamako zu Hause. Und 2018 gab sie ein umjubeltes Konzert in Rudolstadt mit Songs vom Album Fenfo. 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Dann gibt es im zweiten Teil einen Rückblick auf eine ganz kostbare Konzertaufnahme mit Oumou Sangaré, ebenfalls aus der Wassulu-Kultur in Mali, und mit Bela Fleck. 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
0: Das Ganze präsentiert von Grit Friedrich. Ja, und das alles heute ab 22 Uhr hier bei MDR Kultur. Ein bisschen Feeling von Fatoumata Diawara, hier schon mal aufgenommen. Letztes Jahr in Rudolstadt. Mhm.

Eine Hörprobe von Fatoumata Diawara aus Mali, hier live aufgenommen beim Rudolstadt Festival. Und das diesjährige Festival, das ist noch Zukunftsmusik. Losgegangen ist am Donnerstagabend schon das Leipziger Bachfest. Den Auftakt aus der Thomaskirche haben wir bei MDR Kultur übertragen. Und wir bleiben natürlich weiter vor Ort für Sie. Bachs Schüler im Dialog heißt morgen Nachmittag ein Konzert mit Werken von Bachs Schülern Johann Gottlieb Goldberg, Johann Gottfried Mütel und Johann Ludwig Krebs. Drei Schüler also von Johann Sebastian Bach. Und über dieses Konzert wollen wir in der nächsten Stunde mehr erfahren. 15 Uhr erst einmal die Nachrichten und das ist I Got You on Tape, Jakob Balance.

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0: Tja, wie Sie hören, hören Sie nichts. Die Kollegen der Nachrichtenredaktion, die haben offenbar da ein kleines Problem. Das bitten wir zu entschuldigen. Dann machen wir einfach weiter.
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0: Weiter mit Stefan Blattner im Studio. Schön, dass Sie uns hören. Schön, dass Sie bei uns sind.

Roland Miller, du bist mir egal. Hoffen wir mal, dass die Fußballbegeisterung nicht zu diesen Kollateralschäden führen wird. Ja, was waren das für Sommerzeiten vor 20 Jahren? Da verzückte die deutsche Fußballnationalmannschaft bei der Heim-WM das Land zu einem richtigen Sommermärchen. So viel Leichtigkeit, so viel Freude, so viel Gastfreundschaft. Lässt sich sowas wiederholen bei der jetzigen Fußballweltmeisterschaft? Warum eigentlich nicht? Vorausgesetzt, wir überhören mal die vielen, vielen Unkenrufe. Die gibt's natürlich auch wieder und typisch deutsch. Gleich macht sich Alexander Suckel, der Chef des Literaturhauses Halle, einen Reim auf die Fußball-Weltmeisterschaft und uns Deutsche.

Toccate, Jaws der Petite Suite von Claude Debussy, eigentlich geschrieben für Klavier zu verwenden. Oft gespielt die Orchesterfassung und auch hier gespielt vom Orchestre National de Lyon unter June Merkel. MDR Kultur am Nachmittag, 3:11. Ja, die deutsche Fußballnationalmannschaft der Männer, die steigt heute endlich ein ins WM-Geschehen und da muss man auch nicht groß herumreden und auf Bescheidenheit machen. Gegen Kyrgyzstan.

0: Sau, WM-Debütant und Außenseiter, wird nichts anderes als ein Sieg erwartet und natürlich gefordert. Was wir sonst noch erwarten, fordern oder möglicherweise auch bedauern, hat Alexander Sucke, Chef des Literaturhauses Halle, für uns aufgeschrieben und natürlich auch eingesprochen.
1: Ach, man möchte nachgerade sentimental werden, wenn man das schöne Buch »Der deutsche Sommer« des Sportjournalisten Ronald Reng liest. Eine wunderbare Lektüre über den Sommer der Leichtigkeit 2006. Als wir Deutschen zur allgemeinen und vor allem zu unserer eigenen Überraschung uns als gastfreundliche Feierbiester entpuppten. Mit Deutschland-Überzieher am Seitenspiegel, mit Musik der Sportfreunde stiller in den Beinen und Sternhagel glücklich beim Public Viewing. Jedenfalls bis zum Halbfinale. Dem Vernehmen nach soll das nun schon alles 20 Jahre her sein. Kaum zu glauben. Und was haben wir alles in der Zwischenzeit ertragen müssen? Eine WM in Russland, eine zur Weihnachtszeit im traditionellen Fußballland Katar. Demnächst beglückt uns die FIFA noch mit einer in Saudi-Arabien. Heiliger Bimbam. Konsequenterweise hat die deutsche Nationalmannschaft 2018 und 22 bereits nach der Vorrunde beschlossen. Mit uns nicht. Wir reisen ab. Nun aber geht's wieder los. In Amerika. Neben Mexiko und Kanada findet der Hauptteil der Spiele in den USA statt. Auf den Slogan »Zu Gast bei Freunden« kommt man eher nicht diesmal. Mag's am aufgeblähten Programm liegen, 104 Spiele mit 48 Mannschaften, da ist auch irgendwann der härteste Aficionado platt. Mag's am den Fremden gegenüber doch eher hartleibig verstockt sich gebenden US-Behörden liegen, Ice Baby Ice, oder einfach daran, dass man es sich nun wirklich nicht vorstellen möchte, wie Donald Trump hinterher in der Kabine mit der Mannschaft ausgelassen rumblödelt wie Angela Merkel mit dem halbnackten Mesut Özil seinerzeit. Und doch, wir lassen uns die Vorfreude nicht nehmen. Zumindest drei Spiele mit deutscher Beteiligung wird es ja nun mindestens geben. Zunächst erst einmal Deutschland-Curaçao. Curawatt? Genau, Curaçao. Eine Insel, kurz vor Venezuela, 440 Quadratkilometer groß, also etwas größer als Dresden, etwas kleiner als der Bodensee. Bekannt aus der Werbung für den gleichnamigen Likör aus der Schale der La Raja-Orange, Landessprache Papiamentu, ein herrlicher Mix aus Spanisch, Portugiesisch, Englisch, Holländisch mit afrikanischen Einflüssen. Also eigentlich so eine WM im Kleinen. Schön für uns, Anstoß zur besten europäischen Fußballzeit um 19 Uhr, also für die Nagelsmann-Truppe so kurz nach dem Frühstück. Die anderen Spiele mit deutscher Beteiligung finden dann doch erst um 22 Uhr statt. Das muss man dann auch schon wollen um die Zeit. Ganz abgesehen von solchen Knallern wie Usbekistan, Kongo oder Marokko, Haiti, da ist der Anpfiff dann irgendwann zwischen 1 und 5 Uhr morgens. Und wo guckt man dann? Zum Beispiel in Halle? Public Viewing? Eher schwierig, siehe Anstoßzeiten. Und doch, es gibt Ausnahmegenehmigungen. Nicht überall im Sendegebiet, aber in Halle. Wen es in große Gesellschaft zieht, der Volkspark, der Fritzengarten oder das Annie Kilkenny in der Bebelstraße, haben das große Besteck des Gemeinschaftskiekens ausgepackt. Wer eher im Kreise des Fachpublikums bedächtig, kritisch Wirts, Musiala und Co. beäugen will, die einschlägigen Fußballkneipen wie das Lessing oder das Unikum, der Elfmeter, haben natürlich geöffnet. Tja, und was erwartet uns? Der absolute Ausverkauf einer ehemals schönen Idee? Eine Propagandaschlacht, an deren Ende sich der FIFA-Präsident Infantino die Glatze vergolden lassen wird? Vielleicht brauchen wir nur einen magischen Moment und alles ist gut. So etwas wie die Flanke von Odonkor auf Neville und das Tor in der 91. Minute des Deutschland-Polen-Spiels vom 14. Juni. Wann war das nochmal? Genau, 2006. Noch gar nicht so lange her.
0: Alexander Sucke, der Chef des Literaturhauses Halle, mit seiner Kolumne zum deutschen WM-Auftakt. Heute also gilt es gegen Curaçao. Und auch hier haben wir musikalisch noch eine Referenz an einen der Gastgeber der Fußball-WM, an Mexiko.

Thomas Fersen, nur Café de la Paix. Ja, mit dem Freisitz wird es wohl heute eher nichts werden oder mit warmer Kleidung. Aktuelles zu Wetter und Verkehr gleich in unserem Service. Und zuvor haben wir noch Darling West,

0: Indie Folk aus Norwegen, das waren Darling West, 15.30 Uhr.
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0: Aktuell Sonne, Wolken, Mix von der Altmark bis zur Oberlausitz. Schauer, starke Windböen aus West, maximal 23 Grad. Am Abend Sonne und Wolken, die Schauer lassen nach, 14 bis 20 Grad. In der Nacht dann klar das erste Mal auf, meist trocken. Tiefstwerte 11 bis 7 im oberen Bergland bis 4 Grad. Morgen und am Montag bleibt es erstmal wechselhaft mit Schauern und Gewittern. Die Höchstwerte 15 bis 20 Grad. Am Dienstag dann meist trocken und meist dann auch sonnig und endlich wieder wärmer, bis 24 Grad dann. Der MDR Kulturverkehrsdienst meldet: A9 Richtung Berlin zwischen Bad Dürrenberg und Leipzig West stockender Verkehr nach einem Unfall plus 10 Minuten. Vorsicht auf der A9 Berlin-München im Baustellenbereich zwischen Niemeck und Kleinmarzens läuft ein Hund auf der Fahrbahn. Vorsicht auf der A14 Richtung Magdeburg zwischen Leipzig Nord und Schkeuditz liegen Fahrzeugteile auf der Fahrbahn. Die A71 Richtung Sangerhausen ist zwischen Erfurt Nord und Sömmerda Süd nach einem Unfall gesperrt, zurzeit Stau. Und die B6 ist zwischen Goldbach und Großhartau nach einem Unfall gesperrt. Geblitzt wird auf der A38 Richtung Leipzig zwischen Leuna und dem Kreuz Rippachtal und dann nochmal auf der A72 Richtung Leipzig zwischen Zwickau West und Zwickau Ost. Soweit der MDR Kulturverkehrsdienst. Ihnen unterwegs eine gute und sichere Fahrt.
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Vivace, der dritte Satz aus dem Cellokonzert im Moll von Andrea Zani, gespielt von Martin Rummel und der Kölner Akademie. MDR Kultur, 15.37 Uhr. Ja, seit Donnerstag läuft die Fußball-WM und es läuft das Leipziger Bachfest, in diesem Jahr mit dem Leitgedanken im Dialog. Wie prächtig Musiker Zwiesprache halten können und einen faszinierenden Sound kreieren, ein Klanggewebe. Das habe ich gestern Abend bei der Bachstage auf dem Markt erleben können. Vier Ausnahmemusiker spielten da miteinander. Nils Landgren, Lars Danielsson, Wolfgang Hafner und Michael Wollny, jeder für sich Weltklasse gemeinsam. Einfach himmlisch. Eine Sternstunde wirklich für mich. Ja, und das Bachfest, das hat gerade erst begonnen und da ließe sich natürlich stundenlang erzählen, aber wir wollen natürlich etwas herausgreifen und zwar auf ein Konzert morgen. Da geht's um Johann Sebastian Bach und Schüler von ihm. Lassen Sie sich überraschen. Gleich dazu mehr hier bei uns und das ist Bruce Springsteen, Walking on a Dream.

0: Bruce brings in Walking on a Dream. Für manch Bach-Junge wird mancher Traum wahr in diesen Tagen. In Leipzig läuft das Bachfest in diesem Jahr unter dem Thema Im Dialog. Und Bachs Schüler im Dialog, so heißt ein Konzert, das morgen im Rahmen des Bachfests stattfindet. Zu hören ist dann das neue Bachische Kollegium Musicum zu Leipzig unter Leitung des Barockgeigers und Originalklangexperten Reinhard Göbel und dem Cembalisten Mahan Iswahini. In diesem Jahr Artist in Residence beim Bachfest. Und zu hören sind da unter anderem Werke der Bach-Schüler Johann Gottlieb Goldberg, Johann Gottfried Mütl und Johann Ludwig Krebs. Die Namen sagen Ihnen noch nichts, noch nichts. Die drei Bach-Schüler jetzt vorgestellt von Klaus Fischer.
1: Ist das Karl Philipp Emanuel Bach? Da ist jemand auf neuen musikalischen Wegen, aber deutlich spürbar vom Kontrapunkt à la Johann Sebastian Bach geprägt. Aber nein, diese Orgelfantasie ist nicht von einem Bach-Sohn, sondern von einem Bach-Schüler, Johann Gottfried Mütl. Johann Gottfried Mütl stammte aus Mölln in Schleswig-Holstein. 1747 wurde er Hofmusiker in Mecklenburg-Schwerin. Sein Arbeitgeber, der Herzog, schickte ihn zum Zwecke der Weiterbildung für ein Jahr zum Thomaskantor und Stadtmusikdirektor Johann Sebastian Bach nach Leipzig. Als Stipendiat lebte er dann in der Familie Bach am Thomaskirchhof. Während seiner Zeit als Thomaskantor war Johann Sebastian Bach nicht nur Komponist und Musikdirektor, sondern auch umfassend als Lehrer aktiv. Er unterrichtete täglich die Alumnen der Thomasschule und empfing darüber hinaus zahlreiche Privatschüler zu musikalischen Lektionen. Manche dieser Schüler haben anschließend angesehene Ämter innegehabt und in ihren eigenen Werken gewisse Spuren des berühmten Lehrers hinterlassen. Einer dieser Bach-Schüler war Johann Gottlieb Goldberg. Er wurde durch die sogenannten Goldberg-Variationen bekannt. Ein bekannter Bachs, der russische Diplomat Graf Hermann Karl von Kaiserling in Dresden, litt an schwerer Schlaflosigkeit. Er beauftragte Johann Sebastian Bach, ein beruhigendes und aufheiterndes Werk zu komponieren. Bach tat das, hatte aber weder wohl Zeit noch Lust, sich im Schlafgemach des Grafen selbst ans Cembalo zu setzen. So beauftragte er damit seinen Schüler Johann Gottlieb Goldberg. Johann Gottlieb Goldberg stammte aus der Nähe von Danzig. Seine eigenen Kompositionen zeichnen sich durch eine gewisse Melancholie und stark individuelle Züge aus, aber auch durch die Auseinandersetzung mit dem Know-how des übermächtigen Lehrers.

0: Der heute noch bekannteste Bach-Schüler ist Johann Ludwig Krebs, die längste Zeit seines Berufslebens Organist an der Schlosskirche in Altenburg. Auch er hat eine Zeit lang in der Wohnung der Bach-Familie am Leipziger Thomaskirchhof mitgelebt. Es sei in einem Bach nur ein Krebs gefangen worden. Derart voll des Lobes soll sich Johann Sebastian Bach über seinen Schüler geäußert haben. Zumindest überliefert das der erste Bach-Biograf Johann Nikolaus Forkel. Im Oktober 1713 wurde Johann Ludwig Krebs im thüringischen Buttelstedt nahe Weimar geboren. Obwohl im Hauptberuf Organist, komponierte er auch Kantaten und sogar Opern. Besonders seine Arien zeigen, wie sehr er kompositorisch auf der Höhe seiner Zeit war. Obwohl er niemals Italien besucht hatte, beherrschte er den italienischen Stil. So findet man bei ihm auch zum Beispiel Einflüsse des Komponisten Francesco Bartolomeo Conti. Der wiederum hat Georg Friedrich Händel stark inspiriert. Wenn man sich mit Johann Ludwig Krebs befasst, dann sollte man sich also von den gängigen und allzu bequemen Attributen wie dem des Bach-Epigonen verabschieden. Die frühen Stücke klingen erwartungsgemäß stark nach Johann Sebastian Bach, die späteren aber eher nach Karl Philipp oder Wilhelm Friedemann, aber eben komponiert mit einer besonderen Italianità. Johann Gottfried Mütl, Johann Gottlieb Goldberg und Johann Ludwig Krebs, drei geniale Komponisten, die es verdient haben, als eigenständige Künstlerpersönlichkeiten betrachtet zu werden und nicht nur als Schüler Bachs. Die Emanzipation vom übermächtigen Lehrer, die ihnen selbst wahrscheinlich eher schlecht als recht geglückt war, wir können und sollten sie heute vollenden.
1: Johann Gottlieb Goldberg, Johann Gottfried Mütl und Johann Ludwig Krebs, also drei Schüler von Johann Sebastian Bach. Klaus Fischer hat sie vorgestellt. Morgen, 13 Uhr, können Sie in der Lutherkirche Werke von Ihnen hören. Das neue Bachische Kollegium Musicum zu Leipzig spielt unter Reinhard Göbel. Solist ist der Cembalist Mahan Esfahani, Artist in Residence beim diesjährigen Bachfest. Nochmal der Tag und die Zeit. Morgen 13 Uhr in der Lutherkirche in Leipzig. Die Zeit jetzt 15:47 Uhr.

Die britische Hip-Hop-Band Gorillaz hier auf Weltmusikpfaden gemeinsam mit der malischen Sängerin Fatoumata Diawara. 2018 war sie, glaube ich, zu Gast live zu erleben beim Rudolstadt-Festival. Darauf jetzt deutsche Popmusik. Hier ist Marco Schmidt hier.

Marco Schmettje, MDR Kultur am Nachmittag vom Rudolstadt Festival gerade die Rede. Ja, ist kein Monat mehr, dann haben die Folk- und Weltmusikfans wieder ihr Eldorado Rudolstadt. MDR Kultur Musikredakteur Jan Kubong will uns nach vier einstimmen und nochmal auf Höhepunkte des letzten Rudolstadt Festivals schauen. 16 Uhr war es dann mal, die Nachrichten, und bis dahin gibt's Robert Plant.

0: Robert Plant, da klingelt's, sehr bekannt bei vielen für Hard Rock, Blues und Folk Rock in den 1970er Jahren. Frontmann von Led Zeppelin. Ab den 2000er Jahren, da ist er eher traditionell akustisch unterwegs. Folk, Weltmusik und Amerikaner, das war ein Song von seinem 2025er Album Robert Plant mit Everybody's Song.
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3: Um 16 Uhr mit Anne Krambeer. Die CDU in Sachsen-Anhalt hat ihr Programm zur Landtagswahl im September beschlossen. Bei einem Parteitag in Dessau-Roßlau votierten die Delegierten einstimmig dafür. Die Partei setzt auf innere Sicherheit, strengere Regeln in der Migrationspolitik und auf Änderungen in den Bereichen Wirtschaft und Bildung. Zudem soll die Verwaltung effektiver und schneller werden. Geplant ist außerdem, die Landespolizei soll auf mehr als 8000 Beamte aufgestockt werden. Sachsen-Anhalts CDU-Fraktionschef Guido Heuer hat sich zu einem Foto geäußert, das ihn Schulter an Schulter mit AfD-Spitzenkandidat Ulrich Siegmund zeigt. Heuer sagte dem MDR, das Bild sei vor 2 Tagen bei einer Veranstaltung in Halberstadt entstanden. Siegmund habe falsche Behauptungen aufgestellt, deswegen habe er ihm ins Mikro gegriffen, dabei sei das Foto entstanden. Zugleich schloss der CDU-Fraktionschef eine Koalition mit Parteien vom linken und rechten Rand erneut aus. Das Netzwerk für demokratische Kultur in Wurzen hat den diesjährigen Julius-Rumpf-Preis erhalten. Die mit 10.000 Euro dotierte Auszeichnung wurde heute im Wurzener Dom übergeben. Die Bonhoeffer-Niemöller-Stiftung würdigte damit nach eigenen Angaben das jahrelange Engagement des Vereins für Menschenrechte und eine demokratische Alltagskultur. Der Julius-Rumpf-Preis erinnert an den Widerstand des gleichnamigen Pfarrers in Wiesbaden gegen den Nationalsozialismus. In London haben zehntausende Menschen die Geburtstagsparade für König Charles verfolgt. Beim traditionellen Trooping the Colour fuhr der 77-jährige Monarch mit Königin Camilla in einer Kutsche über die Prachtstraße The Mall. Dabei wurde er von hunderten Gardesoldaten begleitet. Höhepunkt war der Überflug der Kunstflugstaffel der Royal Air Force über dem Buckingham Palace. Am Rande der Feierlichkeiten gab es auch Proteste. Demonstranten hielten Schilder mit der Aufschrift Nieder mit der Krone hoch. In Frankreich ist eine Bande wegen des Diebstahls von wertvollen Büchern zu mehrjährigen Haftstrafen verurteilt worden. Die 5 Männer und eine Frau aus Georgien sollen aus Bibliotheken seltene Ausgaben russischer Literaturklassiker entwendet haben, darunter von Alexander Puschkin und Nikolai Gogol. Der Schaden beträgt laut Anklage mehrere Millionen Euro. Teilweise sollen die Diebe die Originale durch Fälschungen ersetzt haben. Internationale Ermittlungen führten 2024 zu mehreren Festnahmen. Das waren die Nachrichten. Zum Wetter.
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0: Ja, aktuell ein Sonne-Wolken-Mix von der Altmark bis zur Oberlausitz. Schauer in der Börde, auch gewitterstarke Windböen aus West. Maximal 23 Grad am Abend. Sonne und Wolken, die Schauer lassen nach. 14 bis 20 Grad, noch böiger Westwind. In der Nacht klart es dann erst mal auf, meist trocken. Tiefstwerte 11 bis 7, im oberen Bergland bis 4 Grad. Morgen und am Montag wechselhaft bleibt es mit Schauern und Gewittern und noch etwas kühler. Maximal 15 bis 20 Grad am Dienstag, dann meist trocken und mehr Sonne und vor allem wieder wärmer bis 24 Grad. der MDR Kulturverkehrsdienst mit diesen Meldungen. Die A71 Richtung Sangerhausen ist zwischen Erfurt Nord und Sömmerda Süd nach einem Unfall gesperrt, zurzeit Stau. A72 Richtung Hof zwischen Stolberg West und Hartenstein ist die rechte Fahrspur wegen der Beseitigung einer Ölspur gesperrt. Vorsicht auf der A72 Richtung Hof zwischen Stolberg West und Hartenstein, ein Holzbrett auf der rechten Fahrspur. Und die B6 ist zwischen Goldbach und Großharthau nach einem Unfall gesperrt, geblitzt wird. Auf der A38 Richtung Leipzig zwischen Leuna und Kreuz-Rippachtal und auf der A72 Richtung Leipzig zwischen Zwickau-West und Zwickau-Ost. Soweit der MDR Kulturverkehrsdienst. 16:04 haben wir's.
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4: Und heute mit einem Ausblick auf das kommende Rudolstadt-Festival. In diesem Jahr ist Österreich der Länderschwerpunkt, im letzten Jahr war es Mali. Und obwohl sich dann das Programm des Festivals thematisch immer den Schwerpunkt Ländern nähert, in Form von Konzerten, Workshops, Vorträgen und Filmvorstellungen zum Beispiel, so ist doch die Mischung der Stile und die Vielfalt der Herkunftsländer jedes Jahr enorm. Die Welt ist quasi zu Gast in Rudolstadt und mit dabei war auch Rob Herron, der uns in unserem Studio, das wir uns auf einer herrlichen Streuobstwiese hinter den Bauernhäusern im Heinepark zu Rudolstadt aufgebaut haben, der uns dort besucht hat, um eine MDR-Kultur-Studio-Session einzuspielen. Und ich wollte von ihm wissen, woher er die Inspiration für diesen Mix aus Gypsy, Folk, Swing und Rockabilly nimmt.
5: Well, it's the best kind of music, right?
6: All right, okay.
5: I mean, I grew up listening to folk music, blues music, and the aim in liking music, right, is to find out where that music came from, go backwards. If you like something, where did it come from, you know? Yeah. So I love looking backwards to the earliest music like this, the 1920s country music, blues music, and everything else in between. And it's easy to get really nerdy about

0: Rob Herron war das und sein Teapot Orchestra mit dem Song Six Month Sleeper vom Album Feet First. Die Musik von Rob klingt zwar vintage, aber so richtig gut leben kann er mit dem Begriff nicht. Es sind ihre Songs, erzählt er mir, mit ihren Erfahrungen aus dem 21. Jahrhundert. Und so klingt das ganze Album vielleicht etwas vintage, ist aber im eigentlichen Sinne des Wortes hochmoderne Musik.
1: Exactly. It's important not to call it vintage music, really, because it might take inspiration from mid-century music. Yeah. But, you know, that music still exists today, so it's not vintage. It's just inspired by recordings maybe from a while back. But the songs are our own songs about our own experiences in life in the 21st century. So... Yeah, yeah. Okay. To some it might sound vintage, but it's modern.
0: Und wir hören noch einen Song von Rob Herron, aufgenommen in einer Studiosession auf dem Ruderstadt Festival im Jahr 2025. Und Rob sagt den Song einfach selbst an.
1: Well, now we're speaking for this one. We're going to play a song called I Blinked and It Was Over. Huh?

0: Ja, danke schön. Nice to be here in Rudolstadt.
1: Sie hören die MDR Kultur Studio Session, das war Rob Herron und wir blicken zurück auf ein großartiges Festival 2025 mit tollen Studiogästen, die wir begrüßen konnten in unserem Studio im Heinepark in Rudolstadt und schauen auch gleich mal, was uns in 3 Wochen so erwartet, wenn das Rudolstadt Festival 2026 am 2. Juli wieder beginnt. Jedes Jahr wird ja die RUD vergeben, der Weltmusikpreis, und 2026, da geht der Preis an die Künstlerin Dota Kehr für ihre künstlerische Auseinandersetzung mit dem Werk von Mascha Kaleko, und 2025, da ging der Preis an Eze, und mein Kollege Johannes Petzold hat den Musiker zur Studio-Session getroffen in Rudolstadt.
2: In der Kultur an diesem sonnigen Sonntagnachmittag und wow, ich habe Besuch bekommen. Wir haben Besuch bekommen in unserem kleinen Studio hier auf der Wiese, gleich neben den Bauernhäusern. Zu Besuch ist nämlich jetzt Eze. Hallo, grüß dich.
3: Hallo, ja.
2: Und Adama.
4: Hallo.
2: Adama sitzt an den, wie heißt dieses Instrument genau?
4: Dieses Instrument heißt Bendré.
2: Bendré, nicht sowas wie Conga oder Trommeln, sondern Bendré.
4: Klingt ein bisschen wie Conga.
2: Ja.
4: Aber ja, ist...
2: Ist es ein typisches Instrument aus Burkina Faso?
4: Ist ein Instrument typisch aus Westafrika.
2: Westafrika. Ja. Eze, ja. Du hast nichts Besonderes, du hast eine Gitarre. Aber die Töne, die du daraus entlockst, die sind schon auch speziell und die stehen auch für deutsch-westafrikanische Sounduniversum, kann man so sagen. Also, wir freuen uns, dass ihr hier seid und wir freuen uns und fühlen uns geehrt, einen RUD Preisgewinner an der Seite zu haben. Du hast den Weltmusikpreis an diesem Wochenende schon überreicht bekommen. Ja? Wie war das?
3: Ja, es war Hammer. Also ich freue mich vor allem, dass der Preis auch deutscher RUD-Preis heißt, Betonung auf Deutsch. Ich finde richtig großartig, fühle mich geehrt, ja.
2: Wir werden über den Preis noch sprechen, aber damit wir euch wirklich kennenlernen, dann spielt ihr das erste Lied. Was wird das sein, Eze?
3: Ja, ich glaube, ich spiele den Song Ich bin schwarz aus dem Album Schwarz wurde ich. Und ja, ich glaube, das ist ganz gut für einen Einstieg.
2: Das hört sich super an. Wir sind gespannt. Jo. Eze und in diesem Falle Adama an seiner Seite. Und das Lied heißt Ich bin schwarz.

0: Ich sehe zu Gast in der Studio-Session auf dem Ruderstadt-Festival bei meinem Kollegen Johannes Petzold. Auch dieses Jahr werden wir MDR Kultur wieder viel live senden. Diesmal aus dem Studio in der Freilich-Rathstraße. Kommen Sie uns besuchen. Tolle Gäste haben sich bereits angekündigt. Sonnabend und Sonntag am Festivalwochenende jeweils von 13 bis 19 Uhr senden wir live. Und natürlich haben wir auch wieder viel vor in Sachen Konzertmitschnitten und Konzert-Live-Übertragungen. Blumengarten, das Eröffnungskonzert zum Beispiel, das übertragen wir dann am Eröffnungstag. Am 2.7. live ab 19 Uhr. Am 3.7. Manu Delano, den genialen Handpan-Spieler und die Thüringer Sinfoniker. Und vieles mehr haben wir geplant. Alles dann nachzuerleben in ARD Sounds. 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Und zack, haben Sie alle Sendungen, alle Sessions, alle Konzerte parat. So auch die Session, die wir im letzten Jahr aufgenommen haben und aus der wir jetzt einen Song spielen. The Big Band of Boom haben unsere kleine Bühne mit ihrem Elektro-Swing geentert und meine Kollegin Ellen Schweder hat die Band aus dem Vereinigten Königreich zur Studio-Session begrüßt.
1: So, mit Swing werden viele was anfangen können, auch mit der kraftvolleren Variante. Big Band Swing in den frühen 2000ern haben wir da schon mal eine schnelle, wilde, super tanzbare Variante auch erlebt mit Electro-Swing und Bands wie Caravan Palace. Aber jetzt und hier haben Sie die Möglichkeit, Swing zu hören, wie Sie ihn noch nie erlebt haben. Wenn man es noch Swing nennen kann, es gibt inzwischen einen Namen dafür, der heißt Metal Swing, einer von mehreren. Manche sagen auch Rock Swing. Eigentlich kann man sagen, die Band, die Sie jetzt hier erleben, die haben ihr eigenes Genre kreiert und es scheint so ein bisschen drauf anzukommen, was in welchem Song gerade das Sagen hat, also welches dieser 10 Instrumente, die Sie jetzt hier oder 9 mit Stimme auf der Bühne sehen. The Big Band of Boom, welcome everybody!
2: Thank you! Woo.
1: Nice to have you! I would say, please start, play a song so we know what it is all about, alright? Good. Wir hören als erstes einen Song.

0: Big Band of Boom waren zu Gast in unserem Studio in Rudolstadt und haben eine Session gespielt. 2025 war das. Wir schauen auf das Jahr 2026. In 3 Wochen geht es los, das Rudolstadt Festival. Und diese Session mit der Big Band of Boom, die war heiß, die war wild, die war laut. Ja, das war einfach ganz herrlich. Wir, das ganze Team von MDR Kultur, freuen uns auf eine spannende Ausgabe 2026. Und ich möchte mich verabschieden mit dem Briten Justin Adams und dem Italiener Mauro Duante. Beide Meister an ihren Instrumenten. Da haben sie unser Studio in eine Trance-Halle aus Sound und Rhythmus verwandelt. Auch ihr komplettes Konzert finden Sie bei ARD Sounds, formerly known as the ARD Mediathek. Ich verabschiede mich von Ihnen, packe schon mal langsam meine Sachen ein und bereite mich auf das Rudolstadt Festival 2026 vor. Wir hören uns von dort. Vom 2.7. bis zum 5.7. Donnerstag geht es los, 18 Uhr, Freitag ab 19 Uhr und Sonnabend und Sonntag mehr oder weniger den ganzen Tag. Bleiben Sie uns gewogen, Ihr Jan Kubon und das sind Justin Adams und Mauro Duante, aufgenommen in einer Studiosession mit meinem Kollegen Johannes Petzold auf dem Rudolstadt-Festival 2025.
1: Und ich habe die große Freude, jetzt 2 Musiker zu begrüßen, von denen ich den einen schon sehr lange kenne, den anderen noch nicht so lange. 2, würde ich jetzt mal im Englischen gleich sagen, die sich auch erst spät kennenlernten, schon lange in ihre musikalische Laufbahn hinein und quasi in Liebe gefallen sind. I'm happy to introduce 2 musicians, one I've known for a long time, one is a new acquaintance, 2 men who by chance on stage somewhere in a faraway place, Lecce, fell in love on stage and are now a duo. Ich begrüße Justin Adams. Hallo Justin.
2: Hallo.
1: Und Mauro Duante, das ist die italienische Seite from Lecce. Hello Mauro.
3: Hello.
1: Buongiorno, so to say.
3: Buongiorno.
1: Okay, we have a duo now. Especially Justin, he was a wandering spirit for a long time. Der hat in ganz vielen Bands gespielt und Solo gespielt. Wir werden auch gleich drüber sprechen. And Mauro is more situated in Lecce. What is the style of music that you've been or become popular? Wie heißt die Musik, mit der in Italien populär wurde?
3: Well, nowadays it's known as pizzica or taranta. It's a music and dance style. It's a form of Southern Italian tarantellas. And it's driven by rhythm, by these instruments. Also, I play the frame drums, tamburellos. And that's also how I got to meet Justin.
1: Okay, so hat er seinen Justin kennengelernt. Er spielt die Trommel, die er vor mir hat. Und er spielt also Pizzica und Taranta, alte, old folk styles from Lecce, from the south of Italy, would you say?
3: It's peculiar of Salento and Puglia.
1: Okay, yes, Salento and Puglia sind die Gegenden, wo das herkommt. And stop the talking, cut the chatter and spin the platter. We're going to hear the first song of Justin Adams and Mauro Duante. Justin on the guitar and Mauro on, what do you call it exactly?
4: Tamburello.
1: Tamburello.

0: Und soweit für heute unsere MDR Kultur Studio Session mit einem Rückblick und dann natürlich mit einem Ausblick auf das diesjährige Rudolstadt Festival. MDR Kultur ist da natürlich wieder live dabei vom 2. bis zum 5. Juli.
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0: Aktuell Sonne und Wolken im Wechsel von der Altmark bis zur Oberlausitz. Schauer in der Börde, auch gewitterstarke Windböen aus West, maximal 23 Grad. Am Abend Sonne und Wolken, die Schauer lassen nach, 14 bis 20 Grad, noch ein böiger Westwind. In der Nacht klart es dann auf, dann ist es meist trocken, Tiefstwerte 11 bis 7 Grad. Und morgen und am Montag weiter wechselhaft. Schauer, Gewitter gibt's und noch ein bisschen kühler, 15 bis 20 Grad die Maximalwerte. Am Dienstag dann längere Zeit trocken, mehr Sonne und wieder wärmer, bis 24 Grad. Der MDR Kulturverkehrsdienst meldet, die A71 Richtung Sangerhausen ist zwischen Erfurt Nord und Sömmerda Süd nicht mehr gesperrt. Die linke Fahrspur ist wieder frei, zurzeit noch Stau. A72 Richtung Hof zwischen Stolberg West und Hartenstein ist die rechte Fahrspur wegen der Beseitigung einer Ölspur gesperrt. Vorsicht auf der A72 Richtung Hof zwischen Stolberg West und Hartenstein. Da liegt ein Holzbrett auf der rechten Fahrspur. Die B6 ist zwischen Goldbach und Großhartau nach einem Unfall gesperrt. Und im Landkreis Börde ist die Straße zwischen Abzweig Bebertal und Rottmersleben wegen umgestürzter Bäume gesperrt. Geblitzt wird auf der A72 Richtung Leipzig zwischen Zwickau West und Zwickau Ost. Soweit der MDR Kulturverkehrsdienst. Fahren Sie vorsichtig.
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Der Fotomusiker Carnival Kid, eine Melange aus Indie, Folk und Akustikpop. Diese Hörprobe hier bei MDR Kultur am Nachmittag. Musik vermag ja auch gerade in schwierigen Lebensphasen zu trösten. Sie mag auch neuen Mut zu spenden. Und eine sehr berührende Geschichte erzählen wir da gleich aus der Steiermark, aus Graz. Das ist zuvor noch Tracy Chapman. Und da gibt es noch ein Stück von Gabriel Pierney. 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

0: Eine Serenade für Streichorchester von Gabriel Pierney, gespielt vom Orchestre de Chambre Nationale de Toulouse und d'Alain Molière. MDR Kultur am Nachmittag, 13.44 Uhr haben wir es. In dieser Woche, da jährte sich ein Ereignis, das im letzten Jahr ganz Österreich erschüttert hatte. Vor einem Jahr fand in dem Oberstufenrealgymnasium Dreischützengasse in Graz in der Steiermark ein Amoklauf statt. 10 Menschen starben dabei, 12 weitere wurden schwer verletzt. Der Täter nahm sich selbst das Leben. Viele in Graz, vor allem die Schüler und Schülerinnen sowie das Schulpersonal, sind noch immer erschüttert, traumatisiert. Luisa Gruber hat einen der Schüler getroffen, der bei dem Amoklauf verletzt wurde und überlebt hat. Er hat einen ganz eigenen Umgang mit diesem Thema gefunden.
1: Für Sam Askari geht heute ein Traum in Erfüllung. Er dreht sein erstes eigenes Musikvideo als Rapper. Doch, dass er heute hier sein kann, grenzt an ein Wunder. Denn er wurde bei dem Amoklauf an der Grazer Schule 2-mal angeschossen. Ein Schuss ging direkt in seinen Kopf.
2: Ich habe im Krankenhaus auf dem Bett gedacht, dass mein Leben schon vorbei ist, weil ich konnte mal nicht meinen Mund gescheit aufmachen. Ich habe gedacht, dass meine ganze Rap-Karriere ist vorbei, weil irgendein anderer Mensch etwas Dummes gemacht hat.
1: Es ist der 10. Juni 2025. Um 10 Uhr vormittags gehen bei der Grazer Polizei mehrere Notrufe ein. Auf dem Gelände des Oberstufenrealgymnasiums Dreischützengasse sind Schüsse zu hören. Ein ehemaliger Schüler schießt um sich. 10 Menschen sterben bei dem Amoklauf. 12 weitere werden schwer verletzt.
2: Als ich auf dem Boden gelegen bin in der Schule, ich habe zu mir gesagt, 50 Cent ist ein Rapper, ich bin ein Rapper. Er wurde 9-mal angeschossen. Aber ist das möglich, dass ich dadurch überleben kann und meine Musik, genau wie er das weitergemacht hat, weitermachen kann?
1: Erst 2 Jahre vor dem Amoklauf ist Sam Askari aus dem Iran nach Graz gezogen. Sein Vater hatte Jobangebote in mehreren Ländern, hat sich aber für Graz entschieden, weil es am sichersten erschien. Sam muss nach dem Amoklauf mehrfach operiert werden, liegt 2 Tage im Koma. Noch im Krankenhausbett fängt er an, einen Song zu schreiben, um das Erlebte zu verarbeiten.
2: Weil diese Aggression und diese Wut, was in mir war, dass ich sollte das irgendwie rausbringen. Und das habe ich mit diesem Song gemacht.
1: Aber nicht nur die Musik hilft ihm, auch sein Glaube gibt ihm in der Zeit Halt.
2: Ich bin jetzt viel gläubiger geworden als vorher. Wenn es keinen Gott gab, konnte ich vielleicht das nicht überleben. Und alles, was jetzt passiert und alle Hilfe und alles, was ich jetzt bekomme, ist nur wegen Gott und weil er vielleicht das von mich wollte.
1: Der Amoklauf erschüttert ganz Österreich. Spricht man mit Menschen, die in Graz wohnen, wird schnell deutlich, auch hier sitzt der Schock, auch ein Jahr danach noch tief.
3: Wenn ich da stehe und da auch die ganzen Blumen sehe, dann fährt einem schon nochmal der Schock wieder ein.
4: Viele Familien hat jetzt Angst, seine Kinder alleine zur Schule schicken. Ich habe selber 2 Kinder, die eine geht da in Schule. Jeden Tag, wir gehen selber holen und zum Schule bringen, weil die kann jederzeit was passieren.
1: Als Reaktion auf den Amoklauf hat Österreich sein bisher liberales Waffenrecht verschärft. Denn der Schütze, ein ehemaliger Schüler, feuerte die Schüsse mit einer Pistole und einer Schrotflinte, die er legal besaß. Seitdem wurde unter anderem das Mindestalter für den Waffenerwerb heraufgesetzt und die Wartefrist zwischen Kauf und Aushändigung der Waffe verlängert. Doch das reiche nicht, sagt Ennio Resnick. Er war im vergangenen Jahr Schülersprecher.
5: Ich wünsche mir 2 Sachen. Das erste ist keine Vergessenskultur, dass nicht einfach im typischen österreichischen Sinn etwas Schlimmes passiert und dann ist die Decke drüber und dann war's das. Ich wünsche mir wirklich, dass gescheit damit umgegangen wird und auch daraus gelernt wird. Und ich wünsche mir auch, dass sich politisch Dinge ändern, dass es nicht heißt, es gibt jetzt Symbolpolitik, ein Gesetz wird geändert und es ändert sich sonst nichts.
1: Um die Tat selbst zu verarbeiten, werden die Schülerinnen und Schüler noch viel Zeit brauchen.
2: Wenn ich sage, dass ich den Amoklauf vergesse, das ist komplett eine Lüge, weil jeden Tag, egal was ich in den Tag mache, das ist irgendwo in meinem Kopf.
0: Ein Jahr nach dem Amoklauf in Graz, ein Schwerverletzter rappt, um die schreckliche Tat zu verarbeiten, aus Graz berichtete Luisa Gruber.

Blossom Deary Sunday Afternoon. Apropos Sunday, Sonntagmorgen gibt's natürlich das erste Spiel der deutschen Fußballnationalmannschaft gegen Curaçao. Nicht heute Abend. Bei all den ganzen Fußballthemen, auch heute Nachmittag, ist mir offenbar kurz die Übersicht verloren gegangen. Wollte sie nicht verwirren. Also pardon dafür. Also nochmal die Klarstellung. Erstes Spiel Deutschland Curaçao morgen Sonntagabend 19 Uhr unserer Zeit überträgt live unter anderem die ARD. Ja, und das war der Nachmittag am Samstag hier bei MDR Kultur in der Musikauswahl von Kai-Erik Ziegenröcker. Ich bin Stefan Blattner. Genießen Sie den Abend. Kurzer Hinweis noch, nach 17 Uhr gibt es unser Musikspezial mit André Sittner und André Proske. Bleiben Sie dran. Genießen Sie den Abend. Tschüss, bis morgen, wenn Sie mögen.

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7: Um 17 Uhr mit Kerstin Hoffmann. Sachsen-Anhalts Ministerpräsident Sven Schulze hat am Rande des CDU-Landesparteitags in Dessau-Roßlau seinen Führungsanspruch bekräftigt. Schulze sagte MDR aktuell, sein Ziel sei es, im Wahlkampf mit den Menschen über die Ideen für das Land zu sprechen und diese weiterzuentwickeln. Er wolle Ministerpräsident aller sein und das Land einen, statt es zu spalten. Schulze betonte, er habe seit seinem Amtsantritt im Januar schon viele Projekte angestoßen. Die Landes-CDU hat heute ihr Programm für die Landtagswahl im September beschlossen. Sie setzt auf eine starke Wirtschaft und innere Sicherheit. Im nordirischen Belfast haben mehrere tausend Menschen gegen Rassismus demonstriert. Wie die Nachrichtenagentur PA berichtet, folgten die Menschen einem Aufruf einer Antirassismus-Organisation. Sie hielten unter anderem Plakate in die Höhe mit der Aufschrift »Rassisten geht nach Hause«. Zuvor war Belfast von rassistischen Krawallen erschüttert worden. Auslöser war ein Messerangriff, für den ein Migrant aus dem Sudan verantwortlich gemacht wird. In Frankreich ist eine Bande wegen des Diebstahls von wertvollen Büchern zu mehrjährigen Haftstrafen verurteilt worden. Die fünf Männer und eine Frau aus Georgien sollen aus Bibliotheken seltene Ausgaben russischer Literaturklassiker entwendet haben, darunter von Alexander Puschkin und Nikolai Gogol. Der Schaden beträgt laut Anklage mehrere Millionen Euro. Teilweise sollen die Diebe die Originale durch Fälschungen ersetzt haben. Internationale Ermittlungen führten 2024 zu mehreren Festnahmen. In London haben zehntausende Menschen die Geburtstagsparade für König Charles verfolgt. Beim traditionellen Trooping the Colour fuhr der 67-jährige Monarch mit Königin Camilla in einer Kutsche über die Prachtstraße The Mall. Dabei wurde er von hunderten Gardesoldaten begleitet. Höhepunkt war der Überflug der Kunstflugstaffel der Royal Air Force über dem Buckingham Palast. Am Rande der Feierlichkeiten gab es auch Proteste. In der Handball-Champions League hat der SC Magdeburg das Finale verpasst. Im Halbfinale in Köln unterlag der Titelverteidiger den Füchsen Berlin mit 35:40. Damit revanchierten sich die Berliner für die Endspielniederlage im vergangenen Jahr. Magdeburg trifft morgen im Spiel um Platz 3 auf den Verlierer des zweiten Halbfinales. Dabei treffen am Abend Rekordsieger FC Barcelona und der dänische Club Aalborg HB aufeinander. Das waren die Nachrichten. Das Wetter, die Temperaturen von 16 Uhr. Auf dem Brocken stark bewölkt 11 Grad, Dresden stark bewölkt 17, Eisenach wolkig 20. Erfurt stark bewölkt 19, Fichtelberg stark bewölkt 13, Gera stark bewölkt 20. Görlitz stark bewölkt 17, Halle bedeckt 22, Leipzig bedeckt 20, Magdeburg stark bewölkt 15 und Meiningen wolkig 19 Grad. Am Abend Sonne und Wolken, nachlassende Schauer, 14 bis 20 Grad und böiger Westwind. In der Nacht wenig Wolken, 11 bis 7 Grad und morgen wechselhaft mit Schauern und Gewittern, gelegentlich auch Sonne, 15 bis 20 Grad und windig. MDR Verkehrsdienst, A2 Richtung Berlin, zwischen Kreuz Wolfsburg, Königslutter und Königslutter, stockender Verkehr an einer Baustelle. Vorsicht auf der A4 Richtung Frankfurt. Zwischen Bad Hersfeld und Kirchheimer Dreieck liegt eine Stoßstangenverkleidung auf der Fahrbahn. A9 Richtung Berlin zwischen Kleinmarzehns und Niemeck stockender Verkehr wegen eines defekten Fahrzeugs im Baustellenbereich. A71 Richtung Sangerhausen, zwischen Erfurt Nord und Sömmerda Süd, Stau nach einem Unfall. A72 Richtung Hof, zwischen Stolberg West und Hartenstein ist die rechte Fahrspur wegen der Beseitigung einer Ölspur gesperrt. Die B6 ist zwischen Goldbach und Großhartau nach einem Unfall gesperrt. Im Landkreis Börde ist die Straße zwischen Abzweig Bebertal und Rottmersleben wegen umgestürzter Bäume gesperrt. Geblitzt wird auf der A72 Richtung Leipzig zwischen Zwickau West und Zwickau Ost. Soweit der MDR-Verkehrsdienst, 17.04 Uhr.
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1: Und herzlich willkommen zu unserem Spezial Musik im Studio. Ist dazu Henrik Proske. Hallo.
8: Einen schönen guten Abend. Ich finde, es wird mal Zeit für ein Fußballlied, oder? Wollen wir?
1: Das machen wir.

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0: Ja, das ist ein Lied, das Henning Frosso wahrscheinlich für mich extra hier an den Anfang gestellt hat, als alter Schottland-Fan. Es braucht nur einen Löwen, um zu brüllen. It only takes one lion to roar. Das ist natürlich der rote Löwe auf gelbem Grund, der schottische Löwe mit einem schönen Gruß an die Three Lions der Engländer. Der schottische Song zur bevorstehenden Fußball-WM. Und die Schotten sind ja stolz wie Bolle, dass sie wieder mit dabei sind.
1: Mit Recht.
0: Am 14.06. geht's gegen Haiti. Und Bell and Sebastian, von denen stammt der Titel. Ist das jetzt der offizielle schottische Beitrag zum Turnier?
1: Nee, soweit ich weiß, ist es erstmal so ein ungefragter Vorschlag, aber ich finde ihn ganz schön und es zeigt vor allem mal wieder, dass die Briten generell die besseren Fußballlieder schreiben können. Also die kriegen dieses Gefühl so schön hin. Hey, wir freuen uns, wir gehen jetzt mit voller Freude in dieses Turnier, aber wir wissen, dass wir sowieso demnächst irgendwann verlieren, wenn wir nach Hause fahren müssen. Aber hey, besser als Shakira und Helene Fischer ist es allemal, finde ich.
0: Ja, mal sehen, wie weit sie kommen. Vielleicht haben sie ja Glück. Genau. Genug vom Fußball an dieser Stelle, lass uns mal über Musik sprechen. Das ist ja das Musikspezial hier bei MDR Kultur und funktioniert immer nach dem gleichen Prinzip. Wir schicken einen unserer Musikredakteure ein paar Tage in Isolationshaft und dafür darf der sich dann die ganzen Neuerscheinungen anhören und kommt mit seinen Erkenntnissen und vor allem seinen Empfehlungen dann 18 Uhr hier ins Studio zu uns. Hendrik, was hast du uns heute mitgebracht?
1: Also, bis auf die gute Laune gerade eben von Bell und Sebastian, viel Musik zum Thema Verlust, Trauer und Verarbeitung, Weiterleben, aber tatsächlich auf völlig unterschiedliche Weise und das eint vor allem alle mit so einem aufmunternden Blick nach vorn. Wir haben Wallace Bird dabei, das ist die irische Singer-Songwriterin mit Wohnsitz Berlin. Death Cab for Cutie aus Kalifornien, Klesie und dazu auch noch neue Songs von Danger Dan, The Grouchy Gang oder Karl die Große. Mal sehen, wie viel wir schaffen.
0: Und womit fangen wir an?
1: Wir fangen mal an, würde ich vorschlagen, mit Wallace Bird. Das neue Album ist gerade am Freitag erschienen. Das heißt, I Can See Your House From Here. Und wir hören den ersten Song, Grieving is the Price You Pay for Love.

0: Wallace Bird im Musikspezial hier beim der Kultur. Und die irische Musikerin, die legt gleich mal eine starke These vor. Grieving is the price you pay for love. Trauer ist also der Preis, den wir für die Liebe zahlen. Das ist ein Song vom neuen Album. Und Hendrik, das ist eine, sagen wir mal, recht traurige Ansage eigentlich, oder?
1: Ja, ich gebe zu, ich habe beim Hören auch erstmal geschluckt und habe sie gefragt, was sie damit meint. Und sie hat mir tatsächlich, wir waren so ein bisschen im Austausch per E-Mail, hat mir gerade vorhin geantwortet. Ich zitiere das mal, das ist eigentlich eine positive These, sagt sie, eine positive Erkenntnis. Denn wenn jemand geht, wird einem klar, dass all die Liebe, die man im Alltag in die Person investiert hat, nun ins Leere läuft. So die regelmäßigen Gespräche, die Treffen, die Zeit, die sie im Alltag oder in den eigenen Gedanken eingenommen haben. All das fällt nun weg, jetzt sind sie fort. Und die Liebe, die man speziell für sie empfunden hat, die muss ja irgendwo hinfließen. Oder man muss lernen, wo man sie hinlenken kann. Also diese Liebe richtet sich möglicherweise nun auf einen selbst zurück. Und genau das ist der Preis. Zitat Ende. Ist eigentlich auch schön, wenn man es so dreht.
0: Ja, könnte man so sehen. I can see your house from here. Ich kann dein Haus von hier aus sehen. Es klingt ja auch so ein bisschen sentimental. So heißt das Album von Wallace Bird und du hast eingangs erwähnt, das handelt so insgesamt von Trauer, Trauerarbeit. Der Song eben hat es auch nochmal bestätigt. Gibt es da einen Anlass?
1: Ja, kann man so sagen. Es gibt zwei, sagen wir mal, ein Anlass und zwei Aspekte. Das eine ist ein persönlicher Verlust. Kevin Ryan ist gestorben, ein sehr enger Freund und Musikerkollege, auch aus Irland von ihr. Und dazu kam so das tägliche Leid, was wir alle so in den Nachrichten beobachten, ob das jetzt Gaza ist, Libanon, Ukraine, die Liste lässt sich ja fortsetzen. Textlich stößt man immer wieder recht offensichtlich vor allem auf den persönlichen Verlust. Da sind dann so Sätze wie, ich dachte, wir hatten mehr Zeit. Trauer ist der Preis, den du für Liebe zahlst, haben wir gerade gehört. Dich zu lieben ist wie etwas Gutes getan zu haben oder das Leben geht weiter, aber es war besser mit dir. Das sind alles so Punkte, die immer wieder kommen. Das ist alles sehr konkret, sehr intim, sehr nahbar. Es gibt aber auch die etwas abstraktere Ebene, wenn es also um das globale Leid geht. Da gibt es den Song Why is Peace so Problematic? Da singt sie Peace is not complicated. Gibt also den Aufruf oder in Let me buy you flowers. Ich kaufe dir Blumen, ich pflanze dir einen Baum. Ich baue dir eine Zukunft, ich bringe dir Frieden. Das ist so ihre Botschaft. Sie hält da wunderbar die Balance, macht die Songs einerseits persönlich adaptierbar als auch universell. Man hört ihr die ganze Zeit, habe ich so das Gefühl, ein bisschen beim Denken und beim Verarbeiten und Schlussfolgern zu. Das ergibt auch Sinn, wenn sie einem dann erzählt, wie die Musik in dieser Phase entstanden ist. Ich zitiere das mal auch. Eigentlich war das Schreiben der einfachste Teil, denn die Musik drängte sich mir als eine Art Zwang auf, als ein Weg, mit all dem fertig zu werden. Die Trauer beherrschte meine Gedanken so sehr, dass ich an nichts anderes mehr denken konnte. Und genau in diesem Moment fand ich mich mit einem Instrument in der Hand wieder oder ertappte mich dabei, wie ich sang, wie ich am Ende eines langen, klagen Aufschreis Worte hinausbrüllte. Ich füllte täglich 20 Seiten mit Worten. Die Musik heilte mich, das Schreiben heilte mich, sagt Wallace Bird.
0: Wie klingt jetzt diese Musik, die da entstanden ist? Ist alles so düster traurig?
1: Nee, tatsächlich gar nicht. Da sind auch ein paar ruhige, nachdenkliche Momente. Da ist es eher sparsam instrumentiert, oft schlicht Gesang und Gitarre. Aber in fast allen Songs baut sich recht schnell sowas wie eine zweite Ebene auf. Manchmal fast schon trotzig, so den Kopf hebend. Da setzt dann mehr Band ein. Da gibt's Bläser und dergleichen. Da wird das Arrangement umfangreicher, voluminöser. Und es geht nach vorn. Kann man gleich prima im nächsten Song Hold Tight hören, was sich fast schon in so eine Gospelstimmung hochschraubt. Und was mir gefällt, ist die ganze Zeit dieses, okay, ich empfinde Verlust und Trauer, aber ich setze mich damit auseinander und ich finde Kraft, um nach vorn zu gehen und eben nicht krampfhaft bockig und realitätsverweigernd, sondern irgendwie natürlich und aufrichtig, so dass sie eben ihre eigenen Zeilen, da habe ich ja gerade ein paar zitiert, auch umdrehen könnte. Ne? Sie sagt ja, das Leben geht weiter, aber mit dir war es besser. Man könnte auch sagen, mit dir war es besser, aber das Leben geht trotzdem weiter, so rum. Kann man sowohl als auch sehen.
0: Quasi musikalische Phasen der Trauerbewältigung. Richtig. Da hören wir noch einen Titel von Wallace Bird, den eben erwähnten Hold Tight.
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0: Ja, also wenn wir jetzt nur ins Ende reingehört hätten, hätte ich jetzt nicht gedacht, dass das ein Lied ist, mit dem man Trauer bewältigen will. Wallace
1: Schon,
0: Bird
1: oder?
0: und ihr gerade veröffentlichtes Album I Can See Your House From Here vorgestellt hier bei uns im Musikspezial bei MDR Kultur. Hendrik, können wir Wallace Bird mit diesen Songs jetzt vielleicht auch bei uns irgendwann erleben?
1: Können wir. Im Herbst, 7. Oktober ist in Dresden, 8. Oktober in Leipzig.
0: Vorlagen. Das schon mal zum Vormerken. Und wir kommen jetzt zu Danger Dan. Der auch zu erleben?
1: Tatsächlich ein bisschen später, 27. November wäre es soweit. Da gibt es ein neues Album, das wird auch im Herbst erscheinen. Das hat er gerade letzte Woche verkündet. Keine Angst wird es heißen und das wird dann der Nachfolger von Das ist alles von der Kunstfreiheit gedeckt, womit der Mann, wir erinnern uns, ja einen recht beeindruckenden Erfolg hatte, der als deutschsprachiger Künstler, fand ich zumindest, herausragend und bemerkenswert war. Hat ja als Musiker in verschiedenen Projekten und Bands angefangen. Der Mann hat mal Reggae gemacht, der hat Punk gemacht, der hat viel gesucht und hat dann irgendwann im Rap sein Heil erstmal gefunden mit der Antilopengang. Und dann hat er sich 2021 einfach mal wieder ans Klavier gesetzt und angefangen zu singen, was da so im Kopf war. Und dann kamen so Lieder raus wie Eine gute Nachricht, Trotzdem oder eben das bekannte Alles von der Kunstfreiheit gedeckt. Und das war alles so klar auf den Punkt. Das hatte Witz, das hatte Haltung, war musikalisch irgendwo so zwischen Chanson, Kabarett, Protestsong, wo auch immer. Und es schlug ein, 2023 dann der Höhepunkt, das muss man auch nochmal erwähnen, der Mann hat zweimal zum eigenen Geburtstag die Berliner Wuhlheide ausverkauft mit seinem Programm, er alleine, mit vielen, vielen Gästen, zum Beispiel Igor Levit, der da mit ihm am Klavier gespielt hat. Also das war großartig.
0: Igor Levit begleitet ja auch nicht jeden.
1: Das ist wohl wahr.
0: Die neue Musik klingt jetzt so wie die alte oder ist es tatsächlich neu?
1: Nee, würde ich sagen, der setzt da an, wo er mit dem anderen aufgehört hat. Der erste Song heißt Die meisten meiner Freunde und er beschreibt so in dem Song ein bisschen selber die Zeit nach der Riesenwelt. Also er hat so irgendwann mal gesagt, er saß dann so auf der Treppe in der Wuhlheide, die Konzerte waren vorbei und dann kam ein, und jetzt? Was mal jetzt? Große Lücke, hat sich Wanderschuhe gekauft, ist einen Jakobsweg lang gegangen, festgestellt, da finde ich jetzt auch nicht unbedingt die Erkenntnis.
0: Keine Erleuchtung.
1: Nee, und irgendwann hat er gedacht, mache ich einfach das weiter, was ich kann. Und jetzt hat er sich halt wieder ins Klavier gesetzt und spielt weiter.
0: Dann lassen wir mal singen, Danger Dan und Die meisten meiner Freunde.
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0: Danger Dan, die meisten meiner Freunde vom Album Keine Angst, das kommt im Herbst, war's richtig. Richtig hier. Und wir kommen jetzt zu einer Band, das ist so eine, die ist für uns Moderatoren natürlich immer toll, weil man nie weiß, wie man sie ausspricht, vor allem wenn sie neu sind, Klesse oder Kles.E oder...
1: Klesie, habe ich jetzt von Ihnen gelernt, was heißt jetzt, vor ein paar Jahren schon, als Sie kennengelernt haben, gelernt, das geht. Die Älteren werden sich erinnern, da gab es mal sowas Anfang der 2000er, einen Internetwurm zurück, den hatte sich der Sänger und Produzent Tobias Siewert eingefangen und daraus hat er den Namen für seine Band entwickelt. Klesi ist ja an sich eine Truppe aus dem Berliner Raum um diesen Sänger, diesen Tobias Siewert, was ich schon gesagt habe. Es gibt ein neues Album, einmal mehr mit dir gegen die Furcht. Wir hören mal den ersten Song, Melancholia.

0: Classé, Melancholia, ich hoffe, ich habe sie richtig ausgesprochen.
1: Richtig.
0: Und da geht's um den berühmten längsten Tag im Jahr. Da denken Sie schon dran, auf die Gefahr hin, dass vielleicht wieder Hörer anrufen und uns darauf aufmerksam machen, dass die Tage alle gleich lang sind. Ja, also der Tag mit der längsten Sonnenzeit,
1: genau,
0: oder Helligkeit oder sowas. Classé, Hendrik, die gehören eher zu denen, die dann an diesem längsten Tag im Jahr schon wieder traurig werden, weil es allmählich wieder dunkler wird.
1: Ja.
0: Und alles kürzer und so weiter. Ist das Glas auch bei denen immer halb leer? So ein bisschen?
1: Naja, in jedem Fall sind sie gern melancholisch und ich sag mal so im popkulturellen Kontext eher traurig, glücklich. Das ist so eine Band, die sich ganz klar dem Post-Punk-Sound der 80er verschrieben hat und man hört es in dem Song und das zieht sich durch die komplette Geschichte von Classé. Man hört die Vorbilder von The Cure durch. Mhm. Also ich habe es ja vorhin gesagt, Anfang der 2000er gegründet, Tobias Siebert steht im Mittelpunkt, das ist ein sehr umtriebiger Musiker und Produzent, würde ich mal sagen. Der spielt noch bei The Golden Choir. Zuletzt habe ich ihn gesehen beim Wave-Gotik-Treffen. Da hat er wie so eine Art Szene-Superband gegründet mit Lucy van Ork zum Beispiel und Oswald Henke. Egal. Er ist auch Produzent. Der hat so Bands und Künstler produziert wie Woods of Burnham, die kennen wir, Philip Boa oder Ketka. Und ist eben selbst Fan von The Cure und schafft es wirklich mit seiner Band immer wieder, finde ich zumindest beeindruckend, genau und akkurat diesen Sound hinzubekommen.
0: Wollte ich gerade sagen, ja.
1: Genau, ne? Das fängt so bei den Effektgeräten an. Wie klingen die Gitarren? Wie klingt der Bass? Die weiten Keyboardflächen, die sich so wie beim Original immer weiter aufeinander schichten. Dann so wie bei The Cure, was ich ja liebe, so als Ex-Schlagzeuger, so die vertrackten und immer wieder wunderbaren Drum-Patterns, die da so rumlaufen. Und das geht dann weiter bis zur Songstruktur, die immer langen Intros, die Songs wie so kleine Ouvertüren aufbauen. Also das kriegen sie perfekt hin, muss man so sagen.
0: Und trotzdem sind es neue Songs, müssen wir sagen.
1: Richtig.
0: Obwohl man das Wort Kopie vielleicht da mal in den Raufen werfen darf, warum macht er das so detailverliebt?
1: Naja, ich habe ihn das mal in einem Interview am Rande vom Wave-Gotik-Treffen gefragt und wie er das erklärt, da ist es durchaus nachvollziehbar. Der hat so erklärt, schon als Teenager hat er mit einer, damals war es eine Kassette bei ihm, mit den ersten Songs Berührung gehabt und sagt dann, Zitat, sowas hatte ich bisher noch nicht gehört, da war ich sofort angefixt, da waren plötzlich Gefühle, die ich vorher nicht kannte, so dieses positiv traurig, was ich gesagt habe, happy sad, und plötzlich war alles um mich rum intensiver, die Wiesen waren grüner, der dunkle Wald war dunkler und das hat er tief eingeatmet und zu sich gesagt, und das ist wirklich ein Zitat von ihm, ich will das nie verlieren, ich versuche das zu konservieren, ich will die Musik so spielen und das ist dann nicht nur The Cure, das ist alles andere, da docke ich immer wieder an und wenn wir das selber spielen, ist das ein Lebensgefühl. Und das hat sich mir dann erschlossen, das ist also quasi so eine Art Selbstermächtigung in Bezug auf den Soundtrack des eigenen Lebens.
0: Und gießt das immer wieder in neue Formen, das neue Album heißt Einmal mehr mit dir gegen die Furcht, was bietet diese Platte?
1: Na, den Sound, den wir gerade beschrieben haben, durchweg und dann so diese Idee, etwas gegen die allgemeine Angst zu setzen, so das mulmige Gefühl, was viele kennen, was um uns herum irgendwie alles so dieses beschreibt, was so ein bisschen verrückter, furchterregender, umfassender wird. Und da mal sagen, ey, mir geht's genauso, lass uns einfach zusammen Angst haben, dann teilen wir sie, dann ist es nur noch eine halbe Angst. Und das geht dann mit zum Teil schönen Erinnerungen an Jugenderlebnisse, an einen schönen Sommer, Diverses. Und das ist alles in den Songs immer mit so einer Überschrift. Wie kann all das Traurige, das Verzweifelte mit uns oder mir am Ende doch noch irgendwie Mut und Zuversicht bringen? So dieses gemeinsame Traurigsein soll dann Trost spenden. Ich bin nicht allein, du bist nicht allein. Und es ist halt immer irgendwie Wohlklang und warm und es schützt uns, es umhüllt uns schützend quasi, der Sound.
0: Und wir hören noch einen davon. Was ist es?
1: Das Mai-Lied.
0: Das Mai-Lied.

0: Ja, Classy mit dem Mai-Lied und Sie hören das Musikspezial hier bei MDR Kultur mit neuer Musik vorgestellt, immer montags ab 18 Uhr und samstags 17 Uhr in der Wiederholung. Und Classy haben wir gerade gehört mit dem Cure-Sound, dem detailgetreuen. Spielen die denn demnächst mal hier?
1: Ja, was heißt demnächst? Wir müssten auch wieder ein bisschen auf den Spätsommer warten oder Frühherbst, wie auch immer. 22. September wäre Leipzig dran. Dann gibt's noch das Weltecho in Chemnitz am 26., Dresden am 29. und wenn ich es richtig gelesen habe, 2. Oktober in Jena im Trafo wäre die Chance.
0: Und jetzt machen wir einen kleinen Abstecher ins Sendegebiet. Mhm. Wir haben es gelernt, eine Umfrage sagt, dass die Menschen unsere Rubrik Musik von hier sehr schätzen. Und da sind Sie ja regelmäßig mit dabei, Wenke Wollny und Ihre Band Karl die Große. Und da gibt's Neues.
1: Genau, es gibt ja Ende August eine Bonusplatte. Das hat der Wenke Wollny schon angekündigt. Die heißt Ist nicht aufgeschoben, bezieht sich auf das Album, was letztes Jahr rauskam, was aufgehoben hieß. Dann erklärt sich der Witz. Und hat, finde ich, so weiter Lust zu überraschen und ihre Vielseitigkeit auszuspielen. Sie veröffentlicht schon die ganze Zeit immer wieder neue Tracks, die dann zu diesem Bonusalbum gehören. Das neueste Beispiel ist Platz für eigene Notizen. Das beginnt, Achtung, aufpassen, ein bisschen wie eine Ballade. So, ich habe dir einen Brief geschrieben, ganz sentimental, und nach einer halben Minute dreht der Song in eine völlig andere Richtung und ist auch ziemlich schnell zu Ende.
0: Da hören wir mal rein. Karl die Große, Platz für eigene Notizen.
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0: Karl die Große lassen Platz für eigene Notizen. Und im Musikspezial, Hendrik, da kehren wir zurück zu diesem Komplex Trauer- und Traumaarbeit. Wir haben es ja eingangs erklärt, dass es diverse neue Musik gibt, die man unter dieser Überschrift versammeln könnte. Wer bietet uns da jetzt was an?
1: Death Cab for Cutie, das ist eine Band aus Kalifornien. Die haben ein neues Album, das heißt I Build You a Tower. Und anders als beim Beispiel vorhin, Wallace Bird, was wir gehört haben, geht es hier so ein bisschen um das Verarbeiten von gescheiterten Beziehungen. Details gleich. Erstmal ein Track von diesem Album, der heißt Pep Talk.

0: Da kommt einer offenbar schwer aus dem Bett, nämlich Ben Gibbard, der Sänger der Band Death Cab for Cutie. Da muss ich in diesem Lied selbst motivieren, ein kleiner Pep-Talk im Bett auf, dass er den Mut hat, da aufzustehen und sich den Herausforderungen des Tages zu stellen. Pep-Talk haben wir gehört, Hendrik, und wir haben auch schon gelernt, da muss was passiert sein bei diesem Ben Gibbard.
1: Ja, muss man ein bisschen ausholen. Dieses neue Album, I Built You a Tower, entstand ja aus den Erfahrungen, was heißt entstand, ja, weiß ja keiner, entstand, das erklären sie, aus den Erfahrungen Gibbards bei der letzten Tour. Dazu muss man wissen, dieser Gibbard ist nicht nur Sänger von Death Cab for Cutie, der tut das auch bei The Postal Service. Und beide Projekte waren zuletzt lange gemeinsam auf Tour. Heißt also, Ben Gibbard stand dann immer pro Abend gleich zweimal auf der Bühne. Und im Hintergrund zerbrach seine Ehe. Das mag ich mir jetzt gar nicht vorstellen, wie man dann damit umgeht, dass man eigentlich ein Problem hat. Dass man ein Problem hat zu lösen. Man kann es während der Tour nicht lösen. Und dann gehst du immer wieder raus auf die Bühne und bist ja eigentlich Projektionsfläche und der zu dem andere Leute aufgucken und was hören wollen und vielleicht ihre Probleme, keine Ahnung, für 3 Stunden mal vergessen wollen, bei der Musik von dem. Also schwierig, da war einiges für ihn zu verarbeiten und da hatte er die Idee mit diesem Tower, yeah, I Build You a Tower, so wie dieses Album heißt. Er sagt, Zitat, es gibt dieses Bedürfnis, einen Ort in uns selbst zu finden, an dem wir Verlust und Trauer unterbringen können, da sind wir wieder beim Thema, einen Ort, der sie aufnehmen kann, damit wir mit unserem Leben weitermachen können, aber es gibt diese Momente, in denen das Trauma aus dieser Hülle ausbricht, die wir dafür geschaffen haben, Zitat Ende. Und so graben wir uns dann gemeinsam durch all die Abgründe, in die uns eine gescheiterte oder sagen wir mal eine nicht mehr ganz so gesunde Beziehung ziehen kann. Es geht um Liebe, die nachlässt, um Fragen, die nicht beantwortet werden können, um Gefühle, die plötzlich kippen und so weiter und so fort. Ben Gibbard hadert in den Songs. Der singt dann Zeilen wie, was war ich doch für ein Narr zu glauben, ich wäre in Sicherheit und jetzt kann ich nicht mehr klar denken. Ich kann vor allem an niemand anderen mehr denken. Oder er wird gerade so zynisch, ein bisschen fatalistisch im Song, den wir gleich hören werden, Trapdoor. Es gibt eine Falltür in deinem Herzen und einen Knopf auf deinem Schreibtisch, abgenutzt vom vielen Drücken. Es gibt eine Falltür in deinem Herzen und durch die falle ich jetzt hindurch. So, ne? Genau. Es ist, glaube ich, am Ende dann musikalisch doch ein bisschen mehr als nicht nur eine Therapieunterstützung. Sie nähern sich dann einem so eher langsam an. Das erschließt sich nicht alles sofort, wie man es vielleicht von Death Cab for Cutie von früher kennt. Es sind aber alle vertrauten Zutaten dabei. Gibbards Gesang haben wir gerade gehört, sehr geschmeidiger Indie-Rock-Sound amerikanischer Prägung, also dieser Sound, der Band schon satte 8 Grammy-Nominierungen eingebracht hatte, allerdings auch bei einigen dieses Image, dass irgendwie jeder Song von Death Cab for Cutie so klingt, als wäre genau für die Schlussszene irgendeiner Rom-Com geschrieben worden. Ist egal. Es funktioniert auch hier mit dem altbewährten Rezept, dieses Happy Set, was wir vorhin schon hatten, diese Einladung, sich genüsslich in die Melancholie anderer reinfallen zu lassen, um sich dabei deutlich besser zu fühlen, selbst.
0: Death Cab for Cutie mit der Trapdoor.
1: Genau.

0: Death Cup for Beauty, for Cutie, so heißen sie.
1: Knapp daneben, alles gut.
0: Trapdoor, die Falltür und das Ganze zu finden auf dem Album I Build You a Tower. Und einen haben wir noch, Hendrik, nämlich Peter Gabriel.
1: Genau, der hat ja schon seit einer geraumen Zeit so eine Idee, Songs einzeln zu veröffentlichen, immer parallel zu den Mondphasen. Mhm. Immer wenn Neumond oder Vollmond ist, gibt es einen Song bzw. einen speziellen Mix dazu. Da gab es dann das Album I.O. und jetzt steuern wir auf das nächste Album zu, welches dann O.I. heißen wird. Mhm. Und genau, und er macht das immer so weiter. Das heißt, immer zur Mondphase kommt ein neuer Song. Und jetzt gibt es einen, der heißt Hard Lesson. Wir hören ihn gleich im Brightside-Mix. Das ist ein Stück, hat er gesagt, das lag schon ein bisschen länger rum, eigentlich schon seit den 80ern. Und ein paar Leute haben jetzt dran rumgearbeitet. Ich finde, man hört das in dem Sound. Also, wir können mal reinhören. A Hard Lesson, finde ich gelungen.
0: Und vorher sagen wir schon mal Tschüss. Das war unser Musikspezial. Die Neuheiten vorgestellt von Hendrik Boske. Ich bin André Sittner und wir sagen Danke fürs Zuhören.
1: Tschüss.

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2: Um 18 Uhr mit Kerstin Hoffmann. Sachsen-Anhalts Ministerpräsident Sven Schulze hat am Rande des CDU-Landesparteitags in Dessau-Roßlau seinen Führungsanspruch bekräftigt. Schulze sagte MDR aktuell, sein Ziel sei es, im Wahlkampf mit den Menschen über die Ideen für das Land zu sprechen und diese weiterzuentwickeln. Er wolle Ministerpräsident aller sein und das Land einen, statt es zu spalten. Die Landes-CDU hat heute ihr Programm für die Landtagswahl im September beschlossen. Sie setzt auf eine starke Wirtschaft und innere Sicherheit. Im nordirischen Belfast haben mehrere tausend Menschen gegen Rassismus demonstriert. Wie die Nachrichtenagentur PA berichtet, folgten die Menschen einem Aufruf einer Antirassismus-Organisation. Sie hielten unter anderem Plakate in die Höhe mit der Aufschrift »Hass ist die einzige Bedrohung für unsere Straßen«. Zuvor war Belfast von rassistischen Krawallen erschüttert worden. Auslöser war ein Messerangriff, für den ein Migrant aus dem Sudan verantwortlich gemacht wird. In Frankreich ist eine Bande wegen des Diebstahls von wertvollen Büchern zu mehrjährigen Haftstrafen verurteilt worden. Die fünf Männer und eine Frau aus Georgien sollen aus Bibliotheken seltene Ausgaben russischer Literaturklassiker entwendet haben, darunter von Alexander Puschkin und Nikolai Gogol. Der Schaden beträgt laut Anklage mehrere Millionen Euro. Teilweise sollen die Diebe die Originale durch Fälschungen ersetzt haben. Internationale Ermittlungen führten 2024 zu mehreren Festnahmen. In London haben zehntausende Menschen die Geburtstagsparade für König Charles verfolgt. Beim traditionellen Trooping the Colour fuhr der 77-jährige Monarch mit Königin Camilla in einer Kutsche über die Prachtstraße The Mall. Dabei wurde er von hunderten Gardesoldaten begleitet. Höhepunkt war der Überflug der Kunstflugstaffel der Royal Air Force über dem Buckingham Palast. Am Rande der Feierlichkeiten gab es auch Proteste. In der Handball-Champions League hat der SC Magdeburg das Finale verpasst. Im Halbfinale in Köln unterlag der Titelverteidiger den Füchsen Berlin mit 35:40. Damit revanchierten sich die Berliner für die Endspielniederlage im vergangenen Jahr. Magdeburg trifft morgen im Spiel um Platz 3 auf den Verlierer des zweiten Halbfinales. Dabei treffen am Abend Rekordsieger FC Barcelona und der dänische Club Aalborg HB aufeinander. Das waren die Nachrichten. Das Wetter, die Temperaturen von 17 Uhr. Auf dem Brocken bedeckt 8 Grad, Dresden bedeckt 18, Eisenach stark bewölkt 19. Erfurt wolkenlos 19, Fichtelberg wolkig 14, Gera bedeckt 20, Görlitz stark bewölkt 18, Halle stark bewölkt 20, Leipzig stark bewölkt 21, Magdeburg stark bewölkt 16 und Meiningen wolkig 19 Grad. In der Nacht abziehende Schauer, immer weniger Wolken, 11 bis 7 Grad. Morgen dann wechselhaft mit Schauern und Gewittern und nur selten Sonne, 15 bis 19 Grad und weiterhin windig. MDR Verkehrsdienst, A2 Richtung Berlin zwischen Kreuz Wolfsburg, Königslutter und Königslutter, stockender Verkehr. A9 Richtung Berlin zwischen Kleinmarzins und Niemeck steht ein defektes Fahrzeug im Baustellenbereich. Vorsicht auf der A71 Richtung Sangerhausen. Zwischen Arnstadt Süd und Arnstadt Nord liegt ein totes Reh auf der Fahrbahn. Die B6 ist zwischen Kalbitz und Abzweig Malkwitz nach einem Unfall gesperrt. Im Landkreis Mittelsachsen ist die Straße zwischen Grünberg und Flöha nach einem Unfall gesperrt. Und geblitzt wird auf der A72 Richtung Leipzig zwischen Zwickau West und Zwickau Ost. Soweit der MDR-Verkehrsdienst, 18:04 Uhr.
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3: Und ahoi zu einer frischen Folge Unter Büchern, in der wir an die Ostsee reisen mit einem neuen Buch über Warnemünde, in der wir mit Siegfried Lenz und dem Autor Matthias Jügler angeln gehen. Ein neuer Comic, der führt uns pünktlich zur WM in die Welt des Fußballs. Und das sind nur drei von vielen Themen hier unter Büchern, Literatur, an Musik. Hallo dazu, sagt Katrin Schumacher. Und das hier ist Dota.

0: Und hier ist MDR Kultur unter Büchern. Vor kurzem ist ein neues Buch von Siegfried Lenz erschienen. 12 Jahre nach seinem Tod im Jahr 2014. Der Leipziger Autor und Angler Matthias Jügler, der hat es gelesen. Am Widerhaken hängt das Glück. So heißt es. Hallo Matthias.
1: Hallo liebe Katrin.
0: Auf dem Cover des Buchs sehen wir Siegfried Lenz so im Schilf stehen, die Angel in der Hand, genüsslich an der Pfeife ziehend. Geht's in dem Buch vielleicht rein zufällig ums Fischen?
1: Ja, ziemliche Volltreffer. Wie viele ja wissen, war Siegfried Lenz ein leidenschaftlicher Angler. Und das eigene Leben, die eigenen Vorlieben, die tauchen natürlich auch immer irgendwie im eigenen Werk auf.
0: Erzähl uns doch mal, was das für Texte sind, also ob die Lektüre lohnt.
1: Ja, gerne. Besonders im Gedächtnis geblieben sind mir die Texte, die Lenz' ursprüngliche Heimat, also die Masurischen Seen in

0: aus Preußen beschreiben. Da flimmert und flirrt es geradezu, und das Wasser dieser Seen, so war jedenfalls mein Eindruck beim Lesen, das steckt für Lenz voller Geheimnisse. Also zu lesen gibt es ja Rundfunkstücke, die in den 50ern im MDR liefen. Dann gibt es Auszüge aus beispielsweise Deutschstunde oder Der Überläufer. Dann gibt es ein Märchen über einen Karpfen. Es gibt einen Geburtstagsbrief an den Kritikerpapst Marcel Reich-Ranicki oder beispielsweise eine Rede, die er vor Anglern hielt oder gehalten hat, über den Fisch des Jahrhunderts.
1: Was ist der Fisch des Jahrhunderts? Das musst du kurz erläutern.
0: Ja, gern. 1999, da wurde der Karpfen zum Fisch des Jahrhunderts gewählt. Und Lenz, der hielt daraufhin eine Festtagsrede. Und er erzählt darin, wie er, kaum dass er davon gehört hatte, mit seiner Frau Lieselotte damals zum Gratulieren an den Teich ging. Und, ne, die hatten da so einen Gnadenteich bei Tetenhusen, wo sie Karpfen gehalten haben, die Lenz gar nicht mehr beangelt hat, weil er die Fische so sehr geliebt hat. Und da erkennt man in dieser Festtagsrede sehr gut diesen zärtlichen, liebevollen Blick auf diese Tiere. Ich zitiere mal. Unsere Karpfen hatten uns früh wahrgenommen. Hellhörig, wie sie nun einmal sind, hatten sie uns an den Erschütterungen, die unsere Schritte hervorriefen, ausgemacht. Wir brauchten nicht zu pfeifen, nicht zu rufen. Mit eleganten Schlägen der zweilappigen Schwanzflosse, Bugwellen aufwerfend, schwammen sie auf uns zu. Einige hoben die langen Rückenflossen aus dem Wasser. Am Ufer entlanggehend folgten sie uns, schwammen gewissermaßen bei Fuß bis zu der Stelle, an der sie ihr Futter bekamen. Mitunter schnellte sich ein Fischkörper in die Luft und tauchte klatschend wieder ein. Wir konnten nicht anders, wir hielten es für Vorfreude.
1: Und du sagtest ja, dass es über den Karpfen auch ein Märchen in diesem Buch gibt.
0: Genau, das Märchen heißt Florian der Karpfen. Und dieses Märchen hat Lenz ursprünglich für den Rundfunk geschrieben. Das war zu einer Zeit, Anfang der 50er, da war er als Schriftsteller schon in Erscheinung getreten, aber musste sich noch Geld dazu verdienen. Und im Prinzip geht es um einen Jungen, Karlchen heißt er, der, wie auch Lenz als Kind, sehnsuchtsvoll auf die Fische im See blickt. Ich zitiere mal aus dem Märchen. Und er hatte nur einen Gedanken, während er die Fische beobachtete, wie man solch eine schöne silberne Schwimmblase bekommen könnte wie sie. Ja, und schließlich nehmen ihn zwei Haubentaucher mit unter Wasser. Und nach langer Suche findet er heraus, wie die Fische ihre Schwimmblasen bekommen. Denn Florian, ein großer, alter, weißer Karpfen, der macht das mit so einer Art Kunststück, könnte man sagen. Und Karlchen darf schließlich auch so eine Schwimmblase bekommen, aber das geht natürlich überhaupt nicht gut aus. Mehr sage ich ihm an dieser Stelle vielleicht einfach mal nicht. Also da schreibt jemand, der Siegfried Lenz, von der Sehnsucht nach dem Unerreichbaren und das eben auf seine ganz eigene Art und Weise, nämlich so liebevoll und warmherzig.
1: Was sagen uns diese Texte eigentlich heute im Jahr 2026?
0: Also das Thema Natur ist allgegenwärtig in diesen Texten, und wenn wir in unserer Gegenwart über Natur reden, dann natürlich auch immer zwangsläufig leider über Klimawandel, Artensterben etc. Und in einem Brief an einen Freund, da schrieb Lenz damals über den Zustand der Ostsee folgendes. Unsere Bucht ist tot. Mein Bootchen schwappt auf einem grün-braunen, bösen Kloakenteppich, den kein Wind in der Lage ist zu vertreiben. Fische gibt's nicht mehr. Niemand badet. Ich musste natürlich bei 31 Grad hineinspringen in meine geliebte, 100-mal erkundete Bucht, mit dem Resultat, dass auf meinem Rücken sofort Quaddeln und Pustulen, schlimm unterfeuert, aufflammten. Seltsam, Heinz. Keiner empört sich hier, keiner trauert, entrüstet sich, greift die Behörden an. Man fährt 15 Kilometer weiter, wo das Wasser noch sauber ist, und genießt dort maritime Wonnen. Im nächsten Jahr werden sie 50, im übernächsten 100 Kilometer fahren müssen. Und das ist natürlich, wenn man das liest, in unserer Gegenwart heute natürlich irgendwie erschreckend aktuell. Und Lenz schrieb davon eben schon im Jahr 1982.
1: Und jetzt mal Hand aufs Herz, Matthias. Lohnt die Lektüre?
0: Ja, knifflige Frage, mit der ich natürlich irgendwie schon gerechnet habe. Knifflig deshalb, das lässt sich gar nicht so leicht beantworten für mich. Also manche Motive von Lenz, die wiederholen sich in diesen Texten, da hat man dann das irgendwie das Gefühl, ja, kenne ich schon. Manche Texte schienen mir wirklich nur für Fischenthusiasten zu sein, wie ich es vielleicht bin. Aber Texte wie Florian oder wie das Märchen Florian der Karpfen, die waren so herrlich skurril und liebevoll und großartig. Ja.
1: Ich finde, jetzt hast du dich ziemlich gewieft um eine Beantwortung meiner Frage gedrückt.
0: Das stimmt. Sagen wir es mal so, ich empfehle das Buch jedem, der die Romane von Siegfried Lenz richtig gern gelesen hat. Ich empfehle es jedem Naturfreund, denn das Buch ist voll von Natur. Aber wer dieses Buch liest oder zur Hand nimmt in der Hoffnung, etwas gänzlich Neues über Lenz zu erfahren, der wird vermutlich enttäuscht werden. Um jetzt mal so ganz direkt auf deine Frage zu antworten, ja, die Lektüre lohnt sich, aber vielleicht eben nicht für alle Leserinnen und Leser.
1: Dankeschön, Matthias.
0: Gerne. Tschüss.
1: Siegfried Lenz, Am Widerhaken hängt das Glück, ist ein Fischlesebuch, 240 Seiten, gerade erschienen bei Hoffmann und Campe, gelesen für uns vom Leipziger Autor Matthias Jügler.

0: sehr neu, dieser Song von Tori Amos zusammen mit Natasha Hawley. Immer noch und immer wieder gut, oder? Hier ist Unter Büchern von MDR Kultur. Gerade standen wir mit Siegfried Lenz schon am Wasser und da machen wir einfach gleich weiter. Allerdings so ein bisschen mit dem Salzwasser. Wir angeln uns ein Buch, das uns einen legendären Ort vorstellt, den vermutlich jeder von uns aus eigener Ansicht kennt. Warnemünde bei Rostock, der Ort, den Hanno Hochmuth in seinem Buch Mein Warnemünde beschreibt. Hanno Hochmuth, der war bei uns im Gespräch mit meiner Kollegin Julia Hämmerling. Und das Gespräch, das hören wir jetzt.
1: Sie wurden 1977 in Ost-Berlin geboren und Sie sind auch da aufgewachsen. Warum nennen Sie Ihr Buch Mein Warnemünde? Was verbindet Sie mit dem Seebad?
2: Naja, das Buch ist ja Teil einer Reihe im Mare Verlag, wo es immer um Inseln und Seebäder geht und wo es immer um persönlichen Zugriff gibt. Das heißt, mein Bornholm, mein Hiddensee und jetzt auch mein Warnemünde. Und mein Warnemünde ist es deswegen auch, weil ich als Kind ganz oft dorthin gereist bin. Eigentlich nicht direkt nach Warnemünde, sondern zu meiner Nenntante Antje. Die wohnte in Lüttenklein, 3 S-Bahn-Stationen südlich von Warnemünde. Das war so eine aufregende Neubausiedlung, wie ich die aus Berlin-Prenzlauer Berg gar nicht kannte. Für mich war da alles aufregend. Und das Aufregendste war immer die Fahrt zum Strand und die ging immer nach Warnemünde. Und der zweite Grund ist, dass ich mit meiner Partnerin in den letzten Jahren ganz, ganz oft in Warnemünde gewesen bin, denn deren Familie hat eine ganz intensive, langjährige Beziehung dazu. Die kommt übrigens auch aus Mitteldeutschland, aus Halle.
1: Und wenn man jetzt mal so die Autofahrt sozusagen eruiert, man ist tatsächlich von Berlin aus wesentlich schneller in Warnemünde als zum Beispiel von Erfurt oder Dresden aus. Sie schreiben sogar, Warnemünde sei das Strandbad von Berlin, Zitat Ende. Hat das mehr als praktische Gründe, also kurzer Weg, oder warum ist dieser Ort so populär? Was macht den Ort aus?
2: Ja, für die Berliner war das ganz wichtig und auch für den Rest der DDR, weil es am schnellsten zu erreichen gewesen ist über die Autobahn, die damals nicht so perfekt war wie heute. Also damals brauchte man vielleicht 4-5 Stunden. Heute saust man von Berlin aus ja so in 2,5 Stunden dorthin. Und Warnemünde war halt immer ein sehr populäres Bad im Wortsinne. Es war nicht mondän, sondern es war ein Bad für alle. Auch gerade wegen der guten Verkehrsanbindung konnten viele ja auch einfach hinfahren, ohne dort einen Übernachtungsplatz zu haben, ja, und dort einfach den Tag über am Meer sein. Und hinzu kam sozusagen diese ganze maritime Atmosphäre mit dem Seefeuer auf der Mole, mit dem Hotel Neptun, was Sie schon vorhin erwähnt haben, mit dem berühmten Teepot, mit dem alten Leuchtturm. Das Ganze hat so ein ganz besonderes Flair, so eine Mischung auch aus maritimem Seebad und durchaus etwas ganz Urbanem. Und das, glaube ich, macht Warnemünde so populär und so anschlussfähig für viele Menschen.
1: Dann lassen Sie uns doch noch mal ganz kurz über das Hotel Neptun sprechen und seine Broilerbar. Da heißt es einmal in Ihrem Buch, in der DDR war der Goldbroiler ein Versprechen. Sie schreiben ja auch viel in dem Buch über die DDR. Was meinen Sie damit?
2: Das bedeutet, dass die schweren und entbehrungsreichen Jahre der Nachkriegszeit, dass die vorbei waren und vorbei sein sollten. Es herrschte ja noch in den 50er Jahren ziemlich viel Fleischmangel in der DDR. Lebensmittelkarten gab es in Ost-Berlin noch bis 1958. Und diese industrielle Geflügelproduktion, die sollte so einen Ausweg geben. Die war nebenbei besagt auch noch günstiger und sie war auch wesentlich gesünder. Und deswegen gab es seit Ende der 60er Jahre in der DDR diese Kombinate industrielle Mast für Geflügel und deswegen auch überall diese Broilerbars und so ab 1971 eben auch beim Hotel Neptun. Und es war ein Versprechen, dass die schweren Jahre der Nachkriegszeit vorbei sind und dass man irgendwie in der Moderne angekommen ist. Also es war so ein Versprechen nach Wohlstand und westlichem Niveau.
1: Also in der DDR war der Goldbroiler ein Versprechen, das heißt Warnemünde, Goldbroiler irgendwie so für jeden, für die breite Masse, aber auf der anderen Seite kam ja nicht jeder nach Warnemünde. Sie schreiben, nach Warnemünde gelangte man nur mit Beziehungen. Wie mussten diese Beziehungen aussehen?
2: Das kann man ganz gut beschreiben an der Familie meiner Partnerin. Meine Schwiegeroma ist dort immer hingereist mit ihrer Familie und die hatte gar kein Anrecht darauf. Die hatte keinen FDGB-Platz oder so. Das war ganz schwer zu bekommen und ins Hotel Neptun schon mal gar nicht. Aber die kannte eine Werftarbeiterfamilie, die in Warnemünde lebte und die haben über 10 Jahre hinweg in der Sommerzeit für 2 oder 3 Wochen ihr Schlafzimmer vermietet. Unter der Hand, schwarz. Die mussten dann zwar trotzdem noch hingehen, gehen zur Kurverwaltung und sich anmelden, deklarierten aber diese Werftarbeiterfamilie als Familie, als Teil der Familie, war die Cousine oder sowas. Und was dabei immer half, war frischer Kaffee aus dem Westen, wenn man da irgendwie rankam. Dann kriegte dort diese Werftarbeiterfamilie das erste Pfund Kaffee, die Kurverwaltung kriegte das zweite Pfund Kaffee und diejenige, die den Strandkorb vermietet hat, das dritte Pfund Kaffee. Und diese Beziehung oder dieses Vitamin B, auch gerne mit so ein bisschen Westartikeln, das half, um einen begehrten Platz in Warnemünde zu bekommen.
1: Ja, das macht schon so ein bisschen gespannt auf alle Geschichten rund ums Vitamin B. Es gibt ein Kapitel in Ihrem Buch, das dem Nacktbaden gewidmet ist. Und das ist ja auch bis heute so ein Mythos, dass FKK in der DDR sehr beliebt war. Wie haben Sie das als Kind erlebt? Wie verbreitet ist das Nacktbaden dann auch heute noch?
2: Das stimmt, dass das in der DDR sehr verbreitet war. Ganz kurz gesagt kann man ja sagen, das stand für Freiheit, Gleichheit, Brüderlichkeit in einem Land, wo man nicht frei reisen konnte. Es bot Gleichheit an, alle waren gleich unter der Sonne, nackt. Und es war auch ein besonderes Gemeinschaftserlebnis, das ist vielleicht die Brüderlichkeit. Und meine Eltern haben das auch gemacht und argumentierten das immer so, indem sie sagten, lieber Ganzkörperbräune statt Blasenentzündung. Und deswegen musste ich da immer mit drin. Ich habe da gar nicht opponiert als Kind, könnte mir gar nicht vorstellen, mit meinen eigenen Kindern das heute so durchzuziehen. Aber Sie haben vollkommen recht, es gibt es noch, auch in Warnemünde, sehr klar sortiert. Es gibt einige Strandabschnitte nur Textil, einige Strandabschnitte nur FKK und so ein, zwei gemischte. Und das Interessante ist, dass das von den Bademeistern oder vom Strandvogt, wie es heißt, auch ganz deutlich durchgesetzt hat. Also man kann auch nicht mit Textilen an den FKK-Strand gehen, dann wird man von dem FKK-Strand verwiesen. Also es wird möglich gemacht und sehr, sehr klar durchgesetzt.
1: Und diese Kultur ist dann tatsächlich ja auch später noch an einige Orte im Westen rübergeschwappt. Ich erinnere mich, also in Kiel und Umgebung gab es dann plötzlich einige Abschnitte, wo man nur FKK hingehen durfte. Und dann gibt es in Ihrem Buch noch die Erwähnung über den Strandkorb. In Warnemünde erfunden. Was wissen Sie dazu?
2: Ja, es ist eine irre Geschichte. Ne? Heute gibt es das ja irgendwie überall. Ja, aber der erste Strandkorb ist tatsächlich 1882 aufgestellt worden, weil eine exaltierte Adlige, Elfriede von Malzahn, unbedingt an den Strand gehen wollte, obwohl ihr Arzt wegen eines Rheumaleidens ihr das eigentlich verboten hatte. Und deswegen suchte sie den Kontakt zu einem Rostocker Korbmacher, Wilhelm Bartelmann. Und der baute für sie exklusiv ein Strandmöbel, wo sie geschützt von Sonne, Wind und Sand, aber am Strand sitzen konnte. Und die Frau von diesem Bartelmann, die war sehr geschäftstüchtig und hat dann noch mehr solche Strandkörbe gebaut und das Ganze vermarktet, sehr erfolgreich vermarktet. Und dann kamen ganz viele Trittbrettfahrer und haben ihrerseits Strandkörbe entwickelt. Und so haben wir heute in Warnemünde über 2000 Strandkörbe.
1: Und dann auch in ganz Deutschland und eigentlich auf der ganzen Welt verteilt. Also einen Hoch auf Warnemünde. Das ist ja eine irre Geschichte, die wir da lesen können. Hanu Hochmuth in Ihrem Buch Mein Warnemünde im Mare Verlag erschienen. Ich danke Ihnen ganz herzlich.
2: Ich danke Ihnen.

0: Bordellen war das hier bei Unterbüchern, der Stunde Literatur von MDR Kultur. Jetzt beginnt sie also, die Fußball-Weltmeisterschaft. Weiß nicht, wie es Ihnen geht, aber bei mir ist es so, ich sitze schon so auf dem Sofa so mit meinem Sohn und wir überlegen, wer könnte denn gewinnen? Haben wir gestern Abend erstmal gewettet. Er meint ja Frankreich. Könnte passieren. Ich denke, Deutschland sieht auch nicht so schlecht aus. Jedenfalls gehen wir jetzt erstmal nach Frankreich, Land des Vize-Weltmeisters. Aus diesem Land kommt ein neuer Comic, der nicht weniger sein will als eine kurze Geschichte des Fußballs. Ist doch mal eine Einstimmung, oder? Auf die nächsten Wochen. Wolfgang Schilling stellt uns den Comic vor.
1: Es geht wieder los. Erinnern Sie sich noch an das letzte WM-Finale 2022 in Katar?
2: Argentinien gegen Frankreich, das Duell um den dritten Stern und das Duell Mbappé gegen Messi. Die Zukunft des Fußballs gegen ein Fußballgeschichtsbuch, dem aber noch ein wichtiges Kapitel fehlt, der Weltmeistertitel.
1: Was für ein Finale, selten ein Spiel mit so vielen Wendungen erlebt, ist in den ersten beiden Sprechblasen dieses Albums zu lesen. Die Szene ist ein Straßencafé, irgendwo in Frankreich, wo ein paar Gäste diskutieren über Sinn und Unsinn des modernen Fußballs, seine immer neuen Abgründe und die immer wieder aufflammende alte Faszination an diesem Spiel. Auf dem Platz vor dem Café jagen da ein paar Kinder ihrem Ball nach, in aller Unschuld und mit dieser Leidenschaft, die dieses Spiel immer wieder in uns weckt. Es würde sich lohnen, all das zu erzählen, findest du nicht? Diese Frage steht in der Sprechblase des letzten Panels der Rahmenhandlung dieses Comics aus Frankreich, das nicht weniger sein will als eine kurze Geschichte des Fußballs, die sich die beiden Szenaristen Michael Correa und Jean-Christophe Devenet ausgedacht haben und die Lelio Bonacorso in wunderschöne Bilder übersetzt hat. Wie in einem historischen Dokumentarfilm taucht er sie gern in Pastelltöne. Los geht's in einer Zeit, als an Sportberichterstattung in bewegten Bildern noch nicht zu denken war.
3: Leichten Fußes auf wirbelndem Sand, den Bällen nachjagend über Wiesen und Land.
1: Schrieb schon 1584 der französische Dichter Pierre de Ronsard über das, was man damals im französischen Norden und jenseits des Kanals Folk-Football nannte. Zwei Mannschaften, die Zahl der Mitspieler so unbegrenzt wie die Dauer des Spiels und sein Feld. Über Stunden oder Tage gar versuchte man, den Ball an einem vorher abgemachten Ort beim jeweiligen Gegner abzulegen. Das konnte ein Teich oder ein Kirchtor sein, ein wildes Spiel, dem erst die später eingeführten Grundstücksgrenzen Einhalt geboten. Die Sache mit dem Ball und dem Tor war aber nicht mehr aufzuhalten. Nachdem im 19. Jahrhundert in England sein modernes Regelwerk entstand, eroberte sich der Fußball im Marschgepäck der Kolonialarmee, in den Seesäcken von Matrosen oder als Freizeitutensil britischer Eisenbahnarbeiter die Welt. Als Spiel für harte Mädchen, wie Oscar Wilde es schon früh erkannte, erlebte es im Ersten Weltkrieg und den frühen 20er Jahren einen ungeahnten Boom. Die Männer kämpften an der Front, die Frauen in der Heimat um den Ball. Am 26. Dezember 1920 kamen 53.000 Zuschauer ins Stadion an der Liverpooler Stamford Bridge, um die legendären Dick Kerr-Ladies spielen zu sehen. Der Frauenfußball unserer Tage, also auch nur eine Renaissance? In Kapiteln über Fußball und Politik geht es um die dekoloniale Kunst des Dribbelns, die etwa Brasilien groß gemacht hat, die widerständige Kreativität des Spiels in Diktaturen wie der Nazis oder des Stalinismus oder solchen unter afrikanischen Herrschersonnen ist ein Thema, auch den Kairoer Hooligans, die eine wesentliche Kraft des arabischen Frühlings darstellten und von denen viele ihr Leben ließen, wird gedacht. Apropos, eins der schönsten Kapitel des Albums ist Diego, Gott und dem Teufel gewidmet. die legendäre Hand Gottes natürlich inklusive. Als Maradona Neapel zum Meister machte, schrieben die Fans an eine Friedhofsmauer: Ihr wisst nicht, was ihr verpasst habt. Am nächsten Tag stand da zu lesen:
3: Seid ihr sicher, dass wir es verpasst haben?
1: Auf knapp 140 Seiten geht es wie in einem guten Dribbling mit Tempo und immer neuen Haken durch die Geschichte des Fußballs und schlussendlich zurück in das kleine französische Straßencafé, in dem sich die Gäste inzwischen vor dem Fernseher versammelt haben, um sich beim nächsten Tor ihrer Mannschaft alle in den Armen zu legen, so wie es die Fans vom FC Liverpool tun, die das Trio, das dieses wunderschöne Album schuf, auf dem letzten Panel jubeln lässt. Darüber lesen wir ein letztes Zitat des uruguayischen Schriftstellers und Fußballfans Eduardo Galeano.
3: Mögen die Technokraten ihn noch so detailliert planen, die Mächtigen ihn noch so manipulieren, der Fußball wird immer die Kunst des Unvorhersehbaren sein.
0: Ovation für ein Spiel und Beifall unseres Kritikers Wolfgang Schilling für den Comic Eine kurze Geschichte des Fußballs. Erschienen ist das Album von Michael Correra, Jean-Christophe Devenet und Lelio Bonacorso im Splitter Verlag. Übersetzt wurde das Buch von Harald Sachse.

0: Und hier ist MDR Kultur unter Büchern. Vietnamesische Lebensmittelläden, die gibt's in vielen und selbst in kleinen ostdeutschen Städten. Woher kommt das eigentlich? Viele Menschen in der DDR aus Vietnam konnten als VertragsarbeiterInnen hier Geld verdienen und viele haben versucht, ihre Familien nachzuholen. Wie es den Menschen hier in Deutschland erging, wissen allerdings die wenigsten. Menschen wie wir, der Debütroman der 1988 in Vietnam geborenen Autorin Thi Thanh Thao Tran, erzählt die Geschichte einer vietnamesischen Familie zwischen DDR-Vergangenheit, Migration, Schweigen und dem Versuch, in Deutschland anzukommen. Maya Fiedler hat den Roman gelesen und mit der Autorin auf der Leipziger Buchmesse gesprochen.
1: Ein Vater verlässt im Mondlicht seine Familie in Vietnam, um als Vertragsarbeiter in die DDR zu gehen. Zurück lässt er auch seine kleine Tochter Thao. Mit dieser eindrücklichen Szene beginnt der Roman »Menschen wie wir«, erzählt aus der Perspektive Taos.
2: An dem Morgen, als mein Vater das Land verließ, stand der Vollmond der letzten Nacht noch am Himmel. Meine Mutter begleitete ihn nicht zum Flughafen. Der Abschied erfolgte bereits auf der Veranda. Die Luft um sie herum war gewürzt vom Duft der Räucherstäbchen. Und der beißende Wind heftete an jeder Hautstelle, die nicht bedeckt war. Das neue Jahr stand vor der Tür und mein Vater an ihrer Schwelle. Pass gut auf unser Kind auf, wird er gesagt haben, während ich noch im Haus schlief. Wenn ich später aufwachen würde, hätte ihn bereits eine luftfarbene Leere ersetzt.
1: Taos Vater versprach, nach 36 Vollmonden zurückzukehren. Doch aus diesen 3 Jahren wurden 11 Jahre. Erst 11 Jahre später holt er Frau und Tochter nach Deutschland nach. Die Familie steht vor riesigen Herausforderungen. Armut, die fremde Kultur, die fremde Sprache. Die Autorin Thanh Thao Tran erzählt sehr persönlich. Es ist ihre eigene Familiengeschichte.
2: Ich fand es wichtig, diese Geschichte zu erzählen, weil vietnamesische VertragsarbeiterInnen meiner Meinung nach ein wichtiger Teil der deutschen oder ostdeutschen Geschichte ist. Und deswegen wollte ich diesem abstrakten Begriff VertragsarbeiterInnen konkrete Gesichter geben mit konkreten Geschichten und Ängsten und Träumen.
1: Chans Hauptfigur Thao wächst wie sie selbst in Vietnam und Deutschland auf. In Deutschland muss sie sehr früh Verantwortung für die Familie übernehmen. Sie dolmetscht bei Behörden, verwaltet Verträge, kämpft mit Diskriminierung bei Post-, Telefonanbietern und Vermietern. Das Buch »Menschen wie wir« zeigt so, wie sich Migration im Alltag abspielt, mit Formularen, Scham, Müdigkeit. Die Autorin beschreibt Ungerechtigkeiten ohne Anklage. Sie vertraut darauf, dass die Wut bei den Leserinnen und Lesern selbst entsteht. Und das tut sie. Schwer auszuhalten ist aber auch, wie wenig die Figuren miteinander sprechen. Sie schweigen betreten, statt ehrlich über ihre Gefühle zu sprechen. Was es mit diesem Schweigen auf sich hat, erklärt die Autorin Thanh Thao Tran so.
2: Ich denke, das ist Teil der vietnamesischen Kultur, aber auch, weil die ganzen Generationen vor mir nicht so gern über die Vergangenheit sprechen oder allgemein über Gefühle, weil die auch immer mit unverarbeiteten Traumata verbunden sind, weil sie ja viele Kriege und Kolonialisierungen erlebt haben. Und bei Thao kommt ja noch dazu, dass sie ja sehr lange von dem Vater getrennt gelebt hat und da so eine Distanz ist, die schwer zu überwinden ist. Und deswegen ist da immer eine große Hemmschwelle, dass sie ihn direkt anspricht.
1: Sprachliche Nüchternheit, wenn es um die Härte des Alltags als Migrantin geht, trifft auf poetisch manchmal etwas überbordende Bilder. Dann, wenn es um Taos Leben in Vietnam geht. Vietnamesische Gedichte, Lieder und Mythen nutzt die Autorin als Erinnerungsträger. Die große Stärke des Romans sind die präzisen Beobachtungen zu strukturellem Rassismus. Und das Thema an sich. Menschen wie wir füllt eine literarische Leerstelle der ostdeutschen und vietnamesesischen Migrationsgeschichte.
0: Thi Thanh Thao Tran, Menschen wie wir, das Buch ist im Leikam Verlag erschienen. Und das ganze Gespräch, das die Autorin Maya Fiedler mit Thi Thanh Thao Tran geführt hat, das gibt's bei ARD Sounds in der App.

0: Das waren Keimzeit mit dem Krokodil hier bei Unter Büchern. Tschechien ist im Herbst das Gastland der Frankfurter Buchmesse. Schon jetzt erscheinen einige der interessantesten Bücher aus unserem Nachbarland in deutschsprachiger Übersetzung. Zum Beispiel der Roman Was die Zeit nicht nimmt von Marek Torčík. Der ist eigentlich Lyriker, aber erst sein Prosa-Debüt hat den 33-Jährigen, der in Prag lebt, bekannt gemacht. Für Was die Zeit nicht nimmt erhielt er den Magnesia Litera-Preis. Der ist so ja mit dem deutschen Buchpreis vergleichbar. Inspiriert wurde das Buch von Marek Torčíks eigener Geschichte vom Heranwachsen in der Provinz. Holger Heimann hat das Buch gelesen und Marek Torčík in Prag getroffen.
1: Marek ist anders. Der zarte, schüchterne Junge kreist beim Gehen mit dem Becken. Auf dem Fußballfeld steht er nur herum. Am liebsten verbringt er die Zeit zu Hause mit seinen Büchern. Seine alleinerziehende Mutter hat kaum Geld. In der mährischen Provinzstadt Prešerov sind das keine guten Voraussetzungen für einen Heranwachsenden. Marek versucht, sein Anderssein zu verbergen, aber den Angriffen der anderen entkommt er nicht.
2: Irgendwann in der 4. Klasse haben dich Philipp und die anderen auf dem Klo attackiert. Im Gesicht spürst du Kälte und Feuchtigkeit, den Druck einer Hand im Genick. Sie hatten dir den Kopf ins Keramikbecken gesteckt. »Merk dir das!« brüllte jemand, und dir lief inzwischen das Wasser in die Nase. »Hier gehörst du her, zur Pisse und zur Kacke!«
1: Der Debütroman von Marek Torčík ist ein Buch der Erinnerung. Sein Protagonist Marek, der mehr als den Namen mit dem Autor gemein hat, ist ein erwachsener junger Mann, der die Provinz hinter sich gelassen hat und in Prag lebt. Der Tod des Großvaters veranlasst ihn dazu, in die Stadt seiner Kindheit zurückzukehren und über die vergangenen Jahre nachzudenken. Marek Torčík hat diesen Erinnerungsstrom nicht gebändigt und zeitlich geordnet. Das macht die Lektüre anspruchsvoll, aber auch reizvoll.
3: Maybe it would be easier to write a linear story, considering this is all heavy topics, but for me, the novel was really all about memory.
2: Vielleicht wäre es einfacher gewesen, eine lineare Geschichte zu schreiben, wenn man bedenkt, dass es um schwere Themen geht. Aber für mich drehte sich in dem Roman alles um Erinnerung. Also musste ich deren Natur treu bleiben. Für mich ging es darum, das Durcheinander zu vermitteln, dass Erinnerungen sind und zu verdeutlichen, wie sie uns belügen, gerade weil sie niemals gleich bleiben können.
3: And how they lie to us even, because they can't ever stay the same.
1: Zu den schweren Themen, um die diese Erinnerungen kreisen, gehört nicht nur das Mobbing in der Schule, sondern auch die prekäre Situation zu Hause. Mareks Mutter schuftet in einer Fabrik und lebt in beständiger Sorge vor der nächsten Entlassungswelle. Ein rauer Ton bestimmt den familiären Umgang. Dieser Rückblick beschönigt nichts, geschont wird niemand, auch Marek nicht. Als Marian neu in die Klasse kommt, ist Marek froh, dass sich die Aggressionen nun vor allem gegen diesen richten. Der Neue steht ebenfalls auf Jung, aber außerdem kommt er aus einer Roma-Familie und leidet an einer Hautkrankheit. Marian ist derart deutlich anders, dass er es nicht verbergen kann und dies, anders als Marek, auch gar nicht versucht.
3: I was thinking a lot about failure when I was writing it, and failure to me is a very powerful and
2: Ich habe beim Schreiben viel über das Scheitern nachgedacht. Und Scheitern ist für mich etwas sehr Kraftvolles, denn wenn man scheitert, lernt man normalerweise viel mehr, als wenn man gewinnt. Wenn man sich seiner Umgebung nicht anpassen kann, dann lernt man gewissermaßen andere Wege zu finden, sich zu bewegen, zu leben, zu denken, ja, sich selbst zu akzeptieren. Und genau das tut Marian.
3: Which is what Marian does. He learns to accept who he is.
1: Die beiden Jungen kommen sich näher und finden Rückzugsorte. Es ist Marek, der diese Freundschaft und Liebe aufkündigt. Er entflieht den vergifteten Verhältnissen, geht aufs Gymnasium und anschließend zum Studium nach Prag. So findet er schließlich seinen eigenen Weg, sich nicht mehr verstellen zu müssen und um der sein zu können, der er ist. Marek Torčíks Roman ist keine Abrechnung. Sein Protagonist Marek wird zwar zum Fremden im eigenen Milieu, dennoch blickt er liebevoll auf seine Mutter. Diese meint, es sei doch besser, nur die schönen Dinge im Kopf zu behalten, den Rest würde man ohnehin vergessen. Für Marek gilt das nicht. Was die Zeit nicht nimmt, das sind für ihn Erinnerungen an Demütigungen und Schmerzen, aber auch an Zuneigung und Fürsorge. Dieser Mix ist es, der Marek Torčíks bemerkenswertem Debüt einen ganz eigenen Ton verleiht.
0: Holger Heimann war das über Marek Torčík, Was die Zeit nicht nimmt, aus dem Tschechischen von Mirko Kretsch, erschienen im Antea Verlag. Und das war eine Folge Unter Büchern mit frischer Literatur für den anrollenden Sommer. Unter Büchern jeden Mittwoch und Samstag im Radio und immer da, wo es Podcasts gibt. Ich bin Katrin Schumacher und ich sage Ahoi, stabiles Lesen, bis nächste Woche.

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2: Um 19 Uhr mit Kerstin Hoffmann. Sachsen-Anhalts Ministerpräsident Sven Schulze hat am Rande des CDU-Landesparteitags in Dessau-Roßlau seinen Führungsanspruch bekräftigt. Schulze sagte MDR aktuell, sein Ziel sei es, im Wahlkampf mit den Menschen über die Ideen für das Land zu sprechen und diese weiterzuentwickeln. Er wolle Ministerpräsident aller sein und das Land einen, statt es zu spalten. Die Landes-CDU hat heute ihr Programm für die Landtagswahl im September beschlossen. Sie setzt auf eine starke Wirtschaft und innere Sicherheit. Im nordirischen Belfast haben mehrere tausend Menschen gegen Rassismus demonstriert. Wie die Nachrichtenagentur PA berichtet, folgten die Menschen einem Aufruf einer Antirassismus-Organisation. Sie hielten unter anderem Plakate in die Höhe mit der Aufschrift »Hass ist die einzige Bedrohung für unsere Straßen«. Zuvor war Belfast von rassistischen Krawallen erschüttert worden. Auslöser war ein Messerangriff, für den ein Migrant aus dem Sudan verantwortlich gemacht wird. In Ungarn hat die Fidesz-Partei ihren Vorsitzenden Viktor Orbán im Amt bestätigt. Bei einem Parteitag in Budapest wurde er trotz der Niederlage bei der Parlamentswahl mit großer Mehrheit wiedergewählt. Orbán schwor seine Partei nach 16 Jahren Regierungsverantwortung auf die Oppositionsarbeit ein. Man wolle Fidesz auf regionaler Ebene voranbringen und verstärkt junge Ungarn ansprechen. Zugleich warnte Orbán vor einem politischen und wirtschaftlichen Chaos unter dem neuen Regierungschef Peter Modjon. In London haben zehntausende Menschen die Geburtstagsparade für König Charles verfolgt. Beim traditionellen Trooping the Colour fuhr der 77-jährige Monarch mit Königin Camilla in einer Kutsche über die Prachtstraße The Mall. Dabei wurde er von hunderten Gardesoldaten begleitet. Höhepunkt war der Überflug der Kunstflugstaffel der Royal Air Force über dem Buckingham Palast. Am Rande der Feierlichkeiten gab es auch Proteste. In der Handball-Champions League hat der SC Magdeburg das Finale verpasst. Im Halbfinale in Köln unterlag der Titelverteidiger den Füchsen Berlin mit 35:40. Damit revanchierten sich die Berliner für die Endspielniederlage im vergangenen Jahr. Magdeburg trifft morgen im Spiel um Platz 3 auf den Verlierer des zweiten Halbfinales. Dabei treffen am Abend Rekordsieger FC Barcelona und der dänische Club Aalborg HB aufeinander. Das waren die Nachrichten. Das Wetter, die Temperaturen von 18 Uhr auf dem Brocken bedeckt 8 Grad, Dresden bedeckt 18, Eisenach stark bewölkt 19, Erfurt wolkenlos 19, Fichtelberg wolkig 14. Gera bedeckt 20, Görlitz stark bewölkt 18, Halle stark bewölkt 20, Leipzig leicht bewölkt 21, Magdeburg stark bewölkt 16 und Meiningen wolkig 19 Grad. Sonnenuntergang in Halle ist heute 21.29 Uhr, Sonnenaufgang morgen 4.54 Uhr. In der Nacht abziehende Schauer, immer weniger Wolken, 11 bis 7 Grad, morgen wechselhaft mit Schauern und Gewittern, nur selten Sonne, Temperaturen bis 19 Grad und weiterhin windig. MDR-Verkehrsdienst A9 Richtung Berlin. Zwischen Kleinmarzehns und Niemeck steht ein defektes Fahrzeug im Baustellenbereich. Die B6 Meißenwurzen ist zwischen Kalbitz und Abzweig Malkwitz nach einem Unfall gesperrt. Im Landkreis Mittelsachsen ist die Straße zwischen Grünberg und Flöhahn nach einem Unfall gesperrt. Soweit der MDR-Verkehrsdienst.
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3: Herzlich willkommen zum Diskurs mit Stefan Nölke. Heute bin ich im Gespräch mit einem der berühmtesten Archäologen Deutschlands, mit Professor Harald Meller, dem Direktor des Landesmuseums für Vorgeschichte in Halle. Nicht nur wegen der Himmelsscheibe von Nebra, sicher eines der bedeutsamsten europäischen Archäologiemuseen. Harald Meller ist auch ein erfolgreicher Autor und hat ein populärwissenschaftliches Buch vorgelegt, Die Evolution der Gewalt, warum wir Frieden wollen, aber Kriege führen, eine Menschheitsgeschichte, so lautet der vollständige Titel. Neben Harald Meller gibt es noch zwei weitere Autoren, den Evolutionsbiologen und Verhaltensforscher Karel van Schaik und den Wissenschaftsjournalisten Kai Michel. Wie aggressiv ist unsere Spezies und warum und seit wann führen wir Kriege? Um diese Fragen geht es im Buch und darüber möchte ich jetzt mit Harald Meller sprechen und damit herzlich willkommen hier bei MDR Kultur.
4: Ja, guten Tag, Herr Nölke. Ich freue mich, wieder bei Ihnen zu sein.
3: Herr Meller, die Frage nach Krieg und Frieden ist heute wieder so brandaktuell wie lange nicht. Sie gehen in Ihrem Buch allerdings sehr weit in die Geschichte zurück, ganz zu den Anfängen der menschlichen Spezies. Dann spielt die Altsteinzeit, die Mittel- und die Jungsteinzeit und auch die Bronzezeit eine zentrale Rolle. Was hat das mit unseren Problemen heute zu tun?
4: Ja, das hat mit unseren Problemen heute alles zu tun. Denn es gibt das Narrativ und auch das Gefühl bei den Menschen, dass es Krieg schon immer gibt. Und tatsächlich, wenn wir in der Geschichte zurückschauen, dann scheint es, dass es Krieg schon immer gibt. Denn die Geschichte, die wir kennen, ist die aufgeschriebene Geschichte. Aber die aufgeschriebene Geschichte reicht nur 5000 Jahre zurück. Aber der Mensch reicht zumindest 2,5 Millionen Jahre zurück. Vielleicht auch länger, je nachdem, wie man Mensch definiert. Und auch wenn man die ganz enge Definition des Menschen nimmt, dann macht der Anteil der Geschichte nur 1% der Menschheitsgeschichte aus. Und unser normales Verhalten, unser natürliches Verhalten als Tier-Mensch, das wurde in den Jahrmillionen vorher entwickelt. Und wenn wir das kennen, dann wissen wir, ob wir kriegerisch sind oder nicht. Wir kennen es sehr gut als Forscher. Wir können sagen, der Mensch ist von Haus aus nicht kriegerisch. Er kann aggressiv sein, aber er ist nicht kriegerisch. Und es ist ein riesiger Unterschied, ob ich weiß, ich bin ein kriegerisches Wesen, das von Haus aus immer Kriege führt, dann ist es normal in meine Gene eingeschrieben, oder ich bin ein eigentlich friedliches Wesen. Und der Mensch ist der friedlichste aller Affen.
3: Ja, im Buch heißt es ja auch, wir sind eine ziemlich nette Sorte von Primaten. Ein Satz, der sich bei mir auch eingeprägt hat. Sie gehen zurück ins Tierreich zu unseren nächsten Verwandten, zu den Schimpansen und Bonobos. Wie ist da das Verhältnis dann zu den Menschen, die ja irgendwann die Bäume verlassen haben und in die Graslandschaft dann übergegangen sind und angefangen haben, das Feuer zu beherrschen und sich dann als Jäger und Sammler durchgeschlagen haben über die Jahrhunderttausende? Wie ist da das Sozialverhalten?
4: Naja, wenn die als noch Affen oder im Übergang, sagen wir mal, aus Australopithecinen in die Savanne gehen, dann gehen die ein riesiges Risiko ein. Die Wälder schrumpfen in dieser Zeit. Das heißt, man hat eigentlich keine große andere Möglichkeit. Einige bleiben in den Wäldern. Das sind dann die, die heute immer noch Affen sind. Andere gehen in die Savanne. Die sind heute Menschen. Und die, die in die Savanne gehen, das sind die verschiedensten Menschenformen, die am Ende bleiben.

0: Sie können miteinander kooperieren. Und die Kooperation als Gruppe ist das Entscheidende. Und deshalb wird ein Mensch in der Gruppe den anderen nicht umbringen, den er kennt, denn es kommt jetzt plötzlich auf Kooperation an und nicht auf Konfrontation. Und die entdecken auch sehr schnell, und das ist typisch menschlich, Kooperation zwischen Gruppen. Das gibt's bei Schimpansen nicht, Kooperation zwischen Gruppen. Kooperation in der Gruppe gibt's, aber nicht zwischen Gruppen. Und diese Kooperation zwischen Gruppen ist für die Menschen absolut entscheidend, denn die sehen, wenn ich miteinander kooperiere, dann kann ich sehr, sehr viel gewinnen. Und man sieht dann zum Beispiel ein bisschen späteren Zeiten, dass Obsidian ausgetauscht wird, aber zum Beispiel auch Nasarius-Muscheln vor weiter über 100.000 Jahren als Schmuck, die ausgetauscht werden und so weiter und so fort. Das heißt, der Mensch ist ein hochkooperatives Wesen.
1: Obsidian, also diese scharfen Vulkansteine, die man vortrefflich als Messer benutzen kann. Wir reden ja jetzt auch schon von der Altsteinzeit. Über Jahrhunderttausende herrschte die Eiszeit, herrschten Gletscher, große Teile der Welt, auch bis in Europa. Da war es ja auch nochmal eine besondere Herausforderung zu überleben. Wie hat das der Mensch geschafft?
0: Es ist relativ kompliziert, in der Eiszeit zu überleben. Aber du hast reiche tierische Ressourcen, weil das sehen wir heute noch in der Subarktis, in Kanada oder woanders gibt es riesige Tierherden, Karibuherden oder ähnliches, und die kann man natürlich sehr gut jagen. Wenn du Wälder hast, hast du immer den Nachteil, dass die Biomasse in Bäumen gebunden ist und wenig in Tieren. Wenn du Tundren hast, hast du immer riesige Tiere, Mammutherden und ähnliches. Und dann darf man nicht vergessen, bei uns, in den wärmeren Zeiten, sind dann die Landschaften offen gehalten durch riesige Elefanten, Nashörner und ähnliches. Solange die Menschen nicht Ackerbauern sind, gibt es auf der ganzen Welt Elefanten, Nashörner, Tiger oder Beuteltiere oder ähnliches großes Getier. Wir nennen das Megafauna. Die werden meist erst durch den Menschen ausgerottet. Also die Menschen sind hochadaptiv und gehen einfach dem Klima nach. Wenn es ein Eisberg kommt, dann gehen die nach Süden. Wenn es wieder wärmer wird, gehen die nach Norden. Die Menschen sind hochflexibel. Sie sind ja noch keine Ackerbauern. Sie haben ja noch keine Städte. Sie haben ja noch keine Landesgrenzen. Sie können ja einfach hingehen, wohin sie wollen. Und das muss man auch wissen, pro Quadratkilometer sind sehr, sehr wenige, sodass sich die freuen, wenn sie andere treffen. Das sind kleine Gruppen, 30, 40, 50 Leute. Und die sind happy, wenn sie eine andere Gruppe treffen. Und die sind auch nicht in Konkurrenz, denn Nahrung gibt es in riesigem Überfluss.
1: Das ist die Situation bis zum Ende der letzten Eiszeit. Aber dann, vor rund 12.000 Jahren, ändert sich auf einmal alles. Die Eiszeit geht zu Ende. Die Gletscher tauen. Das Klima verändert sich drastisch und damit wird es auch plötzlich schwieriger offenkundig für die Menschen und es geht jetzt plötzlich auch nicht mehr so friedlich zu wie vor dem.
0: Das stimmt, da haben Sie völlig recht. Es gibt durch das Schmelzen, wir reden jetzt gerade von Europa, gibt es durch das schmelzende Eis riesige River Plated Systems, also wo die Flüsse nach Norden fließen, aber sich am Eis stauen. Das heißt, es gibt sehr, sehr viel Wasser, es gibt Sümpfe, es gibt große Flüsse. Der Mensch greift jetzt auf aquatische, also Gewässerressourcen zurück, vor allem auf Fischfang. Und du kannst dich nicht mehr so weit bewegen. In der späten Eiszeit, da kannst du über riesige Entfernungen durch die Tundra laufen, denn da ist entweder der Boden gefroren oder aber es gibt nur kleine marginale Pflanzen und man folgt den Tierherden über hunderte, Jahrtausende von Kilometern. Man hat da gar kein Problem. Jetzt sind lauter Flüsse und Bäche und jetzt bewegt man sich, wenn man sich weit bewegen will, mit kleinen Booten, mit so einer Art Kanus. Und man hat jetzt plötzlich so protosesshafte Gemeinschaften, die sich nicht mehr weit bewegen, die dann aber auch Haselnüsse einschlagen, sodass man sozusagen Dinge hat, die immer wieder kommen, die aber auch die aquatischen Ressourcen sehr viel besser nutzen. Und wenn man Meeressäuger jagt oder an der Donau zum Beispiel in Lepenski Wir, dann kann man dort riesige Störe jagen, also meterlange Störe, riesige Viecher. Und da ist man dann sehr, sehr produktiv. Und da geht man auch nicht mehr weg und da muss man sich ja nicht mehr wegbewegen, denn dann hat man ja eine dauerhafte Energiequelle gefunden. Das führt zu zweierlei. Zum einen finden die anderen das skandalös. Wieso gehört jetzt jemand Land? Wieso monopolisiert das jemand? Zum anderen führt das dazu, dass du das Land verteidigen möchtest, das ist dein Besitz, du hast zum ersten Mal Besitz, da denkt man jetzt gleich an Rousseau, der Erste, der den Zaun baut und so weiter, beginnt schon ein Verbrechen, du monopolisierst Land, aber dann ändert sich auch das Leben und zwar dahingehend, dass die Frauen und die Kinder füttern können. Die müssen sie nicht mehr rumtragen, die Babys, und nicht mehr ganz lange säugen. Man säugt

0: nicht mehr 3 oder 4 Jahre, sondern man stillt die relativ früh ab. Bei den Bauern kriegen die dann relativ früh Brei. Und dann werden die Frauen, wenn sie nicht mehr stillen, und vor allem, wenn sie sesshaft werden und sich der Körper auch verändert, weil man eine ganz andere Physiologie hat, wenn man nicht mehr den ganzen Tag läuft, dann gibt's jedes Jahr Kinder oder alle 1,5 oder 2 Jahre, wie bei Bauersfrauen. Und das hat dramatische Konsequenzen, denn es gibt praktisch eine Bevölkerungsexplosion. Und gleichzeitig wird mit Sesshaftigkeit, und das trifft so auf die späten Jäger, aber auch auf die Bauern und noch viel mehr auf die Bauern, auf die trifft nun zu, dass die mit Tieren zusammenleben. Das ist bei uns etwa vor 7500 Jahren der Fall. Global ist es im Vorderen Orient etwa vor 11.000 bis 12.000 Jahren der Fall. Und da lebt man plötzlich mit den Tieren zusammen und man kriegt Krankheiten von den Tieren, Zoonosen. Fast alle Krankheiten, die wir kriegen, ob das Corona ist oder eine Grippe, kommen von Hühnern, Schweinen, Rindern, mit denen wir zusammenleben, die springen von Tieren auf Menschen über. Das passiert Jägern und Sammlern gar nicht, weil die schießen die Tiere ja tot. Die leben ja nicht mit denen zusammen. Das heißt, man kriegt Zoonosen. Man ist schlechter ernährt, denn die Getreideernährung ist insgesamt sehr, sehr viel schlechter. Jedes Jahr gibt's Kinder. Die Leute werden kleiner, die Leute werden kränker. Die Leute kriegen Zahndefekte, an denen man auch sehr gut sterben kann. Das heißt, die Lebenserwartung sinkt, die Größe sinkt. Es ist eigentlich nachteilhaft, aber es gibt eine Bevölkerungsexplosion, die bis heute anhält und es 8 Milliarden Menschen beschert hat. Wären wir alle noch Jäger, hätten wir wahrscheinlich eine Weltbevölkerung von wenigen Millionen, so wie das Jahrhunderttausende der Fall war. Also der Sündenfall, fast biblisch, beginnt tatsächlich mit den Ackerbauern und den späten Mesolithikern, beginnt tatsächlich mit Sesshaftigkeit. Und da kommt man gleich in Konflikt mit den Jägern, die aber letztlich verlieren. Die letzten Jäger haben in den letzten paar hundert Jahren vernichtet und heute gibt es kaum noch Jäger auf der Welt. Die sind dann abgedrängt als Inuit und Yanomami.
1: Ja, es gibt dann also Konflikte auch zwischen den Alteingesessenen und den Zuwanderern. Zuwanderer, die ja nach Mitteleuropa gekommen sind. Zuerst aus Anatolien, später dann einer anderen Welle von Zuwanderern aus dem Südrussischen, aus dem Steppenland, im Kaspischen Meer, im Schwarzen Meer, die hier nach Mitteleuropa einwandern, wo es dann auch Konflikte gibt. Und zu einem dieser Konflikte haben sie eine spektakuläre Ausgrabung gemacht im Süden von Sachsen-Anhalt, in der Nähe des Örtchens Eulau. Das Ereignis, um das es geht, war ein Massaker. Was ist da passiert? Warum ist das auch so wichtig und bedeutsam, um die Evolution der Gewalt darzustellen?
0: Naja, das ist so ein klassisches, frühes neolithisches Massaker. Das kann man sehr schön erklären, nicht? Das passiert etwa 2500 vor Christus, also heute vor etwa 4500 Jahren. Einwanderer kommen aus der Steppe, die sind sehr machtvoll, die kommen mit neuen Techniken, möglicherweise mit Pferden, sind auch Krieger und breiten sich über Mitteleuropa aus. Wir nennen die nach ihrer Keramik Schnurkeramiker, weil wir ihren Stammesnamen nicht kennen oder ihren Gruppennamen. Und die gehen südlich des Harzes und nördlich des Harzes gibt es eine Kultur, eine eingesessene Kultur, länger schon ansässige, die Schönfelder Kultur. Und die Einwanderer, die hier kommen, setzen sich hier sehr gut fest, sind sehr erfolgreich und die verheiraten sich, wie auch immer, oder kommen zusammen mit Frauen aus dieser Schönfelder Kultur. Und mit denen leben sie zusammen, bekommen Kinder und die werden nun ermordet. Und wir finden 4 Gräber mit solchen Familienmorden und die Gräber sind ganz anrührend, die kann man im Landesmuseum sehen, denn Mann und Frau, das wissen wir genetisch, mit ihren Kindern, das wissen wir genetisch, liegen sozusagen eng umschlungen Arm in Arm im Grab, ganz liebevoll, so als wollten uns diejenigen, die sie bestatten aus ihrer Gemeinschaft, sagen, schaut her, ihr habt eine Familie ermordet, auch die kleinen Kinder. Da haben wir dann eine Frau mit 2 kleinen Kindern, die hat ihr Baby im Arm und 2 andere kleine Kinder, das sind wahrscheinlich ihre Stiefkinder. Wir haben eine andere Frau mit einem Baby und Kleinkind neben sich. Und all die weisen nun klassische Kriegsimpakte auf. Das heißt, die Frauen sind mit Steinbeilen erschlagen, wie sie fliehen. Eine Frau hat Profi-Sniper-Schüsse, eine in die Hauptaorta, in der Bauchgegend, eine ins Herz. Das sind Profis, die sowas machen. Auch der Doppelschlag auf den Kopf ist so in Mafia-Manier, 2-mal schießen, nicht 3-mal. Also richtige, also Krieger. Und ein starker Mann, der in dieser einen Familie liegt, der hat mehrere Abwehrbrüche des Unterarms, was typisch ist. Der hat aber große Muskelansätze, sodass der auch ein Krieger ist. Das heißt, Die wurden richtig gehend überfallen, aber die eigene Gruppe war wahrscheinlich weg, auf ein Feld oder ähnliches, kommt zurück, bestattet die und nimmt wahrscheinlich Rache, indem sie sofort Leute losschickt, die die verfolgen. Also davon gehen wir aus. Die Waffen, die verwendet wurden, zeigen uns eindeutig die Form der Streitäxte, die wir aus den Wunden rekonstruieren, und die Pfeile, dass es eben diese anderen sind, die die überfallen haben. Das heißt, Bauern kämpfen gegen Bauern, weil die einen nehmen den anderen das Land, die einen sind alteingesessen. Vor allem kommt es aber wahrscheinlich zu Frauenraub. Das ist etwas, was wir ja auch aus der Literatur kennen, ob das nun die Bibel ist oder die Gründung Roms, der Raub der Sabinerinnen oder auch die Ilias. Wenn Sie sich die Ilias und die Odyssee anschauen, es geht immer darum, Frauen zu rauben. Und die Frau ist ein Objekt, das diese Bauern brauchen und das sie sich einfach holen. Und das ist der Skandal dieser patriarchalen Gesellschaften. Warum ist das so? Weil natürlich Frauen bei den Ackerbauern insofern gefährdet sind, als dass die häufig bei den Geburten sterben. Das ist ein relativ großes Risiko. Insbesondere, weil sie unheimlich belastet sind durch Mahlen und Arbeiten. Im Gegensatz zu Jägern und Sammlern, die ja Hunderttausende, 2 Stunden am Tag arbeiten im Schnitt, arbeiten Ackerbauern 10 Stunden am Tag, 12 Stunden am Tag. Und zwar schwere Arbeit, wie Getreide mahlen, den Acker umbrechen und ähnliches. Und das führt zu einer schlechteren Gesundheit und einer höheren Todesrate. Frauen sind aber entscheidend, wenn du als Ackerbauer expansiv bist. Ohne Frauen geht gar nichts, nicht? Und deshalb kommt es zu Frauenraub. Wir haben Massengräber, wo einfach die Frauen fehlen, die Jungen, nicht? Wo ein Frauendefizit ist, und anders kann man das nicht erklären.
1: Also Frauenraub als ein wichtiger Faktor auch für die Gewalt im Neolithikum. Und nach all dem, was Sie erzählt haben, hatte man schon Waffen auch explizit zum Töten von Menschen und nicht nur von Tieren.
0: Ja, die Waffen entwickeln sich. Die ganze Steinzeit hat man eine sehr langsame Waffenentwicklung. Es gibt 1,5 Millionen Jahre Faustkeile, und Faustkeile werden als Instrument gebraucht. Es gibt keine technische Entwicklung. Technische Entwicklungen sind mit dem Krieg praktisch immer in Symbiose. Es gibt Aggression, den ältesten Mord in Atapuerca kennen wir vor 400.000 Jahren, aber das ist Aggression aus dem Grund zwischen zwei Leuten, aber nicht große Gruppenaggression. Und deshalb entwickeln sich auch keine Waffen. Und die Waffenentwicklung nimmt dann rasant an Fahrt auf, als es Neolithikum gibt, also Ackerbauern. Und dann bereits bei den späten Mesolithikern gibt es erst die Keulen, die nur zum Töten da sind. Dann bei den Ackerbauern gibt es Keulen. Also es sind noch einfache Keulen, und die benutzen auch Ackerbaugeräte, um einander die Köpfe einzuschlagen. Etwa Schuhleistenkeile oder Äxte oder Dinge, also mit denen man den Boden bearbeitet. Aber ab den ersten Staaten und ab dem entwickelten Neolithikum gibt es plötzlich Waffen nur zum Menschentöten, zum Beispiel Schwerter. Schwerter sind Waffen, die sind nur gemacht, um andere Menschen zu töten. Und mit den ersten Staaten im Vorderen Orient gibt es plötzlich eine Dynamik, die nicht aufzuhalten ist, nämlich diese staatliche Dynamik. Und diese Staaten sind immer Despotien, und diese Despotien sind immer kriegerisch. Und die Despotien nähern sich vom Krieg, die leben sozusagen vom Krieg, überwältigen die anderen, und wenn du nicht selbst Krieg führst und dich verteidigst, wirst du von denen verschluckt. Und dann hat man eine Kriegerideologie, die sich dann ausbreitet ab dem 3., 4. Jahrtausend vor Christus, die sozusagen dann in der Welt ist und die immer dramatischer wird. Und ab da ist die Welt kriegsgetrieben bis heute.
1: Ja, dann gehen wir noch mal kurz zurück auf diese Bronzezeit. Wir sprechen von den ersten mächtigen Staaten, zum Beispiel die Hethiter und natürlich die Ägypter, diese beiden Reiche, die sich diese große Schlacht von Kadesh liefern im Jahre 1274. Diese Schlacht ist deswegen so bekannt, weil Ramses sie hat aufzeichnen lassen und als großen Sieg hat darstellen lassen. Dort spielten ja auch die Streitwagen eine ganz zentrale Rolle. War das nochmal eine ganz neue Dimension, die der Krieg da angenommen hatte?
0: Naja, der Krieg entwickelt sich natürlich. Die ersten Wagen gibt es schon auf der Standarte von Ur, also im 3. Jahrtausend, so 2500 vor Christus beginnt es. Das sind aber ganz schwere, vierrädrige, globige Wagen. Und der zweirädrige Streitwagen, praktisch der Ferrari unter den Wägen, der ganz leicht ist, mit mehrspeichigen Rädern, fellüberzogen aus Holz, der vom Pferden gezogen wird mit hoher Geschwindigkeit, der eignet sich natürlich besonders gut im Vorderen Orient, auf harten Böden mit wenigen Hindernissen, die man übrigens vorher bereinigt. Die Schlachtfelder werden vorher von den Steinen befreit und so weiter, dass man da ordentlich manövrieren kann. Und im 13. Jahrhundert, als Ramses II. Lebt, sind die Streittragen voll entwickelt. Ramses überrascht ja seinen Gegner, den hethitischen Großkönig, dadurch, dass er die Streitwagen auch zerlegt, die kann er zerlegen, dass er einen komplizierten Weg durch die Berge nimmt und nicht etwa durchs Jordantal geht oder entlang der Küste geht. Also heute Gaza ist immer umkämpft, ist meistens eine ägyptische Festungsstadt gewesen, also schon damals ganz zentral. Und dann aber kommen die Hethiter schneller als gedacht und der Pharao rettet sich mit letzter Not. Die Schlacht geht unentschieden aus. Aber Ramses macht's, wie es alle Kriegsherren und Diktatoren machen. Er behauptet, er hätte die Schlacht gewonnen und hätte glänzend gesiegt und lässt es auch auf den Tempeln abbilden.
1: Ja, bleiben wir noch mal ein bisschen im vorderen Orient. Dort wurde dann auch ein bisschen später mehr oder weniger der Terror erfunden. Der Terror gegen die Zivilbevölkerung, Terror gegen andere Städte. Die Assyrer haben sich da hervorgetan. Über die Jahrhunderte haben sie ihre Nachbarn grausam unterworfen. Die Assyrer haben auch das jüdische Volk unterjocht und die Oberschicht der Israeliten nach Babylon entführt. Dort entstanden auch weite Teile des Alten Testaments. Und innerhalb der jüdischen Religionsgemeinschaft gab es auch immer wieder Stimmen, die die Sehnsucht nach Frieden artikuliert haben. Die Propheten Micha und Jesaja träumen davon und explizit heißt es in der Bibel: Und sie werden ihre Schwerter zu Pflugscharen umschmieden und ihre Lanzen zu Winzermessern. Sie erheben nicht das Schwert, Nation gegen Nation, und sie erlernen nicht mehr den Krieg. Herr Professor Meller, so alt wie der Krieg ist dann offenbar auch die Sehnsucht nach Frieden?
0: Ja, absolut. Natürlich, Sie müssen sich immer vorstellen, der Krieg ist ja etwas, was uns nicht eingeschrieben ist. Als Spezies, als friedliche Affen, sind wir eigentlich nicht dazu in der Lage, irgendwelche Fremden einfach zu töten. Aber wir haben eine evolutorische Schwäche. Wir versammeln uns als Gruppe, wenn wir angegriffen sind. Deshalb behauptet ja jeder Diktator, ich werde angegriffen. Seit 5 Uhr wird zurückgeschossen. Wir werden eigentlich von den anderen angegriffen, sonst können ihm die Leute nicht folgen. Und dann gibt es ein zweites machtvolles Instrument, die Religion, die sagt, wir sind eine eigene Gruppe. Wir sind Katholiken und kämpfen gegen die Protestanten, Glaubenskrieg. Wir sind Protestanten, kämpfen gegen die Katholiken. Wir sind Katholiken, wir kämpfen gegen die Waldenser und Bogomilen. Wir sind die Vertreter Mohammeds, wir, inshallah, wir kämpfen gegen die Ungläubigen. Du brauchst immer einen Grund und die Gründe sind immer, andere auszugrenzen, andere zu entmenschlichen, andere nicht deiner Gruppe zuzurechnen. Und deine Gruppe als eigene Gruppe zu sehen und die anderen vielleicht sogar zu entmenschlichen und sie gar nicht mehr als Menschen zu sehen. Plautus sagt, der Mensch ist des Menschen Wolf, solange er den anderen nicht kennt. Der Hobbes, unser Freund, auf den viele Philosophen zurückgehen, der sagte dann, der Mensch ist des Menschen Wolf. Er hat uns den zweiten Halbsatz verschwiegen. Der Mensch ist des Menschen Wolf, solange er den anderen nicht kennt. Drum muss man die entmenschlichen. Drum macht man ja Schießsilhouetten. Als man die noch nicht hatte, schossen ganz viele Soldaten daneben. Soldaten müssen am Drill lernen, auf Menschen zu schießen, denn der Mensch ist des Menschen Wolf, wenn er den anderen nicht kennt. Du darfst ihn nicht kennen. Es muss eine Silhouette sein. Deshalb ist der Drohnenkrieg so problematisch. Du tötest Leute, die du nicht siehst, völlig anonym. Das ist wie ein Videogame. Du musst niemand mehr mit dem Schwert oder mit dem Messer töten. Aber deshalb müssen Krieger das eigentlich trainieren. Und deshalb müssen sie höheren Zielen folgen. Und deshalb behauptet jeder Diktator, wir machen das für die Gemeinschaft. In der Wirklichkeit machen die Soldaten das immer für den Ehrgeiz des Diktators, des Feldherrn. Meistens sind es Einzelne und meistens sind es Männer. Von Frauen geht nahezu nie Krieg aus. Aber eigentlich ist die menschliche Natur zutiefst friedlich und kooperativ. Wir sind die netten und die kooperativen Affen. Und das haben wir über Jahrmillionen bewiesen und Jahrhunderttausende. Und es liegt nicht in unserer Natur, nur wenn wir angegriffen sind. Wenn Jägergruppen angegriffen sind, dann wählen die auch einen Führer für kurze Zeit. Und das nutzen die Führer heute aus, die Diktatoren. Da holen die Menschen bei einfachen Instinkten ab. Aber die menschliche Natur an und für sich ist friedlich. Niemand, es sei denn, er ist ein Psychopath, würde einfach irgendjemanden töten, sondern das Gegenteil. Die Menschen sind eigentlich freundlich und helfen einander.
1: Die Botschaft von Professor Harald Meller: Die Evolution der Gewalt, warum wir Frieden wollen, aber Kriege führen, eine Menschheitsgeschichte, so der Titel seines Buches, das er zusammen mit dem Evolutionsbiologen Karel van Schaik und dem Wissenschaftsjournalisten Kai Michel geschrieben hat, erschienen bei DTV. Besten Dank, Harald Meller.
0: Dankeschön, Herr Nölke.
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8: Um 20 Uhr mit Kerstin Hoffmann. Bundeskanzler Friedrich Merz hat eindringlich für eine Stärkung der Bundeswehr geworben. Bei einem Rekrutengelöbnis im sauerländischen Medebach sagte Merz, die Welt sei insgesamt unfriedlicher und unsicherer geworden. Täglich erlebten Deutschland und Europa hybride Angriffe auf die Infrastruktur, Spionage, Sabotage, Cyberattacken und Desinformationskampagnen. Die Bundesregierung sei deshalb bereit, größte Kraftanstrengungen für die Abschreckungs- und Verteidigungsfähigkeit zu leisten. Sachsen-Anhalts Ministerpräsident Sven Schulze will die Menschen mehr in die Politik einbinden. Am Rande des CDU-Landesparteitags in Dessau-Roßlau sagte Schulze MDR aktuell, sein Ziel sei es, im Wahlkampf mit den Menschen über die Ideen für das Land zu sprechen und diese weiterzuentwickeln. Er wolle Ministerpräsident aller sein und das Land einen, statt es zu spalten. Bei dem Parteitag beschloss die CDU ihr Programm für die Landtagswahl im September. Sie setzt auf eine starke Wirtschaft, mehr innere Sicherheit und strengere Regeln für Migration. In der nordirischen Hauptstadt Belfast haben mehrere tausend Menschen gegen Rassismus demonstriert. Wie die Nachrichtenagentur PA berichtet, folgten die Menschen einem Aufruf einer Antirassismus-Organisation. In den vergangenen Nächten war Belfast immer wieder von gewalttätigen ausländerfeindlichen Krawallen erschüttert worden. Auslöser war ein brutaler Messerangriff eines sudanesischen Migranten, bei dem ein Mann schwer verletzt worden war. Der abgewählte ungarische Regierungschef Viktor Orbán bleibt Vorsitzender der Fidesz. Bei einem Parteitag in Budapest wurde er trotz der verlorenen Parlamentswahl ohne Gegenstimme im Amt bestätigt. Orbán schwor seine Partei nach 16 Jahren Regierungsverantwortung auf Oppositionsarbeit ein. Man wolle die Fidesz auf regionaler Ebene voranbringen und verstärkt junge Ungarn ansprechen. Wörtlich sagte Orbán, ich werde niemals aufgeben. Mit einem Volksfest ist am Kyffhäuser-Denkmal dessen 130. Geburtstag gefeiert worden. Wie der Kyffhäuser-Verein mitteilte, konnten sich die Gäste bei Führungen und Vorträgen über die Geschichte des Monuments informieren. Das Ensemble mit einem Reiterstandbild von Kaiser Wilhelm und einer Barbarossa-Skulptur gehört zu den meistbesuchten Thüringer Sehenswürdigkeiten. Es entstand nach Plänen des Architekten Bruno Schmitz, der später auch das Leipziger Völkerschlacht-Denkmal entwarf. Das waren die Nachrichten. Das Wetter in der Nacht. Abziehende Schauer, immer weniger Wolken, 11 bis 7 Grad. Morgen wechselhaft mit Schauern und Gewittern. Nur selten Sonne, Temperaturen bis 19 Grad und weiterhin windig. Die Zeit, es ist 20.03 Uhr.
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9: Guten Abend. Schön, dass Sie wieder oder dass Sie überhaupt da sind, um einer Stunde lang den irrtümlichen Abenteuern von Godot zu folgen. Eines Helden, der keiner ist, wie wir in den letzten zwei Folgen gelernt haben. Der keinen Plan hat und kein Ziel, der sich einfach treiben lässt, wer weiß wohin. Als wir ihn vor zwei Wochen zurückgelassen haben, war er gerade auf den Stufen zu einem Wahllokal eingeschlafen. Er hatte versucht, seine Stimme zu retten, doch er war zu spät. Das Wahllokal hatte schon geschlossen und seine Stimme war bereits unterwegs zum gefährlichen Reißwolf, der am anderen Ende der Stadt wohnt. Doch um dorthin zu gelangen, müssen wir unseren schlafenden Freund erstmal wecken. Aber sieh mal einer an, er ist schon wach und denkt nach.
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Da ist Godot also wach und denkt nach. Und dann fällt ihm ein, was vor 2 Wochen passiert ist. Er hatte eine Partei gegründet, sich mit ihr überworfen, seine Stimme einer anderen Partei gegeben und das später bitter bereut, weshalb er seine Stimme wieder aus der Wahlurne befreit und in ein Restaurant eingeladen hat, um dort festzustellen, dass es gar nicht seine Stimme war, sondern eine völlig fremde. Als er seinen Fehler wieder gut machen wollte, war es jedoch schon zu spät, denn alle abgegebenen Stimmen waren schon unterwegs zum gefährlichen Reißwolf, der wie gesagt am anderen Ende der Stadt wohnt. Das also war passiert. Und was jetzt? Das denkt auch Godot und beschließt, das Naheliegende zu tun und sich auf den Weg zum gefährlichen Reißwolf zu machen. Und weil er keine Stimme hat und nicht singen kann, pfeift er ein wenig vor sich hin.

So wandert Godot also zügigen Schritts und guten Mutes aus der Stadt hinaus. Aber wie das so ist im Leben, so ein Gefühl hält nicht ewig. Erst wird man müde und die Lust schwindet ein wenig, dann hört man auf zu pfeifen und trottet schweigsam vor sich hin und schließlich weiß man gar nicht so richtig, was das alles eigentlich soll und würde lieber Tischtennis spielen oder eine Partie Mikado. So auch Godot. Aber das geht nicht, denn dazu gehören schließlich immer zwei. Ein Gedanke, der ihn sich nicht gerade besser fühlen lässt, aber was soll man machen?

Armer Godot, Gefangener der Straße und seines Selbstmitleids. Doch auch das wird irgendwann ein Ende haben. Zum Beispiel just in dem Moment, als er sein Ziel erreicht. Er ist angekommen am Haus des bösen Reißwolfs, den man auch den bösen Reißwolf nennt. Und hätte Godot eine Stimme, würde er staunend A oder O ausrufen. Denn nichts, wirklich gar nichts, lässt darauf schließen, dass hier ein grimmiges Wesen wohnt. Im Gegenteil. Was für ein freundlicher Ort. Im Garten blühen Blumen und allerlei duftende Kräuter. Die Bienen summen, die Grillen zirpen. Und auf der Leine flattern ein paar strahlend weiße lange Unterhosen im gutmütigen Wind. Godots Herz schlägt heiter. Hier soll der böse Reißwolf wohnen? Nein, das kann nicht sein. Alles scheint so, als wohne hier jemand, der keiner Fliege etwas zuleide tun kann. Würde unser Held die vielen auf grausame Weise zu Tode gekommenen Insekten an den Fensterscheiben entdecken, würde er vielleicht umkehren. Aber er sieht sie nicht und klopft an die Tür, die sich kurz darauf öffnet. Vor ihm steht ein Wesen, das er so noch nie gesehen hat. Eine Kreuzung aus Schneewittchen und den sieben Zwergen vielleicht nach dem Genuss einer Dose Motoröl. So würde Godot denken, wenn er denn so schnell denken könnte. Kann er aber nicht. Deshalb denkt er lieber gar nichts und tanzt stattdessen seinen Namen.

so tanzt also Godot seinen Namen vor der Person an der Pforte des bösen Reißwolfs. So, so, sagt sie, als er fertig ist. Vielleicht sagt sie auch, aha, oder sieh mal einer an, das wissen wir nicht so genau. Was wir aber wissen, ist, dass sie sich kurz darauf als des Reißwolfes Haushälterin Frau Müller vorstellt, ob Godot nicht eintreten wolle. Ihr Dienstherr sei nur mal auf einen Sprung im Keller. Bei dem Wort Keller beginnt ihr rechtes Augenlid seltsam zu zucken, was Godot ein wenig beunruhigend findet, weshalb er lieber vor der Tür stehen bleibt. Also bleibt Frau Müller nichts anderes übrig, als ihn ein bisschen zuzutexten.

Als Haushälterin Müller fertig ist mit ihrem Text, macht sie einen Knicks, den Godot mit einer artigen Verbeugung beantwortet, um anschließend pantomimisch sein Anliegen vorzutragen. Um den Grund für seinen Stimmverlust zu erklären, greift er sich an die Kehle, stellt kurz darauf überzeugend eine Wahlurne dar, überbietet sich in der stillen Vergegenständlichung von 11 Malzbier und brilliert schließlich in der wortlosen Rekonstruktion seiner Verzweiflung. Des Reiswolfs Haushälterin zeigt sich von dieser Vorstellung allerdings nur wenig beeindruckt. Sie habe nicht den ganzen Tag Zeit und er solle jetzt gefälligst mal reinkommen. Ihr Dienstherr sei, wie gesagt, im Keller. Und obwohl ihr Augenlid erneut auf verstörende Weise zuckt, folgt Godot ihrer Aufforderung und tritt ein.

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Nun steht Godot also im Haus des gefährlichen Reißwolfs und ist sehr überrascht, denn es ist äußerst geschmackvoll eingerichtet, mit eleganten Möbeln und einem schönen Bild an der Wand, das einen Gabelstapler zeigt. Godot hätte Haushälterin Müller gern gefragt, ob es sich um einen echten Gabelstapler handle und dass er ihm bekannt vorkäme, aber das geht ja nicht wegen seiner fehlenden Stimme. Dann eben nicht, denkt er, und folgt Frau Müller durch das Haus bis zur Kellertür, wo sie ihn allein lässt. Sie habe in der Küche zu tun.

Während nun also Haushälterin Müller in der Küche Dinge tut, von denen wir lieber nicht berichten wollen, steht Godot noch immer vor der Kellertür. Er ist sich nicht sicher, ob er sie wirklich öffnen soll, denn schließlich ist der gefährliche Reißwolf in der Gegend als besonders gefährlicher Reißwolf verschrien. Aber nun ist er schon mal hier und schließlich gilt es ja, seine verlorene Stimme vor dem Verderben zu retten. Also nimmt unser Held seinen ganzen Mut zusammen, öffnet die Tür, die unheilverkündend quietscht, um dann den Blick in eine dunkle Tiefe freizugeben.

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1: Gefährlich ist es hier, denkt Godot. So dunkel alles. Er tastet nach einem Lichtschalter, findet ihn auch, aber der ist kaputt. Am liebsten würde er sofort umkehren, doch er muss seine Stimme retten, das ist er ihr schuldig. Also tastet er sich klopfenden Herzens Stufe um Stufe hinunter in die immer schwärzer werdende Dunkelheit. Gern würde er Hallo rufen, aber das geht ja nicht. Also fängt er wieder an zu pfeifen.

So also Godot, der sich Stufe um Stufe tiefer in die Dunkelheit des Kellers hinuntertastet. Doch die Treppe scheint kein Ende zu nehmen, also setzt er sich erschöpft auf die Stufen, um ein wenig auszuruhen und sich ein paar existenzielle Fragen zu stellen. Wie zum Beispiel die nach dem Rezept für kalten Hund oder welche Demütigung es für eine Weintraube sein muss, als Rosine in einem blassen Weihnachtsstollen zu enden. Kuchen. Warum überhaupt Kuchen, denkt er. Aber auch nicht sehr lange, denn viel wichtiger scheint ihm eine andere Erkenntnis, die viel schwerwiegender ist. Nämlich die, dass er schon viel zu alt ist, um jung zu sterben.

Da sitzt also Godot nun sehr existenziell auf den dunklen Kellertreppen und denkt über den Unsinn des Lebens nach. Da könnte er noch ewig sitzen, aber das wäre nicht gut, weil auch sehr langweilig irgendwie. Also steht er auf und setzt seinen steilen Weg nach unten fort. Und zwar genau so lange, bis er plötzlich ein Licht sieht. Nein, sogar zwei Lichter, die sich langsam auf ihn zubewegen. Das sind gar keine Lichter. Das sind Augen. Ein rot glühendes Augenpaar. Und es gehört natürlich niemand anderem als dem gefährlichen Reißwolf.

Da stehen sie sich also gegenüber. Godot und der böse Reißwolf. Der böse Reißwolf und Godot. Und wie es oft ist in solchen Momenten, es ist Feierabend. Das heißt, wir müssen jetzt 14 Tage warten, um zu erfahren, wie es weitergeht. Das ist wie im Leben, da kann man nichts machen. Was mich aber natürlich nicht daran hindert, Ihnen zu erzählen, wer Godot heute so begleitet hat. Das waren in der Reihenfolge ihres Auftretens Tindersticks, The Dead South, Sievert Höyem, Leo Kottke, Stromae, Laurie Anderson, nochmal Tindersticks, Giselle Smith, Nine Inch Nails, Jack Johnson, Timber Timbre und Tool. Alle Songs finden Sie natürlich später auf der Radio 1 Website oder bei Spotify in der Liste Radio 1 Songbook. Einen schönen Sonntagabend wünscht Ihnen Marion Brasch. Wiederhören.

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1: Guten Abend, schön, dass Sie da sind. Mitten in den Abenteuern von Godot, einem Helden, dem mitunter seltsame Dinge widerfahren. Wobei Held, naja, Godot ist eigentlich einer, der gar keine Lust auf Abenteuer hat. Im Gegenteil, Godot ist einer, der lieber gar nichts macht und guckt, was dann passiert. Ungefähr so.

Das ist schön, oder? Aber irren Sie sich nicht. Godot hat jede Menge Grund, sich zu beschweren. Hängt er doch gerade am Cliff der Geschichte von vor 2 Wochen. Allerdings handelt es sich weniger um ein Cliff, sondern vielmehr um einen sehr tiefen, dunklen Keller, der sich im Haus des gefährlichen Reißwolfes befindet, der wiederum im widerrechtlichen Besitz von Godots Stimme ist. Und das geht natürlich nicht. Wir haben unseren Helden das letzte Mal zurückgelassen, als die beiden sich tief unten im dunklen Keller gegenüberstanden. Godot und der gefährliche Reißwolf. Der gefährliche Reißwolf und Godot.

Der gefährliche Reißwolf starrt unseren Helden an. Doch das kann dieser nicht sehen, weil er vor Angst seine Augen zusammengekniffen hat. Wie man das eben so macht, wenn man ein grausames Ende erwartet. Doch nichts dergleichen passiert. Stattdessen spürt Godot plötzlich einen warmen, feuchten Hauch im Gesicht, der nach Pflaumenkuchen riecht. Und weil er Pflaumenkuchen mag, öffnet er die Augen wieder. Und da steht er, der gefährliche Reißwolf. Steht einfach da, atmet Godot seinen Pflaumenkuchenatem ins Gesicht und schaut ihn an. Und Godot schaut den Reißwolf an, der eigentlich gar nicht mehr so gefährlich aussieht. Im Gegenteil. Seine glühenden Kohlenaugen legen den Keller in warmes Licht und er heißt seinen Gast willkommen. Welcome.

Soweit also der gefährliche Reißwolf. Und jetzt erkennt Godot auch den schönen Federschmuck, den sein Gast auf dem Kopf trägt. Nicht schlecht, denkt er, so einen hätte er irgendwann auch gerne mal. Der gefährliche Reißwolf bemerkt den Blick. Ja genau, er sei der Häuptling Lustiger Vogel. Wer er denn sei? Godot stellt sich vor. Und weil er ja keine Stimme hat, erklärt er ein weiteres Mal pantomimisch sein Anliegen.

Der gefährliche Reißwolf staunt nicht schlecht über Godots Performance, aber so gut nun auch wieder nicht. Es sei doch immer dasselbe, sagt er schließlich. Die Leute hätten nichts Besseres zu tun, als sich von Vorurteilen leiten zu lassen. Und nur weil er der gefährliche Reißwolf sei, hieße das ja noch lange nicht, dass er sich einfach fremder Leute Stimmen unter den Nagel reißen würde. Wie man sich nur so in ihm irren könne, das mache ihn wirklich sehr traurig.

0: Armer Reißwolf, denkt Gudu, hat's auch nicht leicht. Aber das geht den Menschen wie den Leuten, denkt er. Allerdings kommt ihm die Stimme, mit der der Reißwolf spricht, wirklich nicht bekannt vor. Vielleicht ist er ja einem Irrtum aufgesessen, sowas kommt schon mal vor. So denkt Gudu. Und weil er dem gefährlichen Reißwolf seine Gedanken nicht sagen kann, denkt er sie einfach nur so vor sich hin.
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All diese Gedanken denkt Godot, während er im Keller dem gefährlichen Reißwolf gegenübersteht, der seinerseits andere Dinge denkt. Zum Beispiel, dass er Tulpen mag. Obwohl Tulpen jetzt nicht direkt seine Lieblingsblumen sind, eigentlich findet er Margariten besser. Aber auch nicht so gut wie diese Blumen, auf deren Namen er jetzt nicht kommt. Und überhaupt, er könnte nach dem vielen Pflaumenkuchen jetzt ein Bier vertragen. Das ist ja schließlich auch aus Pflanzen und hat noch nie sein Herz gebrochen. 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

Durstig ist er also, der gefährliche Reißwolf. Das jedoch ist nichts gegen den Hunger von Godot. Der hat nämlich schon ewig nichts mehr gegessen, was sich plötzlich auch in einem ohrenbetäubenden Magenknurren manifestiert. »Ach, herrje«, sagt der gefährliche Reißwolf, »das höre sich ja gar nicht gut an, ob er vielleicht ein bisschen Sülze wolle. Er hätte welche dabei.« Beim Wort Sülze hätte sich Godot gern übergeben, aber da er einen leeren Magen hat, geht das nicht. Deshalb schüttelt er nur den Kopf, um zu einem längeren pantomimischen Vortrag anzuheben, in dem er deutlich macht, dass er Sülze eklig finde, ganz zu schweigen von Wellfleisch oder der Schwarte von Eisbein, wobei Eisbein eigentlich eine Delikatesse sei, wenn nur eben die Schwarte nicht wäre. Er esse lieber Hühnchen oder Fisch, manchmal auch Rind, aber eigentlich lieber Hühnchen und zu Weihnachten auch mal Pute, aber keine Gans, die sei ihm meist zu fett. Katzen hingegen möge er, aber nicht so, wie der Reißwolf denke, sondern eher platonisch. Er habe da mal eine gekannt, die habe noch dazu eine sehr schöne Stimme gehabt.

Nachdem Godot fertig ist mit der pantomimischen Darstellung der Katze, mit der er mal ein Stück des Weges gemeinsam gegangen war, tanzt er schließlich auch noch ihren Namen. »Ach, Ingrid«, sagt der gefährliche Reißwolf, »die kenne er, die sei in Ordnung und die Welt sei ja ein verdammtes Dorf, oder?« Godot nickt. Und dann schweigen sie. Das heißt, der Reißwolf schweigt, denn unser Held kann ja leider immer noch nicht reden und schweigt sozusagen von Natur aus. Deshalb ist es jetzt sehr still geworden im Keller. So still, dass Godot sogar seinen eigenen Herzschlag hören kann.

So also schlägt das Herz von Godot, der da im Keller mit dem gefährlichen Reißwolf sitzt, der gar nicht so gefährlich ist, wie wir inzwischen wissen. Das ist eigentlich nicht so gut, denn so eine Geschichte braucht schließlich Spannungselemente und Dramatik, sonst wird es schnell langweilig. So denkt auch der gefährliche Reißwolf und fletscht zur Abwechslung die Zähne. Aber Godot kennt seinen Pappenheimer inzwischen ein bisschen und lässt sich nicht einschüchtern. Außerdem hängen noch Reste von Pflaumenkuchen zwischen des Reißwolfs Zähnen. Es sieht also lächerlich aus und Godot muss grinsen. Was es hier zu lachen gäbe, will der Reißwolf beleidigt wissen. Godot zuckt mit den Schultern, was so viel bedeutet. Na nischt. Na gut, okay, dann könne man jetzt auch eine Partie Mikado spielen, schlägt der Reißwolf vor und wirft mit lässiger Geste ein paar Mikado-Stäbe auf die Treppenstufen.

0: So spielen der gefährliche Reißwolf und Godot eine entspannte Runde Mikado. Das heißt, so entspannt ist es auch nicht, weil der Reißwolf ein ziemlicher Grobmotoriker ist und ständig verliert. Aber was soll man machen? Und dafür, dass er immer verliert, bleibt er erstaunlich gut gelaunt.
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so der gefährliche Reißwolf. Und zwar mit einer Stimme, die Godot wiederum sehr vertraut vorkommt. Und in der Tat kann es der Reißwolf nicht länger verbergen. Er ist tatsächlich in Besitz von Godots Stimme. Und jetzt? Na ja, räumt der Reißwolf ein, er habe die Stimme irgendwie lieb gewonnen. Sie sei so viel schöner als seine eigene, ob Godot die mal hören wolle. Godot wollte. Und so greift der Reißwolf beherzt nach seiner Ukulele.

0: Schöne Stimme, denkt Godot und klatscht Beifall, worauf sich der gefährliche Reißwolf artig verbeugt und seinem Gast zum Dank dessen eigene Stimme überlässt. Manchmal sind die Dinge ganz einfach, nicht wahr? Das findet auch Godot und bedankt sich beim gefährlichen Reißwolf.
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So bedankt sich Godot also beim gefährlichen Reiswolf und verspricht seinem neuen Freund, die Kunde in die Welt zu tragen, dass es sich hier um einen ausgesprochen sympathischen, aufgeschlossenen und ungefährlichen Reiswolf handle. Und damit sind wir auch schon am Ende dieses Kapitels. Aber wie wird es weitergehen? Wird Godot seine zurückgewonnene Stimme auch zu nutzen wissen und gute Sachen damit machen? In 2 Wochen wissen wir mehr. Doch wie immer hier die Namen derer, die ihn heute bis hierhin begleitet haben. Benjamin Clementine, John Carpenter, Tiny Tim, Langoth, Marianne Faithfull, Jarvis Cocker und Chili Gonzalez, Laza de Sela, Massive Attack, William S. Burroughs und Bill Laswell, Marvin Pontiac, nochmal Tiny Tim und Dadi Freya. 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Einen schönen Abend wünscht Marion Brasch. Wiederhören!

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1: Musik von Fatoumata Diawara Oumou Sangaré aus Mali und das transatlantische Mali-Projekt von Bela Fleck läuft in den nächsten beiden Stunden bei MDR Kultur. Ich bin Gert Friedrich, schön, dass Sie dabei sind. Erst vor genau einer Woche erschien in Paris Massa, das neue Album der Sängerin, Songschreiberin und Schauspielerin Fatoumata Diawara aus Mali. Sie hat sich als Jugendliche Gitarre spielen selbst beigebracht und auf ihr Solo-Debüt 2011 folgten zahlreiche Projekte mit großen Namen. Sie sang auf Alben von Didi Bridgewater, Oumou Sangaré, die wir später noch hören, und Herbie Hancock. Diawara mit einem Titel, der Don Do heißt. Und das bedeutet in der westafrikanischen Sprache Bambara, es ist ein Tanz. Und es wurde getanzt vor der großen Bühne im Ruderstädter Heinepark im Sommer 2018 mit Fatoumata Diawara und ihrer Band.

0: Mein Stil zu singen ist auf die sechsseitige Harfe Kamele Ngoni mit einem markanten Staccato-Klang zurückzuführen. Dieses Instrument ist so typisch für die Wasulu-Region und das ist meine musikalische Identität. Diawara führt den eingeschlagenen Weg von Oumu Sangaré fort. Sie ist stolz auf das Erbe, aber sie bringt auch elektronische Beats hinein in ihre Musik und sie spielt E-Gitarre. Sie sang auf der Tour damals Lieder über die Kraft der Frauen in Mali, über Migration und das oft schiefe Afrika-Bild in Europa, denn sie kennt beide Welten, lebte lange in Paris und ist heute wieder in Bamako, in Malis Hauptstadt, zu Hause. In ihren Songs kämpft sie gegen Zwangsehen, denn sie soll selbst mit 18 vor einer geflüchtet sein, spricht fehlende Frauenrechte an oder die Missachtung der Natur. Ihr umjubeltes Konzert war einer der Höhepunkte des Festivaljahrgangs 2018 in Rudolstadt.
1: 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We are so happy to be here tonight. 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

Fatoumata Diawara mit ihrer Band. Dazu gehören Musiker aus Mali, Togo und Spanien. Jedenfalls war das so beim Ruderstadt-Festival 2018. Es gab eine wunderbar ausgelassene Live-Stimmung im sommerlichen Heinepark damals. Und MDR Kultur schaut jetzt immer noch nach Westafrika in dieser Konzertsendung. Allerdings mit einer Sängerin der älteren Generation. Zu Omu Sangaré schauen wir jetzt und zu der transatlantischen Band dieser Stimme aus Mali mit Bela Fleck. Der amerikanische Banjo-Derwisch hier zur Begrüßung mit einem Solo auf seinem Instrument.

Tabus werden angesprochen, denn als erste Sängerin Westafrikas kritisierte Omo Sangaré öffentlich Zwangsheirat und Vielehe. Sie ermutigt die jungen Menschen, etwas aus ihrem Leben zu machen in ihrer Heimat. Und beim Konzert mit Bela Fleck hört man das Banjo, die Bogenharfe Camille Ngoni, Lieder aus Mali, Bluegrass, virtuoses Spiel und die vibrierende Stimme von Omo Sangaré.

Danke schön. Danke. Merci beaucoup. Thank you very much. Andia.

flirrende Musik aus Mali und den USA. Einer der Titel wurde von Bela Fleck geschrieben und der war eine Hommage an den 2012 verstorbenen Banjo-Giganten Earl Scruggs. Bela Fleck war damals nur auf einer kurzen Tournee mit der Sängerin Omu Sangaré. Darum ist dieser Ruderstadt-Mitschnitt wirklich eine Kostbarkeit. Unser Konzertabend bei MDR Kultur geht zu Ende mit einer sanften, traditionellen Melodie aus Mali, gesungen von Omu Sangaré. Und noch ein Tipp, 2017 kehrte die Sängerin mit dem Album Mogoya zurück. Das erschien beim Label No Forma in Frankreich. Und 2020 kam dann eine akustische Version heraus, denn das kann sie nämlich auch. Ich bin Gert Friedrich und wünsche noch einen schönen Abend.

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1: Um 0 Uhr mit Ronald Lessig. Zwischen den USA und dem Iran soll ein unterschriftsreifes Abkommen vorliegen. Unklarheit herrscht darüber, wann es unterzeichnet wird. Vermittler Pakistan sagt in Kürze und US-Präsident Trump kündigte es für heute an. Das hätte Iran aber ausgeschlossen. Aus der Nachrichtenredaktion Martin Seiler.
2: Die Vereinbarung sieht Berichten zufolge vor, dass der Iran die Straße von Hormus öffnet und die USA im Gegenzug die Blockade iranischer Häfen aufheben und Sanktionen aussetzen. Zudem soll innerhalb von 60 Tagen die Frage des iranischen Atomprogramms geklärt werden. Ungewiss ist weiter, wie beide Seiten diesbezüglich zusammenfinden wollen. Trump kündigte an, das angereicherte iranische Uran zu zerstören, zum passenden Zeitpunkt, wenn alles ruhig ist, so der US-Präsident. Zugleich drohte er Teheran wieder mit ernsthaften Konsequenzen, sollte der ausgehandelte Plan nicht vollständig umgesetzt werden.
1: Das russisch kontrollierte Atomkraftwerk Saporischschja in der Ukraine ist wieder am Netz. Das teilte die internationale Atomenergiebehörde mit. Zuvor war der Strom infolge eines Angriffs zum 19. Mal seit Kriegsbeginn ausgefallen. 3 Tage lang wurde das AKW per Notstrom betrieben, während der Strom bei einer lokalen Feuerpause wiederhergestellt wurde. Im nordirischen Belfast haben tausende Menschen gegen Rassismus protestiert. Die Demonstranten trugen Plakate mit Aufschriften wie »Hass ist die einzige Bedrohung für unsere Straßen«. Sie reagierten damit auf die ausländerfeindlichen Proteste in den vergangenen Tagen, bei denen es zu gewalttätigen Ausschreitungen gekommen war. Auslöser war das Video eines brutalen Messerangriffs, für den ein Sudanese verantwortlich gemacht wurde. Bei der Fußball-Weltmeisterschaft ist die Schweiz mit der Enttäuschung ins Turnier gestartet. Die Mannschaft kam in der Partie gegen Katar nicht über ein 1:1 hinaus. Aus dem ARD-WM-Team Jakob Rüger.
3: Für die Kataris, die den Ausgleich in der Nachspielzeit erzielten, ist es der erste Punktgewinn bei einer Weltmeisterschaft. Die deutsche Fußballnationalmannschaft ist in ihrem ersten WM-Spielort Houston gelandet. Dort wird Bundestrainer Julian Nagelsmann gegen 1.45 Uhr unserer Zeit mit Mittelfeldspieler Alexander Pavlovic zur Pressekonferenz erwartet. Österreich plant über die WM hinaus mit Nationaltrainer Ralf Rangnick. Der Verband gab heute die Vertragsverlängerung bis zur Europameisterschaft 2028 bekannt.
1: Das waren die Nachrichten. Das Wetter in Deutschland. Im Nordosten bewölkt, gebietsweise Schauer oder Gewitter, im Südwesten trocken bei 15 bis 7 Grad. Tagsüber oft bewölkt mit etwas Sonne, zeitweise Schauer, im Süden heiter bis wolkig und trocken, 16 bis 27 Grad. Am Montag leicht wechselhaft und windig, im Süden und Südwesten freundlicher, bei 16 bis 26 Grad und am Dienstag heiter bis wolkig bis 29 Grad. Es ist 0:03 Uhr.
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1: Um 1 Uhr mit Ronald Lessig. Zwischen den USA und dem Iran soll ein unterschriftsreifes Abkommen vorliegen. Unklarheit herrscht darüber, wann es unterzeichnet wird. Vermittler Pakistan sagt in Kürze und US-Präsident Trump kündigte es für heute an. Das hat der Iran aber ausgeschlossen. Aus der Nachrichtenredaktion Martin Seiler.
2: Die Vereinbarung sieht Berichten zufolge vor, dass der Iran die Straße von Hormus öffnet und die USA im Gegenzug die Blockade iranischer Häfen aufheben und Sanktionen aussetzen. Zudem soll innerhalb von 60 Tagen die Frage des iranischen Atomprogramms geklärt werden. Ungewiss ist weiter, wie beide Seiten diesbezüglich zusammenfinden wollen. Trump kündigte an, das angereicherte iranische Uran zu zerstören, zum passenden Zeitpunkt, wenn alles ruhig ist, so der US-Präsident. Zugleich drohte er Teheran wieder mit ernsthaften Konsequenzen, sollte der ausgehandelte Plan nicht vollständig umgesetzt werden.
1: Der ukrainische Präsident Selenskyj will in Kürze auf mehreren Gipfeltreffen Gespräche führen. Für Anfang kommender Woche plant er, in Frankreich am G7-Gipfel teilzunehmen. Dort trifft er auch auf US-Präsident Trump. Eine bilaterale Zusammenkunft ist allerdings nicht vorgesehen. Selenskyj hofft auf mehr Unterstützung, insbesondere bei der Flugabwehr und weitreichenden Waffen. Am Donnerstag will Selenskyj beim EU-Gipfel zu Gast sein, im Juli dann beim NATO-Gipfel in der Türkei. Im nordirischen Belfast haben tausende Menschen gegen Rassismus protestiert. Sie reagierten damit auf die ausländerfeindlichen Proteste in den vergangenen Tagen, bei denen es zu gewalttätigen Ausschreitungen gekommen war. Auslöser war das Video eines brutalen Messerangriffs, für den ein Sudanese verantwortlich gemacht wird. Bei der Fußball-Weltmeisterschaft ist die Schweiz mit einer Enttäuschung ins Turnier gestartet. Die Mannschaft kam in der Partie gegen Katar nicht über ein 1:1 hinaus. Aus dem ARD-WM-Team Jakob Brüger.
3: Für die Kataris, die den Ausgleich in der Nachspielzeit erzielten, ist es der erste Punktgewinn bei einer Weltmeisterschaft. Die deutsche Fußballnationalmannschaft ist in ihrem ersten WM-Spielort Houston gelandet. Dort wird Bundestrainer Julian Nagelsmann gegen 1.45 Uhr unserer Zeit mit Mittelfeldspieler Alexander Pavlovic zur Pressekonferenz erwartet. Österreich plant über die WM hinaus mit Nationaltrainer Ralf Rangnick. Der Verband gab heute die Vertragsverlängerung bis zur Europameisterschaft 2028 bekannt.
1: Das waren die Nachrichten. Das Wetter in Deutschland. Im Nordosten bewölkt, gebietsweise Schauer oder Gewitter, im Südwesten trocken bei 15 bis 7 Grad. Tagsüber bewölkt mit etwas Sonne, zeitweise Schauer. Im Süden heiter oder wolkig und trocken bei 16 bis 27 Grad. Am Montag leicht wechselhaft und windig, im Süden und Südwesten freundlicher bei 16 bis 26 Grad. Es ist 1.03 Uhr.
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1: Um 2 Uhr mit Ronald Lessig. Die USA und der Iran haben sich nach pakistanischen Angaben auf eine Absichtserklärung für ein Friedensabkommen geeinigt. Ein endgültiger, von allen Seiten abgestimmter Text solle zeitnah unterschrieben werden, so Pakistans Premier Sharif. US-Präsident Trump spricht sogar vom heutigen Tag. Aus der Nachrichtenredaktion Tabea Tschöpe.
2: Das schloss die iranische Führung aber aus. Ein Termin werde eher in der kommenden Woche stattfinden, teilte das Außenministerium in Teheran mit. Immerhin, eine Annäherung bestreitet niemand mehr. Und auch zum Inhalt der Absichtserklärung sind erste Details bekannt. Der Iran soll die Straße von Hormus öffnen und die USA würden im Gegenzug die Blockade iranischer Häfen aufheben und Sanktionen aussetzen. Festgehalten werde auch, dass innerhalb von 60 Tagen die Streitfrage Atomprogramm verhandelt wird.
1: Der ukrainische Präsident Zelensky will in Kürze auf mehreren Gipfeltreffen Gespräche führen. Für Anfang kommender Woche plant er, in Frankreich am G7-Gipfel teilzunehmen. Dort trifft er auch auf US-Präsident Trump. Eine bilaterale Zusammenkunft ist allerdings nicht vorgesehen. Zelensky hofft auf mehr Unterstützung, insbesondere bei der Flugabwehr und weitreichenden Waffen. Am Donnerstag will Zelensky beim EU-Gipfel zu Gast sein, im Juli dann beim NATO-Gipfel in der Türkei. Ein Polizist ist bei einer Auseinandersetzung zwischen zwei Personengruppen im niedersächsischen Göttingen angeschossen worden. Der Beamte werde im Krankenhaus behandelt, teilte die Polizei mit. Die Hintergründe der Tat am Abend und der Auseinandersetzung sind noch unklar. Ein Polizeisprecher beschrieb die Lage als dynamisch. Eine Person sei nach den Schüssen auf offener Straße im Bereich Wehender Tor vom Tatort geflohen. Die Polizei sucht demnach mit einem Großaufgebot nach dem Täter. Der Tatort wurde weiträumig abgesperrt. Die Polizei rät Bürgern, das Gebiet zu meiden. Bei der Fußball-Weltmeisterschaft ist die Schweiz mit einer Enttäuschung ins Turnier gestoßen.